Die Welt ist deine Scheibe widmet sich jetzt dem diesjährigen musikalischen Programm des Zeltmusikfestivals, das vom 15. Juli bis 2. August an altbekannter Stätte in Freiburg stattfinden wird. Schmissig ging es los mit Brighton Pier, ein Song der Band Razorlight aus Großbritannien, die ihre ganz großen Tage in den Nullerjahren hatten. Sänger Johnny Burrell war davor Bassist bei den Libertines gewesen und machte sich dann sozusagen selbstständig mit eigener Band und feierte mit den ersten Razorlight-Alben Up All Night und Razorlight große Erfolge, vor allem in Großbritannien, wo Razorlight wirklich durch die Decke gingen. Das eben gehörte Stück entstammte dem 2018 erschienenen Album Olympus Sleeping. Es war der Wiedereinstieg für die Band Razorlight nach 10-jähriger Albumpause. Auf dem Zeltmusikfestival in Freiburg werden Razorlight am Montag, 27. Juli, im Zirkuszelt zu sehen und zu hören sein. Dann haben sie auch ihr 2024 veröffentlichtes Album mit in petto und natürlich auch die alten Hits. Es gibt einen tanzbaren, den Mainstream nicht abgeneigten Rocksound, der sich gekonnt in der britischen Musikgeschichte bedient. In der Musikgeschichte bedient sich auch der nächste Act, auf den ich euch im Rahmen des Zeltmusikfestivals in Freiburg hinweisen möchte. Kitty, Daisy und Lewis klingen nicht unbedingt zeitgemäß und bieten die vielleicht netteste, sympathischste Retro-Show des Festivals. So meine Hoffnung und Vermutung. Hören wir rein in den uralt klingenden Sound der drei Geschwister aus London. Es geht zurück in die Frühzeit des Rock'n'Roll, in Zeiten vor den 60er Jahren, in die 50er und 40er. Hier sind Kitty, Daisy und Lewis mit Going Up the Country von ihrem allerersten Album.

2008 durchbrachen Kitty, Daisy and Lewis das britische Indie-Einerlei dieser Zeit mit einem Album, das völlig aus der Zeit gefallen schien. Das Besondere daran war auch, dass die drei Geschwister Kitty, Daisy und Lewis ein Durchschnittsalter von damals 16 Jahren hatten und sich nicht dem altersgerechten Skinny-Jeans-Hipstertum unterwarfen. Sie klangen retro und zugleich frisch, verehrten Helden wie Louis Prima, Louis Armstrong, John Lee Hooker, Johnny Cash und andere stilsicher und zu Hause lauschten sie Shellac-Scheiben. Ihr Debütalbum nahmen Kitty, Daisy und Lewis mit Vintage Equipment stilgerecht auf. Die Patina der Bandfotos und Plattencover und ihr lebendiger, fast schon unschuldiger Rhythm and Blues hatte Swing und steckte voller Energie, wie auch das eben gehörte Going Up the Country, eine Coverversion eines Songs von Henry Thomas aus dem Jahr 1928. Der später von Kenneth Heath gecovert wurde und als inoffizielle Hymne des Woodstock-Festivals durchging. Wir sind hier aber in Freiburg und Kitty, Daisy und Lewis werden am Dienstag, 28. Juli, auf dem Zeltmusikfestival ein Konzert im kleinen Zelt geben. Die drei sind natürlich mittlerweile auch schon über 30 Jahre alt und ein wenig aus dem Fokus geraten, weil sie seit 9 Jahren kein neues Album mehr aufgenommen haben. 2026 soll es angeblich noch was Neues geben. Das lässt sich live ja dann schon mal gut überprüfen, wenn die drei das kleine Zelt zum Swingen bringen werden. Hoffentlich hier noch ein Song von ihrem Album Smoking in Heaven von 2011. Kitty, Daisy and Lewis mit Will I Ever?

Jazz, eine Hommage der besonderen Art an einen liebgewonnenen Musikstil von Galliano, in diesem Fall ein neu aufgenommenes Masterpiece von Song, das Galliano schon mal 1992 auf dem Album A Joyful Noise Unto the Creator aufgenommen hatten und das auch heute noch exzellent funktioniert, im Gegensatz zu vielen der alten Songs, bei denen sie damals doch etwas ungelenk rappten. Die ganz alten Sachen haben sich nicht alle so richtig gut über die Zeit gehalten, aber live kann das ja alles auch ganz anders sein. Das Konzert von Galliano auf dem Zelt Musikfestival in Freiburg ist deshalb etwas ganz Besonderes, da das 2024 erschienene Halfway Somewhere, das erste Album seit 1997 der legendären Mitte der 80er in den Londoner Underground-Clubs und auf Lagerhaus-Partys geborenen Formation war. Galliano waren essentiell in den späten 80er, frühen 90er Jahren und haben das Genre Acid Jazz mitdefiniert. Der im Anschluss noch als Earl Singer tolle Songs und Alben veröffentlichende Rob Gallagher beeindruckt auf dem neuen Album Halfway Between mit seiner crispen Talking Voice an der Seite seiner Partnerin, der Sängerin Valerie Etienne und den Galliano-Urgesteinen Ernie McCone am Bass, Crispin Taylor am Schlagzeug und Sky Oakenfull am den Keyboards, samt Gästen wie Jason Yard am Saxophon und Crispin Spry Robinson an der Percussion. Mit umwerfendem Gespür für höllische, handgemachte Funk-Jazz-Grooves in verschiedenen Tempi und Intensitäten, verrückten Breaks, einen immer wieder zutage tretenden Hang zu einer verrauchten Coolness par excellence gibt's auch und auch immer wieder Improvisationsteile und auch psychedelische Anteile. Dass Galliano immer noch top sind mit ihrem zwischen Funk, Soul und Jazz angelegten Sound, das lässt sich bei dem Konzert von ihnen am Freitag, 31. Juli, am Abend im Zirkuszelt gut überprüfen, wenn Galliano dann live in Freiburg zu sehen sein werden. Wir freuen uns drauf. Hier sind sie nochmal mit einem Song von dem guten bis sehr guten neuen Album Halfway Somewhere. Hier ist der Song General Rubbish vs. The Sportswear.

Galliano präsentieren das von ihnen maßgeblich mitdefinierte Genre Acid Jazz und ihr 2024 erschienenes Comeback-Album Halfway Somewhere am Freitag, 31. Juli in Freiburg auf dem Zeltmusikfestival. Einen Tag später, am Samstag, 1. August, geht's ebenfalls schweißtreibend zur Sache, wenn die großartige Hamburger Techno-Marching-Band Meute auf der Bühne im Zirkuszelt stehen wird. 2015 schlug die Geburtsstunde auf dem Hamburger Schulterblatt für Meute. Zwei Jahre später erschien mit Tumult das Debütalbum der elfköpfigen Techno-Marching-Band, die bei ihren Live-Konzerten jeden, aber wirklich jeden mitziehen mit ihrem Brass-Sound plus im Stehen gespieltem mobilem Umschlage-Drumming und Marimba-Phon, die mit repetitiven Figuren die Rhythmik vorgeben. Dazu liefern Meute ihre unglaublichen Bläser-Versionen von hypnotisch treibendem Techno ab, indem sie tolle Versionen von nicht unbedingt jedem geläufigen Songs aus dem elektronischen Circuit spielen. Das ist aber völlig egal, ob ihr das Original kennt oder nicht. Ein Meute-Konzert ist ein echtes Erlebnis, glaubt's mir. Das werdet ihr nie wieder vergessen. Am Samstag, 1. August, sind Meute zu Gast auf dem ZMF und vielleicht sehen wir uns da, wenn das ganze Zelt tanzt. Hier eine jazzangehauchte Coverversion vom ersten Meute-Album Tumult von Laurent Garnier's The Man with the Red Face.

Some Kind of Pure State. Ein sehr gelungener Titel für das zweite Album des aus Australien stammenden, in Berlin lebenden, aus zwei Frauen und zwei Männern bestehenden Quartett namens The Dharma Chain. Es wabert, es neuselt, hat aber dank der Stimmen etwas Verträumtes, was The Dharma Chain hier auch bei dem eben gehörten Song Inside the New zeigten. Eine Mischung aus Neo-Psychedelic, Shoegazer, Post-Punk und Classic Rock mit Reverb und Verzerrungen auf den Gitarren, toll groovenden Rhythmen und halb ätherischem Gesang. Nicht nur die Musik, auch der Weg nach Berlin erinnert des Öfteren an die ebenfalls in der Hauptstadt gestrandeten US-Amerikaner Brian Jonestown Massacre um Anton Newcomb. Doch The Dharma Chain starteten eigentlich um 2020 im australischen New South Wales mit Folk Music auf ihrem Debütalbum Angry Young Folk, bevor sie sich der Neo-Psychedelia und dem Shoegaze verschrieben, der sich auf Some Kind of Pure State befindet. Etwas ruhiger, aber ebenfalls psychedelisch geht es zu auf Static Charge, dem mittlerweile 19. Studioalbum von The Telescopes, 1988 in Großbritannien gegründete Band. Obwohl man sie vage in der Nähe von Noise, Spacewalk, Dreampop und Psychedelic kategorisieren kann, haben The Telescopes stets Grenzen verschoben und abseits bekannter Klänge und Ideen geschlafwandelt. Die Band um Stephen Laurie setzt auf Static Charge im Gegensatz zu The Dharma Chain auf primitive Beats, tief vibrierenden Bass und minimalistischen, aber effizienten Einsatz von Gitarre und Synth-Sounds, so wie hier beim Revolutionary Blues.

So ein Marienkäferrücken kann durchaus berücken und zu einem Song inspirieren. Ladybird's Spine ist ein gleißendes, düsteres Stück Musik, das unter die Haut geht. Eine Stimme, die magnetisiert, ein dominanter Drumbeat gepaart mit einer Wand aus Gitarrennoise, gewaltig und allumfassend. Dann plötzlich der Bruch, der die Atmosphärik noch intensiviert. Anix ist der Name der in Berlin lebenden Anna Lucia Nissen, die früher Frontfrau des Trios Anchorus war. Gut nachvollziehen kann ich das Zustandekommen des Albumtitels Starlink. Mir ging es vor ein paar Jahren bei einem USA-Urlaub auf einem Campingplatz in den Badlands genauso wie Anix, als wir am Nachthimmel die Sterne anschauten und plötzlich in einer Linie gezogene Satelliten über das Firmament aufstiegen. So zerstört Elon Musk die Natur und die Romantik des In-die-Sterne-Schauens und greift aus kapitalistischen Gründen in unser aller Umgebung ein. Demnächst gibt's mehr von den dunklen Pop-Klageliedern von Anix, die sie gerne mit Harfe, Keyboard, Gitarre und Kontrabass instrumentiert. Hier in Die Welt ist eine Scheibe, vorher aber nochmal herausfordernde Musik. Bei Radio Dreiklang Freiburg von Big Brave bei dem über 7 Minuten langen Song What May Be the Kindest Way to Leave. Heute und jetzt sieht das so aus. Nach einer Stunde, die Welt ist eine Scheibe bei Radio Dreiklang Freiburg, sagt Götz Adler adieu. Wir können uns in 2 Wochen bereits wieder hören, an gleicher Stelle, hier bei Radio Dreiklang Freiburg, wie immer freitagabends ab 21 Uhr. Auf Wogen von Gitarrendistortion gebettete Schönheit findet sich auf dem neuen Album In Grief or in Hope von Big Brave. Sorgfältig und lautmalerisch ausgelegte Teppichlandschaften aus Verzerrung bilden den Unterbau für den oft klagenden Gesang, der sich immer wieder auch mal emotional hochschraubt und von seltsamen Zombie-Echos aus dem Hintergrund beantwortet wird. Eindrucksvoll, wie das Trio Big Brave auf seinem 10. Album aus Klanglandschaften Songs entwickelt. Das Album In Grief or in Hope bietet eine innovative Vision aus elektroakustischem Sound und emotionalem Storytelling und markiert auch eine Wende für Big Brave hin zu dichteren, gitarrenorientierteren Kompositionen, ausgestattet mit einer emotionalen Dynamik, die die komplexen und tiefen Gefühle von Kampf, Schmerz und Transzendenz beschreibt. Was der Song What May Be the Kindest Way to Leave jetzt gut wiedergibt.

Tja, willkommen zu den Chess News hier bei Radio Dreieckland. Heute unser Thema, ein Einblick in die internationale deutsche Jazzszene. Der Name ist Programm, was den Begriff Groove betrifft. Das zweite Album Dog Dance der Black Dog Groove Society. Katharina Maschmeyer, Nils Pollheide, Dirk Schad, Hardy Fischkötter knüpft mit knackigen Eigenkompositionen nahtlos an das 2023 erschienene Debüt Fetch the Stick des Quartetts an. Schad, der Keyboarder, legt mit seiner Hammond B3 den souligen Untergrund für Maschmeyers immer jatzige Soli und Pollheides beeindruckendes Gitarrenspiel. Gitarrist Nils Pollheide und Saxophonistin Katharina Maschmeyer sind schon lange ein künstlerisches Team. Mit ihren Projekten wie dem K-Ma-Quartett spielen sie ausverkaufte Clubtourneen. Mit dem Projekt Black Dog Groove Society präsentiert das Quartett Eigenkompositionen, die mit der Groove souligen, funk-modernen Jazz-Elementen auf instrumentalem Hammond-Jazz basieren. Katharina Maschmeyer sagt zur Entstehung des Projekts, Zitat, Nils und ich wollten unbedingt diesen Sound mit Hammond-Orgel haben. Dirk Schad kennen wir noch aus Studienzeiten und Nils hat sein erstes Album damals mit ihm aufgenommen. So ist das neue Projekt entstanden. Die Stücke sind beeinflusst von zeitgenössischen Jazzmusikern wie Seamus Blake, Joshua Redman, John Scofield, Larry Carlton und Larry Goldings. Andererseits finden sich auch Elemente von Blue Note-Legenden aus den 50er bis 60er Jahren wie Hank Mobley, Grant Green und Larry Young. Ja, das erste Stück, was wir gehört haben, hieß Do Your Thing. Und jetzt kommt noch ein zweites Stück, Mingo. Das erste Stück war komponiert von Dirk Schad, das zweite von Katharina Maschmeyer.

Tja, wie es zum Bandnamen kam, erklären Katharina und Nils so, Zitat: Unsere Kompositionen befassen sich mit leicht humoristischem und von Leichtigkeit getragenem Ansatz mit dem Thema Schwarzer Hund als Gegenpol zur heutigen Weltlage. Unser Black Dog trägt den Namen Vicky und war nicht nur ein Seelenretter für uns, sondern gibt auch unserem Publikum ein gutes Gefühl. Das Albumcover ziert folgerichtig Hund Vicky, hier tanzend mit seinem besten Hundefreund Max abgebildet. Und auch die Songtitel beziehen sich zum größten Teil auf das Thema Hund. Tja, Katharina Maschmeyer, Nils Pollheide, die Gschad hatten schon das erste Album des Projekts eingespielt. Neu dabei ist bei dem Album statt Markus Müller der Schlagzeuger Hardy Fischkötter. Über die Band sagt, er bringt einen neuen Sound mit, so entsteht ein powervoller, drückender Groove, der perfekt in unsere Musik passt. Ja, drei der Band kannten sich ja schon vom Musikstudium in Arnheim in Holland.

Tja, es geht weiter. Völlig andere Musik. Wir bleiben natürlich im Jazz-Kontext. Anderer Hintergrund. Und zwar die Künstlerin Anna Margolina. Und vertont in ihrem neuen Programm und Studioalbum Song of a Girl heißt es Gedichte der Lyrikerin Anna Margolin. Die hat gelebt 1887 bis 1952, mit der sie nicht nur den Namen, sondern auch ihr Herkunftsland teilt, und zwar Belarus. Jazz verbindet sich mit Elementen aus Folk, Soul, Elektronik, gespielt von einem internationalen Kollektiv. Und das sind Arseni Rykov am Piano, Paul Kleber am Bass, er hat auch das Album produziert, und Martin Krümling am Schlagzeug und Anna Margolina, die Sängerin. Und wir hören jetzt das Stück Shadows. Zunächst noch, wer ist Anna Margolin? Die aus einer traditionellen jüdischen Familie stammende Rosa Lebensbaum emigrierte aus dem ehemaligen Belarus in das New York der 1920er Jahre und schrieb dort unter einem Pseudonym. Literaturkritiker waren überzeugt, dass derart starke Texte von einem Mann stammen müssten. Hier reflektiert die Band Margolins literarische Auseinandersetzung mit Tradition, Geschlecht, Geschichte, Religion und das allgemein menschliche Verlangen nach Liebe und Zugehörigkeit. Shadows ist der erste Titel und Dance der zweite von Anna Margolina ist die Sängerin.

Tja, Anna Margolina und ihr Album Song of a Girl. Der erste Song war übrigens in Jiddisch gesungen. Ganz anderes Thema, ganz anderer Sound. Fabian Dudek, sein jüngstes Projekt. Recent heißt es. Und da legt der Kölner Saxophonist und Komponist ein Album vor, das sich konsequent dem Moment verschreibt. Recent ist zugleich Name der Band wie des Albums und beschreibt programmatisch Dudeks Arbeitsweise. Zitat: Ich arbeite stark im Moment. Das ist Fluch und Segen zugleich. Ich sehe meine Konzerte eher als Werkstatt. Man zeigt den aktuellen Stand. Nichts ist endgültig. Zitat Ende. Ja, und diese Haltung prägt auch die Entstehung des Albums, das auf einem Konzertmitschnitt des ersten gemeinsamen Auftritts der Band im Sommer 2023 im Yaki, das der Club im Stadtgarten Köln, basiert. 2 Tage Proben, keine gewachsene Bandhistorie, dafür maximale Präsenz. Zitat: Es war ein Friss- oder Stirb-Moment. Es kann funktionieren oder eben nicht. Aber genau das hat zu dieser Energie gehört. Die Besetzung vereint 4 Stimmen der deutschen und europäischen Szene. Ruth Koller am E-Bass übrigens. Früher hat er den Kontrabass bevorzugt, jetzt die E-Bass-Bassistin Ruth Koller. Felix Hauptmann am Klavier, Leif Berger am Schlagzeug und natürlich Fabian Dudek an Saxophon. Die Konstellation entstand im Kontext von Dudeks Förderung durch das NICA und markiert zugleich einen bewusst ästhetischen Schritt weg vom Kontrabass hin zum E-Bass, wie ich schon erwähnte. Diese Unmittelbarkeit durchzieht das gesamte Album. Dudeks Stücke basieren auf klaren, aber offenen Parametern. Rhythmus, Harmonie, Melodie und Form werden gesetzt, ohne die musikalische Entwicklung festzuschreiben. Zitat: Die Stücke geben eine Struktur vor, lassen aber maximalen Spielraum, beschreibt er. Statt dichter Verschachtelung entstehen fließende Rhythmen und offene harmonische Felder. Eine Ästhetik, die den Fokus auf Flow legt und kollektive Dynamiken in den Vordergrund rückt. Jetzt sind wir aber mal gespannt. Wir hören uns das Stück Against von Fabian Dudek und seinem neuen Album Recent. Musik.

Tja, Instant Composing nennt man das. Also improvisieren im Moment, und das beherrscht der Fabian Dudek perfekt. Recent sein neues Projekt. Ein umtriebiger Künstler ist der Jonas Sorgenfrei, seines Zeichens Schlagzeuger. Oft gibt es zwei oder drei parallel verlaufende Projekte, entweder als Leader oder als Sideman. Tja, er ist sehr gefragt, das eröffnet ihm natürlich finanzielle Freiräume, aber auch ein eindrucksvolles Arbeitsfeld unterschiedlicher Klangräume. Mit Cracks in the Silence veröffentlichte er sein fünftes Album als Bandleader und zugleich sein bislang vielseitiges Werk. Wir hören jetzt mal vielleicht... Interessant noch, wer da alles mitspielt. Ihm zur Seite stehen seine langjährigen musikalischen Weggefährten. Das ist der Florian Trübsbach am Altsaxophon und Sopran, Philipp Bremswick an der Gitarre, Matthias Akeo Nowak am Bass, Rainer Böhm am Piano und Vanja Slavin am Synthesizer. Ja, so ist Cracks in the Silence, sagt Sorgenfrei, nicht nur eine künstlerische Bestandsaufnahme, sondern auch eine Art Familienporträt einer Band. Ja, eine weitere Facette seines Schaffens. Keine geschlossene Klanglandschaft, sagt er, sondern ein facettenreiches Mosaik. Und da freuen wir uns jetzt drauf. Wir haben zwei Titel vorbereitet. Alles irgendwie auch melodische Songs. Dead Ska und In Flight. Vom neuen Album von Jonas Sorgenfrei.

Der Schlagzeuger Jonas Sorgenfrei, Cracks in the Silence, heißt sein Album. Tja, Albert Mangelsdorf ist schon seit 2002 verstorben. Es gibt ein Tributalbum der Frankfurt Radio Big Band mit Nils Wagram unter der Leitung von Jim McNeely. Und das ist natürlich eine, die Radio Big Band oder die HR Big Band, sind natürlich Musiker vom Feinsten. Und die kann ich alles gar nicht aufzählen. Es würde unsere Sendung sprengen. Aber wer den Part von Albert Mangelsdorf darstellt, das ist der Nils Wagram, Posaunist und einer der Besten seines Fachs. Und er macht es fantastisch. Wir hören eins der besten Stücke von Albert Mangelsdorf, eine Komposition. Trilog heißt sie, da gibt es auch ein Album dazu mit Jaco Pastorius am Bass und Alphonse Mousson am Schlagzeug. Es hat überschäumende Kritiken erhalten anlässlich der Berliner Jazztage 1976 und das kredenzt uns die Frankfurt Radio Big Band mit dem Posaunisten Nils Wagram. Morgen gibt es wieder Jazz, die Jazz Matinee und am nächsten Samstag zur gewohnten Zeit die Jazz News. Hier die Frankfurt Radio Big Band mit Trilog.

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1: Und auch in den High Energy Charts gab es vor 40 Jahren Spannendes zu hören. Beispielsweise eine der größten Dancefloor-Hits der Sparks. Heute die dienstälteste Band, die hatten bereits 74 ihren ersten Hit in der britischen Hitparade. Ältere werden sich entsinnen. This town ain't big enough for the both of us, hieß das damals.
2: I like the American sense of humor. Maybe the American lunar expedition didn't leave Hollywood at all.
1: Ja, heute soll natürlich unser wichtiges Motto gelten: Kampf den Verschwörungstheoretikerinnen. Und deswegen hier nur die nackten Fakten, unter anderem auch die meistgespielte Platte aus den High Energy Charts in diesem Monat vor genau 40 Jahren. Die stammte von Suzy Q.
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1: Naja, doch Popmusik im weitesten Sinne. Hier bei den Permanent Grooves heute Abend die Clubhits aus Großbritannien im Juli vor 40 Jahren, 1986. Und das Programm wird auch heute live im Funkstudio an den Turntables. Michael Jung.

Na, ich würde sagen, da ist der Name Programm Music That You Can Dance To. Das war ein Neuzugang in die High Energy Charts vor genau 40 Jahren in Großbritannien. Das war Nee Sparks. Wahrscheinlich heute die dienstälteste Band, die dabei ist. Die wurden bereits 1968 in Los Angeles gegründet. Damals hieß man auch Half Nelson. Dann gab es eben den neuen Namen des Sparks. Und war man recht erfolgreich, vor allen Dingen in Großbritannien. In den 70ern hatte man den einen oder anderen Hit. Und diese Nummer hier war aus ihrem 14. Studioalbum, das im September 86 in die Läden kam. Music That You Can Dance, so die erste Single eben. Und das Ganze ein High-Energy-Hit in Großbritannien. Jetzt aber der höchste Neuzugang in die normalen Clubcharts. Auch das eine Sängerin, die schon jahrelang dabei war. Eine Frau namens Millie Scott. Bereits in den frühen 70ern war sie unterwegs mit den Temptations beispielsweise als Backing-Sängerin bei den Touren. Dann hatte sie einen Vertrag bei High Records, einige kleine Hits. Und mittlerweile in den 80ern war sie sehr erfolgreich auf dem Island-Label. Vor allen Dingen in Großbritannien hatte sie einige Hits. Und hier kommt ihr neuester, wie gesagt, der höchste Neuanstieg in den britischen Clubcharts. Vor genau 40 Jahren. Millie Scott und Automatic.

Teddy Pullman Grooves im Juli 86 mit den besten Platten aus den britischen Clubcharts. Das hier war eine weitere Arthur Baker Remix Version eines Hits, und zwar von Jeffrey Osborne. Seine neueste Single Soweto aus seinem Album Emotional. Das war seine vierte Solo-EP. Zuvor war er Sänger der Gruppe LTD gewesen in den USA. Und das hier sein bis dahin größter Solo-Erfolg. Platz 7 in den Clubcharts in dieser Woche vor 70 Jahren. Jetzt noch ein Remix, eine Salsa-Nummer. Haben wir schon gehört im Juni. Eine der erfolgreichsten amerikanischen Salsa-Musiker, der übrigens in diesem Jahr verstorben ist. Am 21. Februar 2026. Rede ist natürlich von Willie Colon. Und er hatte eine super Nummer, die seinerzeit in den Discos rauf und runter gespielt wurde. Set Fire to Me. Und da gab es eine Dub-Version, die hören wir jetzt, der Inferno-Dub, einer der besten Remixe des Jahres 86, wie ich finde, Willie Colon.

Wie meinen? Ah ja, der perfekte Sonntagabend-Groove. 10 Minuten dieser Dub-Mixer, dieser Nummer von Willy Colon und Set Fire to Me. Wie gesagt, einer der erfolgreichsten Salsa-Stars aus New York City. Platz 3 in den britischen Clubcharts in dieser Woche vor genau 40 Jahren. Auf Platz 2 eine Gruppe aus den USA, sehr erfolgreich, Midnight Star. Die gab es auch schon einige Jahre seinerzeit. Sie hatten aber 86 ihren größten Erfolg mit ihrem neuesten Album, das seinerzeit in den Charts zu finden war. Midas Touch hieß die zweite Single, die in die Top 10 kam und Headlines hieß das Album. Wir hören die Nummer Headlines, die Titelnummer dieses Albums und das war in dieser Woche vor genau 40 Jahren auf dem zweiten Platz der britischen Clubcharts aus Kentucky, die Gruppe

Ja, mit schönen Grüßen an die schreibende Zunft der Lokalzeitung sozusagen. Es war die Gruppe Midnight Star Platz 2 in den britischen Clubcharts in dieser Woche. Vor genau 40 Jahren die Nummer Headlines aus dem gleichnamigen Album. Das sollte auch ihre erfolgreichste LP werden. Vor allen Dingen in Großbritannien war das seinerzeit sehr erfolgreich vor 40 Jahren. Jetzt kommt die meistgespielte Platte in den Clubs. Auch das eine Nummer, naja, die zum stehenden Begriff wurde. Stammt von Gwen Guthrie, eine Musikerin, die eher so im Hintergrund bekannt war als Backing-Sängerin beispielsweise für Aretha Franklin oder Stevie Wonder, Peter Tosh. Dann hat sie auch viele Songs geschrieben und ihr erfolgreichstes Album erschien im Frühjahr 1986 und das hieß dann Good to Go Lover und daraus eine Single, die wir gleich spielen werden. Wie gesagt, das war der meistgespielte Track in dieser Woche. Ain't nothing going on but the rent. Das ist in der Tat so. Nichts geht weiter, aber die Miete, die steigt. Und das Ganze war recht erfolgreich. Auch eine Nummer 1 beispielsweise in Neuseeland für diese Sängerin Gwen Guthrie.

Tja, ich würde sagen, das war unser Wort zum Sonntag. Nothing going on but the rent. Der meistgespielte Track in den britischen Clubs in dieser Woche vor genau 40 Jahren, Ende Juli 86. Und das Ganze war auch ein Remix. In diesem Fall von Larry Leben. Ja, das war's für diesen Monat hier bei den Permanent Grooves. In zwei Wochen gibt's dann eine Spezialausgabe der Permanent Waves oder auch der Grooves, ganz wie man das sehen möchte. Einige der Klassiker aus den Billboard Dance Charts Anfang August 86. Und wie immer gibt's da jede Menge britische Platten, die da gespielt wurden und gehört wurden und zu denen getanzt wurde. Nächste reguläre Ausgabe der Grooves mit den britischen Clubcharts dann Ende August dieses Jahres. Aber eine Nummer habe ich noch. Wir haben ja angefangen mit den Sparks, ihr Hit aus den High Energy Charts. Jetzt kommt die meistgespielte Maxi aus den Gay Charts in London. In diesen Tagen vor 40 langen Jahren. Das ist eine Gruppe bzw. eine Sängerin, so steht es zumindest auf dem Cover, Susie Q. Platte hieß I Can't Live Without Your Love, aber bei genauerem Hinhören und genauerem Hinsehen war das Ganze eine Studioproduktion aus Kanada. Also die Gruppe gab es nicht, die Sängerin gab es auch nicht. Die Vocals stammte von Antonio Bentimegna und Angie Mileno. Also eine Portion Italo-Disco aus Kanada auf Platz 1 der High Energy Charts. Der Schöpfer dieses Studioprojekts war Jerry Cocosella. Für diejenigen, die es interessiert, zu mitschreiben, das war's für heute hier im Juli 86 bei den Permanent Grooves. Hier bei Radio Dreieckland in Freiburg. Nähere Infos und unsere Empfehlung natürlich unsere Homepage rdl.de. Da kann man das ja auch nachhören, downloaden oder auch gerne weiterempfehlen. Oder nochmal abspielen. Mit der entsprechenden Lautstärke. Ja, vielleicht noch ein Blick auf die Top 5 in den regulären Clubcharts. Auf Platz 5 eine Nummer von Princess Tell Me Tomorrow. Auf Platz 4 eine Nummer, haben wir schon gehört, The Real Roxanne with the Hitman Howie T. Bang Zoom, Let's Go Go. Die Platz 3 haben wir gehört, Set Fire to Me von Willie Colon. Auf Platz 2 Midnight Sound Headlines. Auf Platz 1 ebenso hören Gwen Guthrie and Nothing Going On But The Rent. Und die Top 3 der High Energy Charts auf Platz 3 die Gruppe Crosset und Landslide. Auf Platz 2 der altbekannte Male Stripper von Man to Man. Und wie gesagt, auf der ersten Position rauf von 13 diese Studioproduktion aus Kanada, Susie Q. Can't Live Without Your Love. In diesem Sinne, noch einen schönen Sonntagabend. Bis zum nächsten Mal im Studio. Und verantwortlich war übrigens in der letzten Stunde wie immer Michael Jung. Also, hier kommt Susie Q. In diesem Sinne, bye bye, bis zum nächsten Mal.

0: Ja, hallo und herzlich willkommen zu einem neuen Sprung aus den Wolken auf Radio Dreigland 102,3 Megahertz, wenn man es noch über diese Frequenz hört.
1: Ja, Lost ist der Titel gewesen unseres Einstiegs, paradigmatisch verloren, wo auch immer. So wie wir es manchmal auch sind, wenn ich einen Andi angucke, dann
0: in Music halt
1: weißt du genau, von was wir quatschen. Nicht in Space, sondern in Music. Nein, die Band natürlich Neurosis. Und erschienen ist das Ganze schon eine ziemliche Weile her, genauer gesagt vor 33 Jahren tatsächlich schon. Auf der ersten Platte, die ich mir damals, glaube ich, sogar von Neurosis gekauft habe, Enemy of the Sun aus dem Jahre 93. Ein richtiger Klöpfer. Eigentlich.
0: Also. Ja. Ich hoffe, das geht jetzt so raus. Hier haben wir nämlich gerade
1: keine
0: Balken,
1: Anzeige.
0: Die sozusagen stagnieren, aber.
1: Wir gehen mal davon aus, dass das trotz allem funktioniert.
0: Ja.
1: Und mit dem Einstieg machen wir auch weiter, weil bekanntlich Neurosis eine neue Scheibe rausgebracht hat. Die haben wir auch schon öfters mal gespielt. An Undying Love for a Burning World ist der Titel. Und ich würde sagen, da gibst du jetzt die Richtung vor. Ich glaube, da kommt nichts.
0: Wir werden es gleich sehen, wir werden es gleich rausfinden. Genau, also auf jeden Fall sind wir bei der neuen Neurosis und du meinst, ich soll mir einfach ein Stück raussuchen. Lass uns doch einfach mit dem Einstiegsstück anfangen, oder?
1: Alles klar.
0: Machen wir ein, zwei Stücke. Also, ich hoffe, ihr hört was. Bis dann.
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0: Tja, zwei Stücke von der neuen Neurosis und genau, wir hoffen, dass er uns gut versteht. Wir haben leider ein bisschen Probleme im Ausschlag, aber offensichtlich geht's raus. Genau, wir haben die ersten zwei Stücke gehört und der neuen, die da heißt An Undying Love for a Burning World. Und wir machen jetzt weiter mit was sehr gut dazu passt.
1: Nämlich Jabo. Jabo ist jetzt auch niemand, die wir noch nie gespielt haben, ganz im Gegenteil. New Yorker, ich glaube aus New York, Künstlerin, bekannt geworden mit den Swans. Danach Solo unterwegs und ist auch schon, ich glaube, seit 30 Jahren oder sogar noch ein bisschen mehr. Vorliegen haben wir ihre Scheibe Sacrificial Cake aus dem Jahre 1995, glaube ich. So richtig wissen tue ich es aus dem Kopf nicht. Wir können aber
0: also 95 ist auf jeden Fall wahr.
1: Ja, passt.
0: Genau. Ich habe es hier bei mir drauf. Genau, was wollen wir denn laufen lassen?
1: Andi, it's your turn.
0: Okay. Also ich habe es ja letztens mal ganz durchgehört, was nicht ganz leicht war, aber gleichzeitig auch doch. Sehr interessant, weil wir haben, glaube ich, dieses Lavender Girl schon öfters mal laufen lassen oder die ersten zwei. Sehr abgedreht ist natürlich das allerletzte Stück. Das kann man aber fast nicht laufen lassen.
1: Das ist auf der CD gar nicht drauf.
0: Okay, dann lassen wir doch einfach was aus der... Dann würde ich doch sagen, Timo, such dir was raus.
1: Ja, wir haben halt nur 78 Minuten Brennzeit.
0: Okay.
1: Da muss man manchmal auch Abstriche machen.
0: Genau.
1: Ja, jetzt soll ich mir was aussuchen.
0: Also komm, dann lass uns doch dieses Lavender...
1: Das ist immer schön.
0: Ja, komm, das machen wir. Es ist immer schön, es ist Sommer. Es ist die richtige Zeit für ein richtig schönes Stück. Es kommt noch genug Brachiales hier in dieser Sendung, wahrscheinlich.
1: Hinterher, deswegen?
0: Genau. Viel Spaß mit Lavender Girl von Jabo.

0: Tja, der Ball ist bei mir und genau, wir haben gehört, Leonard Cohen, der läuft jetzt wirklich seltener bei uns, und zwar das Stück Avalanche, das erste Stück von der Platte Songs of Love and Hate, und die kam raus Anfang der 70er und ist, glaube ich, soweit ich weiß, die dritte. Eine sehr tolle Platte, allerdings auch sehr deprimierend. Von daher passt sie auch ein bisschen in unsere Sendung. Genau. Und damit stellt sich natürlich die Frage, wie machen wir hier alles weiter?
1: Und also ich habe da eine CD liegen sehen auf der linken Seite.
0: Auf der linken Seite?
1: Okay. Stimmt, Andi?
0: Bei mir?
1: Ja, genau, bei dir. King C, King Crimson.
0: Also, genau, definitiv mal wieder laufen soll ein langes Stück von King Crimson. Und zwar von der Platte, die da ist, Starless in Bible Black. Und da würde ich einfach mal sagen, hören wir das letzte Stück, das achte Fracture, ein wirklich schönes metallisches Stück. Und das Ganze ist, glaube ich, aus dem Jahre 73 oder 72.

So, weit mit Fracture von King Crimson und genau, damit kommen wir auch schon ins letzte Viertel der Sendung und wir haben jetzt hier eine Band, die auch schon oft lief, aber die letzten Jahre nicht mehr so oft, nämlich die Soons aus Kanada. Und die haben einige wirklich sehr großartige Platten rausgebracht vor 10, 15 Jahren, so da irgendwie genau in dem Jahrzehnt. Und die, die wir hier haben, die Hold Still, die ist aus dem Jahre 2016, sehr düster. Und sehr gut und wir hören von dir zwei Stücke. Das erste wird sein Instrument und dann werden wir wahrscheinlich noch Resistance hinterher schieben. Aber erstmal viel Spaß mit Instrument aus dem Jahre 16 von den Soons.

0: Tja, die Sounds immer wieder wunderschön anzuhören und das ist eine wirklich dunkle, dummige, loopige, elektrische, wie auch immer, Platte von einer Band, die eigentlich mal mit sehr relativ eingängigen Stücken angefangen hat und dann eigentlich immer komplizierter wurde und
1: mitunter aber auch nicht unbedingt besser.
0: Mitunter auch nicht besser, aber eine ganze Zeit lang wurden sie besser. Die nächste war auch noch, fand ich richtig gut, die Feld hieß die, ne? Und dann kam eine vor 5 Jahren ungefähr raus und die habe ich nicht mehr verstanden. Die letzte habe ich gar nicht mehr mitgekriegt. Ja, oder wo man sich dann fragt, was will uns der Künstler damit sagen, und da kam dann nichts mehr bei mir an, aber es gibt 4, 5 Soons-Platten, die wirklich richtig gut sind. Eine Band, wo man sich lang damit beschäftigen kann, wenn man will, genau, wenn einem das gefällt. Genau. Und wir machen mit was ganz anderem, gehen wir sozusagen raus aus der Sendung, aber eine Band, die wir auch beide mögen.
1: Ja, lief auch schon seit Jahren regelmäßig. Letztes Stück für heute Abend, Napalm Death aus Birmingham, UK. Und zwar gibt es was von der Scheibe, ich glaube, die habe ich hier noch nie gelaufen lassen, aus dem Jahre 95. Die Attribe ist für Napalm Death ein bisschen untypisch. Es gibt sehr schöne Melodien, richtig catchy Hooks und genau. Eigentlich eher selten gehört, leider, muss man sagen. Sehr schönes Cover. Ja, letztes Stück für heute Abend, Napalm Death, Greed Killing. In diesem Sinne.
0: Soweit so gut. Ciao, Timo.
1: Ciao, Andi.

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1: Herzlich willkommen zum Infomagazin bei Radio Dreieckland. Ihr hört die Ausgabe vom 22. Juli 2026 und das sind die Themen. Erinnern heißt handeln. 10 Jahre nach dem rassistischen Attentat im Münchner Olympia-Einkaufszentrum. Zu wenig Geld, zahlreiche Missstände, ob in Gefängnissen, Heimen oder Polizeistationen. Die Schufa speichert veraltete Daten in einer Schattendatenbank, Algorithm Watch dazu im Interview. Der Journalist Ali Can Uludag in der Türkei erneut festgenommen. Und verweigert euch, ein Frankfurter Sammelband streitet für einen neuen Antimilitarismus. 10 Jahre ist es nun her, dass ein 18-Jähriger in einem rassistisch motivierten Amoklauf 9 Menschen tötete, die meisten davon Kinder. Dean Ruddock von der Initiative Postmigrantisches Radio sprach mit den Eltern des ermordeten Can Leyla, aber auch Aktivistinnen der Initiative Berlin erinnert München OEZ über den aktuellen Stand der Aufarbeitung, den Waffenhändlerprozess und die mangelnde gesellschaftliche Aufmerksamkeit für das Thema. Ein Beitrag von Radio Korax Halle.
2: Am 22. Juli 2016 erschoss ein 18-Jähriger am und im Olympia-Einkaufszentrum

0: zu machen scheint. Der Täter ist Deutsch-Iraner gewesen.
1: Woraus fälschlicherweise geschlussfolgert wird, dass es keine rassistisch motivierte Tat gewesen sein könne. Jedoch sprechen Beweise dagegen.
0: Die Wahl des Tattages ist kein Zufall. Der Täter beschäftigte sich mit Amokläufern und rassistischen Mördern, wie beispielsweise Anders Breivik. Er stand eng mit einem Rechtsextrem aus den USA in Kontakt und hinterließ ein eindeutiges Manifest.
1: Hassan Leyla, Vater des ermordeten Can Leyla, spricht über die rechte Gesinnung des Täters.
2: Man wurde schon bewiesen. Ich meine, der 22.07., wir sollen Norwegen Breivik denken. Das war auch der 22.07., 3 Jahre vor dem Untertat. Plus noch, der hatte den Glock 17, auch in Breivik, und der wollte genau das gleiche Waffe haben. Und das hat er besorgt. Plus noch, er war stolz, den gleichen Geburtstag zu haben wie der Adolf Hitler. Und er war stolz, ein Arier zu sein. Man hat von seinem Handy und seinem PC, von den Tätern, Videos, Sprüche von Adolf Hitler auch beweisen können, also bewiesen können. Das hat man ja festgestellt. Jetzt frage ich euch, muss ich da wirklich jetzt studieren oder Philosoph sein, dass ich draufkommen kann, dass das ein rechtsterroristischer Anschlag ist?
1: Nun, 10 Jahre nach der Tat, kämpfen er und seine Frau Sibelle Leyla sowie die anderen Angehörigen immer noch um Sichtbarkeit, um die Umsetzung ihrer Forderungen und gegen das Vergessen. Sibelle Leyla, die Mutter von Can Leyla, fasst zusammen.
3: 6 Jahre, wir waren ja ich und mein Mann, leider von der Gesellschaft haben wir keine Aufmerksamkeit bekommen. Ich sage das immer, in Hanau, in Unglück haben sie Glück, dass die Aktivistinnen gleich sich eingesetzt haben. Aber leider bei uns war der Fall nicht. Wir müssen, ich und mein Mann selber, um diesen Attentat, was wir erlebt haben, was wir für eine Erfahrung gemacht haben und dass es recht terroristischer Attentat ist, wir müssten selber als Familie, als Mutter und Vater, neben dem ganzen Schmerz, was wir in sich hatten, noch dafür kämpfen, dass es die Wahrheit rauskommt. Und das war für uns unerträglich damals.
2: Schmerzhaft.
3: Und schmerzhaft.
2: Ihr müsst vorstellen, der zweite Jahrestag, gleich der zweite, so frisch war der Tat noch. Wir müssten uns selber für die Bühne kümmern, für die Lautsprecher, für die Mikrofone. Wir haben nicht mal die Straßensperren bekommen, wir haben nur ein kleines Eck bekommen, da holt euch aus und dann geht's nach Hause. Und ich kann euch sagen, da waren höchstens nur 20 Personen, na, 30 Personen, 15 davon waren unsere Angehörige. Könnt ihr mal vorstellen, wie wir uns gefühlt haben?
0: Mittlerweile gibt es eine Initiative in München, aber auch eine in Berlin, die sich gegen das Vergessen engagiert. Aktivistinnen der Initiative Berlin erinnert München OEZ fassen den aktuellen Stand der Aufarbeitung heute 10 Jahre nach der Tat wie folgt zusammen.
4: Der wichtigste Schritt in der Aufarbeitung bisher war die offizielle Einordnung der Tat. Die bayerische Polizei sprach schon einen Tag nach dem Anschlag davon, es liege kein politisches Motiv vor und stufte die Tat als Amoklauf ein. Dabei gab es von Anfang an deutliche Hinweise auf die rassistische Gesinnung des Täters. Die Wahl des Ortes, die Wahl der Opfer und sogar die Wahl des Tages, des 5. Jahrestags der rechtsterroristischen Anschläge von Oslo und Utøya. Erst nach jahrelangem Druck der Angehörigen, nach wissenschaftlichen Gutachten und nach einem Fernsehbeitrag kam es zur Neubewertung. Im Oktober 2019, 3 Jahre und 3 Monate nach der Tat, stufte das bayerische Innenministerium den Anschlag offiziell als rechtsmotiviert ein.
1: Dennoch fand der aktuelle Prozess gegen den Waffenhändler, der dem Täter die Waffe verkauft hatte, kaum Aufmerksamkeit. Worum ging es zuletzt im sogenannten Waffenhändlerprozess?
4: Ein zentraler juristischer Strang nach der Tat war der Prozess gegen den Waffenhändler, der die Tatwaffe verkauft hat. Es handelt sich um einen Mann aus Marburg, der im Darknet unter einem Decknamen unterwegs war. Über das Darknet-Forum Deutschland im Deep Web verkaufte er dem Attentäter eine Pistole vom Typ Glock 17, dazu mehrere 100 Patronen, die Waffe, mit der dann 9 Menschen erschossen wurden. Im Januar 2018 verurteilte ihn das Landgericht München zu 7 Jahren Haft. Die Vorwürfe: fahrlässige Tötung, fahrlässige Körperverletzung und Verstoß gegen das Waffengesetz. Das Gericht sah es als erwiesen an, dass er hätte erkennen müssen, wozu der Käufer die Waffe einsetzen wollte. Das war ein juristisch bemerkenswertes Urteil, denn es war wohl das erste Mal, dass ein Darknet-Waffenhändler nicht nur für den Waffenhandel selbst verurteilt wurde, sondern auch

0: für die Todesfolge, also für die Tat, die der Verkauf erst möglich gemacht hat. Was politisch brisant ist, die Ermittler gingen von einer rechtsextremen Gesinnung des Verkäufers aus. Er hatte Forenbeiträge mit einschlägigen Nazi-Parolen unterzeichnet. Auf seinem Handy fanden sich entsprechende Bilder. Die Initiative der Angehörigen sieht ihn deshalb nicht nur als Lieferanten, sondern als ideologischen Unterstützer. Was dabei als Frage offen blieb bis heute, wusste der Waffenhändler von den Anschlagsplänen? Wäre das nachgewiesen worden, hätte sich der Vorwurf von fahrlässiger Töte in Beihilfe zum Mord verwandelt.
1: Hassan und Sibel Leyla kommentieren die Gerichtsverfahren wie folgt.
2: Geplant war eigentlich nur drei Sitzungen. Wir wollten gleich in drei Sitzungen im Gericht, in drei Sitzungen natürlich alles abschließen. Aber nach dem Druck und von Anwälten und wir Angehörigen gemacht haben, ging das über 20 Sitzungen. Ja? Also, und der Vorsitzende und Staatsanwalt, die haben sich wirklich ihr Bestes gegeben, damit das als Amoklauf bleibt und nur mit Waffenbesitz quasi der Waffenhändler verurteilt wird. Und das haben sie leider auch geschafft.
3: Ja, das am Anfang war auch Unerträgliches bei den Gerichtsverhandlungen, dass wir Angehörige keinen Platz hatten, einfach zum Sitzen neben unsere Anwältinnen. Da haben sie uns so einen kleinen Raum gegeben, also einen kleinen Gerichtssaal, wo wirklich 1,5 Meter zwischen den, also für mich ist auch ein Mörder, zwischen den Mörder hatten. Und der hat ja uns dann halt genau ins Augen geschaut.
0: Die Forderungen der Angehörigen ergeben sich daraus sehr klar. Die Angehörigen und die Überlebenden verlangen eine vollständige und lückenlose Aufklärung dessen, was in der Tat nach geschah. Dies ist auch 10 Jahre nach der Tat immer noch nicht klar und wer dafür Verantwortung trägt. Zweitens, die Einsetzung eines parlamentarischen Untersuchungsausschusses im Bayerischen Landtag, der die offenen Fragen endlich klärt. Drittens, eine ehrliche Aufarbeitung des Polizeiverhaltens in der Tatnacht und in den Tagen danach, vor allem auch des Umgangs mit den Familien. Viertens, eine transparente und respektvolle Informationspolitik der Justizbehörden. Sie fordern dafür eine Entschuldigung und die Zusicherung, künftig aktiv einbezogen zu werden. Fünftens, ein würdiges Gedenken. Dazu gehört, dass der Tatort zu einem echten Gedenkort wird. Der McDonald's, an dem die Tat stattgefunden hat oder hauptsächlich stattgefunden hat, ist immer noch offen. Und sechstens, die gesellschaftliche und politische Anerkennung dessen, was diese Tat war. Rechter, rassistischer Terror.
4: Auf münchenerinnern.de findet ihr eine Stellungnahme der Angehörigen und Überlebenden sowie Informationen zur Gedenkveranstaltung, die am 22.07. in München stattfindet.
0: Es gibt in München dieses Jahr 2 Veranstaltungen.
2: Wir haben bald den 10. Jahrestag. Wir wurden genug alleine gelassen. Uns wurde genug im Stich gelassen. Wenigstens jetzt am 10. Jahrestag kommt nach München, der hat kommen kann. Und diejenigen, die nicht kommen können, dann macht die neue Stätte was. Aber seid den Tag mit uns zusammen.
5: Abschiebungshaft, Polizeigewahrsam, Gefängnisse, psychiatrische Einrichtungen, aber auch Alten- und Pflegeheime. Überall dort, wo Menschen ihrer Freiheit beraubt werden, soll die Nationale Stelle zur Verhütung von Folter kontrollieren, ob deren Rechte gewahrt bleiben. Ihr aktueller Jahresbericht zeigt erhebliche Defizite auf, gerade auch im Bereich der Abschiebehaft. Gleichzeitig arbeitet die Kontrollstelle unter Bedingungen, die im internationalen Vergleich als völlig unzureichend zu bezeichnen sind. Darüber sprach RDL mit Maximilian Acosta Schulze von der Nationalen Stelle zur Verhütung von Folter mit Sitz in Wiesbaden. Er ist dort als wissenschaftlicher Mitarbeiter tätig.
6: Viele Menschen denken beim Begriff Folter an autoritäre Staaten. Warum braucht es eine nationale Stelle zur Verhütung von Folter überhaupt in einem sich als demokratischen Rechtsstaat verstehenden Deutschland?
7: Es gibt im Jahr 2002 wurde von der UN ein Fakultativprotokoll zum Übereinkommen gegen Folter und andere grausame, unmenschliche Behandlung verabschiedet. Und jedes Land, welches dieses Fakultativprotokoll sozusagen unterschrieben hat, hat sich somit bereit erklärt, einen nationalen Präventionsmechanismus einzurichten, der an Orten, an denen die Freiheit entzogen werden kann oder wo Maßnahmen stattfinden können, wo Menschen die Freiheit entzogen werden kann, dass es dort sozusagen so einen Mechanismus gibt in jedem Land. Und wir als nationale Stelle zur Verhütung von Folter sind das quasi in Deutschland oder für Deutschland. Den Namen, dass dort Folter mit drin steht, das ist quasi eine Entscheidung, die wurde damals von den Leuten getroffen, die diese nationale Stelle gegründet haben. Das waren die jeweiligen Justizminister und Ministerinnen der Länder. Denn sozusagen in diesem Fakultativprotokoll steht dieser Name auf Englisch, dann National Preventive Mechanism Against Torture, und der wurde quasi nahezu eins zu eins einfach ins Deutsche übersetzt.
6: Lassen Sie uns mal auf den Jahresbericht 2025 schauen. Das war jetzt dann eher so der theoretische Hintergrund. Lassen Sie uns doch mal praktisch werden. Welche Beobachtungen hat Sie persönlich besonders beschäftigt? Weil Sie sind ja, wenn ich es richtig verstanden habe, auch bei Besuchen vor Ort.
7: Genau. Wir waren in vielen verschiedenen Bereichen des Freiheitsentzugs sozusagen tätig im letzten Jahr. Am meisten hat mich einerseits beschäftigt in Hamburg, bei der Landespolizei dort. Und zwar in Hamburg werden noch Personen, die dort ins Polizeigewahrsam genommen werden, fixiert. Das heißt, sie werden quasi an allen Körpergliedmaßen sozusagen gefesselt. Und normalerweise findet das im Liegen statt. In Hamburg jedoch ist es anders. Dort finden diese Fixierungen in Bauchlage statt. Und zwar auf so eine Art Holzpritsche. Das sieht von außen aus wie ein Tisch. Und auf diesen werden dann diese Personen sozusagen bäuchlings hingelegt und dann dort an allen Gliedmaßen gefesselt. Und das fanden wir sehr, sehr problematisch. Generell, dass man fixiert erstmal bei der Polizei, fanden wir sehr problematisch. Und dann auch in Bauchlage, weil das einfach ein großes Erstickungsrisiko mit sich bringt.
6: Was Sie auch in dem Jahresbericht stark machen, ist ja das Thema Abschiebungshaft. Denn gerade hier geht es ja um Menschen, die nicht wegen einer Straftat inhaftiert sind, sondern es soll die Abschiebung durchgeführt und sichergestellt werden.
7: Genau.
6: Welche Form, genau, warum stellt sich gerade diese Form des Freiheitsentzuges aus menschenrechtlicher Sicht besonders problematisch dar, was die Anforderungen an den Staat angeht, was die Unterbringungsmöglichkeiten betrifft?
7: Ja, also es gibt ja eine klare Vorgabe vom Gerichtshof der Europäischen Union, dass sich Abschiebehafteinrichtungen deutlich von Einrichtungen der Strafhaft, also Gefängnissen, unterscheiden müssen, weil der Großteil der Leute, die in diesen Abschiebehafteinrichtungen untergebracht werden, sind ja keine Personen, die Straftaten begangen haben, sondern es sind einfach Menschen, bei denen verhindert werden soll, dass die irgendwie abhauen, sagen wir so lapidar, um sich der Abschiebung zu entziehen. Und wir finden leider in den Einrichtungen, die wir dort besucht haben, gerade auch im letzten Jahr in Sachsen und in Thüringen, sehen die Einrichtungen halt sehr, sehr ähnlich wie Gefängnisse aus. So.
6: Können Sie das unseren Hörerinnen und Hörern ganz kurz beschreiben, was Sie da vorgefunden haben?
7: Also beispielsweise, die haben sehr hohe Mauern oder es sind sehr viel Stacheldraht sozusagen an den Mauern, sozusagen, die diese Einrichtungen umgeben. In Dresden beispielsweise gab es sozusagen konnte man die Fenster nicht aufmachen und vor den Fenstern waren dann nochmal so Lochblechgitter. Das heißt also, es war eigentlich unmöglich sozusagen da das Fenster aufzumachen oder zu lüften oder auch ins Freie zu sehen. Dann vergitterte Fenster haben wir auch sehr oft. Und sozusagen, das ist aus unserer Sicht, ist das halt nicht rechtmäßig, weil es halt nicht der Rechtsprechung des Europäischen Gerichtshofs sozusagen gerecht wird. Und das haben wir auch den Aufsichtsbehörden dementsprechend zurückgemeldet.
6: Um solche Missstände überhaupt feststellen zu können, braucht es ja regelmäßige, unabhängige Kontrollen. Und genau da stößt die nationale Stelle aber immer wieder an ihre Grenzen. Schauen wir das mal auf ihre Arbeitsbedingungen. Sie sollen ja unabhängig kontrollieren. Gleichzeitig verfügt die nationale Stelle hier in Deutschland gerade mal über ein Budget von ungefähr 640.000 Euro. Frankreich zum Vergleich stellt einer vergleichbaren Kontrollinstitution fast 6,3 Millionen Euro zur Verfügung, das Zehnfache. Was bedeutet schon alleine dieser pekuniäre Unterschied ganz konkret für Ihre Arbeit?
7: Also einmal, um Unterschiede zu erklären, wie ich auf Ihre erste Frage da erklärt hatte, jedes Land quasi, was unterschrieben hat, muss so einen Mechanismus einrichten. Wie dieser Mechanismus aber ausgestattet ist, entscheidet jedes Land für sich selbst. Und in Deutschland haben wir einfach das Phänomen, dass obwohl wir hier in Deutschland im Vergleich zu anderen europäischen Ländern deutlich mehr Einrichtungen des Freiheitsentzugs unter anderem haben, sind wir schlechter ausgestattet, was dazu führt, dass wir im Gegensatz zu anderen Ländern wie beispielsweise Frankreich eindeutig, also wir können halt weniger Besuche machen, weil wir einfach weniger Leute sind, weil die in Frankreich beispielsweise haben deutlich mehr Personal sozusagen, was Besuche durchführen kann so. Und die in Frankreich oder auch in anderen Ländern, Österreich auch unter anderem, sind natürlich, da sie auch Hauptmitarbeitende Personen haben bei sich, bei uns ist es eine zum Teil größtenteils ehrenamtliche Struktur, können die auch beispielsweise Besuche durchführen von Einrichtungen, die sich über mehrere Tage erstrecken. Bei uns geht es in der Regel so nicht, weil diese Personen, die ehrenamtlich arbeiten, natürlich auch noch andere Dinge machen müssen und sich nicht vollends darauf konzentrieren können.
6: Was könnten Sie in Deutschland mit einer vergleichbaren personellen Ausstattung, wie sie zum Beispiel Frankreich hat, konkret tun, was heute nicht möglich ist? Sie haben ja schon angesprochen, mehrtägige Besuche gehen nicht. Fällt Ihnen noch etwas anderes ein?
7: Ein großes Problem ist, was halt auch mit der Anzahl der Besuche sehr eng verknüpft ist, ist, wir haben eine sehr große Bandbreite an Einrichtungen, in die wir besuchen müssten. Wir besuchen beispielsweise nicht nur die Gefängnisse oder Polizeigewahrsamseinrichtungen, sondern wir sind theoretisch halt auch für Alten- und Pflegeheime zuständig, weil dort auch freiheitsentziehende Maßnahmen durchgeführt werden können.
6: Inwiefern freiheitsentziehende Maßnahmen in einem Pflege- oder Altenheim?
7: Zum Teil sind nur weniger, aber es gibt auch geschlossene Alten- und Pflegeheime. Das sind vor allem Alten- und Pflegeheime, die Stationen haben für Demente oder sehr stark demente Personen, die dann sozusagen geschlossen sind, damit diese Leute quasi dort nicht abhauen oder entweichen. Und dann gibt es in Alten- und Pflegeheimen die sogenannten Bettgitter. Das sind sozusagen Gitter, die kennt man auch aus Krankenhäusern beispielsweise, die sind so an allen Seiten des Betts dran und die kann man hochklappen. Und wenn man quasi alle Bettgitter auf jeder Seite hochklappt, dann ist es für eine Person, die ein höheres Alter hat und eine eingeschränkte Mobilität hat, nicht möglich oder eigentlich quasi unmöglich, aus diesem Bett sozusagen herauszukommen. Das ist ebenfalls eine freiheitsentziehende Maßnahme. Zudem können in Alten- und Pflegeheimen auch fixiert werden. Und es ist leider so bei den Alten- und Pflegeheimen, dass es oft so Dinge gibt, die so ein bisschen zwielichtiger sind. Das heißt so verdeckte Freiheitsentziehung, die ist auch sehr kompliziert.
6: Zum Beispiel?
7: Wenn Sie beispielsweise bei Stationen, wo vor allem demente Personen untergebracht sind, dort gibt es dann für diese Personen oft keine richterliche Anordnung sozusagen. Denn man braucht eine richterliche Anordnung sozusagen, wenn man die Tür von der Station quasi verschließt, damit diese Personen sozusagen nicht raus können, braucht man eine richterliche Anordnung so. Die haben aber nicht alle oder holen sich nicht alle Alten- und Pflegeheime ein, weshalb man quasi dort sozusagen, um sozusagen zu verhindern, dass die Personen dort sozusagen entweichen aus dieser Station, beispielsweise die Türen, die sozusagen hinausführen, tarnt, indem man beispielsweise eine Tapete drüber klebt, damit es so wirkt, als optisch wirkt, als wäre es beispielsweise ein Regal. Oder es gibt so, wenn man die Tür öffnet, dann ertönt ein Alarm quasi und dann werden die Personen wieder zurückgezogen sozusagen in die Station rein. Oder man muss einen Zahlencode eingeben bei der Tür, damit sich diese öffnet. Und solche Dinge, die wir immer kritisieren, wenn wir sie sehen, weil sie aus unserer Sicht, das ist halt ein verdeckter Freiheitsentzug und ohne richterliche Anordnung ist das nicht rechtens.
6: Kontrollen alleine verändern allerdings noch nichts. Entscheidend ist ja, ob die festgestellten Mängel anschließend auch behoben werden. Wenn Sie nach einer Kontrolle Empfehlungen aussprechen, nehmen wir Ihr Beispiel aus Hamburg mit der Fixierung in der Bauchlage. Wie verbindlich sind Ihre Empfehlungen und was passiert, wenn Behörden die Empfehlungen einfach ignorieren?
7: Diese sind nicht verbindlich, wie Sie richtig gesagt haben. Die Ministerien, an die diese Berichte gehen, quasi entscheiden selbst darüber, ob sie unsere Empfehlungen annehmen oder nicht. Oftmals, wie in Hamburg beispielsweise, ist das so der Fall, dass diese nicht angenommen werden. Und das Einzige, was uns übrig bleibt, ist halt, das so oft zu thematisieren und zu empfehlen, bis irgendwann mal dann sozusagen ein Umdenken stattfindet und diese Praxis eingestellt wird.
6: Hätten Sie noch mal ein Beispiel aus dem Alltag?
7: Ein häufiges Problem, und wo auch das Bundesverfassungsgericht gesagt hat, dass das nicht geht, ist, dass es in Hafträumen, wo mehr als ein Gefangener untergebracht sind, sagen wir also ein Dreierhaftraum beispielsweise, wo drei Gefangene drin untergebracht sind, dass die Toilette dort nicht baulich abgetrennt ist. Das müssen Sie sich so vorstellen, die Toilette steht dann im Raum drin, sozusagen hat keine Wände oder sowas drumherum, sondern meistens dann irgendwie einen Vorhang und eine Lüftung gibt es nicht. Und das ist einfach menschenunwürdig, was auch das Bundesverfassungsgericht so gesehen hat. Und das ist zum Beispiel eine Sache, die wir schon seit sehr, sehr langer Zeit sozusagen kritisieren, aber dennoch oftmals noch vorfinden. Andere Probleme sind gerade im Justizvollzug, da gibt es einen Raum, der heißt der besonders gesicherte Haftraum. Das ist quasi der Raum mit der höchsten Sicherheitsstufe innerhalb eines Gefängnisses, wo sozusagen die schwierigsten Gefangenen sozusagen untergebracht werden. Und da ist es leider oft der Fall, dass diese Räume im Keller sind und kein Fenster haben beispielsweise. Das heißt, es ist alles komplett dunkel. Und im letzten Jahr hatten wir da auch einen Fall, wo der Raum dann auch nur 4,7 Quadratmeter groß war. Das heißt, wenn man sich da quasi hingelegt hat als Gefangener, dann lag man mit dem Kopf direkt neben der Toilette quasi sozusagen. Und es gab halt keine Fenster. Es war halt komplett düster. Und da müssen Sie sich vorstellen, manche Personen sind dort über mehrere Tage, wenn nicht Wochen, untergebracht.
6: Zum Schluss gefragt, Herr Acosta-Schulze, was wünschen Sie sich, dass Menschen aus diesem Interview und vielleicht auch nach der Lektüre des Jahresberichts mitnehmen?
7: Ich denke, für den Großteil der Gesellschaft sind Orte der Freiheitsentziehung, wie beispielsweise Gefängnisse, Orte, mit denen sie in ihrem Alltag so gut wie nichts zu tun haben, was ja gut ist. Wichtig vor Augen oder ist es sich vor Augen zu führen, dass halt in diesen Orten sozusagen halt auch Menschen untergebracht sind, die ebenfalls einen Anspruch haben auf einen menschenwürdigen Umgang und eine menschenwürdige Unterbringung und dass es deshalb wichtig ist, dass es halt jemanden gibt und sich für sie einsetzt, dass ihre Menschenwürde gewahrt werden kann. Und das kann die nationale Stelle nicht alleine, vor allem daher, dass wir halt nur Empfehlungen abgeben können. Und deshalb ist es umso schöner, wenn je mehr Menschen sich sozusagen dieser Problematik bewusst werden und vielleicht auch ein bisschen mehr darüber nachdenken und unsere Arbeit unterstützen, damit wir einfach mehr Erfolg haben können, sozusagen unsere Arbeit erfolgreich umzusetzen.
5: Wenn ich eine neue Mietswohnung suche, wenn ich einen Kredit aufnehmen möchte, ja, wenn ich eigentlich nur in einem Online-Shop etwas bestellen möchte. Immer ist die Schufa anwesend und sammelt Informationen über meinen finanziellen Standpunkt, wie viele Kreditkarten ich besitze und ob meine Schulden über längere Zeit nicht getilgt werden. Schon immer, aber heute mehr denn je, bedeutet Wissen Macht und die Sammlung von diesen Daten von 68 Millionen Menschen in Deutschland bedeutet große Macht in den Händen eines privaten Unternehmens. Gerade deswegen sollte auch die Schufa aufs Genaueste beobachtet und geprüft werden. JournalistInnen von NDR und Süddeutscher Zeitung haben jetzt die Ergebnisse einer längeren Recherche veröffentlicht. Demnach betreibt die Schufa auch eine weitere Schattendatenbank mit veralteten Daten und gibt diese zu Testzwecken an Unternehmen weiter. Warum das kritisch zu sehen ist, besprach Ida Hinterholzinger von Radio Z Nürnberg mit Matthias Spielkamp von Algorithm Watch.
8: Können Sie noch mal kurz zusammenfassen, wer oder was ist denn die Schufa und für was ist diese Institution da?
9: Die Schufa ist ein privates Unternehmen in Deutschland, das in erster Linie von Banken besessen wird. Also die sind da die Anteilseigner. Die haben das auch mal gegründet vor sehr, sehr langer Zeit, vor circa 100 Jahren. Und die Schufa ist darauf spezialisiert, Finanzdaten über so viele Menschen wie möglich in diesem Land zu sammeln. Sie selber sagt, sie hat Daten über 68 Millionen Menschen in Deutschland. Und auf der Grundlage dieser Daten, die sie sammelt, das ist sowas wie, werden Raten für Kredite bezahlt, werden Rechnungen pünktlich bezahlt, wie viele Konten hat jemand und wie viele Kreditkarten und so weiter. Und auf der Basis dieser Daten berechnet sie einen sogenannten Score. Und dieser Score wird dafür genutzt, um zu entscheiden, ob jemand dann eben einen Kredit bekommt, einen Telekommunikationsvertrag, einen Internetvertrag, ob man im Internet, wenn man dort einkauft, per Vorkasse bezahlen kann, muss oder per Rechnung bezahlen kann, solche Dinge. Man nennt das Bonitätsprüfung und dieser Score, den die Schufa da errechnet, den gibt sie eben weiter an die Unternehmen, die mit den Kunden interagieren. Und das gibt ihr natürlich einen enormen Einfluss, weil wir im Grunde genommen alle davon betroffen sind, auch wenn wir es nicht wissen, weil es zum Beispiel einfach im Hintergrund läuft. Jetzt beantragen nicht viele Leute große Kredite, aber das passiert auch bei kleinen Krediten, Überbrückungskredite, oder es passiert eben auch einfach beim Online-Einkauf im Internet. Das läuft dann im Hintergrund, da wird diese Bonität überprüft und auf dem Score basierend entscheiden dann die Unternehmen, wie sie handeln.
8: Da haben wir dann auch schon die Erklärung, warum gerade Algorithm Watch da so das Auge drauf hat, weil das alles sehr automatisiert ist. Verstehe ich das richtig?
9: Das verstehen Sie genau richtig. Ja, darum geht es uns. Das sind sehr weitreichende Entscheidungen, die da im Grunde genommen automatisiert getroffen werden. Die Schufa selber hat lange behauptet, das sei nicht so. Es gibt eine komplizierte Rechtslage dazu. Die sieht so aus, dass automatisierte Entscheidungen im Grunde genommen nur unter ganz bestimmten Bedingungen erlaubt sind. Und die Schufa hat sich immer darauf zurückgezogen, dass sie ja nur einen Score erstellt und die Entscheidung woanders fällt. Also bei der Bank, bei dem E-Commerce-Unternehmen, bei den Telekommunikationsunternehmen. Und da hat jetzt aber der Europäische Gerichtshof dem nach vielen, vielen Jahren einen Riegel vorgeschoben und hat gesagt, nein, also wenn der Score maßgeblich dazu genutzt wird, um diese Entscheidung zu treffen, dann ist das eben auch eine automatisierte Entscheidung. Jetzt wird man sich weiter darüber streiten, wann ist das maßgeblich so, aber jedenfalls ist erstmal geklärt, dieser Score ist Teil einer automatisierten Entscheidung und dann müssen eben auch bestimmte Auskunftsrechte eingehalten werden und bestimmte Transparenzverpflichtungen. Aber ja, es geht eben genau darum, diese Entscheidungen sind zu einem großen Teil automatisiert und haben aber eben sehr, sehr große Auswirkungen auf uns alle. Und deswegen ist das ein Thema, mit dem wir uns schon seit vielen Jahren beschäftigen.
8: Jetzt ist ja aktuell, also ganz aktuell, hat eine Recherche des NDR und der Süddeutschen Zeitung ergeben, dass bei der Schufa da noch einiges mehr, sag ich mal, zumindest kritisch zu betrachten ist. Können Sie da vielleicht mal kurz erklären, was da herausgefunden wurde, was die JournalistInnen eben durch Recherche entdeckt haben?
9: Also was die Kolleginnen von NDR und Süddeutscher Zeitung gefunden haben, ist, dass die Schufa eine Datenbank betreibt mit Informationen, die sehr, sehr alt sind. Und der Gesetzgeber hat ja erkannt, dass diese Dinge, die mit den Daten getan werden, sehr relevant sind und hat aus dem Grunde eben entschieden, dass da ganz bestimmte Vorkehrungen getroffen werden müssen. Zum Beispiel auch, dass Daten nach einer bestimmten Zeit gelöscht werden müssen. Ja, ich will da jetzt nicht im Detail drauf eingehen, das ist recht kompliziert, aber zum Beispiel ist es so, dass jemand etwa, wenn er schon mal eine Privatinsolvenz hatte, dass das in einem Register eingetragen wird. Ich würde auch selber so weit gehen zu sagen, das ist richtig, ja, weil andere Menschen dann zum Beispiel auch erfahren können müssen, dass das der Fall ist, um sich ein Bild darüber zu machen, ob man mit solchen Menschen dann zum Beispiel Geschäfte machen will oder vielleicht jetzt in dem Fall nicht. Aber damit so etwas nicht das gesamte restliche Leben eines Menschen bestimmt, gibt es eben dann auch ganz konkrete Fristen dafür, wann solche Informationen gelöscht werden müssen. Aus dem öffentlichen Register, aber dann eben auch bei der Schufa. Und jetzt sieht es so aus, dass die Schufa eben eine Datensammlung betreibt mit Informationen, die hätten gelöscht werden müssen. Und die Schufa selber sagt, ja, wir haben diese Datenbank, ist aber alles kein Problem, weil wir ein sogenanntes berechtigtes Interesse daran haben, diese Daten aufzubewahren. Wir müssen zum Beispiel prüfen, ob die Scores gut sind, ob die wirklich das aussagen, was sie aussagen sollen. Und auf der Grundlage dürfen wir diese Informationen dann behalten. Und NDR und Süddeutsche Zeitung haben dann auch verschiedene Menschen befragt dazu, was sie davon halten. Und alle Expertinnen und Experten, die sich dazu geäußert haben, sagen, nein, das kann nicht sein. An zwei Stellen. Das eine ist, es ist wirklich extrem unwahrscheinlich, dass die Schufa diese Daten haben darf. Warum bin ich da so zurückhaltend? Warum sage ich nicht einfach, das ist rechtswidrig? Naja, weil man das im Detail dann eben schon noch feststellen muss und dann muss die Datenschutzaufsicht das überprüfen. Die haben natürlich einen Einblick, den die Journalistinnen und Journalisten nicht haben und den auch wir nicht haben, aber es ist einfach vollständig unplausibel, dass die Schufa wirklich auf der geltenden Gesetzesgrundlage sagen kann, wir dürfen diese Daten behalten, die hätten gelöscht werden müssen. Und was auch völlig klar ist, oder besser gesagt noch klarer als das, was ich gerade gesagt habe, ist, die Schufa ist gesetzlich verpflichtet, Auskunft zu geben darüber, welche Daten sie von den Menschen hat. Und das hat sie bei diesen Daten nicht getan. Und das gibt sie auch selber zu. Die haben, während die Recherchen von NDR und SZ schon liefen, haben die eine Seite veröffentlicht auf ihrer eigenen Webseite, auf der sie erklären, wie sie diese Daten verwenden. Meiner Einschätzung nach ist das sowas, was Krisen-PR genannt wird. Das heißt, die wissen schon, da kommt ein kritischer Bericht, dann stellen wir lieber vorher was ins Netz und tun so, als sei das alles in Ordnung, was wir da machen. Und das haben wir schon immer so gemacht und wir sind da auch ganz transparent darüber. Das ist ein ziemlich durchsichtiges Manöver. Und dort versuchen sie eben auf alle möglichen Arten und Weisen zu begründen, warum sie die Daten haben dürfen. Und sie sagen eben auch, wenn Leute Auskunft verlangt haben bei der Schufa, was sie eben gesetzlich garantiert machen dürfen und müssen dann auch Auskunft bekommen, dann haben diese Menschen keine Informationen über diese sogenannte Schattendatenbank bekommen, also über die Daten, die in dieser alten Datenbank drin sind. Und da muss man eben sagen, also das kann überhaupt nicht legal sein. Das ist so eindeutig rechtswidrig, weil die Schufa eben einfach sagt, ja, Menschen haben da eigentlich kein Interesse dran, die haben nur ein Interesse an ihren aktuellen Daten, aber das Gesetz sagt halt, die Schufa muss Auskunft geben über die Daten, die sie über diese Menschen hat. Und das ist schon also spektakulär, was da passiert.
8: Es war ja noch ein anderer Punkt, der bei der Recherche rauskam, ist, dass vor allem diese veralteten Daten, dass sie vor allem eingesetzt wurden, um der neue Scoring-Verfahren zu testen. Und dementsprechend haben die Daten rausgegeben, die eigentlich Unternehmen nicht haben sollten, weil sie ja veraltet sind. Wie kann man das denn einschätzen?
9: Ja, das ist für mich noch eine ziemlich offene Frage. Also die Sache scheint klar zu sein, aber das sind eben diese Dinge, bei denen es wirklich auf jedes Detail ankommt. Das muss man sich so vorstellen. Die Schufa hat vor einigen Monaten im April eine sogenannte Transparenzoffensive gestartet. So nennt die Schufa das selber. Das heißt, die haben einen neuen Score vorgestellt, von dem sie sagen, der ist also total transparent. Der ist keine Blackbox mehr. Früher wusste man nicht, welche Kriterien da alle eine Rolle gespielt haben, welche Gewichtung diese Kriterien bekommen haben. Das haben sie jetzt alles offengelegt. Und das war aus der Perspektive der Schufa ziemlich erfolgreich, weil viele Medien berichtet haben, ach, das ist jetzt alles super, alles transparent. Das hat ganz viele Lücken, meiner Einschätzung nach. Das dauert sehr lange, bis dieser Score überhaupt von den meisten Banken und Unternehmen verwendet wird. Es muss auch ein Unternehmen das nicht verwenden. Es kann auch weiterhin den alten Score verwenden. Das heißt, da gibt es also viele Dinge, die daran zu kritisieren sind. Der Eindruck, den die Schufa erwecken will, ab jetzt ist alles transparent, ist jedenfalls komplett falsch. Ne? Also das meiste, was passiert, passiert noch mit dem alten Score und intransparent und so weiter. Und was sie jetzt sagen, ist, dass sie diese Daten dass sie diese historischen, wie sie das nennen, Daten verwenden, um den Kunden und Kundinnen der Schufa, und das sind nicht wir, sondern das sind eben Banken, Versicherungen, Telekomunternehmen und so weiter, deutlich zu machen, warum ihr neuer Score gut funktioniert oder dass er gut funktioniert. Und das kann man sich halt so vorstellen, dass man eben bei bestimmten Leuten Daten der Vergangenheit nimmt und jetzt sagt, jetzt gucken wir mal, wie die mit dem neuen Score, mit dem neuen Scoring-Verfahren, muss man sagen, und was für einen Score die dann ergeben und wie sich das eben verhält zu den aktuellen Daten und auch zu den Bonitätsdaten, die die Banken zum Beispiel von den Leuten hatten früher. Und da kann man jetzt sagen, okay, also dieses Verfahren ist jetzt aus datenwissenschaftlicher Perspektive nicht das Schlechteste, das kann man machen, nur sie dürfen eben diese Daten gar nicht haben und nicht dafür verwenden. Ja? Und wenn jetzt solche Daten auch noch an die Unternehmen übermittelt werden, dann könnte zum Beispiel ja eine Bank sagen, ja, also wir haben jetzt hier diese alten Daten von dieser Person und die sagen aus, dass ich nehme jetzt mal ein drastisches Beispiel, mit dem neuen Score, der hat einen Höchstwert von, ich glaube, 999 Punkten, müsste jetzt nochmal genau nachgucken, aber dass diese Person jetzt vor 4 Jahren einen Score von 300 gehabt hätte. Und aktuell hat die Person einen Score von 950. Und das macht uns doch aber wahnsinnig misstrauisch. Da ist ja wohl in der Vergangenheit was richtig schiefgelaufen. Und deswegen geben wir der Person jetzt den Kredit trotzdem nicht, obwohl die gerade einen hohen Score hat. Denn die Bank ist jetzt nicht dazu verpflichtet, wenn der Score gut ist, der Person einen Kredit zu geben. Das ist deren Entscheidung, das kann die entscheiden. Und wenn das wirklich der Fall ist, ja, was eben im Moment nahegelegt wird durch das, was die Journalistinnen und Journalisten rausgefunden haben, dann heißt es, dass die Leute sogar zusätzlich zu der Tatsache, dass die Schufa das Gesetz brechen würde, auch noch einen ganz konkreten materiellen Schaden davon tragen können. Ja, nämlich, dass sie dann einen bestimmten Vertrag nicht bekommen oder zu schlechteren Konditionen. Das wissen wir jetzt noch nicht so genau, ob das der Fall ist. Das muss noch rausgefunden werden. Aber da hoffen wir eben sehr stark auf den hessischen Datenschutzbeauftragten, der die zuständige Aufsichtsbehörde ist, weil die Schufa ihre Zentrale in Wiesbaden hat. Nur hat der sich jetzt auch die letzten Jahre überhaupt nicht mit Ruhm bekleckert. Also den muss man zum Jagen tragen, wie man so schön sagt.
8: Die hessische Datenschutzaufsicht beschäftigt sich ja eigentlich schon seit Anfang 25, wenn ich das richtig gelesen habe, eben ob alles gut läuft bei der Schufa. Und die haben aber diese Prüfung ja noch nicht abgeschlossen. Das sind natürlich große Datenmengen und viel Bürokratie, die da umwälzen müssen. Aber es ist ja schon irgendwie erstaunlich, dass die so lange brauchen, während die Süddeutsche und der NDR das dann schon veröffentlicht haben, was da eben im Busch ist. Wie kann man das einordnen, dass das noch so lange dauert potenziell?
9: Wir sind damit sehr unzufrieden. Wir würden also schon echt sagen, die machen ihre Arbeit nicht so, wie sie die machen müssen. Und das hat ein Muster. Der Datenschutzbeauftragte in Hessen, er ist schon seit vielen Jahren in der Kritik, in dem Sinne, dass der sehr Schufa-freundlich ist. Wir haben selber vor vielen, vielen Jahren mal ein eigenes Projekt dazu gemacht, das hieß Open Schufa. Da haben wir auch schon versucht, ein bisschen mehr Licht in dieses Dunkel zu bringen. Und zu dem Zeitpunkt ist gerade die Datenschutzgrundverordnung, also das Europäische Datenschutzgesetz, in Kraft getreten. Und das war, das muss man sich so vorstellen, da gibt es Übergangsfristen. Das heißt, das wird vom europäischen Gesetzgeber, wurde das, ich glaube 2016, wurde das verabschiedet. Und dann ist das aber ein ziemlich großes Paket und dann müssen Unternehmen Zeit haben, sich darauf einzustellen. Und dann hatten die eine Frist von 2 Jahren, um sich darauf einzustellen. Und da war zum Beispiel mit inbegriffen, dass die Schufa eben diese Auskunft geben muss über die Daten, die sie haben, auch auf eine maschinenlesbare Art und Weise. Und dann ist sie in Kraft getreten, irgendwann so Mai, Juni 2018. Und dann hat die Schufa das einfach nicht gemacht. Die haben einfach diese Daten nicht so rausgegeben. Die haben die weiter per Post geschickt und so weiter. Und dann hat der hessische Datenschutzbeauftragte einfach entschieden, dass er denen noch zusätzlich ein halbes oder dreiviertel Jahr Übergangsfrist gibt. Und das hat eigentlich schon Bände gesprochen, weil man sagen musste, nee, also warum denn? Ich meine, klar, die Schufa hat mehr Daten als andere Unternehmen, aber die ist darauf spezialisiert, dass ihr Geschäftsmodell, die macht 300 Millionen Euro Umsatz im Jahr, die sollte ja wohl in der Lage sein, das Gesetz zu erfüllen. Ja, aber dann hat er die halt an der langen Leine gelassen. Und das ist an anderen Stellen auch so. Und jetzt ist eben das beste neue Beispiel dafür, dass die eben dem NDR gegenüber gesagt haben, ja, wir prüfen seit Frühjahr 2025. Also seit im Grunde genommen 15 Monaten, muss man ja schon fast sagen. Und das ist also überhaupt nicht akzeptabel. Das muss schneller gehen. Sie haben es selber gesagt, das ist eine komplizierte Frage, die da beantwortet werden muss. Aber es ist eben auch eine unfassbar wichtige Frage, die da beantwortet werden muss. Und sich damit einfach so viel Zeit zu lassen, das kann nicht sein. Die haben nicht angemessene Ressourcen, das muss man dazu auch immer sagen. Die haben zu wenig Leute, aber das hat auch was mit einer Haltung.
8: Was bedeutet das denn jetzt für uns als VerbraucherInnen, also von Menschen, denen Daten ja da potenziell unwissentlich gespeichert wurden?
9: Ja, das ist auf der einen Seite ganz einfach und auf der anderen ein bisschen kompliziert. Also das eine ist, die Schufa macht was offenbar mit unseren Daten, was sie nicht machen darf. Ja? Und dann kann man sagen, Entschuldigung, das muss ja wohl abgestellt werden. Ja, das ist ja schließlich unser gutes Recht, dass das abgestellt wird, diese Handlung. Und dann kann man natürlich die Frage stellen, ja, aber wenn wir doch zum Beispiel gar keinen finanziellen Schaden dadurch haben, wo ist denn das Problem? Naja, diese Idee von Privatsphäre und dann eben auch Datenschutz, die sieht ja vor, dass wir eben die Kontrolle über unsere Daten haben. Und genau deswegen werden ja solche Gesetze gemacht, die eben besagen, die Daten müssen an einer bestimmten Zeit gelöscht werden. Wenn ich nachfrage, muss mir Auskunft gegeben werden darüber, welche Daten vorhanden sind und so weiter und so fort. Das heißt, man kann argumentieren, alleine dadurch, dass die sich nicht ans Gesetz halten, habe ich einen Schaden. Den kann man jetzt für immateriell halten. Ja, also ich habe halt jetzt nicht weniger Geld in der Kasse oder mir ist niemand über den Fuß gefahren. Sicherlich. Aber die Idee ist halt, dass das nicht passieren darf und dass dann eben auch, wenn man so will, eine Rechtsverletzung und damit auch ein Schaden eingetreten ist, wenn die mit den Daten etwas tun, was sie nicht tun dürfen. Und es haben inzwischen Gerichte entschieden, dass man dann eben auch einen Schadensersatz dafür bekommen kann, für solche immateriellen Schäden. Diese Schadensersatzleistungen, die wären dann nicht riesig hoch. Aber zum Beispiel könnte man, wenn sich herausstellt, dass das also alles der Fall gewesen ist, was da im Moment berichtet wird, zur Schufa gehen und sagen, ich möchte gerne so einen immateriellen Schaden dafür haben, dass ich die Kontrolle über meine Daten verloren habe durch euer Handeln und möchte jetzt 500 Euro dafür haben, zum Beispiel. Ja? Und deswegen glaube ich, dass bei der Schufa da jetzt auch gerade Ausnahmezustand herrscht, weil das natürlich passieren könnte und dass es dann solche Verbraucherschutzklagen geben könnte, wo Tausende von Leuten sagen, also sich dem anschließen und sagen, sie wollen da jetzt einen Schadensersatz dafür haben. Das Zweite ist das, was ich kurz zwischendurch beschrieben habe, dass wenn diese Daten auf eine Art und Weise verwendet werden von den Kundinnen und Kunden der Schufa, dass die darauf eben doch Entscheidungen treffen über Menschen in der aktuellen Situation, dann könnte es auch einen materiellen Schaden gegeben haben. Eben, ich habe keinen Vertrag bekommen, obwohl ich einen hätte bekommen sollen. Ich habe keinen Kredit bekommen oder der Kredit hatte schlechtere Konditionen, als mir eigentlich hätten angeboten werden müssen. Das wird nahezu unmöglich sein, zumindest von außen, das rauszubekommen, weil man einfach keinen Zugriff auf diese Informationen hat und weil dann eben man das bei der Schufa gar nicht wird unbedingt feststellen können, sondern das müsste man halt feststellen bei den Unternehmen, die diese Informationen bekommen haben. Aber das ist eben dieser größere Zusammenhang. Wir haben einen konkreten Schaden, dadurch, dass die Daten verloren gegangen sind oder nicht so behandelt werden, wie sie müssten, wenn sich das eben so herausstellt. Und dann gibt es eben diese potenziellen echten materiellen Schäden, von denen wir aber unter Umständen gar nicht erfahren werden, dass sie eingetreten sind.
8: Wenn man jetzt aber eben Sorge hat, dann bietet Algorithmwatch ja auch Hilfe für Betroffene an, habe ich gelesen. Wie sieht die denn aus?
9: Ja, also wir bieten gerade zwei Dinge an. Das eine ist, wir haben eine Petition online gestellt. Da kann man unterschreiben und einfach dadurch dann dafür sorgen, dass der Druck auf die Schufa erhöht wird und auf den Datenschutzbeauftragten. Also wir verlangen zwei Dinge. Das eine ist, die Schufa muss diese Daten eben unverzüglich löschen, muss man da sagen. Aber natürlich nur unter Aufsicht der Datenschutzbehörden, weil sie jetzt nicht einfach hingehen kann und das alles wegwerfen kann und dann so tun, als sei da nichts passiert, sondern da müssen auch Beweise gesichert werden. Aber letztendlich müssen diese Daten, wenn sich herausstellt, dass sie eben rechtswidrig aufgehoben wurden, selbstverständlich gelöscht werden. Das ist ja klar. Das heißt also, da würde ich mich freuen über jeden und jede, die da noch unterschreiben, weil je mehr Unterschriften die Petition hat, natürlich desto mehr Druck können wir auch ausüben auf die Schufa. Das Zweite ist sehr konkret, wir haben ein Auskunftsformular auf unsere Seite gestellt. Ich habe ja gesagt, man hat das Recht darauf, gesetzlich verbrieft, dass man von der Schufa Auskunft bekommt über die Daten, die die eben über einen speichern. Und üblicherweise macht man das über ein Formular auf der Seite der Schufa. Da gibt es immer so Unterschiede. Schufa will immer den Eindruck erwecken, schließt mal hier ein Abo ab, dann kriegt ihr ständig Informationen darüber und so weiter, dann nehmen die aber Geld dafür, was jetzt ich auch ein bisschen unredlich finde, aber das ist nochmal ein anderes Thema. Aber gesetzlich hat man eben Anspruch darauf, dass einmal im Jahr die Schufa die Auskunft gibt über die gespeicherten Daten. Und dafür gibt es ein Formular. Wenn man das nicht sofort findet, weil es auch nicht so besonders prominent da platziert ist, dann kann man das über eine Suchmaschine finden, Auskunft ersuchen Schufa. Aber jetzt kommt's ja. Wir haben ja schon festgestellt, beziehungsweise die Journalistinnen und Journalisten haben festgestellt, und die Schufa sagt es selber, wenn man über dieses Formular Auskunft ersucht, bekommt man die Daten, diese sogenannten historischen Daten, nicht. Weil die Schufa eben sagt, da haben sie doch überhaupt kein Interesse dran, ja, was ja eben eine Frechheit ist. Deswegen haben wir ein eigenes Formular gemacht und in diesem Formular ist eine konkrete Formulierung drin. Also man generiert einen Text, der dann über unsere Seite abgeschickt wird mit den konkreten Daten der jeweiligen Personen, die anfragen. Man schickt diesen Text und in diesem Text steht halt drin, bitte Schufa, ich möchte ganz konkret auch die Informationen haben, die in dieser historischen Datenbank drin sind. Und ich gebe mich nicht damit zufrieden, dass du einfach sagst, die interessieren mich ja eigentlich überhaupt nicht, deiner Ansicht nach. Das heißt also, wenn man jetzt Auskunft verlangt von der Schufa über die Daten, die dort gespeichert sind, dann sollte man das unbedingt über unser Formular machen auf unserer Website. Sieht man gleich ganz oben, wenn man im Moment auf die kommt. Das eine ist die Petition, das andere ist das Auskunftsformular. damit man bessere Chancen hat, dass man diese Daten auch tatsächlich erhält.
5: Der Journalist der Deutschen Welle, Ali Kan Unutac, wurde wegen einer Äußerung bei X, in der er die türkische Justiz kritisiert haben soll, erneut festgenommen. Ihm wirft die Staatsanwaltschaft Verstoß gegen 3 Paragraphen des türkischen Strafgesetzbuches vor. Zitat: Erniedrigung der türkischen Nation sowie von Institutionen und Organen des Staates der Türkischen Republik, öffentliche Verbreitung von Informationen, die das Volk täuschen, und Aufstachelung des Volkes zu Hass und Feindschaft. Schon die Zusammenstellung der Vorwürfe sagt einiges über den Zustand der Pressefreiheit in der Türkei aus. Ali Kan Unutac war erst am 21. Mai freigelassen worden, nachdem er zuvor 90 Tage in einem Spezialgefängnis in Silivri inhaftiert gewesen war. Der Vorwurf lautete damals Beleidigung des Präsidenten und natürlich auch Verbreitung von Informationen, die das Volk täuschen, siehe oben. Kan Unutac hat 2008 für verschiedene eher regierungskritische Medien als Gerichtsreporter gearbeitet, seit 2020 für den türkischen Dienst der Deutschen Welle. Diesen Sommer erschien im Unrast Verlag der Sammelband Verweigert euch. Die Frankfurter Ortsgruppe der interventionistischen Linken, IL, versammelt in 22 Beiträgen antimilitaristische Positionen. Von Analysen aus dem akademischen Spektrum über politische Texte bis hin zu Gedichten und Essays, die spannende Einblicke in antimilitaristische Bewegungen an Kriegsschauplätzen auf der ganzen Welt ermöglichen. Im folgenden Beitrag von Radio Korax kommen Chrissy und Emmy von der IL Frankfurt zu Wort.
10: Dicht. Bertolt Brecht, An den Schwankenden.
11: Du sagst, es steht schlecht um unsere Sache. Die Finsternis nimmt zu, die Kräfte nehmen ab. Jetzt, nachdem wir so viele Jahre gearbeitet haben, sind wir in einer schwierigeren Lage als am Anfang. Der Feind aber steht stärker da denn jemals. Seine Kräfte scheinen gewachsen. Er hat ein unbesiegliches Aussehen angenommen. Wir haben Fehler gemacht. Es ist nicht zu leugnen. Unsere Zahl schwindet. Unsere Parolen sind in Unordnung. Ein Teil unserer Wörter hat der Feind verdreht bis zur Unkenntlichkeit. Was ist jetzt falsch von dem, was wir gesagt haben? Einiges oder alles? Auf wen rechnen wir noch? Sind wir übrig gebliebene, herausgeschleudert aus dem lebendigen Fluss? Werden wir zurückbleiben? Kein mehr verstehend und von keinem verstanden? Müssen wir Glück haben, so fragst du. Erwarte keine andere Antwort als die deine.
10: Verweigert euch, so lautet der Titel des Buches, das diesen Sommer im Unrast Verlag erschienen ist. Der Band versammelt 22 Beiträge zu einer antimilitaristischen Debatte, vorangestellt die Zeilen von Brecht. Emmy von der IL Frankfurt erklärt, was es damit auf sich hat.
12: Das Gedicht An den Schwankenden, ich würde sagen, das zeigt auch ziemlich gut, wie sehr sich irgendwie der Meinungskorridor gerade verengt. Und auch, dass im Endeffekt wir irgendwie uns selber vertrauen müssen.
10: Neben analytischen Beiträgen finden sich im Buch auch essayistische Texte, Berichte und Lyrik. Mehrere Gedichte aus Gaza, unter anderem vom palästinensischen Dichter Husam Maruf, zeigen sehr eindrücklich die Gräuel des Krieges und seine vernichtende Gewalt. Tagebuchartige Einträge berichten vom Drogenkrieg in Mexiko, ein oft vergessener Schauplatz, auf dem sich in besonders erschreckender Weise zeigt, wie Krieg auf dem Körper von Frauen ausgetragen wird. Neben weiteren spannenden internationalen Einblicken, etwa in die jugoslawischen basisdemokratischen Antikriegsbewegungen, fokussieren andere Beiträge auf die Situation in Deutschland. Die Journalistin Pauline Jeckels etwa legt dar, warum man die Überzeugungsarbeit der Bundeswehr mit Fug und Recht als Propaganda bezeichnen kann. Formen des politischen und künstlerischen Protests gegen Kriege werden durch die zahlreichen fotografischen Abbildungen im Buch präsentiert.
12: Die einzelnen Beiträge stehen ja auch in Bezug zueinander und die können sich teilweise ja auch irgendwie widersprechen und stehen aber halt so in einem Buch, also sie bilden eine Diskussion ab, sind aber alle natürlich gegen Krieg. Aber ich glaube, das zeigt ziemlich gut, dass es keine eindeutigen Antworten gibt. Und das wollten wir ja, glaube ich, auch damit machen, weil wir so das Gefühl hatten, dass der Graubereich irgendwie verloren geht. Dass so diese Grautöne einfach gerade zugunsten des einfachen Freund-Feind-Schemas getilgt werden.
10: Die Beiträge waren schnell versammelt. Viele der AutorInnen empfanden eine Dringlichkeit, eine kritische Debatte über Militarisierung anzustoßen, erzählt Chrissy von der IL Frankfurt. Sie knüpfen an Diskussionen an, die emanzipatorische Bewegungen schon lange begleiten.
13: Das Buch bildet eine Auseinandersetzung ab, die wir in der Gruppe, also die einzelnen Leute darin schon auch in den 70er und 80er Jahren geführt haben, die aber in der Gruppe in Frankfurt insbesondere geführt worden ist seit Februar 2022, also seit Beginn des Ukraine-Kriegs und dann nochmal mehr seit dem 7. Oktober 2023 und allem, was sozusagen daraus folgt. Und wir genau versuchen sozusagen einen Widerspruch zu formulieren gegen Aufrüstung, gegen Militarisierung, gegen Wehrpflicht, gegen Momente der gesellschaftlichen Autoritarisierung. Und gleichzeitig ist das Buch, insbesondere der erste Teil des Buchs, naja, auch ein Versuch überhaupt zu verstehen, was eigentlich um uns herum gerade passiert. Also den Entwicklungen, die wir irgendwie beobachten, die wir fühlen können, für die wir aber teilweise noch gar keine Worte haben, die irgendwie greifbar und denkbar zu machen.
10: Ein analytischer Begriff, der die chaotische Weltlage begreifbar machen soll, ist der des Kriegsregimes. In den Texten der IL Frankfurt ist der zentral.
13: Kriegsregime ist für uns ein theoretischer Begriff, mit dem wir versuchen, das, was sozusagen gerade in der Welt passiert, zu beschreiben. Womit wir darauf abzielen, ist auf eine Veränderung von Herrschaft in der Logik des Krieges. Wir meinen damit nicht Regime in einem politischen Sinne, also nicht wie in einer Militärjunta oder so. Wir meinen auch nicht ein Akkumulationsregime im engeren Sinne. Also es geht uns nicht sozusagen darum zu sagen, wir haben jetzt überall Kriegswirtschaft, sondern was, wie ich mir das immer vorstelle, ist wie so ein Herrschaftsknäuel sozusagen, was im Zentrum steht und wo eben sozusagen bestimmte gesellschaftliche Prozesse irgendwie reinfließen und davon irgendwie auf eine Art und Weise strukturiert werden. Das ist sehr stark geknüpft an eine Logik in Binaritäten, in Absolutheiten, was wir eben auch schon gesagt haben, ne? Also dass sozusagen irgendwie gesellschaftliche Aushandlungsräume, Grauzonen darin verschwinden, zu sagen, das ist der Freund, das ist Feind, das ist richtig, das ist falsch, das ist Mann, das ist Frau. Genau, und die auch, würde ich sagen, gekennzeichnet ist von einer Gewöhnung an Gewalt und an Autorität. Und die gekennzeichnet ist, das ist auch was wir im Buch umreißen, von einer Rhetorik der Alternativlosigkeit, die sozusagen auch mit diesem Denken in Binaritäten eigentlich verbunden ist. Also es kann nur so sein, es gibt keine Alternative dazu. Und gleichzeitig, was wir damit nicht sagen wollen, ist, dass es keine Momente des Widerstands dagegen gibt. Also dass natürlich überall da ist, wo Macht sozusagen passiert, auch Widerstand ist. Und dass wir auch die These aufstellen würden, dass weil gerade sich so viel umstrukturiert global, also weil sozusagen Herrschaft gerade fragil ist, weil das irgendwie diese Bipolarität irgendwie zwischen den USA und irgendwie dem Osten nicht mehr gibt, sondern weil es eben sowas wie eine Multipolarität darin gibt, dass eigentlich darin auch Momente stecken, die man sozusagen auch als linke emanzipatorische Bewegung eigentlich produktiv nutzen könnte und müsste.
10: Ja, manche Leute würden ja jetzt sagen, ja gut, ich bin auch gegen ein Kriegsregime und ich bin auch gegen ein Freund-Feind-Denken, theoretisch, aber wenn Putin nun mal ein Land angreift, die Ukraine oder das Baltikum oder Deutschland, dann ist es ja doch alternativlos. Dann ist ja nun mal der Feind, das haben wir uns nicht ausgesucht. Oder die Alternative ist dann, sich einem russischen Despotismus zu unterwerfen oder so. Was würdet ihr dieser Kritik entgegnen?
13: Ich finde, man kann der viel entgegnen. Ich finde, es kommt so ein bisschen darauf an, wer das sagt, auf welcher Ebene sozusagen man den Leuten darin begegnen kann. Ich finde es in einem liberalen Diskurs eine wahnsinnige Doppelmoral von einem russischen Despotismus zu sprechen, was ja richtig ist. Also ich will überhaupt nicht negieren, dass es sozusagen ein Schreckensregime ist. Und gleichzeitig aber zu schweigen von dem, was in Israel-Palästina gerade zum Beispiel an völkerrechtswidrigen Angriffen und sozusagen genozidalen Handlungen passiert. Ich finde, man kann auch über Venezuela sprechen. Das macht schon niemand mehr, obwohl es noch gar nicht so lange her ist. Aus einer linken Perspektive finde ich, müsste man eintreten für Kriegsuntauglichkeit auf beiden Seiten. Das heißt, man sollte Desertierende unterstützen. Desertierende aus Russland zum Beispiel haben gerade keinen Asylstatus in Europa und auch in Deutschland nicht. Da könnte man sozusagen akut sagen, okay, wir nehmen dem Krieg sozusagen die Soldaten. Das Gleiche auf ukrainischer Seite, also für Kriegsuntauglichkeit auf beiden Seiten werben, anstatt immer weiter aufzurüsten. Und das Dritte und eigentlich den zentralen Punkt, auch da würde ich sagen, unterscheidet sich eine linke von einer liberalen Perspektive, ist, dass man ja dann, indem man das sagt, also wir müssen uns sozusagen gegen Russland verteidigen und gegen das Böse darin verteidigen, ja davon ausgeht, dass man selber zu den Guten gehört und dass man selber hier sozusagen im liberalen Europa sitzt, was sich quasi gegen das faschistische Außen verteidigt. Und ich finde diese Herangehensweise falsch. Natürlich stimmt es, dass es in Europa und auch in Deutschland irgendwie bestimmte bürgerliche Freiheiten gibt. Das heißt aber nicht, dass das ein Zustand ist, der in Stein gemeißelt ist. Und wenn man sich zum Beispiel die Zustände im Europäischen Parlament oder in der Europäischen Kommission gerade anschaut, dann hat man da locker die Hälfte, die Faschoregierungen sind so. Total gruselig. Also wen rüstet man denn hier auf?
10: Eine Liaison zwischen deutscher Aufrüstungspolitik und globaler Faschisierung diagnostiziert auch ein Text im Sammelband, geschrieben von Vanessa E. Thompson, Associate Professor für Black Studies in Kanada, und Raul Selig, ehemaliger Professor für Politologie an der Nationaluniversität Kolumbiens. Der Zusammenhang zwischen Rechtsruck und Militarisierung wird nicht nur im Buch diskutiert. Auch in den Redaktionen freier Radios findet sich diese Debatte, etwa bei Radio Korax. Intern wurde debattiert, welchen Platz sollen antimilitaristische Themen in den Antifa-Nachrichten von Radio Korax haben. Emmy und Chrissy von der IL Frankfurt sehen eine deutliche Verbindung zwischen beiden Themen.
12: Was mir direkt auffällt, ist, dass sowohl ein militärischer als auch ein faschistischer Staat extrem viel Härte und Disziplin braucht. Und ich würde sagen, quasi so einen Volkskörper irgendwie herimaginiert und unter diesem quasi eigentlich alle uniformiert.
13: Ich würde da auch so drüber nachdenken, dass es eigentlich zwei Seiten derselben Medaille sind. Also das, was sozusagen Militarisierung nach außen ist, ist die Faschisierung, großes Wort. Man könnte auch Autoritarisierung sagen, eigentlich nach innen. Und ich würde schon sagen, dass es bestimmte Dynamiken darin gibt, die sich gegenseitig verstärken, teilweise auch gegenseitig bedingen und das sozusagen nicht als zwei getrennt voneinander gesellschaftliche Phänomene irgendwie anzusehen, sondern als ja Sachen, die irgendwie gemeinsam passieren und die entsprechend auch gemeinsam adressiert werden müssen.
5: Verweigert euch ein Sammelband der IL für einen neuen Antimilitarismus. Das war ein Beitrag von Radio Korax Halle am Ende dieses Infomagazin bei Radio Dreieckland vom 22. Juli 2026. Am Mikrofon verabschiedet sich

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0: Zur besten Badesaison werden Bücher besprochen und die dürfen natürlich auf gar keinen Fall nass werden. Nass werden sie heute Abend sicherlich nicht bei Lit My Fire und Valentina wird uns da gerade mal schnell durch die Sendung führen. Hallo Valentina.
1: Hallo Konrad, wir besprechen diesen Monat als Monatsbuch Unser Haus mit Rutsche. Der Titel sagt schon an, also Wasserrutsche. Und es hat einen wunderschönen sommerlichen Titel. Also man hat so ein gelbes Buch mit zwei Poolbildern drauf, wo Kinder im Pool spielen. Und auch der zweite Beitrag, den Anna dann vorstellen wird, die Buchrezension von John of John, liegt am Wasser und zwar spielt er auf den Hebriden, also diesen kleinen Inseln, die zu Großbritannien gehören.
0: Und dann machst du eine Pause, weil das letzte Buch, das ist ganz einfach ein Sachbuch.
1: Ja, genau, das letzte am Ende haben wir ein Sachbuch, das hat den Titel Enchantification. Da geht es um das Internet und um verschiedene Anbieter, Apps und Funktionen, wie zum Beispiel Google, die mit der Zeit immer schlechter geworden sind. Also wenn man vor 10 Jahren was gegoogelt hat, waren die Treffer deutlich besser als heute. Und da gibt es eben von Cory Doctorow ein Sachbuch, das dieses Phänomen genauer anguckt und erklärt, was dahinter steckt und was da die Interessen der Konzerne sind, wenn wir jetzt beim Googlen beispielsweise nicht als ersten Treffer genau das finden, was wir suchen.
0: Wie kommt ihr überhaupt dazu, jetzt ein Sachbuch hier zu besprechen? Ich meine, normalerweise habt ihr das bis jetzt nicht gemacht.
1: Unser Schwerpunkt ist bei Litmafeier tatsächlich auf eher Romanen, manchmal auch Kurzgeschichtensammlungen. Wir hatten aber schon das ein oder andere Mal hat sich auch ein Sachbuch bei uns in die Sendung rein verirrt. Und das ist einfach auch so ein bisschen danach, was gerade so Spannendes auf dem Buchmarkt erscheint. Und wenn wir denken, ach ja, das ist ein Thema, das könnte irgendwie mehr Leute interessieren, dann rutscht manchmal auch noch ein Sachbuch mit rein.
0: Ja, da hast du aber garantiert recht. Ich meine, heutzutage interessiert sich ja eigentlich jeder dafür, wenn er da was sucht, dass es immer schlechter wird und. Das ist also durchaus ein interessantes Thema. Das heißt natürlich nicht, dass eure beiden anderen Themen schlechter sind. Das heißt, diese Vater-Kind-Beziehung beziehungsweise diese Familienbeziehung mit einer Familie hier in Deutschland, nicht in Deutschland, sondern in Frankreich, im Elsass und auf der anderen Seite in Bagdad. Jo, kannst du uns dazu noch ein bisschen was Näheres sagen?
1: Ja, sehr gerne. Also bei Unser Haus mit Rutsche, unserem Monatsbuch, das ist eigentlich ein ganz spannendes Kuddelmuddel von ganz unterschiedlichen kulturellen Einflüssen. Die Protagonistin Laila ist in Saarbrücken aufgewachsen, also ein Teil des Buches spielt auch in Deutschland. Ihr Vater, Babe, das ist das Wort für Vater auf Arabisch, der kommt aus dem Irak. Und ihre Mutter kommt aus Frankreich, deswegen sind sie häufiger bei ihren Verwandten im Elsass, aber haben auch einen Besuch bei ihrer irakischen Familie in Bagdad. Man hat jetzt also drei verschiedene kulturelle Einflüsse, die da in dieser Familie sich verweben. Und das ist wirklich ein ganz spannendes Buch, das auch sehr fantasievoll erzählt ist. Und dieses Multikulturelle, wo eben verschiedene Sprachen, verschiedene Kulturen aufeinandertreffen, das wird sich dann auch als Thema ausgewählt, wo man eben Blick auf ein Land, der aus einer anderen Kultur kommt, ein bisschen genauer nachgehen wird. Und das dritte Buch, das ist eben auch ein Roman, das stellt Anna vor, das John of John, also das ist eine Vater-Sohn-Beziehung. Und die verstehen sich nicht so gut und auf diesen Hybriden ist es eben so, der Vater ist sehr, sehr konservativ und der Sohn versucht irgendwie da so seinen Weg zu finden und das ein oder andere Geheimnis wird da dann auch noch gelüftet.
0: Die Hybriden, inwiefern hat der Autor eine Beziehung zu diesen Hybriden? Ich meine, ich kann ja auch in London sitzen und mir dann irgendwas ausdenken, wobei dann nichts anderes wichtig ist als diese Vater-Sohn-Beziehung. Aber hat es auch da irgendwie einen kulturellen, Anhang? Das heißt, dass das sich da auskennt auf den Hybriden?
1: Das mich tatsächlich kalt erwischt. Ich weiß nicht so viel über den Autor. Ich hoffe aber, dass Anna uns da mehr in der Sendung erzählen wird. Also da bin ich selber auch noch gespannt.
0: Dann können wir auf jeden Fall auch auf diese Seite gespannt sein. Auf jeden Fall am Mittwoch um 20 Uhr gibt es wieder Lit My Fire und natürlich in der Zweitausstrahlung am Donnerstag um 13 Uhr das Ganze nochmals in der Wiederholung. Valentina, ich danke dir auf jeden Fall mal für das Gespräch. Ich wünsche euch an der Stelle schon guten Urlaub und natürlich auch gutes Lesen. Ich nehme an, ihr habt ja auch schon wieder Bücher mit im Gepäck.
1: Ja, also Bücher gehen uns eigentlich nie aus. Die große Herausforderung ist dann immer die Frage, welche Bücher wir in der Sendung präsentieren. Also genau, ich freue mich dann auch auf alle, die einschalten werden bei uns in der Buchsendung. Danke nochmal fürs Gespräch.
0: Ciao Valentina und auch merci von mir.

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1: Angesichts dieser Scheiße hier im Land, beziehungsweise dieser Scheißstimmung in vielerlei Situationen, die man gar nicht mehr nur nach Sachsen delegieren kann, sondern die eigentlich in unserem Umfeld permanent stattfinden, Diskussionen, Gespräche, die man einfach nicht aushält. Also angesichts dieser Tatsache, dass man sich in den Städten ja fast schon wie auf Inseln fühlt, denken eine ganze Reihe von Menschen darüber nach, ob sie dieses Land nicht lieber verlassen sollten und in Ländern leben, in denen es diese Haltung zumindest nicht so häufig und vor allen Dingen nicht so brachial gibt. Ja, und als wir uns da am Freitag unterhalten haben, sagte Alex, ach, ich könnte mir sowas wie Südgeorgien vorstellen, South Georgia. Und ich dachte, was? Südgeorgien? Sind da nicht Haufen Berge und so? Und er meinte aber die Insel im Antarktischen Meer eigentlich. Also sozusagen im Umfeld des ewigen Eises der Antarktis. Und dann habe ich mir so kurz vorgestellt, wie man da wohl leben würde. Als einziger vermutlich. Weil die da wirklich leben, sind Vögel. Ein paar Albatrosse, ein paar Sturmtaucher und vor allen Dingen 400.000 Königspinguine. Dann habe ich so ein bisschen einen Moment lang verstanden, dass dieser Impuls natürlich auch daher kommt, einfach einmal umgeben zu sein von schönen Dingen. Denn diese Königspinguine, die sind tatsächlich schön. Das sind also, das kennen Sie wahrscheinlich irgendwie aus dem Fernsehen. Ne? Es gibt so ein paar Bilderbuchvögel, die man eigentlich gar nicht erfinden könnte. Also wenn es jetzt irgendjemand geschöpft hätte, dann wäre das eigentlich undenkbar, so einen Vogel zu schöpfen. So einen knappen Meter hoch ist er und watschelt wie alle Pinguine relativ unbeholfen, aber dann doch irgendwie süß so über Land und hat, also wenn Sie jetzt nicht wissen, wie der aussieht, neben dem rußoberfarbenen Wrack und dem weißen, was man so kennt, ne, Bauch und bis zu den Beinen runter, hat er dann so eine orange-rote Brust bis zur Kehle fast, aber da kommt ja der Wrack von rechts und links und dann kommt das Gesicht. Und das ist so schwarz und hat orangene Flecken, da wo bei uns die Ohren wären, so ein bisschen dahinter. Und vorne, wo der Schnabel ist, da ist dann auch nochmal so ein orangener Streifen, der bis zur Schnabelspitze am Unterschnabel vorgeht. Also wirklich bildschön. Dieser Vogel, wirklich schön. Und im Wasser natürlich unglaublich behendig. An Land hat er keine Feinde, also auch auf South Georgia nicht. Außer vielleicht die Eier, die er da bewacht, wenn er brütet. Die wechseln sich ab, die beiden, ne? Männchen, Weibchen fischen immer und länger als 10 Tage sollte es nicht dauern, bis der Partner wiederkommt. Dann verhungern die Jungen. Aber solange sie brüten, haben sie da so einen schönen kleinen Federsack. Möchte man manchmal auch haben. Sowas, was bis runter geht zu den Füßen, was alles so schön warm hält und überhaupt frieren die ja nicht, ne? Das ist ganz wunderbar. Die haben so feine Federn, dass es schon fast aussieht, als hätten sie gar keine, sondern als wäre das so ein kleines Fell. Ja, ja. Und dann gibt es natürlich eine ordentliche Fettschicht. Wenn die zu ordentlich wird, wenn die also einen richtigen Bauch haben, dann können sie nicht mehr so elegant laufen. Dann fallen sie auch mal nach vorne um. Aber haben ja große Füße. Also irgendwie kommen sie dann auch wieder hoch und das sieht sehr lustig aus, wenn die hochkommen, weil das ist so 1-2 Schritte und dann zack, da bin ich wieder. Und dann stehen sie wieder Meter groß und watscheln weiter. Ja, und mit diesem Sack schützen sie natürlich das Ei vor der Kälte. Ansonsten weiß ich nicht, vielleicht ist es auch schön, da unten so warm zu haben. Im Wasser dann zum Beispiel auch, könnte ich mir vorstellen. Aber auch das weiß man nicht so genau. Es gibt so, also neben dieser Riesenkolonie, also das ist schon fast so ein Achtel der Weltpopulation, also 3 Millionen oder sowas gibt es, glaube ich, insgesamt. Und das ist so fast zirkumpolar, ja, also und dann kann man die auch in Australien, da gibt es so die nördlichsten Kolonien auch mal sehen oder eben auf South Georgia, wo ja der Alex hin will, was er dann wohl da macht, sich mit den Pinguinen unterhalten und da sind wir beim Klang der Pinguinkolonie, denn die ist natürlich nicht ohne Pinguinkolonie.

0: der Königspinguin. Ja, das ist er. So richtig gefährdet ist er nicht. Außer vielleicht durch Überfischung und doch immer mehr Gäste dort in der Antarktis. Also es gibt offenbar mehr Leute mit Geld, die sich das leisten können, da mal runter zu fliegen und dann noch zu fahren. Kostet so 10.000 so Minimum Euro, nicht Eier. Und da gibt es wohl offenbar doch schon ein bisschen viele Störungen auch und auch ein bisschen viel Fischerei. Aber naja, bislang hat er noch nicht so richtig viel zu befürchten, der Königspinguin. Der Bilderbuch Schöne Vogel, der uns ein wenig in den Winter geleitet, nicht wahr? Also insofern genießen Sie den Klimawandel. Ciao. Vogel der Woche.
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0: eine deutsche Badeidylle auf einem Wandgemälde hinter einer Freiburger Fassade, entstanden zwischen 1936 und 1939 während des Nationalsozialismus. Junge, gesunde, arische Körper. Andere Körper passen nicht ins Bild. Sie wurden systematisch ermordet. Die Wandmalerei wurde nach dem Zweiten Weltkrieg hinter einer Wand versteckt. Erst 2023 wurde sie bei den Umbauarbeiten für das neu gegründete Dokumentationszentrum Nationalsozialismus Freiburg, DZNS, freigelegt. Sie ist nun Teil der Ausstellung.
1: Alle Farben des Regenbogens und noch mehr. Gemeint sind für alle Menschen. Herzlich willkommen am Theater Freiburg. Heute ist der 19.02.2026. Schauen Sie sich um.
2: Zu Beginn der performativen Stadtbegehung bekamen wir alle gegen ein Pfand je einen Sender mit Kopfhörern, auf denen wir die Schauspielenden, auch wenn sie sich in einiger Entfernung befanden, noch hören konnten. Dann ging es los vom Theatervorplatz auf den Platz der alten Synagoge. Nadine Geiersbach und Viktor Calero haben mich wirklich mitgenommen auf eine Zeitreise. Der Hinweis, die Straße vorsichtig zu überqueren, war meiner Meinung nach wirklich angezeigt, denn ich habe die reale Welt im Juni 2026 kaum mehr wahrgenommen. Als wir etwa vor dem Gedenkbrunnen auf dem Platz der alten Synagoge standen, blieb mein Blick an einer weggeworfenen Serviette und der in den Boden eingelassenen Plakette mit der Anweisung, kein Müll zu hinterlassen, hängen. Ich konnte die Leute bei der Begehung des Schabbat zwar nicht bildlich hören und sehen, aber das Kindergeschrei, die touristischen Rundgänge und die hochsommerlichen Temperaturen kamen mir merkwürdig, unwirklich und anachronistisch vor.
3: Wenige Tage nach seiner Ernennung zum Rektor der Freiburger Universität wird Martin Heidegger Mitglied der NSDAP. Er vertritt engagiert ihre Sache und strukturiert die Universität nach den Vorstellungen der Nazis um. Dem Führerprinzip. Dazu gehört die vollkommene Zerschlagung jeglicher akademischer Gremien sowie die Einführung seiner eigenen uneingeschränkten Macht und Weisungsbefugnis.
2: Ich fand es sehr besonders, die performative Begehung des Stadtraums mit all ihren Tücken, ihrem Lärm und ihren gefährlichen Kreuzungen.
4: Fassade der Universität.

0: Schwellen der Straße, passen Sie bitte auf sich auf. Mag sein, dass einige Leute den Lärm als störend empfanden. Ich habe ihn als Teil der Performance wahrgenommen, als Geräuschkulisse. Ich meine, der Titel ist Programm. Fassade.
1: Deutschland als attraktives Urlaubsparadies. Die NS-Freizeitorganisation Kraft, Freude, sollte die Arbeit erschaffen.
0: Und dann wurde unsere performative Stadtbegehung plötzlich selbst zu einer Art touristischer Führung, auch wenn das die Performenden natürlich bestreiten würden. Das ist keine Führung.
2: Ich heiße Sie herzlich willkommen. Was haben Sie in Freiburg schon gesehen? Was wünschen Sie noch kennenzulernen? Sind Sie durch unsere Straßen und durch unsere Gassen gewandert? Haben Sie an den vielen Bürgerhäusern die oft drolligen Namen entdeckt, die man Ihnen vor Jahrhunderten gegeben hat? Haben Sie sich sagen lassen, dass das laufende Band, der Wächter,
3: seit dem Mittelalter unsere Stadt durchzieht? Haben Sie unser Liebfrauenmünster besichtigt? Haben Sie den Anblick des machtvoll anstrebenden, von Feinden geflogenen Turms genossen, der als schönster, rundster Turm der Welt gilt? Sind Sie nach Oberlinden am Schwabentor gekommen? Auch in die Gegend der alten Adelhäuser-Klosterkirche, wo Sie die romantischen Winkel finden könnten? Sind Sie durch die Fischerau gegangen? Haben Sie dem Martinstor einen Augenblick der Betrachtung geschenkt? Haben Sie in der Adolf-Hitler-Straße festgestellt, dass diese Großstadtstraßen mit den modernen Geschäftshäusern und den alten Brunnen noch ihre eigenen besonderen Reize hat?
0: Nach einem kurzen Abstecher ins Dokumentationszentrum Nationalsozialismus, um einen Blick auf das Gemälde von Theodor Kammerer zu werfen, endete die Stadtbegehung schließlich im Kolombi-Park.
4: Machen Sie sich ein Bild. Was sehen Sie? Was Sie nicht sehen. Einen Mann mit nacktem Oberkörper, der mit einem Paddel das Boot ans Ufer des Titisees zieht. Vor ihm kniet ein halbnackter Mann, der das Boot an einem Pflock anbindet. Rechts daneben eine Person, die sich vom Bildhintergrund in den Mittelgrund bewegt.
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11: Hallo und herzlich willkommen bei der Dienstagsausgabe von ZIP FM. In der nächsten halben Stunde sind drei informative Beiträge von verschiedenen Freien Radios zu hören, zusammengestellt von Radio Dreieckland aus Freiburg. Zu den Themen. So informationslöchrig ist das sogenannte Sommerloch gar nicht. Auch wenn auch ZIP FM ab nächste Woche Pause macht, weil die RedakteurInnen auch mal in den Urlaub müssen. Aber zu berichten gibt's einiges. Zum Beispiel vom vergangenen Wochenende aus dem Schwarzwald. Freiburg ist bekannt als eine idyllische, warme Stadt mit schöner Umgebung im Süden Deutschlands. Dieses Wochenende war die Umgebung allerdings nicht ganz so schön. Denn in einem Dorf in der Nähe von Freiburg trafen sich ehemalige Soldaten der Waffen-SS und deren Angehörige. Und zum ersten Mal gab es dagegen Proteste. Außerdem hat vor kurzem Müntefering mal wieder einen genialen Vorschlag gemacht. Einen Kombilohn für ältere Beschäftigte. Allerdings scheint dies nicht so ganz mit dem Antidiskriminierungsgesetz zusammenzupassen. In der letzten Zeit und insbesondere während der Zeit der WM schrie alles nach sogenannter Sicherheit. Das hatte auch Auswirkungen auf die Sicherheitsbranche, zumindest auf deren Absatz. Allerdings nicht auf die schlechten Löhne der Beschäftigten in der Sicherheitsbranche. Doch der letzte Beitrag zeigt, dagegen regt sich Protest.
12: 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Juli 2006.
11: Gelinde gesagt, ziemlich gruselig ging es am vergangenen Sonntag, dem 23. Juli 2006, in der Gemeinde Münchweier bei Freiburg zu. In dem 1600 EinwohnerInnen großen Ortsteil Ettenheims, mitten in einer der malerischsten Ecken des Schwarzwaldes, fand an diesem Sonntag nämlich das 33. Treffen ehemaliger SS-Kämpfer statt. Organisiert werden diese Treffen durch den in Ettenheim sehr beliebten Adolf Zanger, einen ehemaligen SS-Mann, der sich heute in Münchweier um die Aufarbeitung der Dorfgeschichte kümmert. Jahrelang waren solche Treffen in Münchweier kein Problem. Und wäre es nach den Münchweiern gegangen, dann wäre auch das diesjährige Treffen der Freiburger Gruppe der Hilfsgemeinschaft auf Gegenseitigkeit ehemaliger Angehöriger der Waffen-SS, kurz HIAG, von Protesten unbehelligt geblieben. Aber das hat dieses Jahr nicht geklappt. Ein Beitrag von Benedikt Strunz von Radio Dreieckland aus Freiburg.
13: Ich habe da nichts mitgemacht und ich fühle mich nicht verantwortlich und ich habe nichts mit denen, sie haben nichts mit mir und das soll ihr Leben leben, ich lebe meins.
14: Verantwortlich ist niemand und Ärger will man auch nicht haben. So wie dieser Frau geht es vielen in dem kleinen Schwarzwalddorf Münchweier. Und da lässt man sich nun auch einmal nicht von dem Treffen von ein paar SS-Soldaten aus der Ruhe bringen. Denn was kann denn schon dabei sein, wenn sich im Dorf ein paar alte Männer treffen und aus der guten alten Zeit erzählen? Ortsvorsteher Herbert Andlauer spricht aus, was viele Münchweierer über die jährlichen Treffen ehemaliger Soldaten der Waffen-SS in ihrem Ort denken.
15: X Jahre zu einem Sommerfest kommen die Alten da nach Münchweier, machen da problemlos. Ihr Sommerfest, ihre Zusammenkunft ist noch nie etwas vorgekommen. Ich war ab und zu mal dabei und da war es nur friedlich, hat man sich gefreut, dass man sich trifft.
14: So auch in diesem Jahr. Nur die Freude unter den ehemaligen SS-Soldaten, die dürfte sich beim diesjährigen Treffen der HIAG Freiburg auf Seiten der

0: Parolen gerufen.
1: Aber nicht nur das. Rund 15 Aktivistinnen und Aktivisten stürmten um etwa 15 Uhr in den Landgasthof Rebstock. Wenn schon nicht das Treffen verhindern, so wollte man zumindest eine gemeinsame Schweigeminute für die Opfer der Waffen-SS im Kreis der Chiak erzwingen. Aber es kam anders als gedacht.
0: Es war eine sehr aggressive Stimmung da. Es gab auch tätliche Angriffe seitens der Waffen-SS-Leute. Es wurden Leute umklammert, es gab Griffe zum Hals, es wurden Leute umgerissen. Und die einer, der Fotos machen wollte, wurde angegriffen, es versucht, die Kamera runterzuwerfen. Und es war insgesamt sehr, sehr aggressiv von Seiten der Waffen-SS.
1: Aber nicht nur die ehemaligen Kämpfer der Waffen-SS gingen harsch gegen die Proteste vor, auch einige Bürger mischten sich in das Gerangel und ergriffen handfest Partei für die Kameraden der HIAK, weiß Marc zu berichten.
0: Die Menschen dort waren dem Treffen gegenüber erschreckend positiv eingestellt. Also so gab es Äußerungen wie, das sind doch nur alte Kameraden und die sollen wir jetzt mal in Ruhe lassen. Und das war halt damals so und damals haben das alle gemacht. Und wenige bis gar keine positiven Reaktionen. Es kommt dann noch hinzu, dass eben auch Leute aus dem Ort sich direkt und massiv mit den Leuten von der HIAK solidarisiert haben und uns eben auch angegriffen haben. Es waren insbesondere Leute, die im Sportheim erst saßen und dann zum Treffen in den Rebstock gefahren sind und dort eben angefangen haben, uns anzugreifen.
1: Mit Beleidigungen und Drohungen versuchte man im Rebstock gemeinsam den antifaschistischen Protest zu unterbinden, was nicht gelang. Über eine halbe Stunde konnte die Antifa das Treffen stören. Flugblätter wurden im ganzen Ort verteilt. Der Partyspaß dürfte den ehemaligen Waffen-SS-Kameraden gründlich vergangen sein. Für Ortsvorsteher Andlauer ist dabei das Verhalten einiger seiner Gemeindemitglieder völlig verständlich. Schließlich hätten sich noch weitere Gäste im Lokal befunden. Sogar Familienfeiern hätte die Antifa mit ihrem blinden Aktivismus gestört, was völlig inakzeptabel sei.
2: Ich meine, ganz legitim war es ja auch nicht von der Aktivistengruppe, dass sie nach Münchweier kommen, dann zwei Familienfeier stören, da reingehen. Die Leute, die waren echt aufgebracht, wie ich gehört habe, waren verärgert. Und dass die Münchweier sich dann aufregen, wenn da die einfach reinstürmen und Parolen loslassen. Also ich meine, fast auch diese Gruppe müsste man fast unter Beobachtung stellen.
1: Gegen die andere Seite hingegen fällt die Kritik in Münchweier dabei weniger heftig aus. Überhaupt will auch Ortsvorsteher Herbert Andlauer eine undifferenzierte Kritik an der Waffen-SS so nicht gelten lassen.
2: Wissen Sie, die SS an der Front, das waren Kämpfer. Nur die Schlimmen waren die hinter der Front. Die an der Front, die haben ihr Leben eingesetzt für die anderen.
1: Vergessen der deutsche Angriffskrieg, vergessen die unzähligen Kriegsverbrechen der Waffen-SS, der tausende Männer, Frauen und Kinder zum Opfer gefallen sind. Marc von der Antifa sieht genau in dieser Art von Geschichtsrevisionismus des Ortsvorstandes auch einen Erfolg kontinuierlicher Arbeit der HIAK.
0: Diese Treffen der HIAK haben verschiedene Funktionen. Einerseits ist es ein Treffen von alten Männern bei Kaffee und Kuchen, dann singt der Männergesangsverein. Andererseits hat das Ganze die Funktion, dass innerhalb der Familie der Opa in einem anderen Licht erscheinen soll. Und es soll ganz klar auch die jüngere Generation beeinflusst werden. Und der dritte Punkt, den ich da sehe, ist, dass da eben auch durch diese Geschichten, die erzählt werden, eine Relativierung der Nazi-Verbrechen stattfinden soll und auch stattfindet. Es ist also eine Geschichtsklitterung, die da von den Alten an die Jungen weitergegeben werden soll.
1: Wer solche Interpretationen der Freiburger Antifa über die HIAK für Übertreibungen hält, der irrt gewaltig. Am Rande des HIAK-Treffens konnte Radio Dreieckland auch mit einem Ehrenmitglied der HIAK sprechen. Seinen Namen wollte der stämmige, rund 70 Jahre alte Mann zwar nicht verraten, über die deutsche Geschichte hatte er allerdings eine ganze Menge zu erzählen, so auch etwa darüber, weshalb wir Deutschen auch heute stolz auf die Waffen-SS sein sollten.
3: Was sie geleistet haben, Tapferkeit, Treue, Ehre und so weiter und so fort. Glauben Sie, dass Kriegsverbrechen bei den anderen nicht gegeben hat? Nur den Deutschen. Glauben Sie das? Aber nur den Deutschen wird es angehängt wieder, ne?
1: Und wie erklärt ein HIAK-Ehrenmitglied den Holocaust?
3: Das war eine Irreführung der deutschen deutschen Leute. Das war durch Zufall natürlich gekommen, durch die Umstände zur Fahrzeit richtig und so weiter und so fort. Die Zeit war dumm, was da geschehen ist, das will keiner ableugnen und tut auch keiner. Das war ein Verbrechen an der Menschheit.

0: Herbert Andlauer, der nach eigenen Angaben als Ortsvorsteher auf dem HIAC-Treffen 2005 anwesend war, wurde stutzig.
1: Da war einer aus der Pfalz und einer aus Bayern. Ich weiß keinen Namen, ihre Väter waren angeblich Generäle, aber nicht mehr leben. Irgendeiner druckt noch so eine gewisse Zeitung, ich weiß jetzt auch nicht mehr.

0: nicht. Wir werden auf jeden Fall am Ball bleiben. Es ist auch einfach notwendig, darauf hinzuweisen, dass Menschen wie der Adolf Zanger keine netten Opas sind, die irgendwelche Geschichtsführungen durchführen und viel über die Dorfbrücken wissen. Ich denke, dass hier ist es notwendig, darauf hinzuweisen, dass solche Menschen immer noch dieser Ideologie anhängen und sie offen auch vertreten.
1: Ja, da sollte Mensch sich in Münchweier einmal Gedanken machen, was hier alles schiefläuft. Denn eins ist auch klar, mit einer rein mediengeschuldeten Absage weiterer HIAG-Treffen ist das Problem Geschichtsrevisionismus in Münchweier sicherlich nicht gelöst. Und dieses Mal war es nur ein kleiner Protest. Doch auch der Protest in Mittenwald gegen die Treffen der Gebirgsjäger hat vor ein paar Jahren mal klein angefangen und ist inzwischen zu einem starken Protest angewachsen. Wer weiß, wie es nächstes Jahr in Münchweier aussieht.

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1: Kombilöhne als Maßnahme gegen Arbeitslosigkeit bei Älteren. Mit diesem Vorschlag platzte Arbeits- und Sozialminister Müntefering mitten ins Sommerloch und wurde heftig gescholten. Von vielen Seiten. Von Wirtschaftsliberalen, SPD-Linken und antikapitalistischen KritikerInnen. Dabei will er doch nur Älteren Lohn und Brot bringen. Oder ihnen Anreize dazu schaffen, wie es so schön heißt. Initiative 50 Plus heißt das Programm. Die Instrumente? Älteren Beziehern von Arbeitslosengeld 1 soll ein Zuschuss gezahlt werden. Ein Jahr lang will der Staat 50% der Lohndifferenz zum letzten Nettogehalt zuschießen. Im folgenden Jahr sollen es dann 30% sein. Zweites zentrales Element der Initiative 50 Plus ist ein Zuschuss an die Unternehmen, die einen älteren Arbeitslosen einstellen und für mindestens ein Jahr beschäftigen. Kombilöhne für Ältere. Nicht sinnvoll und außerdem nichts Neues, meint Hannes Schweitzer vom Büro gegen Altersdiskriminierung in einem Gespräch mit Radio Z aus Nürnberg.
2: Das ist praktisch ein alter Hut mit einem neuen Band darum. Es hat ja diese Kombilohn-Idee schon gegeben bei der rot-grünen Koalition. Und damals war es so, dass man auch gesagt hat, also mit Hilfe von Kombilohn-Modellen bekommen wir die Älteren in Arbeit. Und damals betraf das die ab 52-Jährigen. Und das soll ja jetzt auch wieder so sein. Also es geht nicht um die 50-Jährigen, sondern es geht um die ab 52-Jährigen. Und die sollen jetzt, 100.000 davon, sollen jetzt in Zukunft nach dem Plan, nach dem Müntefering'schen Plan, sollen die eben mit Hilfe von staatlichen Lohnzuschüssen in Arbeit gebracht werden.
3: Halten Sie das für realistisch?
2: Also es ist deshalb nicht realistisch, weil es zum einen wahrscheinlich immer noch, wie das Teilzeitbefristungsgesetz der rot-grünen Koalition, gegen die Antidiskriminierungsvorschriften der Europäischen Union verstößt, weil man behandelt ja dann eine bestimmte Altersgruppe anders und benachteiligt andere Altersgruppen bei den Auswahlkriterien und bei den Einstellungsbedingungen. Das ist das eine. Das zweite ist, dass es eine Untersuchung vom Rheinisch-Westfälischen Institut für Wirtschaftsforschung in Essen gibt. Und danach hat die rot-grüne Teilzeitregel die Einstellungspraxis in den Unternehmen überhaupt nicht verändert. Und zwar haben bei dieser Befragung 95% der Arbeitgeber gesagt, sie hätten diese Vorschrift überhaupt nicht genutzt. Das heißt, wir haben also jetzt dieses neue Band, was um den alten Hut ist, das ist jetzt, dass man versucht, diese befristete Einstellungsmöglichkeit auf 4 Jahre zu begrenzen. Aber auch das ist laut Meinung vieler Arbeitsrechtler überhaupt nicht mit den Antidiskriminierungsrichtlinien, geht das überhaupt nicht konform.
3: Dieses Gesetz soll aber nun zusätzliche Arbeitsplätze schaffen. Was denken Sie denn, was wird es bewirken?
2: Das Gesetz wird keine zusätzlichen Arbeitsplätze schaffen, solange sich die Einstellungspraxis der Unternehmen nicht ändert und solange die Frühpensionierungs- und Frühverrentungspraxis nicht wirklich gesetzlich gestoppt wird. Warum soll ich als Unternehmer jemanden einstellen, der 55, 57 Jahre alt ist, der keine Chance gehabt hat, sich weiterzubilden, weil die Weiterbildung in den Unternehmen endet ja meistens mit 35. Bei den Arbeitsämtern werden ältere Arbeitslose, denen wird die

0: Weiterbildung auch verweigert. Warum soll ich jemanden einstellen? Dann entlasse ich doch lieber die Älteren auf Steuerzahlerkosten und suche mir dann einen Jüngeren. Also solange sich diese Unternehmerpraxis nicht ändert, wird es überhaupt nichts nutzen. Und dann kommt ja noch eins dazu. Ungefähr ein Viertel aller Arbeitslosen sind über 50. Wenn wir jetzt mal ganz grob rechnen und sagen, wir haben 5 Millionen Arbeitslose und davon ein Viertel, das wären dann 1,25 Millionen, wenn ich richtig rechne. Von diesen 1,25 Millionen sollen 100.000 einen Arbeitsplatz bekommen durch diese neue Regelung. Das heißt, die überwiegende Mehrheit der Arbeitslosen über 50 bekommt immer noch keinen Arbeitsplatz. Und die 100.000, die dann einen bekommen sollen angeblich, die sollen dann auch den Steuerzahler noch eine halbe Milliarde Euro kosten.
1: Laut Müntefering soll dieser Lohnzuschuss aber auch ältere, also noch einen anderen Aspekt haben. Er soll ältere Bezieher von Arbeitslosengeld 1 motivieren, auch einen Job anzunehmen, der geringer bezahlt wird als ihr bisheriger, sagt er. Was halten Sie davon?
0: Ja, das ist in Ordnung, wenn es die Arbeitsplätze gibt, aber es gibt sie ja nicht.
1: Sie sagen, das ist in Ordnung. Finden Sie es tatsächlich in Ordnung, dass Ältere schlechter bezahlt werden?
0: Dafür ist ja auch das Geld vorgesehen, damit zumindest der vorhergehende Lohn bis auf 90% wieder angeglichen wird. Dafür ist ja auch Geld aus diesem Topf von der halben Milliarde, von dem noch niemand weiß, wo er herkommen soll. Da soll ja auch das Geld rausgenommen werden. Aber ich glaube, das grundsätzliche Problem ändert sich dadurch nicht. Wir haben einfach keine Arbeitsplätze in diesem Land. Und wenn ich jetzt diese Programme auflege, okay, dann kommt es dazu, dass ich vielleicht in einigen Unternehmen habe ich so einen Mitnahmeeffekt. Die stellen dann jemanden ein für maximal 2 Jahre, weil länger wird das nicht bezahlt und anschließend liegen sie wieder auf der Straße.
1: Weshalb, denken Sie, kommt dieser Vorschlag jetzt, wo es ja auch von allen Seiten Kritik daran hagelt, dass der unausgegoren ist und auch, dass er nichts Neues ist?
0: Tja, also ich denke, denen fällt gar nichts mehr ein, ne? Weil, ich meine, die EU hat ja, der Europäische Gerichtshof hat ja dieses rot-grüne Gesetz damals, was das eigentlich schon bewirken sollte, abgeschmettert in einer Art und Weise, die, das war eine schallende Ohrfeige für die Gesetzgeber dieses Landes. Und im Grunde genommen ist das, was man jetzt wieder auflegt, ist genau das Gleiche, nur dass man die befristete Einstellung von älteren Arbeitnehmern jetzt auf 4 Jahre, auf 4 Jahre terminiert hat. Nur, was soll es? Also, es ist nach wie vor genauso diskriminierend und der Europäische Gerichtshof wird mit Sicherheit auch ein entsprechendes neues Gesetz, was nur so ein bisschen modifiziert ist, auch wieder ablehnen. Also es fehlt einfach eine Gesamtstrategie, es fehlt ein Bereich, in dem man wirklich dann auch nicht nur 100.000 Leute, sondern in dem man wirklich ganz viele Leute einstellen kann.
1: Also manche KritikerInnen sehen da ja aber auch doch irgendwo eine Art Gesamtstrategie. Sie sagen nämlich, dass diese Vorschläge ja auch im Rahmen von verstärktem Druck auf Arbeitslose zu sehen sind und hin zu einem staatlich subventionierten Niedriglohnsektor. Teilen Sie diese Meinung?
0: Ja, natürlich teile ich diese Meinung. Also es ist einfach, der Ottmar Schreiner von der SPD als Sozialpolitiker hat ja auch gesagt, seine Kritik war ja auch die, dass dieses Instrumentarium keine Wirkung gezeigt hat in der Vergangenheit. Und die Zahl, dass 95% der Unternehmen das überhaupt nicht genutzt haben, belegt das ja auch. Also warum man jetzt diese selbe nutzlose und nichtsbringende Maßnahme wieder auflegt, das kann eigentlich nur ein Zeichen von grundlegender Fantasielosigkeit und Desinteresse sein. Also man gibt sich den Anschein, man tut was, aber man tut gar nichts, indem man wieder alte Klamotten aus der Schublade herausholt, von denen nachgewiesen ist, dass sie nichts bringen. Und wenn dann Leute hingehen und sagen, ja, das ist vielleicht auch so eine Art wieder, um die Löhne der noch in Beschäftigung Seienden zu senken, dann kann ich mich dem eigentlich nur anschließen.
2: 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Juli 2006.
3: Die Fußball-WM der Herren bescherte nicht nur den Anbietern von leicht abknickbaren Deutschlandfahren fürs Autodach einen Riesenabsatz. Auch bei den Anbietern privater Sicherheitsdienstleistungen klingelten die Kassen. Dank zahlreicher Mannschaftsunterkünfte, Stadien und Public-Viewing-Orten, die rund um die Uhr geschützt werden wollten. Die bundesweit etwa 180.000 Beschäftigten in der Wach- und Sicherheitsbranche allerdings profitierten bisher kaum von dem Boom des Sicherheitsgewerbes. Ihre Löhne verloren seit 1990 real an Kaufkraft. Das jedoch könnte sich bald ändern, denn in Hamburg gehen derzeit Wachleute für mehr Lohn auf die Barrikaden. Und das Freie Senderkombinat aus Hamburg berichtet.
4: Working Poor ist der amerikanische Ausdruck für Menschen, die zwar einer Vollzeitarbeit nachgehen, dabei aber kaum genug Geld für ein erträgliches Leben verdienen. In Hamburg gehören viele der etwa 8000 Arbeiter bei Wach- und Sicherheitsdiensten zu dieser Kategorie der arbeitenden Armen. Der tarifliche Mindestlohn im Gewerbe liegt in Hamburg bei 6,10 Euro. Bei einer 40-Stunden-Woche kommt ein Wachmann damit gerade mal auf etwas über 1000 Euro brutto.
5: Ja, wie funktioniert das? Die billigsten Sachen nur zu kaufen, ne? Oder wie man so schön sagt, das Kit aus den Fenstern poolen und aufessen. Aber ansonsten schafft man das nicht. Gezwungen wird man dann 250 Minimum bis sogar 300 Stunden und mehr zu machen. Ja, und Familienleben, ja, das kann man sich ja ausrechnen bei 300 Stunden im Monat. Und wenn man dann nur nachts arbeitet, dann sagt der Sohn dann nachher zum Papa, Onkel oder wie auch immer.
4: Während der Fußball-WM wurden die Löhne sogar noch weiter gedrückt. Zwar wurden zahlreiche Sicherheitsarbeiterinnen eingestellt, viele nach der WM allerdings gleich wieder entlassen.
6: Sie haben das ja selbst jetzt mitgekriegt, das war die große WM hier in Hamburg. Ja? Die Leute auf der WM, die haben gearbeitet für 5,55 Euro. 12 Stunden bei dieser brütenden Hitze mussten sie da rumgehen auf dem Platz, ohne Pausen. Die haben teilweise eine halbe Stunde Pause am Tag gekriegt. Da frage ich mich, wo das noch menschenwürdig ist. Das ist genauso wie unsere Lehrlinge, die wir jetzt zurzeit einstellen, die Sicherheitsfachkraft bzw. Das sind Ausbeutungen, die sind gegenüber den Lehrlingen. Sie werden an einem Objekt geschickt und machen denselben Arbeitsgang wie wir. Denen wird nichts beigebracht. Und die arbeiten für 380 Euro im Monat. Das ist die Frechheit hoch drei.
4: Mit den Sicherheitsdiensten ist längst das Lohnsegment am Start, was unter dem Label Niedriglohnsektor von Neoliberalen seit längerem gefordert wird. Kein vernünftiger Mensch würde aus freien Stücken einen Vollzeitjob annehmen, der neben Schichtdienst und Überstunden nicht mal genug Geld zum Leben bietet. Aber seit den letzten Arbeitsmarktreformen verfügt das Arbeitsamt über die disziplinarischen Mittel, um Menschen in diesen Sektor zu zwingen.
6: Was wollen Sie machen, wenn Sie arbeitslos werden und Sie werden vom Arbeitsamt vermittelt, ja, und Sie lehnen es ab? Dann haben Sie eine 3-Monate- bzw. 6-Monate-ige Sperre drin. Und das kann sich heute keiner mehr erlauben bei der wirtschaftlichen Lage.
4: Keine leichte Aufgabe, in dieser Situation Lohnerhöhungen durchzusetzen. Schließlich sorgt das Arbeitsamt laufend für Nachschub in der boomenden Branche. Was für die Beschäftigten heißt, wer sich wehrt gegen die miesen Arbeitsbedingungen und die niedrigen Löhne, sitzt schnell auf der Straße.
7: Betriebsräte sind für die Hamburger Wachfirmen oder allgemein für die Sicherheitsfirmen rotes Tuch. Weil das wollen sie mit aller Gewalt verhindern und da werden auch sämtliche Tricks angewandt. Mit irgendwelchen Scheinbehauptungen und etc. werden dann Kündigung, bis sie das alles wieder erledigt haben.
4: Mit der Solidarität unter den Beschäftigten ist es unter solchen Bedingungen oft nicht weit her.
5: Also unter den Kollegen selber kann ich nur sagen, gibt es viele wenige, die zusammenhalten. Die meisten eher hauen sich gegenseitig in die Pfanne. Und wenn man dann jemandem versucht, was zu erzählen, was die Gewerkschaften versuchen zu organisieren, dann muss man Angst haben, dass die dann sozusagen eine Etage höher gehen und kratzen und sagen, du, der will da was machen. So, und dann hat man wieder ein Problem und wird dann irgendwie auf irgendeine Art und Weise dann versucht, abgesägt zu werden.
7: Ja, teilweise sagen auch die Kollegen nichts, weil wir sind ja stundenlohnabhängig. Wenn man jetzt so aufmüpft, wird man dann die Stunden gedrückt, dann darf man möglichst nichts sagen. Manche haben ja Frauen und Kinder zu versorgen und da spielt auch eine gewisse Angst mit bei.
4: Die letzte Lohnerhöhung für Sicherheitsdienste gab es 2003. Seitdem verschleppt der Arbeitgeberverband BDWS die jährlichen Tarifverhandlungen.
7: Ja, seit 2 Jahren keine Lohnerhöhung gezahlt. Jetzt bieten sie nur lächerliche paar Prozent an. Die Firmen, die verdienen immer mehr und nur auf Kosten der Arbeitnehmer. Wenn sie nicht mehr können, werden sie ein Auwidechi.
4: Gegen diese Praxis der Arbeitgeber rührt sich in Hamburg zunehmend Widerstand. Reaktion der Arbeitgeber: Sie präsentierten jüngst ihr Angebot. 4% mehr Lohn für die unterste Gehaltsstufe, also von 6,10 Euro eine Steigerung auf 6,34 Euro pro Stunde. Die übrigen müssten sich jedoch mit 1,2% Lohnsteigerung begnügen. Außerdem im Vorschlag der Arbeitgeber nachteilige Regelungen bei der Lohnfortzahlung im Krankheitsfall. Die Antwort der Arbeitnehmerinnen und Arbeitnehmer kam postwendend.
8: Das, was Sie uns jetzt anbieten mit 6,34 Euro, haben Sie das mal überlegt, was das nächstes Jahr werden soll? Bei 3% Mehrwertsteuererhöhung, 4,8% Gesundheitssteuererhöhung, Wovon sollen wir dann noch nehmen? Dann sind wir wieder auf unsere 6,10 Euro bzw. 5,85 Euro. Rechnen Sie sich das doch mal bitte aus.
4: So klang es vergangene Woche, als sich ca. 40 Sicherheitsdienstler aus Hamburg auf den Weg nach Stade machten. Dort lebt Peter Schmidt, der Vorsitzende des Hamburger Arbeitgeberverbandes der Branche. Ihm wollten die zornigen Angereisten einen Präsentkorb überreichen. Darin enthalten, vom Tafelwein im Tetrapack bis zum Billigwaschmittel von Aldi, all die Köstlichkeiten, die man sich als Wachmann so leisten kann. Leider war Peter Schmidt, seines Zeichens auch Chef der Sicherheitsfirma Waco, nichts zugegen. Ihm wird der Verhandlungsführer auf Seiten der Gewerkschaft Verdi, Peter Bremme, diese Woche erst wieder begegnen. Dann geht es in die zweite Runde der Tarifverhandlungen. Unterstützt wurden die Wachleute bei ihrer Aktion in Stade von der Gewerkschaft Verdi. Dort läuft seit kurzem ein Projekt, das die Angestellten in der Wach- und Sicherheitsbranche flott machen soll für den Arbeitskampf um höhere Löhne und bessere Arbeitsbedingungen. Abgeguckt hat man sich das Konzept unter anderem beim Kampf der US-amerikanischen Gewerkschaftsbewegung Justice for Janitors. Auf der Rückfahrt von Stade nach Hamburg erzählt einer der Hamburger Organizer von Verdi über das neue Ding.
9: Also das Konzept, in Anführungsstrichen, wie wir hier rangehen, ist erstmal ein Konzept, das Organizing heißt, das aus den USA kommt oder dort entwickelt wurde und was so ein bisschen in so eine Richtung geht, Gewerkschaft zurück zu den Wurzeln, das heißt sehr mitgliederorientiert ist, auf eine Gewerkschaft aufbaut mit aktiven Mitgliedern und auf eine Gewerkschaft baut, die eine Nähe zur sozialen Bewegung hat oder selber auch sich als soziale Bewegung begreift. Und das bedeutet eben unter anderem dann eben teilweise auch eine ganz andere Arbeit, eine ganz andere Struktur von Gewerkschaft zu haben, um eben diese Arbeit auch genau zu machen. Also bei uns ist es zum Beispiel ganz konkret im Bewachungsgewerbe so, dass wir einfach ein Team haben von 4 Leuten und wir gehen einfach raus und wir besuchen die Leute auf den Arbeitsplätzen. Das heißt, wir gehen dorthin, wir reden mit denen, wir befragen sie nach ihrer Arbeitssituation, wie ist das Klima am Arbeitsplatz, ganz unterschiedliche Dinge. So, um herauszufinden, was ist dort gerade, wo sind die Probleme, wo kann man Verbesserungen erreichen und natürlich jetzt im Bewachungsgewerbe auch nochmal ganz konkret dann eben solche Sachen wie Überstunden, Bezahlung, das Nichtvorhandensein von Betriebsräten und solche Konfliktpunkte eben aufzuspüren und da dann zu intervenieren. Wo man früher die Industrieanlage hatte, wo 1000 Arbeiter einen Platz haben, haben wir da, wo wir jetzt sind, eher diese Zerstreuung. Das heißt, man hat an vielen Plätzen eine kleine Anzahl von Leuten, von 5 bis 30 Leuten, die ein Gebäude bewachen, die aber eben nicht alle zusammen in einer Firma sind und sich dort organisiert haben an einem Ort. Und das macht es eigentlich viel schwieriger teilweise, auf die Leute zuzugehen und sie auch zu organisieren. So. Insofern würde ich eher sagen, diese Zerstreutheit, also den Ort zu finden der Organisierung, ist dann eher die Frage. Also wo ist der Ort der Organisierung? Kann das zum Beispiel sowas sein wie das Gewerkschaftshaus, in dem man diese aktiven Treffen anbietet oder solche Dinge? So, ne?
4: Ein Problem stellt dabei die Skepsis vieler Arbeiter in der Branche gegenüber der Gewerkschaft dar.
10: Die Leute haben einfach kein Vertrauen mehr. Es muss erstmal was passieren, damit man auch wieder Leute in die Gewerkschaft reinkriegt. Es wurde jahrelang zu wenig gemacht für den Wachmann. Und die anderen sagen alle bloß, ja, wenn man was sehen würde, dass irgendwas passiert, würde man ja auch eintreten, aber es passiert seit Jahren lang nichts und die Leute unzufrieden und machen auch nichts, weil jeder Angst um seine Arbeit hat.
9: Meine bisherigen Erfahrungen sind, dass es teilweise, dass es durchaus Leute gibt, die wirklich darauf warten, dass da mal was passiert in dem Bereich, weil man muss dazu sagen, es gab zum Beispiel seit 2 Jahren keinen neuen Tarifabschluss mehr, das heißt, es gab 2-0 Runden hintereinander und dass da auch Leute sind, die, und das haben wir geschafft, dass es da eben einen kleinen aktiven Stamm gibt, das wurde in diesem Projekt erreicht, so, dass es aber natürlich auch viele Leute gibt, die sagen, entweder es interessiert sie nicht oder sie sind pessimistisch und sagen, sie glauben nicht daran, dass da was geändert werden kann. Also eine grundpessimistische Haltung, überhaupt gesellschaftlich was zu verändern teilweise. Bis eben hin natürlich auch zu Menschen, die offen gewerkschaftsfeindlich sind. So, all das kann einem begegnen, das ist sehr unterschiedlich.
4: Auch gegen die Mitarbeiter von Wach- und Sicherheitsdiensten gibt es, vor allem in der Linken, Vorbehalte, die die Bereitschaft zur Solidarität mit deren Arbeitskampf schmälern.
9: Ich denke mal, dass es da auch echt teilweise ein verzerrtes Bild gibt. Und es gibt natürlich diese Bahnhofsservice und es gibt natürlich beschissene Vorfälle in dem Zusammenhang. Aber ich finde diese Verallgemeinerung finde ich falsch. Und sie trifft auch nicht die Realität der meisten Leute, wie sie tatsächlich arbeiten. Die sind nämlich nicht in der U-Bahn oder fahren in Gang, sondern sie sitzen tatsächlich irgendwo in der City Nord in Firmengebäuden und bewachen die und sitzen in Garageneinfahrten und ähnliches. Die haben weder einen Knüppel noch eine Pistole, die meisten noch sonst irgendwas. Also das ist einfach, ich glaube, dass das auch ein bisschen ein verzerrtes Bild ist. Und das sind oft Leute, die sind 50 oder noch älter. Und und haben vorher mal eine Ausbildung gemacht, die sie aus welchen Gründen auch immer, also einen anderen Job, nicht mehr machen konnten und sind dann da gelandet.
4: Ein Jahr soll das Organizing-Projekt bei Verdi laufen. Danach ist die Hoffnung, dass der Sektor nachhaltig in arbeitskämpferische Unruhe versetzt ist. Auf der langen Fahrt von Hamburg nach Stade ließ sich zumindest das Kämpfen mit Worten schon mal gut üben.
11: Also, 6,10 Euro.
12: Blanker. Blanker Hohn.
11: 7,50 Euro.
12: Mindestlohn.
11: 6,10 Euro.
12: Blanker Hohn.
11: 7,50 Euro.
12: Mindestlohn.
11: Sehr schön, das klappt ja ganz gut. Bravo, bravo.
3: Und das war es auch schon wieder von der halben Stunde ZIP FM. 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Einen schönen sommerlichen Tag und Abend noch. Und beschwert euch bitte nicht über den Sommer, denn er ist eh viel zu schnell wieder vorbei.
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2: Tja, wir begrüßen euch heute zu einer neuen Ausgabe vom Focus Europa Thema. Nach 127 Sendungen und 25 Themasendungen sitzen hier im Studio von Radio Dreieckland alte und neue Gesichter, die uns bekannt sind von der Focus Europa Redaktion. Und diese Redaktion kann mich jetzt nicht hören. Ich schalte jetzt um in das Studio und Benne übernimmt jetzt die Moderation der Focus Europa Redaktion, die eine Zwischenbilanz vornehmen will.
22: Ja, hallo an alle Hörerinnen. Danke, Michel, für die Anmoderation. Wie gehört, wir sind heute ziemlich viele hier im Studio, denn wir ziehen ein Fazit und einen Ausblick der Arbeit, die wir bisher im Focus Europa Team geleistet haben. Und hier im Studio sind mittlerweile vertreten
23: Manu,
24: Nico,
25: Hardy,
26: Hanne,
27: Viktoria,
28: Nils,
29: Philipp
22: und der Benne. Und ich bin am Moderieren und der Michel macht dankenswerterweise die Technik. Genau. Wir haben heute uns überlegt, ein Fazit zu ziehen, denn wir haben schon die 127. Sendung, die 100. Sendung, das Jubiläum haben wir zu feiern verpasst. Es wird heute Abend nachgeholt. Mittlerweile haben wir auch den 25. Schwerpunkt an Schwerpunktsendung. Aber natürlich wollen wir auch nochmal für uns überlegen, was bisher schiefgelaufen ist, was aber vor allem auch gut gelaufen ist und was wir in der Halbzeit dann für die verbleibenden ca. 100 Sendungen noch alles an den Start bringen wollen. Vielleicht einfach mal eine Frage in die Runde. Ich gucke jetzt mal zu dir, Hardy, als einen der mitzentralen Punkte hier im Focus Europa-Team. Wenn du zurückschaust auf die 127 Sendungen, hast du ein gutes Gefühl? Hat es dir Spaß gemacht?
24: Ein sehr gutes Gefühl. Weil wir haben diese 127 Sendungen, wenn ich das eben rückblicke auf unseren Beginn, ist sicherlich nicht so klar gehabt, dass sie funktionieren, wie es dann geworden ist. Weil meines Erachtens haben wir natürlich schon mit bestimmten Anfangsschwierigkeiten gerechnet, aber so wie es dann gelaufen ist, würde ich sagen, haben wir uns ja ziemlich schnell in die Thematik auch eingefasst. Also es ist ja so, dass wir ja alle nicht aus diesem Bereich herkommen, der Beobachtung von EU-Prozessen. Und denke aber, dass wir das einigermaßen gut hinbekommen haben, dass wir so diese Mischung zwischen dieser reinen EU-Beobachtung und aber auch dieser Beobachtung der jeweils aktuellen Lage zusammengebracht haben. Das war wahrscheinlich auch der entscheidende Pluspunkt bei dieser Sendung, dass sie sich eben zusammengesetzt hat, eben nicht aus einer reinen EU-Beobachtung, sondern auch jeweils die tagespolitischen, tagesaktuellen Geschichten mit eingebaut hat. Und deswegen haben wir da eigentlich auch ein ziemlich gutes tagesaktuelle Sendung hinbekriegt. Von daher bin ich jetzt erstmal so als erstes Resümee ganz zufrieden darüber.
22: Ich habe mich vorhin schon mal umgehört. Ich glaube, das kann man auch so insgesamt teilen. Dass es da Gegenstimmen gibt, dürfen Sie sich jetzt erheben. Vielleicht nochmal, kommen wir nochmal thematisch auf, später darauf zu sprechen, was wir thematisch geleistet haben, was wir nicht geleistet haben, was wir uns vorgenommen haben und was noch aussteht. Aber vielleicht nochmal auf den Punkt bezahlte Sendung. Das war ja ein Novum überhaupt bei freien Radios oder für viele freie Radios und auch für RDL hier bezahlte Sendungen einzuführen. Und es gab da verschiedene Kritik im Vorfeld. Da gab es eine zweifache Kritik. Zum einen hat man eben die Gefahr gesehen, dass hier gekaufte Berichterstattung stattfinden würde. Zum anderen hat man natürlich auch die Befürchtung gehabt, was was passiert da in einem freien Radio, wenn jetzt einige Leute bezahlt werden, andere nicht. Hanne, du hast dich auch ein bisschen mit der Thematik beschäftigt. Was ist dein Eindruck?
0: Naja, spontan muss ich sagen, dass natürlich die Europa-Berichterstattung von mir in dem Moment schlagartig Europa affirmativ wurde, wo ich Geld von der EU gekriegt habe. Nein, also ich denke, wir haben das ganz gut hingekriegt, hier bezahlt Sendung zu machen und dennoch sehr, sehr kritisch über die EU zu berichten. Das ist, glaube ich, so der wesentlichste Faktor. Ansonsten geht es natürlich um das Gesamtradio und das ist natürlich ein Problem, das auch hier im Gesamtradio angesprochen wurde, dass es hier jetzt dieses Sendeformat gab, wo es bezahlte redaktionelle Arbeitsstellen gibt, was sich natürlich auf ein Gesamtradio insofern vielleicht ungünstig auswirken könnte, weil dieser ehrenamtliche Impetus, dass Leute hierher kommen und Radio machen, dadurch vielleicht geschmälert werden könnte. Aber ich denke, das ist irgendwie nicht der Fall. Und also hier war es auf jeden Fall eine Möglichkeit, dass wir kontinuierlich arbeiten konnten, dass wir tatsächlich eine Schiene aufrechterhalten konnten, dass wir uns auch wirklich in Themen einarbeiten konnten und uns dafür auch Zeit nehmen konnten, was vielleicht nebenher einfach gar nicht so hätte stattfinden können.
22: Mhm. Manu, wenn du jetzt zum Beispiel mal zurückblickst, was waren denn Sachen, die dir bisher an der Arbeit bei Focus Europa besonders Spaß gemacht haben? Auf welche Schwierigkeiten bist du gestoßen?
1: Ja, ich habe es bei der ersten Sendung eben gesagt, bin auch eben komplett fachfremd eben gewesen und musste mich da einarbeiten. Was mir vor allem Spaß gemacht hat, war eben diese kurzen Formate, also eben einen Hintergrundbeitrag zu zwischen 3 und 5 Minuten halt irgendwie zu machen, dass man sehr kompakt an eine Sache rangehen konnte. Und was für mich vor allem halt spannend war, war einfach diese verschiedenen Interviewpartner zu finden, die Fragen sich zu überlegen und dann zu gucken, was wirklich dabei rauskommt. Und dann wirklich auch zu sehen, es hängt wirklich davon ab, welche Fragen stelle ich, was kann ich aus dem Interview da halt irgendwie rausholen.
22: Nico, du wirst dann auch das Focus Europa-Team, ähnlich wie Manu, demnächst verlassen quasi. Du gehst nach Skandinavien, wohin genau?
13: Nach Norwegen.
22: Genau, nach Norwegen. Was sind Erfahrungen, die du jetzt mitnimmst nach Norwegen? War das eine Arbeit, die sich jetzt für dich gelohnt hat, so dass du sagst, das hat Spaß gemacht?
13: Auf jeden Fall. Also ich denke, man hat immer mehr dazugelernt. Man hat vor allem immer schneller irgendwie auf Nachrichten zugreifen können etc. und auch Quellen herausfinden können. Was mir auch sehr viel Spaß gemacht hat, muss ich sagen, war auch einfach die Arbeit im Team. Also man hat gemerkt, wie das Zusammenspiel bei uns im Team zu dritt mit Victoria und Manu einfach sehr gut geklappt hat und immer besser geklappt hat und man musste sich irgendwann gar nicht mehr so arg absprechen. Und das war einfach eine ganz schöne Erfahrung, auch zusammen zu dritt irgend so eine Sendung zu machen und auch jedes Mal was Gutes am Ende dabei herauszubekommen.
22: War das bei euch auch so, Nils?
20: Ja! Doch, ich denke, wir können im Großen und Ganzen haben wir auch das gemacht, was ich mir vorgestellt hatte. Zum Beispiel eben die Außenpolitik der EU haben wir immer wieder thematisiert. In verschiedener Weise, gerade jetzt auch mit unserem neuen Mann Hanne, mit den ganzen Ex-Jugoslawien-Teilen, die jetzt sehr stark Thema geworden sind bei uns in der Sendung. Also, muss man sagen, bin ich eigentlich hochzufrieden, wie das gelaufen ist.
22: Hast du auch so für dich das Gefühl, gut, ich habe da jetzt was mitgenommen, ich habe einen Lerneffekt für mich irgendwie?
20: Ja, natürlich, gerade auch, weil man ja in relativ kurzer Zeit dann doch sich zum Teil zu Themen, von denen man jetzt nicht allzu viel weiß, erstmal schlau machen muss, also recherchieren, das auf den Punkt bringen, das dann auch noch anhörbar in eine Form zu gießen. Das waren lauter Dinge, die ich vorher so nicht kannte, also wo ich sicher besser geworden bin, wenn es auch natürlich immer noch nicht perfekt ist.
22: Perfekt soll es auch gar nicht sein. Aber natürlich soll es natürlich nicht nur uns was gebracht haben und Spaß gemacht haben, sondern wir haben natürlich auch möglichst daran gedacht, für euch, die Hörerinnen und Hörer, informative, interessante Sendungen zu machen. Und ich würde sagen, wir hören jetzt gleich erstmal ein Stück Musik und dann können wir vielleicht einfach nochmal eine thematische Rückschau halten, nämlich das anzugucken, was wir tatsächlich gemacht haben, was wir uns auch vorgenommen haben und vielleicht auch einen Vorblick zu leisten, was euch noch im kommenden halben Jahr erwarten wird. Jetzt aber erstmal weiter mit einem Stück Musik. Michel ist schon am Regler.
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1: Wasambo mit El Guerrillero Colada wird zu hören und zu sehen sein auf Holzrock 2006 am Samstag, wenn ich das richtig sehe. Jetzt schalten wir wiederum zurück ins Studio.
2: Ja, danke Michel, und wir kommen zurück zu der zweiten Halbzeit von unserem Rückblick von Focus Europa, dem europakritischen oder dem kritischen Europamagazin von Radio Dreieckland. Wir haben jetzt gerade eine Rückschau gehalten über die Sendungen, die wir bisher produziert haben. 127 sind es am Stück. Hier versammelt ist fast die gesamte Focus Europa Redaktion. Fehlen tun Marianne, Franz, Markus und Anke. Und jetzt in dem zweiten Teil unserer Sendung wollen wir nochmal einen thematischen Rückblick halten. Wir waren ja angetreten mit hehren Zielen. Wir wollten fünfmal die Woche, und das haben wir auch gemacht, eine Viertelstunde Infos, Interviews, Hintergrundberichte, Nachrichten, Analysen von links unten über Europa und Europa-Themen auf Radio Dreieckland bringen. Wir hatten kulturelle Aspekte im Fokus, zumindest wollten wir die haben, politische, soziale Bewegung. Vielleicht kannst du mir noch weiterhelfen, Hadi, es waren noch einige andere Themen, die wir eigentlich angeplant hatten.
3: Geplant hatten wir auch musikalische Sendungen zum Beispiel, vor allen Dingen jetzt in der Sommerzeit hatten wir gedacht, dass wir uns mit der europäischen Garagen-Punk-Szene beschäftigen oder auch mit einer Szene, die, aus der Musikredaktion, hat uns da einen Antrag erreicht zu Beginn unseres Focus Europa Zeitalters. Gab es einen Hinweis, dass wir solche Sendungen auch haben können, dass die produziert werden, aber das ist jetzt so nicht stattgefunden. Dann hatte ich vorgeschlagen, dass man was über den Progressive Rock in Europa macht, eine ganz interessante Richtung. Da könnten wir eventuell noch was einspielen, weil die Sachen liegen auch jetzt zum Teil schon vor, weil wir in der Jazz-Redaktion haben wir so eine Senderei jetzt in den vergangenen Monaten auch schon durchgeführt. Das haben wir jetzt so gezielt noch nicht angepackt in unserer Themensendung, dass wir uns mit solchen Geschichten beschäftigen, was wir auch sozusagen angekündigt hatten auf unserer ersten Runde hier am 31. Januar, war auch die Theaterszene zu beobachten. Da gab es ja verschiedene Beiträge, soweit ich mich erinnere, über diese Theaterszene. Also insofern sind wir von den Ansprüchen, die wir damals an der ersten Sendung angemeldet hatten, ziemlich nah an diesen Geschichten geblieben. Also insofern auch ein schöner Erfolg für diese Sendung. Was ich auch noch interessant fand, wenn man das so vergleicht, diese verschiedenen Sendungen, die wir ja machen, die Tage, dass es auch immer unterschiedliche Konzepte gibt, Tag für Tag. Mal sind mehr Nachrichten im Mittelpunkt, mal mehr Gespräche, mal mehr Interviews.

0: Also insofern haben wir uns da auch nicht so einschränken lassen auf ein bestimmtes Modell oder sonst, sondern jedes Team hat da hervorragend für sich selbst gedacht und gearbeitet und dann entsprechend die Sachen so rübergebracht, wie es ihnen da gemäß ist.
1: Ja, vielleicht, wenn ihr noch Interesse habt, euch an der Diskussion zu beteiligen, zu sagen, was euch gefallen hat, was nicht, ihr könnt uns ja auch anrufen im Studio unter der 0761 31028. 0761 31028. Der Michel stellt euch dann Standtapete quasi durch. Aber schauen wir vielleicht auch nochmal in die einzelnen Tagesteams, was die so für Gefühle haben, was sie an inhaltlicher Arbeit bisher geleistet haben. Philipp, was waren denn bei euch oder bei uns, wir sind ja zusammen im Freitagsteam, was waren Themenschwerpunkte, die du abgegrast hast?
2: Ich würde sagen, wir waren sehr tagespolitisch organisiert. Als Besonderes vielleicht des Freitagsteams ist, dass wir häufig mit Erklärstücken versucht haben, Einblicke in das Wirrwarr der EU zu bringen. So haben wir uns ausführlich mit dem Europarat und dem Europäischen Rat der Union beschäftigt. Wir haben geschaut, wie wird eine Richtlinie in Europa verabschiedet, am Beispiel der Bolkestein-Richtlinie. Genau, wir haben auch zu Fischen und alle möglichen versucht, ja, Licht in das Dickicht des Dunkels zu bringen. Mein persönlicher Favorite des Freitagsteams war die Live-Berichterstattung von den Protesten in Paris gegen das CPÖ, quasi uns als äußerst mobiles Radio präsentiert haben, was auch nachts in der Sorbonne in Tränenwasser, Tränengas getränktem Wasser live berichtet hat.
1: Das war sehr heldenhaft an dieser Stelle. Nochmal herzlichen Dank für diesen Kamerabo. Schauen wir vielleicht weiter in den Tagesteams. Was, Nico, Manu, ich schaue euch an. Was war denn von euch Themenschwerpunkte? Was habt ihr an Themen beackert?
3: Also ich denke, das war sehr individuell. Also jeder hat seine eigenen Schwerpunkte gehabt. Ich habe mir vorhin nochmal angehört, was ich in der ersten Sendung so gesagt habe. Davon ist, hat wenig zugetroffen eigentlich, muss ich jetzt im Endeffekt feststellen. Ich hatte Schwerpunkte in der Zeit teilweise auf Lateinamerika im Rahmen des EU-Lateinamerika-Gipfels. Auch im März und im Februar sehr viel zum Nahostkonflikt, einfach weil ich mich damit auch beschäftigt habe außerhalb des Radios. Und einen Schwerpunkt habe ich auch auf die Demonstrationen gegen den König in Nepal eben gelegt, einfach weil ich denke, dass dieser Konflikt in den Medien viel zu stark unterrepräsentiert ist, ja. Manu.
4: Ja, also bei mir war es angekündigterweise, dass ich so gesagt habe, ich will ein bisschen was allgemein zur EU machen. Ich habe ganz am Anfang ein bisschen was zu Sprachen in der EU gemacht und EU der Regionen und so. Das hat aber ziemlich schnell abgeflaut und sich dann doch stark auf Landwirtschaft und Gentechnik konzentriert, wozu es auch irgendwie immer wieder was gab. Das waren so die großen Themen und was ich auch angekündigt habe und ab und zu auch machen konnte, war Kultur. Also ich habe ein europäisches Kindertheaterfestival vorgestellt und ich glaube zwei oder drei Filmfestivals und da eben auch ein bisschen geguckt, wie die EU sowas fördert, warum sie was zum Beispiel nicht fördert und so. Und zum Sommer hin gab es dann von Nico und mir auch ein Badesee- und Wasserspezial mal. Das waren so unsere Schwerpunkte. Oder ja, wie Nico schon gesagt hat, das war wirklich von jedem so individuelle Schwerpunkte.
1: Unser kulturelles Gewissen. Victoria, was waren denn Schwerpunkte von dir, die du so angegangen bist?
5: Ja, wir haben in einem Team gearbeitet und übrigens, unser Team ist sehr international, interkulturell. Manu kommt aus Bayern, ist jemand aus Deutschland und ich komme aus Russland. Und da kam es auch zu lustigen Zwischenfällen, weil die Mann hat mir mal erzählt, dass ihre Mutter hat die Sendung gehört und hat gemeint, oh, spricht jemand andere Sprache bei euch? Die hat gar nicht verstanden, dass ich Deutsch spreche. Und, ja, es war einmal ein Zwischenfall, als Nabokov nicht als Slavistikprofessor arbeiten durfte, gerade weil er aus Russland kommt. Man hat gesagt, Elefant ist auch ein großes Tier, aber unterrichtet deshalb nicht Biologie. Aber ich durfte doch über osteuropäische Politik reden. Dafür bin ich sehr dankbar.
1: Du hast einen Schwerpunkt auf Osteuropa?
5: Ja, ich habe Schwerpunkte aus Osteuropa, aber auch Migranten- und Migrantinnenpolitik. Und ich habe auch im Team zusammen mit den anderen so Schwerpunkte gemacht, die andere gemacht haben, zum Beispiel Wasser. Wir haben sehr viel über Wasser gesprochen. Und auch Kultur, so europäische Kulturprojekte.
1: Hanna, wenn du jetzt nochmal so die Sendung insgesamt anschaust, gibt es was, wo du sagen würdest, das ist auf jeden Fall zu kurz gekommen? Oder es muss ja nicht so negativ sein, man könnte auch sagen, gibt es noch was, wo du sagen würdest, das sind Themen, die ich auf jeden Fall nochmal von Fokus bearbeitet sehen will, da ist ein Defizit? Also was wir jetzt gerade vom Montag in unserer Redaktion sehr stark verfolgt haben, was auch Nils sich zum Thema gemacht hat, war der Kongo-Einsatz. Das fand ich ziemlich gut. Wir hätten vielleicht allgemeiner nochmal übergreifende Themen, zum Beispiel Militarisierung der EU aufgreifen sollen. Also nochmal übergeordnete Themen da reinbringen sollen. Ansonsten ist sicherlich die Frage Festung Europa, Migrationsabwehr und so weiter, war auch Thema immer mal wieder, aber wir hätten da vielleicht da vielleicht auch nochmal einen Schwerpunkt setzen sollen an diesen Punkten. Militarisierung, ne, der EU Festung Europa bzw. Migrationspolitik in der EU. Also da hätten wir durchaus einiges noch länger machen können.
6: Das steht ja immer in gewisser Weise eben auch zum Widerspruch, im Widerspruch, so sich zu Themen jetzt tiefer reinzubegeben, zu diesem Tagesaktuellen, was einem ja dann oft auch wichtig ist, wo ich oft das Gefühl hatte, es ist jetzt angesagt, zu bestimmten aktuellen Sachen einfach auch was zu machen. Das ist immer so ein schwieriger Punkt, da die Waage zu halten, und ich denke auch, man sollte da öfter mal, also Militarisierung finde ich zum Beispiel auch ein ganz wichtiges Thema, und das wird bei uns in Zukunft, denke ich, auch noch stärker kommen. Überhaupt die allgemeiner, was Europa in der Außenpolitik so treibt.
1: Siehst du das auch als ein generelles Defizit von Fokus Europa, dass Themen zu wenig kontinuierlich bearbeitet werden?
0: Das könnte man so sehen, dass es so ein Defizit ist. Aber ich meine, wenn man das in der Summe so betrachtet, wird man wahrscheinlich so eine bestimmte Entwicklung feststellen. Ich meine, das ist schon richtig. Wir sind immer gebunden an die tagesaktuelle Entwicklung, und deswegen greifen wir halt entsprechend die Themen auf, die so ankommen, und können nicht so regelmäßig an einem Ding dranbleiben. Das liegt einfach an der Form der Sendung, die wir jetzt da so machen, weil wir natürlich jetzt nicht massenhaft Leute haben. Das ist eigentlich schon so eine Art Grundproblem, dass wir sozusagen so eine nicht hinbekommen haben, was wir in der ersten Sendung zum Beispiel auch gesagt haben, dass wir so mehr von auswärtigen Journalisten haben, die uns sozusagen auch zuarbeiten, verschiedene Sachen so untersuchen. Insofern ist es dann vielleicht unregelmäßig, aber ich denke schon, dass wir bestimmte Dinge regelmäßig dann beobachtet haben. Wir haben jetzt militärpolitisch uns den Tobias Pflüger öfter mal vorgenommen, PDS-Abgeordneter, aber bekannter als ein Mensch, der sich vor allen Dingen um diese Sachen kümmert, über die Informationsstelle Militarisierung aus Tübingen. Also insofern haben wir natürlich da bestimmte Kapazitäten schon gehabt. Ich denke, wenn man das jetzt am Schluss nochmal so andenkt, was eigentlich die Themen sind, die wir jetzt so machen müssen, habe ich zumindest vor mir mal genauer. Die EU-Präsidentschaft übernimmt jetzt die Bundesregierung ab dem nächsten Jahr, im nächsten Jahr gibt es dieses Fokus Europa nicht mehr, unsere Sendung, aber dass man praktisch schon im Vorfeld mal ein bisschen untersucht, was sind eigentlich die Zielvorgaben, die jetzt da in der Bundesregierung für diese Ratspräsidentschaft ausgedacht wird, und was die dann eben auch umsetzen wollen. Also sie sind ja jetzt kräftig, also Stichwort Militärpolitik, kräftig dabei, so eine neue neokoloniale Entwicklung einzuleiten, also insgesamt die imperialistischen Staaten leiten diese Entwicklung ein, also Truppen werden überall hingeschickt, und man wird feststellen können, relativ leicht, viel einfacher als zu früheren Zeiten, dass die klassischen ökonomischen, politischen, kulturellen, sozialen Interessen dahinter stecken. Also Kongo ist das schönste Beispiel, wo jetzt, heute haben wir so eine Meldung drin gehabt, wo die Börsenzeitung sich darüber auslässt, wo man jetzt investieren muss, die genauen Regionen beschreibt, wo man im Kongo jetzt loslegen muss und wie man dann, also man hat heute eine viel schönere Lage als zu früheren Zeiten, weil sie sich viel sicherer fühlen, die Imperialisten, und deswegen ausplaudern, was sie überall wo treiben wollen, weil der Widerstand nach ihrer Auffassung nicht so stark ist. Früher war das schwierige, da musste man mehr forschen und rumsuchen, aber heute ist es einfacher, und deswegen hat auch die Bundesregierung ein ziemlich starkes Konzept für diese EU-Ratspräsidentschaft, und ich denke, da sollte man ein bisschen rumgucken, jetzt schon für diese Sendung, was uns da alles blüht im nächsten Jahr.
1: Also das ist sicherlich eine gute Anregung, die hier hoffentlich auf fruchtbaren Boden fällt. Vielleicht, wir kommen zum Ende der Sendung, nämlich vielleicht kann jeder nochmal einen Wunsch bzw. ein Versprechen loslassen, welche Themen noch beackert werden. Fangen wir vielleicht mit dem Wunsch an, weil du, Manuja, jetzt gehen wirst, uns Richtung Bayern verlassen wirst.
4: Ja.
1: Was wünschst du dir von Fokus Europa? Welches Thema? Vielleicht sag einfach ein Stichwort.
4: Ich glaube, Kultur fand ich immer recht interessant, und Gentechnik, wenn das jemand vielleicht ab und zu mal mit reinbringen würde, würde mich sehr freuen.
1: Nico?
3: Ich habe jetzt gerade keinen Wunsch auf dem Herzen, aber ich denke, vielleicht kann ich auch aus von Norwegen das eine oder das andere Mal so einen Bericht herüber schicken.
1: Ah, das ist ja klasse.
3: Vielleicht gibt es da irgendwas Interessantes, was passieren wird.
0: Also ich bin für alles offen, was auf mich zukommt und werde darüber hoffentlich da auch interessant berichten.
1: Ja, mal andere Interviewpartner. Also was ich noch sagen möchte, zwei Leute sind mir aufgefallen, die so als linke Journalisten sehr, sehr rege sind und auf die wir jederzeit zurückgreifen konnten. Das war der Ralf Streck aus dem Baskenland, dessen Geschichte auch mit dem Radio hier mit Radio Dreieckland verstrickt ist. Und der Bernhard Schmidt aus Frankreich, aus Paris, den man auch jederzeit anrufen konnte. Also ich möchte die einfach erwähnen, weil das wirklich sehr, sehr freundliche Leute waren, die man wirklich jederzeit anrufen konnte. Aber vielleicht als Wunsch an mich selber, ich möchte auch andere Leute mal anrufen.
5: Ja, ich würde wahrscheinlich am liebsten gerade das machen, was Manu uns wünscht, und zwar Kultursendungen. Und was ich auch gern machen würde, dass man so...
7: 26. Am Mikrofon verabschiedet sich...

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Ja, Titelmusik wie immer von Miles Davis von der Dubop, die gerade wieder erschienen ist auf Vinyl. Falls jemand wieder Platten kauft. Ja, was gibt's heute zu hören? Unter anderem ein Beitrag über das von der EU durchgezogene Vernichtungsverbot für neuwertige Textilien und was es damit auf sich hat. Und unter anderem auch eine kurze Konzertkritik von gestern Abend vom Zeltmusikfestival. Ich war beim Till Brönner Konzert. Ja, und dann noch zwei, drei andere Beiträge. Ja, heute im Studio und am Mikrofon ist der Wolfgang.

0: Tja, bis zum letzten Ton lief jetzt Miles Davis. Ich würde gleich einsteigen mit den Beiträgen. Und zwar ist es ein Beitrag vom Radio Z in Nürnberg. Und es geht um das von der EU eingeführte Vernichtungsverbot für neuwertige Textilien. So rum. Und dazu jetzt der Beitrag von der Autorin Heike Demmel.
1: Seit Sonntag dürfen große Unternehmen in der EU unverkaufte Kleidung und Schuhe nicht mehr einfach so vernichten. Ab Sonntag nämlich ist eine entsprechende EU-Vorschrift in Kraft getreten. Wie beurteilen Sie denn diese neue EU-Regel?
2: Es ist absolut notwendig und eigentlich

0: die wird jetzt das erste Mal hier politisch angegangen.
1: Sie haben es gerade kurz schon angerissen, weshalb so viel vernichtet wird. Weshalb gehen denn da die Unternehmen nicht andere Wege bisher?
0: Weil es einfach günstiger ist. Wir leben ja hier in einem Wettbewerb, in einem System, das auf Öl und Gas basiert. Denn genau das sind Kleidungsstücke, die bestehen zu 70% aus synthetischen Fasern. Also eigentlich tragen wir Plastiktüten in gewebter Form, ein bisschen bunt. Und da ist es eben die so, dass die Produktionskosten, die wir nach Südostasien ausgelagert haben, einfach einen sehr, sehr kleinen Teil der Kosten ausmachen. Also ein Textil herzustellen kostet halt nichts. Teuer ist dann der Transport, ist vor allem das Marketing, sind vielleicht auch die Häuser und die Angestellten hier in Europa, wenn man sie denn hat. Und deswegen ist es für die Firmen einfach wirklich günstiger, etwas überzuproduzieren. Und das ist einfach sehr viel bei diesen Margen, die wir haben, bei diesen Mengen. Und es dann einfach zu vernichten, statt die Retouren wieder aufzubereiten. Das muss ja oft händisch passieren. Sie dann wieder einzupflegen, sie in das System einzubauen, eventuell nochmal zu prüfen oder vielleicht sogar zu reparieren. Das kostet Geld. Die Herstellung nicht und deshalb ist es wirklich günstiger für die Firmen zu zerstören. Und da sieht man natürlich die Absurdität, denn das sind ja Kosten, das sind Klimafolgen, das ist Plastik, das ist Chemie in der Umwelt, die uns alle wieder treffen. Aber das zahlt eben die Allgemeinheit bisher und nicht die Firmen.
1: Seit Sonntag soll es ja in der EU laut einer neuen EU-Regel ein bisschen besser werden. Aber diese neue EU-Regel, die gilt ja erstmal nur für große Unternehmen ab 250 Mitarbeitenden. Und es gibt viele Ausnahmen, zum Beispiel wenn die Kleidung gefährlich, beschädigt oder verschmutzt ist. Das klingt erstmal aber auch sinnvoll, oder nicht?
0: Genau, wenn giftige Chemikalie in der Textilie ist, dann will ich die natürlich auch nicht getragen haben und auch nicht sehen, dass wer anders die trägt. Da stellt sich natürlich die Frage, warum ist das überhaupt drin? Das ist ja vielleicht die erste Frage. Es gibt ja in der EU Regeln, wie Textilien herzustellen sind und giftige und umweltgefährdende Chemikalien sollten gar nicht erst drin sein. Leider haben wir aber auch sehr viel schlimme Ausnahmen drin, die wirklich absurd sind. Zum Beispiel soll weiterhin vernichtet werden dürfen, wenn ich die Kleidung, und das sind eben Mengen, einem Secondhand-Anbieter oder einem anderen Zweitverwerter, also zum Beispiel einer Charity, angeboten habe und die nach 8 Wochen dann eben nicht nutzen konnten. Und das ist natürlich Wahnsinn, weil das ist ein bisschen wie eine nachträgliche Legitimation von Ultra-Fast-Fashion, denn das ist ja genau das Problem, dass wir so viele Kleidungsstücke haben, dass jetzt schon der große Teil eben ins Ausland geschifft wird, zum Beispiel nach Afrika. Also es ist jetzt schon so, dass ungefähr 90% der noch tragfähigen Kleidungsstücke aus den Altkleidercontainern exportiert werden. Und wenn da jetzt noch die neuen Kleidungsstücke draufkommen, was soll man damit machen? Deswegen ist eben das Wichtige, es reicht nicht nur, das Vernichten zu verbieten, sondern wir müssen vor allem dafür sorgen, dass wir Absatzmärkte in Deutschland, in Europa für kreislauffähige Textilkonsumangebote, also platt, Leinenteilen tauschen, reparieren, Secondhand überhaupt erstmal bekommen.
1: Eine andere Ausnahme von diesem Vernichtungsgebot, die gilt ja, wenn die Ware nicht wiederverwendet oder wieder aufbereitet werden kann. Weshalb ist denn diese Ausnahme ein großes Problem oder vielleicht auch eher gesagt ein riesiges Schlupfloch?
0: Ja, das ist ein Scheunentor großes Schlupfloch, muss man sagen. Das ist wirklich Wahnsinn, dass das die Lobby geschafft hat, hier rein zu verhandeln, weil sie ja praktisch sagt, okay, wenn es für mich als Firma teurer ist, diese Retoure zu waschen, wieder aufzubereiten und in den Verkehr zu bringen, als sie zu vernichten, dann darf ich das weiterhin tun. Und genau das ist ja das Grundproblem. Die Firmen würden ja gar nicht zerstören, wenn es nicht günstiger wäre. Also das ist, wie ich gerade schon sagte, eigentlich eine nachträgliche Legitimation von Ultra Fast Fashion. Deswegen muss das raus. Denn das Problem ist eben, dass in diesem System, was wir gerade haben, dieses Zerstören so günstig ist. Und deshalb darf es einfach grundsätzlich nicht passieren. Deswegen sind diese Ausnahmen wirklich komplett an die Realität vorbei. Und hier brauchen wir dringend Nachbesserungen.
1: Sie haben gerade schon die Ultra Fast Fashion ja mehrfach angesprochen. Da ist ja auch wirklich das Problem, dass es kaum wiederverwendet oder recycelt werden kann. Was ist da das große Problem dran?
0: Nicht nur bei Ultra Fast Fashion, auch bei Fast Fashion ist es so, dass wir eben ein großes Teil synthetisches Fasermaterial haben, und zwar gemischtes. Also 70% der Textilien, die jetzt auf den Markt kommen, bestehen aus Öl- und Gasbasierten Fasern, synthetischen Fasern, Plastikfasern, und die sind dann halt auch noch meistens gemischt. Das ist also nicht wie beim Joghurtdeckel und dem Becher, den ich irgendwie trennen kann voneinander, sondern die sind ineinander verwoben. Ich weiß auch nicht, was drin ist, weil ich das nicht auszeichnen muss, zumindest nicht, wenn es keine gewisse Prozentzahl überschreitet. Und das bedeutet, so ein Altkleidercontainer, wie wir die alle kennen von der Straße, das ist eigentlich eine Blackbox. Wenn ich die öffne, weiß ich nicht, was drin ist, ich kann es nicht recyceln. Und das ist natürlich ein Riesenproblem, egal ob es Ultra oder Fast Fashion ist. Am Ende ist das eigentlich Sondermüll, und wenn wir dann in Ghana die Müllstrände sehen, liegt das nicht daran, dass die damit nicht umgehen können, sondern das können auch wir nicht. Also auch in Deutschland können diese Klamotten nicht recycelt werden. Es gibt erste Pilotanlagen, wo man zum Beispiel Baumwolle recyceln kann, oder wenn man weiß, was für ein Baumwoll-Polyester-Gemisch es ist, also welche Konzentration, könnte man da stellenweise auch schon. Aber selbst diese Piloten können am Ende eben nicht

0: Den, weil das Neuproduzieren aus Öl und Gas günstiger ist, als recycelte Fasern einzusetzen. Also auch hier brauchen wir einfach klare Regeln, dass wir eine Mindesteinsatzquote von recycelten Fasern haben. Wir sind gerade weltweit bei gerade mal 0,1 bis 1% der Textilien, die recycelt werden. Der Rest wird weiterhin verbrannt, downgecycelt oder landet auf Mülldeponien. Jede Sekunde ist das weltweit eine LKW-Ladung voll. Und das sieht man halt einfach, wie weit diese Industrie von Kreislauffähigkeit entfernt ist.
1: Wir haben ja eine massive Überproduktion von Textilien, auch gerade von Textilien, die nicht recycelt werden können, mit riesigen CO2-Emissionen und Textilmüllbergen und auch noch mehr anderen Problemen. Sie fordern jetzt, dass diese Überproduktion verbindlich begrenzt werden soll. Aber Textilunternehmen und Modefirmen, die wollen doch so viel wie möglich verkaufen. Gerade bei Fast Fashion ist es ja auch das Geschäftsmodell. Wie soll das also funktionieren?
0: Ich würde sagen, ganz schlicht und ergreifend, wir leben auf einem Planeten mit endlichen Ressourcen und ein Geschäftsmodell, das nicht in der Lage ist, mit diesen endlichen Ressourcen umzugehen, das muss einfach aufhören zu existieren. Und zwar aufgrund von uns allen, von uns Menschen und von zukünftigen Generationen, die halt hier auch noch weiterleben wollen. Mir ist das Profitinteresse von einer Fast-Fashion-Firma ehrlich gesagt ziemlich egal, wenn es auf Kosten von Umwelt und Planet geht. Und deswegen brauchen wir jetzt gesetzliche Regeln. Wir brauchen eigentlich schon längst ein Ressourcenschutzgesetz, das klare Regeln festlegt, wie viele Ressourcen von einer Branche eigentlich genutzt werden dürfen. Das ist natürlich noch Zukunftsmusik, leider. Aber was wir eben jetzt ganz konkret in der Hand haben in diesen Tagen, ist das sogenannte Textilgesetz mit der erweiterten Herstellerverantwortung für Textilien. Also erweiterte Herstellerverantwortung haben wir schon in anderen Bereichen, bei Autos, bei Elektroschrott, bei Verpackungen mit dem gelben Sack seit über 30 Jahren in Deutschland, nur bei Textilien eben nicht. Auch das hat die EU jetzt schon verabschiedet. Das muss in Deutschland aber noch umgesetzt werden. Und das passiert gerade in dieser Tage im Umweltministerium. Und da fordern wir in diesem Gesetz eben, dass es nicht nur eine verbesserte Abfallwirtschaft ist. Also die Idee ist sozusagen, wenn ein Kleidungsstück auf den Markt kommt, muss man schon dafür bezahlen, dass es sortiert und gesammelt werden kann und am Ende vielleicht auch recycelt, so wie wir das bei Plastikmüll ja kennen. Da bezahlen wir ja auch für jeden Joghurtbecher, den wir kaufen, mit. Das passiert jetzt auch bei Textilien und wir sagen eben, das reicht nicht, sondern wir brauchen auch eine Begrenzung der Massen, die auf den Markt kommen und man könnte da eben eine Ökomodulation einführen, wie es so schön im Fachjargon heißt. Platt gesagt ist das einfach, wenn eine Klamotte richtig schlecht ist, also nicht zu recyceln, ultra fast fashion, viel Chemie drin, nach zweimal waschen kaputt, dann muss ich richtig viel dafür zahlen, wenn ich das in Deutschland auf den Markt bringen will. Wenn es ein gutes Kleidungsstück ist, das aus Baumwolle ist, was langlebig ist, eine Jeans, die ich ganz oft waschen und reparieren kann und eigentlich 100 Jahre tragen kann, wenn ich will, dann kostet das sehr wenig Strafe. Und wenn ich das eben hätte und ausreichend auch beziffere, dann wird sich irgendwann Ultra Fast Fashion nicht mehr lohnen. Und genau das sieht die EU eigentlich vor, ist in Deutschland aber nicht im Gesetz enthalten bisher, zumindest nicht verpflichtend. Und genau das, diese Ökomodulation, das müsste Umweltminister Schneider jetzt reinbringen. Dieses Modell, dieses klimazerstörende Modell Ultra Fast Fashion, das darf sich einfach schlicht nicht mehr lohnen. Und das ist keine Utopie mehr, das könnte man jetzt mit diesem Gesetz tun. Deswegen ist es dieser Tage so wichtig, dass Umweltminister Schneider das Gesetz auch wirklich wirksam ausgestaltet.
1: Jetzt ist die EU-Regelung zum Zerstörungsverbot von unverkaufter Kleidung, über die wir jetzt gerade viel gesprochen haben, die ist jetzt seit Sonntag in Kraft. Haben Sie denn da schon erste Reaktionen gehört? Und wie groß sehen Sie die Gefahr, dass Textilunternehmen da ja auch viele Möglichkeiten haben, irgendwie drumherum zu kommen?
0: Ehrlich gesagt glaube ich, dass es weitergehen wird wie bisher, weil eben diese Schlupflöcher einfach so scheunentorgroß groß sind. Das heißt, jetzt wird dieses Spiel losgehen, dass NGOs, das Verbraucherschützende, dass vielleicht auch die ersten Behörden Fälle feststellen und dann ja auch zur Anklage bringen werden. Da ist das erste Problem schon mal, dass der Bußgeldkatalog, was kostet es denn überhaupt für Strafen? Was gibt es überhaupt für Strafen, wenn ich gegen dieses Gesetz verstoße, erst im November in Kraft tritt? Also so lange haben wir eh noch mal eine Grauzone. Dann hat Deutschland noch nicht festgelegt, welche Behörden denn für diese Durchführung verantwortlich sind. Auch das wird jetzt eine Weile dauern. Und dann ist eben der Punkt, dass wir jetzt jedes Mal durchexerzieren müssen. Bei so einem Fall, wenn ich jetzt zum Beispiel als NGO feststelle, bei Shein, bei H&M, bei C&A, wurde doch zerstört. Guck mal, ich habe hier den Beleg. Und dann sagen die Firmen, nee, aber das fällt doch unter eine der Ausnahmen. Und dann wird man juristisch klären müssen, fällt es darunter oder nicht. Also wir haben halt hier sehr viele Fallstricke noch, bis dieses Gesetz wirklich wirkt. Wir werden als NGO uns das ganz genau angucken. Wir sind jetzt schon dabei, uns Firmen anzugucken und Fälle, wo zerstört wurde. Aber da hat es wirklich der Gesetzgeber ist problematischer gestaltet, als es sein müsste. Ich glaube, dass es hier wirklich noch eine Weile dauert, bis das hart wird. Leider.
1: Sind Sie denn auch irgendwo bessere Gesetze, sage ich mal? Andere Länder haben vielleicht auch andere Regelungen. In Frankreich, glaube ich, tut sich einiges, oder?
0: Genau, es gibt viele europäische Nachbarländer, die hier schon viel weiter sind. Gerade wenn es um Textilien geht, Frankreich ist hier wirklich unser großer Vorreiter, der schon seit Jahren eine erweiterte Herstellerverantwortung für Textilien hat, bevor das in der EU überhaupt spruchreif wurde, von dem wir also ganz klar lernen können. Wir haben auch andere Länder wie zum Beispiel die Niederlanden, wie Österreich, wie Italien, die jetzt auch schon nach dem EU-Gesetz eine erweiterte Herstellerverantwortung eingeführt haben, die auch eine klare Ökomodulation haben und auch ein geregelte Abgabe, wie viel denn bezahlt werden muss, zum Beispiel für ein Textil. Also das sind alles Fälle, wo wir lernen können, wo es auch schon Erfahrungen gibt, wo man vielleicht sogar auch Dinge besser machen kann. Das bedeutet also, wir sind halt hier sehr träge und Deutschland hat hier eine große Verantwortung, nicht nur als großes europäisches Land, sondern auch als einer der größten Importeure in Europa. Denn das sind wir immer noch. Wir sind ein sehr, sehr großer Importeur, ein sehr großer Absatzmarkt und am Ende auch ein sehr großer Exporteur von Textilmüll. Deswegen ist es eigentlich so wichtig, dass wir hier jetzt ja, sauber vorangehen.
1: Und was sind Ihre Vorschläge für eine sinnvolle Kreislaufwirtschaft, was Textilien angeht?
0: Das erste muss sein, dass wir massiv weniger neue Produkte auf den Markt bringen. Denn jedes von diesen Textilien enthält wertvolle Ressourcen. Mal so ein Beispiel, so ein normales Baumwoll-T-Shirt, so ein weißes, das einfachste, was ich herstellen kann, hat schon 2700 Liter Wasser, die es braucht. Das ist so viel, wie ein Mensch in 2,5 Jahren trinkt. Also wenn wir gucken, wo das Wasser ist, das ist zum Beispiel in unseren Kleiderschränken und am Ende noch voller Chemie und Plastik. So, deswegen brauchen wir massiv weniger. Deswegen dieses Textilgesetz jetzt wirksam ausgestalten mit einer Ökomodulation, die wirklich dazu führt, dass sich Ultra-Fast-Fashion nicht mehr lohnt, mit einer lokalen Wiederverwendungsquote, mit einer Vermeidungsziel für Textilmüll, das wirklich dann umgesetzt werden muss von den Herstellern, weil sie dann halt wirklich ein Interesse haben, ein ureigenstes Interesse, auch in die kreislauffähigen Textilkonsumangebote einzusteigen. Dafür fordern wir auch einen sogenannten Transformationsfonds noch in diesem Textilgesetz. Platt gesagt, 20% der Einnahmen von diesem Fonds muss eben dafür genutzt werden, dass wir kreislauffähige Textilkonsumangebote in Deutschland ausbauen. Das ist so ein sperriges Wort, ganz platt, leihen, teilen, tauschen, reparieren, Secondhand. Das muss in unserem Alltag so normal sein wie neu kaufen. Also statt einen H&M, statt einen Fast-Fashion-Laden in der Innenstadt will ich einen Secondhand-Laden sehen. Ich will in jedem Fast-Fashion-Store mindestens 10% der Fläche für ein Leihmodell haben. Es muss also, wenn ich in den Urlaub fahre, das ganz Normale sein, dass ich die Klamotten nicht neu kaufe, die ich für 1 bis 2 Wochen brauche, sondern dass ich mir die leihe. Gerade für die Kinder, die danach eh wieder zu groß sind und rausgewachsen sind im nächsten Urlaub. Oder für die Party am Wochenende. Also Kleidereien wie Büchereien, das muss ganz normal werden. Und das muss investiert werden. Unsere Umfragen zeigen, dass die Menschen das eigentlich wollen, aber dass die Angebote fehlen. Und genau hier muss jetzt investiert werden. Und wir brauchen vor allem, und das fordere ich von Deutschland, eine harte Durchsetzung dieser Gesetze. Das bedeutet also Strafen, die festgelegt werden und auch Behörden, die sie durchsetzen. Denn die Textilindustrie wird sich sonst nicht daran halten. Die macht einfach viel zu viel Gewinne damit.
2: Ja, das war ein Beitrag vom Radio Z in Nürnberg von der Heike Demmel. Und weiter geht's jetzt mit Musik.

0: Hier ist das Arbeitsweltradio im Radio Dreieckland in Freiburg. Ja, das war Paul Kalkbrenner mit dem relativ bekannten Titel Feed Your Head. Wir machen weiter mit einem weiteren Beitrag vom Radio Z in Nürnberg. Diesmal geht es um die Schufa, die veraltete Daten in einer Schattendatenbank wahrscheinlich rechtswidrig speichert. Dazu jetzt der Beitrag.
1: Ich bin Matthias Spielkamp, ich bin Gründer von Algorithm Watch und auch der Geschäftsführer. Das ist eine Organisation in Berlin und Zürich, die sich damit beschäftigt, sogenannte Verfahren für automatisierte Entscheidungen zu beobachten und kritisch zu begleiten. Das kann KI sein, muss es aber nicht zwangsläufig. Es geht jedenfalls immer darum, haben solche automatisierten Entscheidungen irgendwelche relevanten Auswirkungen auf Menschen?
2: Wir sprechen ja heute zum Thema der Schufa und ich meine, wahrscheinlich hat schon jeder mal von der Schufa gehört, aber können Sie noch mal kurz zusammenfassen, wer oder was ist denn die Schufa und für was ist diese Institution da?
1: Die Schufa ist ein privates Unternehmen in Deutschland, das in erster Linie von Banken besessen wird. Also die sind da die Anteilseigner. Die haben das auch mal gegründet vor sehr, sehr langer Zeit, vor circa 100 Jahren. Und die Schufa ist darauf spezialisiert, Finanzdaten über so viele Menschen wie möglich in diesem Land zu sammeln. Sie selber sagt, sie hat Daten über 68 Millionen Menschen in Deutschland. Und auf der Grundlage dieser Daten, die sie sammelt, das ist sowas wie, werden Raten für Kredite bezahlt, werden Rechnungen pünktlich bezahlt, wie viele Konten hat jemand und wie viele Kreditkarten und so weiter. Und auf der Basis dieser Daten berechnet sie einen sogenannten Score. Und dieser Score wird dafür genutzt, um zu entscheiden, ob jemand dann eben einen Kredit bekommt, einen Telekommunikationsvertrag, einen Internetvertrag, ob man im Internet, wenn man dort einkauft, per Vorkasse bezahlen kann, muss oder per Rechnung bezahlen kann, solche Dinge. Man nennt das Bonitätsprüfung und dieser Score, den die Schufa da errechnet, den gibt sie eben weiter an die Unternehmen, die mit den Kunden interagieren. Und das gibt ihr natürlich einen enormen Einfluss, weil wir im Grunde genommen alle davon betroffen sind, auch wenn wir es nicht wissen, weil es zum Beispiel einfach im Hintergrund läuft. Jetzt beantragen nicht viele Leute große Kredite, aber das passiert auch bei kleinen Krediten, Überbrückungskredite oder es passiert eben auch einfach beim Online-Einkauf im Internet. Das läuft dann im Hintergrund, da wird diese Bonität überprüft und auf dem Score basierend entscheiden dann die Unternehmen, wie sie handeln.
2: Da haben wir dann auch schon die Erklärung, warum gerade Algorithm Watch da so das Auge drauf hat, weil das alles sehr automatisiert ist. Verstehe ich das richtig?
1: Das verstehen Sie genau richtig. Ja, darum geht es uns. Das sind sehr weitreichende Entscheidungen, die da im Grunde genommen automatisiert getroffen werden. Die Schufa selber hat lange behauptet, das sei nicht so. Es gibt eine komplizierte Rechtslage dazu. Die sieht so aus, dass automatisierte Entscheidungen im Grunde genommen nur unter ganz bestimmten Bedingungen erlaubt sind. Und die Schufa hat sich immer darauf zurückgezogen, dass sie ja nur einen Score erstellt und die Entscheidung woanders fällt. Also bei der Bank, bei dem E-Commerce-Unternehmen, bei den Telekommunikationsunternehmen. Und da hat jetzt aber der Europäische Gerichtshof dem nach vielen, vielen Jahren einen Riegel vorgeschoben und hat gesagt, nein, also wenn der Score maßgeblich dazu genutzt wird, um diese Entscheidung zu treffen, dann ist das eben auch eine automatisierte Entscheidung. Jetzt wird man sich weiter darüber streiten, wann ist das maßgeblich so, aber jedenfalls ist erstmal geklärt, dieser Score ist Teil einer automatisierten Entscheidung und dann müssen eben auch bestimmte Auskunftsrechte eingehalten werden und bestimmte Transparenzverpflichtungen. Aber ja, es geht eben genau darum, diese Entscheidungen sind zu einem großen Teil automatisiert und haben aber eben sehr, sehr große Auswirkungen auf uns alle. Und deswegen ist das ein Thema, mit dem wir uns schon seit vielen Jahren beschäftigen.
2: Jetzt ist ja aktuell, also ganz aktuell, hat eine Recherche des NDR und der Süddeutschen Zeitung ergeben, dass bei der Schufa da noch einiges mehr, sag ich mal, zumindest kritisch zu betrachten ist. Können Sie da vielleicht mal kurz erklären, was da herausgefunden wurde, was die JournalistInnen eben durch Recherche entdeckt haben?
1: Also was die Kollegin von NDR und Süddeutscher Zeitung gefunden haben, ist, dass die Schufa eine Datenbank betreibt mit Informationen, die sehr, sehr alt sind. Und der Gesetzgeber hat ja erkannt, dass diese Dinge, die mit den Daten getan werden, sehr relevant sind und hat aus dem Grunde eben entschieden, dass da ganz bestimmte Vorkehrungen getroffen werden müssen. Zum Beispiel auch, dass Daten nach einer bestimmten Zeit gelöscht werden müssen. Ja, ich will da jetzt nicht im Detail drauf eingehen, das ist recht kompliziert, aber zum Beispiel ist es so, dass jemand etwa, wenn er schon mal eine Privatinsolvenz hatte, dass das in einem Register eingetragen wird. Ich würde auch selber so weit gehen zu sagen, das ist richtig, ja, weil andere Menschen dann zum Beispiel auch erfahren können müssen, dass das der Fall ist, um sich ein Bild darüber zu machen, ob man mit solchen Menschen dann zum Beispiel Geschäfte machen will oder vielleicht jetzt in dem Fall nicht. Aber damit so etwas nicht das gesamte restliche Leben eines Menschen bestimmt, gibt es eben dann auch ganz konkrete Fristen dafür, wann solche Informationen gelöscht werden müssen. Aus dem öffentlichen Register, aber dann eben auch bei der Schufa. Und jetzt sieht es so aus, dass die Schufa eben eine Datensammlung betreibt mit Informationen, die hätten gelöscht werden müssen. Und die Schufa selber sagt, ja, wir haben diese Datenbank, ist aber alles kein Problem, weil wir ein sogenanntes berechtigtes Interesse daran haben, diese Daten aufzubewahren. Wir müssen zum Beispiel prüfen, ob die Scores gut sind, ob die wirklich das aussagen, was sie aussagen sollen. Und auf der Grundlage dürfen wir diese Informationen dann behalten. Und NDR und Süddeutsche Zeitung haben dann auch verschiedene Menschen befragt dazu, was sie davon halten. Und alle Expertinnen und Experten, die sich dazu geäußert haben, sagen, nein, das kann nicht sein. An zwei Stellen. Das eine ist, es ist wirklich extrem unwahrscheinlich, dass die Schufa diese Daten haben darf. Warum bin ich da so zurückhaltend? Warum sage ich nicht einfach, das ist rechtswidrig? Naja, weil man das im Detail dann eben schon noch feststellen muss und dann muss die Datenschutzaufsicht das überprüfen. Die haben natürlich einen Einblick, den die Journalistinnen und Journalisten nicht haben und den auch wir nicht haben, aber es ist einfach vollständig unplausibel, dass die Schufa wirklich auf der geltenden Gesetzesgrundlage sagen kann, wir dürfen diese Daten behalten, die hätten gelöscht werden müssen. Und was auch völlig klar ist, oder besser gesagt noch klarer als das, was ich gerade gesagt habe, ist, die Schufa ist gesetzlich verpflichtet, Auskunft zu geben darüber, welche Daten sie von den Menschen hat. Und das hat sie bei diesen Daten nicht getan. Und das gibt sie auch selber zu. Die haben, während die Recherchen von NDR und SZ schon liefen, haben die eine Seite veröffentlicht auf ihrer eigenen Webseite, auf der sie erklären, wie sie diese Daten verwenden. Meiner Einschätzung nach ist das sowas, was Krisen-PR genannt wird. Das heißt, die wissen schon, da kommt ein kritischer Bericht, dann stellen wir lieber vorher was ins Netz und tun so, als sei das alles in Ordnung, was wir da machen. Und das haben wir schon immer so gemacht und wir sind da auch ganz transparent darüber. Das ist ein ziemlich durchsichtiges Manöver. Und dort versuchen sie eben auf alle möglichen Arten und Weisen zu begründen, warum sie die Daten haben dürfen. Und sie sagen eben auch, wenn Leute Auskunft verlangt haben bei der Schufa, was sie eben gesetzlich garantiert machen dürfen und müssen dann auch Auskunft bekommen, dann haben diese Menschen keine Informationen über diese sogenannte Schattendatenbank bekommen, also über die Daten, die in dieser alten Datenbank drin sind. Und da muss man eben sagen, also das kann überhaupt nicht legal sein. Das ist so eindeutig rechtswidrig, weil die Schufa eben einfach sagt, ja, Menschen haben da eigentlich kein Interesse dran, die haben nur ein Interesse an ihren aktuellen Daten, aber das Gesetz sagt halt, die Schufa muss Auskunft geben über die Daten, die sie über diese Menschen hat. Und das ist schon also spektakulär, was da passiert.
2: Es war ja noch ein anderer Punkt, der bei der Recherche rauskam, ist, dass vor allem diese veralteten Daten, dass sie vor allem eingesetzt wurden, um deren neues Scoring-Verfahren zu testen. Und dementsprechend haben die Daten rausgegeben, die eigentlich Unternehmen nicht haben sollten, weil sie ja veraltet sind. Wie kann man das denn einschätzen?
1: Ja, das ist für mich noch eine ziemlich offene Frage. Also die Sache scheint klar zu sein, aber das sind eben diese Dinge, bei denen es wirklich auf jedes Detail ankommt. Das muss man sich so vorstellen. Die Schufa hat vor einigen Monaten im April eine sogenannte Transparenzoffensive gestartet. So nennt die Schufa das selber. Das heißt, die haben einen neuen Score vorgestellt, von dem sie sagen, der ist also total transparent. Der ist keine Blackbox mehr. Früher wusste man nicht, welche Kriterien da alle eine Rolle gespielt haben, welche Gewichtung diese Kriterien bekommen haben. Das haben sie jetzt alles offengelegt. Und das war aus der Perspektive der Schufa ziemlich erfolgreich, weil viele Medien berichtet haben, ach, das ist alles super, alles transparent. Das hat ganz viele Lücken, meiner Einschätzung nach. Das dauert sehr lange, bis dieser Score überhaupt von den meisten Banken und Unternehmen verwendet wird. Es muss auch ein Unternehmen das nicht verwenden. Es kann auch weiterhin den alten Score verwenden. Das heißt, da gibt es also viele Dinge, die daran zu kritisieren sind. Der Eindruck, den die Schufa erwecken will, ab jetzt ist alles transparent, ist jedenfalls komplett falsch. Ne? Also das meiste, was passiert, passiert noch mit dem alten Score und intransparent und so weiter. Und was sie jetzt sagen, ist, dass sie diese Daten dass sie diese historischen, wie sie das nennen, Daten verwenden, um den Kunden und Kundinnen der Schufa, und das sind nicht wir, sondern das sind eben Banken, Versicherungen, Telekomunternehmen und so weiter, deutlich zu machen, warum ihr neuer Score gut funktioniert oder dass er gut funktioniert. Und das kann man sich halt so vorstellen, dass man eben bei bestimmten Leuten Daten der Vergangenheit nimmt und jetzt sagt, jetzt gucken wir mal, wie die mit dem neuen Score, mit dem neuen Scoring-Verfahren, muss man sagen, und was für einen Score die dann ergeben und wie sich das eben verhält zu den aktuellen Daten und auch zu den Bonitätsdaten, die die Banken zum Beispiel von den Leuten hatten früher. Und da kann man jetzt sagen, okay, also dieses Verfahren ist jetzt aus datenwissenschaftlicher Perspektive nicht das Schlechteste, das kann man machen, nur sie dürfen eben diese Daten gar nicht haben und nicht dafür verwenden. Ja? Und wenn jetzt solche Daten auch noch an die Unternehmen übermittelt werden, dann könnte zum Beispiel ja eine Bank sagen, ja, also wir haben jetzt hier diese alten Daten von dieser Person und die sagen aus, dass der, die, ich nehme jetzt mal ein drastisches Beispiel, mit dem neuen Score, der hat einen Höchstwert von, ich glaube, 999 Punkten, müsste jetzt nochmal genau nachgucken, aber dass diese Person jetzt vor 4 Jahren einen Score von 300 gehabt hätte. Und aktuell hat die Person einen Score von 950. Und das macht uns doch aber wahnsinnig misstrauisch. Da ist ja wohl in der Vergangenheit was richtig schief gelaufen. Und deswegen geben wir der Person jetzt den Kredit trotzdem nicht, obwohl die gerade einen hohen Score hat. Denn die Bank ist jetzt nicht dazu verpflichtet, wenn der Score gut ist, der Person einen Kredit zu geben. Das ist deren Entscheidung, das kann die entscheiden. Und wenn das wirklich der Fall ist, ja, was eben im Moment nahegelegt wird durch das, was die Journalistinnen und Journalisten rausgefunden haben, dann heißt es, dass die Leute sogar zusätzlich zu der Tatsache, dass die Schufa das Gesetz brechen würde, auch noch einen ganz konkreten materiellen Schaden davon tragen können. Ja, nämlich, dass sie dann einen bestimmten Vertrag nicht bekommen oder zu schlechteren Konditionen. Das wissen wir jetzt noch nicht so genau, ob das der Fall ist. Das muss noch herausgefunden werden. Aber da hoffen wir eben sehr stark auf den hessischen Datenschutzbeauftragten, der die zuständige Aufsichtsbehörde ist, weil die Schufa ihre Zentrale in Wiesbaden hat. Nur hat der sich jetzt auch die letzten Jahre überhaupt nicht mit Ruhm bekleckert. Also den muss man zum Jagen tragen, wie man so schön sagt.
2: Die hessische Datenschutzaufsicht beschäftigt sich ja eigentlich schon seit Anfang 25, wenn ich das richtig gelesen habe, eben ob alles gut läuft bei der Schufa. Und die haben aber diese Prüfung ja noch nicht abgeschlossen. Das sind natürlich große Datenmengen und viel Bürokratie, die da umwälzen müssen. Aber es ist ja schon irgendwie erstaunlich, dass die so lange brauchen, während die Süddeutsche und der NDR das dann schon veröffentlicht haben, was da eben im Busch ist. Wie kann man das einordnen, dass das noch so lange dauert potenziell?
1: Wir sind damit sehr unzufrieden. Wir würden also schon echt sagen, die machen ihre Arbeit nicht so, wie sie die machen müssen. Und das hat ein Muster. Der Datenschutzbeauftragte in Hessen, er ist schon seit vielen Jahren in der Kritik, in dem Sinne, dass der sehr Schufa-freundlich ist. Wir haben selber vor vielen, vielen Jahren mal ein eigenes Projekt dazu gemacht, das hieß Open Schufa. Da haben wir auch schon versucht, ein bisschen mehr Licht in dieses Dunkel zu bringen. Und zu dem Zeitpunkt ist gerade die Datenschutzgrundverordnung, also das europäische Datenschutzgesetz, in Kraft getreten. Und das war, das muss man sich so vorstellen, da gibt es Übergangsfristen. Das heißt, das wird vom europäischen Gesetzgeber, wurde das, ich glaube 2016, wurde das verabschiedet. Und dann ist das aber ein ziemlich großes Paket und dann müssen Unternehmen Zeit haben, sich darauf einzustellen. Und dann hatten die eine Frist von 2 Jahren, um sich darauf einzustellen. Und da war zum Beispiel mit inbegriffen, dass die Schufa eben diese Auskunft geben muss über die Daten, die sie haben, auch auf eine maschinenlesbare Art und Weise. Und dann ist sie in Kraft getreten, irgendwann so Mai, Juni 2018. Und dann hat die Schufa das einfach nicht gemacht. Die haben einfach diese Daten nicht so rausgegeben. Die haben die weiter per Post geschickt und so weiter. Und dann hat der hessische Datenschutzbeauftragte einfach entschieden, dass er denen noch zusätzlich ein halbes oder dreiviertel Jahr Übergangsfrist gibt. Und das hat eigentlich schon Bände gesprochen, weil man sagen musste, nee, also warum denn? Ich meine, klar, die Schufa hat mehr Daten als andere Unternehmen, aber die ist darauf spezialisiert, dass ihr Geschäftsmodell, die macht 300 Millionen Euro Umsatz im Jahr, die sollte ja wohl in der Lage sein, das Gesetz zu erfüllen. Ja, aber dann hat er die halt an der langen Leine gelassen. Und das ist an anderen Stellen auch so. Und jetzt ist eben das beste neue Beispiel dafür, dass die eben dem NDR gegenüber gesagt haben, ja, wir prüfen seit Frühjahr 2025. Also seit im Grunde genommen 15 Monaten, muss man ja schon fast sagen. Und das ist also überhaupt nicht akzeptabel. Das muss schneller gehen. Sie haben es selber gesagt, das ist eine komplizierte Frage, die da beantwortet werden muss. Aber es ist eben auch eine unfassbar wichtige Frage, die da beantwortet werden muss. Und sich damit einfach so viel Zeit zu lassen, das kann nicht sein. Die haben nicht angemessene Ressourcen, das muss man dazu auch immer sagen. Die haben zu wenig Leute, aber das hat auch was mit einer Haltung zu tun.
2: Was bedeutet das denn jetzt für uns als VerbraucherInnen, also von Menschen, denen Daten ja da potenziell unwissentlich gespeichert wurden?
1: Ja, das ist auf der einen Seite ganz einfach und auf der anderen ein bisschen kompliziert. Also das eine ist, die Schufa macht was offenbar mit unseren Daten, was sie nicht machen darf. Ja? Und dann kann man sagen, Entschuldigung, das muss ja wohl abgestellt werden. Ja, das ist ja schließlich unser gutes Recht, dass das abgestellt wird, diese Handlung. Und dann kann man natürlich die Frage stellen, ja, aber wenn wir doch zum Beispiel gar keinen finanziellen Schaden dadurch haben, wo ist denn das Problem? Naja, diese Idee von Privatsphäre und dann eben auch Datenschutz, die sieht ja vor, dass wir eben die Kontrolle über unsere Daten haben. Und genau deswegen werden ja solche Gesetze gemacht, die eben besagen, die Daten müssen an einer bestimmten Zeit gelöscht werden. Wenn ich nachfrage, muss mir Auskunft gegeben werden darüber, welche Daten vorhanden sind und so weiter und so fort. Das heißt, man kann argumentieren, alleine dadurch, dass sie sich nicht ans Gesetz halten, habe ich einen Schaden. Den kann man jetzt für immateriell halten, ja. Also ich habe halt jetzt nicht weniger Geld in der Kasse oder mir ist niemand über den Fuß gefahren, sicherlich. Aber die Idee ist halt, dass das nicht passieren darf und dass dann eben auch, wenn man so will, eine Rechtsverletzung und damit auch ein Schaden eingetreten ist, wenn die mit den Daten etwas tun, was sie nicht tun dürfen. Und es haben inzwischen Gerichte entschieden, dass man dann eben auch einen Schadensersatz dafür bekommen kann, für solche immateriellen Schäden. Diese Schadensersatzleistungen, die wären dann nicht riesig hoch. Aber zum Beispiel könnte man, wenn sich herausstellt, dass das also alles der Fall gewesen ist, was da im Moment berichtet wird, zur Schufa gehen und sagen, ich möchte gerne so einen immateriellen Schaden dafür haben, dass ich die Kontrolle über meine Daten verloren habe durch euer Handeln und möchte jetzt 500 Euro dafür haben, zum Beispiel. Ja? Und deswegen glaube ich, dass bei der Schufa da jetzt auch gerade Ausnahmezustand herrscht, weil das natürlich passieren könnte und dass es dann solche Verbraucherschutzklagen geben könnte, wo Tausende von Leuten sagen, also sich dem anschließen und sagen, sie wollen da jetzt einen Schadensersatz dafür haben. Das Zweite ist das, was ich kurz zwischendurch beschrieben habe, dass wenn diese Daten auf eine Art und Weise verwendet werden von den Kundinnen und Kunden der Schufa, dass die darauf eben doch Entscheidungen treffen über Menschen in der aktuellen Situation, dann könnte es auch einen materiellen Schaden gegeben haben. Eben, ich habe keinen Vertrag bekommen, obwohl ich einen hätte bekommen sollen. Ich habe keinen Kredit bekommen oder der Kredit hatte schlechtere Konditionen, als mir eigentlich hätten angeboten werden müssen. Das wird nahezu unmöglich sein, zumindest von außen, das rauszubekommen, weil man einfach keinen Zugriff auf diese Informationen hat und weil dann eben man das bei der Schufa gar nicht wird unbedingt feststellen können, sondern das müsste man halt feststellen bei den Unternehmen, die diese Informationen bekommen haben. Aber das ist eben dieser größere Zusammenhang. Wir haben einen konkreten Schaden, dadurch, dass die Daten verloren gegangen sind oder nicht so behandelt werden, wie sie müssten, wenn sich das eben so herausstellt. Und dann gibt es eben diese potenziellen echten materiellen Schäden, von denen wir aber unter Umständen gar nicht erfahren werden, dass sie eingetreten sind.
2: Wenn man jetzt aber eben Sorge hat, dann bietet Algorithmwatch ja auch Hilfe für Betroffene an, habe ich gelesen. Wie sieht die denn aus?
1: Ja, also wir bieten gerade zwei Dinge an. Das eine ist, wir haben eine Petition online gestellt. Da kann man unterschreiben und einfach dadurch dann dafür sorgen, dass der Druck auf die Schufa erhöht wird und auf den Datenschutzbeauftragten. Also wir verlangen zwei Dinge. Das eine ist, die Schufa muss diese Daten eben unverzüglich löschen, muss man da sagen. Aber natürlich nur unter Aufsicht der Datenschutzbehörden, weil sie jetzt nicht einfach hingehen kann und das alles wegwerfen kann und dann so tun, als sei da nichts passiert, sondern da müssen auch Beweise gesichert werden. Aber letztendlich müssen diese Daten, wenn sich herausstellt, dass sie eben rechtswidrig aufgehoben wurden, selbstverständlich gelöscht werden. Das ist ja klar. Das heißt also, da würde ich mich freuen über jeden und jede, die da noch unterschreiben, weil je mehr Unterschriften die Petition hat, natürlich desto mehr Druck können wir auch ausüben auf die Schufa. Das Zweite ist sehr konkret, wir haben ein Auskunftsformular auf unsere Seite gestellt. Ich habe ja gesagt, man hat das Recht darauf, gesetzlich verbrieft, dass man von der Schufa Auskunft bekommt über die Daten, die die eben über einen speichern. Und üblicherweise macht man das über ein Formular auf der Seite der Schufa. Da gibt es immer so Unterschiede. Die Schufa will immer den Eindruck erwecken, schließt mal hier ein Abo ab, dann kriegt ihr ständig Informationen darüber und so weiter. Dann nehmen die aber Geld dafür, was jetzt ich auch ein bisschen unredlich finde, aber das ist nochmal ein anderes Thema. Aber gesetzlich hat man eben Anspruch darauf, dass einmal im Jahr die Schufa die Auskunft gibt über die gespeicherten Daten. Und dafür gibt es ein Formular. Wenn man das nicht sofort findet, weil es auch nicht so besonders prominent da platziert ist, dann kann man das über eine Suchmaschine finden. Auskunft ersuchen Schufa. Aber jetzt kommt's ja. Wir haben ja schon festgestellt, beziehungsweise die Journalistinnen und Journalisten haben festgestellt, und die Schufa sagt es selber, wenn man über dieses Formular Auskunft ersucht, bekommt man die Daten, diese sogenannten historischen Daten, nicht. Weil die Schufa eben sagt, da haben sie doch überhaupt kein Interesse dran, ja, was ja eben eine Frechheit ist. Deswegen haben wir ein eigenes Formular gemacht und in diesem Formular ist eine konkrete Formulierung drin. Also man generiert einen Text, der dann über unsere Seite abgeschickt wird mit den konkreten Daten der jeweiligen Personen, die anfragen. Man schickt diesen Text und in diesem Text steht halt drin, bitte Schufa, ich möchte ganz konkret auch die Informationen haben, die in dieser historischen Datenbank drin sind. Und ich gebe mich nicht damit zufrieden, dass du einfach sagst, die interessieren mich ja eigentlich überhaupt nicht, deiner Ansicht nach. Das heißt also, wenn man jetzt Auskunft verlangt von der Schufa über die Daten, die dort gespeichert sind, dann sollte man das unbedingt über unser Formular machen auf unserer Website. Sieht man gleich ganz oben, wenn man im Moment auf die kommt. Das eine ist die Petition, das andere ist das Auskunftsformular, damit man bessere Chancen hat, dass man diese Daten auch tatsächlich erhält.
0: Ja, Arbeitsweltradio Freiburg im Radio Dreieckland. Das war ein Beitrag vom Radio Z aus Nürnberg, wie schon gesagt. Und es ging um die Schattendatenbank der Schufa. Das Interview hat geführt die Ida Hinterholzinger zusammen mit dem Matthias Spielkamp von Algorithm Watch.

0: Ja, das ist Musik von Till Brönner, allerdings nicht von seiner aktuellen LP Italia. Till Brönner war gestern Abend beim Zeltmusikfestival zu Gast, live mit seiner Band. Und ich war auch dabei und habe mir das ganze, das zweieinhalbstündige Konzert angehört. Und es hat mir natürlich auch sehr gut gefallen, ganz subjektiv. Till Brönner ist sehr bekannt, nicht nur in Deutschland, auch europaweit. Er hat inzwischen 18 Studienalben mit zahlreichen Teamworks mit Dave Brubeck, Tony Bennett, Mark Murphy, James Moody, Nils Landgren, Klaus Doldinger, dem Elektro-Duo aus der Schweiz Yellow und anderen gemacht. Seit 15 Jahren ist er inzwischen auch Professor an der Hochschule für Musik in Dresden an der Karl-Maria-von-Weber-Hochschule und unterrichtet dort natürlich Jazz-Trompete. Ja, der Grund, warum Till Brönner ausgerechnet auf Musik der 70er, 80er Jahre aus Italien zurückgegriffen hat, das sind teilweise Popsongs gewesen, teilweise Filmmusiken, habe ich gestern aufgenommen. Ich hoffe, es ist zu verstehen.
1: Ich möchte ganz kurz erwähnen, dass ich die ersten 5 Jahre meines Lebens in der ewigen Stadt Rom verbringen durfte. Das hat einen prägenden Einfluss gehabt auf mich. Ich konnte und kann wahrscheinlich mit Sicherheit sagen, vor Ihnen steht so das Beste aus beiden Welten, könnte man sagen. Vor Ihnen steht ein pünktlicher Italiener. Ich bin sowas wie der Schinkenspeck in der Carbonara, der Bayerische. Und die Liste geht so wie Ananas auf der Pizza Hawaii, das bin ich. Wahnsinn, es gibt noch so viel, was man dazu sagen könnte. Aber die Italiener sind auch ein lustiges Volk und ein bisschen soll es natürlich auch um die Ambivalenz zwischen uns Deutschen und den Italienern gehen. Da weiß man hier in Freiburg vielleicht ein bisschen mehr drüber, denn so mediterran wie ihr seid, erstens sowieso. Und zweitens, ihr seid einfach ein bisschen näher dran. Aber trotzdem, die Italiener sind anders als wir. Und das ist, glaube ich, auch ganz gut so. Genau das finden wir ja gut. Ich meine, warum sollte man in ein Land reisen, wenn die Leute ähnlich drauf sind wie wir? Das Wetter ziemlich ähnlich und das Essen bedeutend schlechter. Da können wir auch gleich davon abfahren, oder? Tun wir aber nicht. Wir sind heute Abend hier und feiern dieses wunderbare Land. Und wir kommen auch zu vielen lustigen Ereignissen, auch glaube ich. Vielleicht sogar musikalisch. Womit haben wir begonnen? Wir haben begonnen mit Filmmusik. Il Postino, der Postmann. Kennt ihr irgendwer noch? Mit Philippe Noiret und Massimo Troisi. Ein wunderbarer Komet. 1, 2. Da kommen sie, trauen sich alle gar nicht. Jetzt geht's also auf die Finger. Ein wunderbarer Film mit der Musik von Louis Bach.
0: Ja, soweit der Originalton von gestern Abend aus, aufgenommen mit dem Smartphone im Zirkuszelt. Till Brönner hat das Album, das Neue, im September letzten Jahres aufgenommen in Bari und Rom. Und er hat, wie er erzählt hat, auch seine ersten 5 Lebensjahre in Rom auch mit seinen Eltern verbracht. Deswegen so eine gewisse, wahrscheinlich eine gewisse Affinität zu Italien und der Musik und natürlich auch dem Lebensstil. Das war natürlich auch ein Stück weit rauszuhören. Ja, er hat vorzugsweise natürlich viele Stücke gespielt aus der LP Italia. Und es klang manchmal sehr jazzig, manchmal ging es auch über, doch ein bisschen in Mainstream, was auch nicht schlecht klang, aber letztendlich hat er doch auch als Entertainer mit seiner Band sehr, sehr überzeugt, die sicherlich sehr gut besetzt ist und besetzt war. Und das Ganze kann man natürlich gern nochmal anhören. Vor allem dann auf Platte, wer es denn mag. Also mir hat das grundsätzlich gut gefallen, das Konzert. Und ich kann es jedem empfehlen, der so ein bisschen eine Affinität auch nach Italien hat, sich die Sache mal anzuhören.

Ja, jetzt läuft im Hintergrund noch Musik von Till Brönner. Wie gesagt, schöne Musik. Easy Listening nennt man das, glaube ich, manchmal auch. Ja, das war auch die heutige Sendung, die Arbeitsweltradio-Sendung, die morgen zwischen 11 und 12 Uhr wiederholt wird. Ansonsten ist sie in der Mediathek auch nochmal abhörbar. Ja, heute im Studio und am Mikrofon war der Wolfgang. Ich wünsche euch noch viel Spaß. Heute Abend ist ja jetzt relativ angenehm, was die Temperaturen anbetrifft. Und ja, macht was. Ciao, ciao.

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In unserem ersten Beitrag im Mittagsmagazin bei Radio Dreieckland geht es um die Romane, die Parabel vom Sämann und die Parabel der Talente von Octavia E. Butlers. Die Romane erzählen von einer Welt, die durch Klimakrise und Ressourcenknappheit kollabiert. Und davon, wie Menschen lernen müssen, sich als Teil eines verletzlichen Ökosystems zu begreifen. Zwischen Dürre, Gewalt und sozialem Zerfall entwirft Butlers eine radikal ökologische Vision von Gemeinschaft, Anpassung und Verantwortung. Und dazu hat das Freie Radio Berlin einen Beitrag gemacht, den wir jetzt hier abspielen.

Und jetzt gibt es eine Buchrezension in der Reihe Utopien in der Dystopie. Heute gleich zwei Romane von Octavia E. Butler. Die Parabel vom Sämann und die Parabel der Talente. Die beiden Romane von Octavia E. Butler werden gerade von unserer Gegenwart

ich würde das Genre feministische Postapokalypse-Romane nennen, mit Elementen von Cyberpunk. In ihren Romanen Die Parabel vom Sämann, veröffentlicht 1993, und Die Parabel der Talente, veröffentlicht 1998, entwirft Butler eine Zukunft, die heute erschreckend vertraut wirkt. Wir befinden uns in Kalifornien, nicht in ferner Zukunft, sondern in den 2020er und 2030er Jahren. Der Klimawandel hat die Welt grundlegend verändert. Regen fällt kaum noch, Wasser ist zum kostbarsten Gut geworden. Die Böden sind ausgelaugt, die Ernten unsicher. Der Staat ist weitgehend zerfallen. Wer es sich leisten kann, lebt hinter Mauern, geschützt durch private Sicherheitsdienste. Wer arm ist, lebt auf der Straße und ist Gewalt, Hunger und Ausbeutung schutzlos ausgeliefert. In dieser Welt wächst die junge Lauren Olamina auf. Sie ist schwarz, weiblich und ein Teenager. Sie hat eine Krankheit, die ihr die Mutter aufgrund von Drogenkonsum vererbt hat. Lauren leidet am Hyperempathie-Syndrom. Sie spürt den Schmerz anderer Menschen am eigenen Körper. Dadurch erlebt sie Gewalt sehr nah und unmittelbar. Der erste Band, Die Parabel vom Sämann, ist als Tagebuch von Lauren in einer eher nüchternen Sprache geschrieben. Die Erzählerin macht sich nichts vor. Lauren schreibt, um sich in einer Welt zu orientieren, die aus den Fugen geraten ist. Diese Form verhindert Pathos und gerade dadurch werden die geschilderten Erlebnisse umso eindringlicher. Als Laurens abgeschottete Nachbarschaft niedergebrannt wird, muss sie fliehen. Sie macht sich allein auf den Weg nach Norden, zu Fuß, entlang verlassener Highways, durch eine Welt aus Flüchtenden, Ausgestoßenen und Gewalt. Was als Überlebenskampf beginnt, wird nach und nach zu etwas anderem. Zur Suche nach einer neuen Form des Zusammenlebens. Denn Lauren hat eine Idee. Sie entwickelt so eine Art Glaubenslehre namens Earth Seed. Ihr zentraler Gedanke ist einfach: Das Einzige, was Bestand hat, ist Veränderung. Gott ist Wandel. So lautet ihr Credo. Diese Religion ist keine klassische Religion. Sie kennt keinen allmächtigen Schöpfer und keine feste Ordnung. Sie ist eher ein pragmatischer Versuch, die Welt so zu denken, wie sie ist, dynamisch, unsicher, im ständigen Fluss. Und genau darin liegt ihr ökologisches Potenzial. Earth Seed fordert nicht, die Natur zu beherrschen, sondern sich an sie anzupassen, mit ihr zu leben, statt gegen sie. Diese Idee wirkt heute aktuell. Im ökologischen Denken der Gegenwart spielt dieser Gedanke eine zentrale Rolle. Der Mensch steht nicht außerhalb der Natur, sondern ist Teil eines verletzlichen, sich ständig verändernden Systems. Butler formuliert das bereits Anfang der 1990er Jahre mit großer Klarheit. Mitten im Zusammenbruch entsteht im Roman etwas Neues. Lauren findet WegbegleiterInnen, Menschen, die bereit sind, einander zu helfen, aufeinander zu achten, die teilen, was sie haben und bereit sind, Vertrauen entstehen zu lassen, trotz allem. Am Ende gründen sie eine kleine Gemeinschaft, eine erste Earth Seed Kommune. Kein perfekter Ort, aber ein Anfang. Der zweite Band, Die Parabel der Talente, führt diese Geschichte weiter. Wir sind nun in den 2030er Jahren. Laurens Gemeinschaft heißt Acorn. Die Gemeinschaft ist gewachsen. Es ist eine kleine, selbstorganisierte und selbstversorgende Kommune. Basisdemokratisch organisiert und ökologisch orientiert. Die Menschen leben einfach, sie teilen Wissen und versuchen im Einklang mit ihrer Umwelt zu leben. Man könnte sagen, hier entsteht eine Utopie im Kleinen. Doch diese Utopie ist fragil, denn außerhalb von Acorn radikalisiert sich die Gesellschaft. Ein fundamentalistischer Präsident kommt an die Macht. Er verspricht, Amerika wieder groß zu machen mit dem Slogan Make America Great Again, mit religiösem Eifer und nationalistischer Gewalt. Was folgt, ist ein erneuter Absturz in Unterdrückung, Zwang und eine neue Form von Sklaverei. Der zweite Band erweitert dabei die Perspektive. Neben Laurens Tagebuch kommt auch ihre Tochter zu Wort, die gewaltsam der Mutter weggenommen wurde und in einer fundamentalistisch-christlichen Familie erzogen wurde. Mutter und Tochter sind entfremdet, als sie sich wieder begegnen. Diese zweite Stimme der Tochter von Lauren hinterfragt Earth Seed und kritisiert den utopischen Anspruch der Gemeinschaft. Genau das macht den Roman so stark, denn Butler erzählt keine einfache Erlösungsgeschichte. Sie zeigt, wie schwierig es ist, eine bessere Welt zu entwerfen und sie tatsächlich zu leben, und diskutiert den Entwurf gleichzeitig. Die Frage, die über beiden Romanen steht, ist deshalb keine einfache. Kann aus einer Dystopie eine Utopie entstehen? Butlers Antwort ist vorsichtig: Ja, aber, immer im Wandel begriffen, immer nur vor.

0: Vorläufig und niemals ohne Konflikte. Die Gemeinschaft von Acorn ist solidarisch, ökologisch und kooperativ, aber sie bleibt verletzlich. Sie ist kein Gegenentwurf außerhalb der Welt, sondern ein Versuch, innerhalb der Dystopie anders zu leben. Darin liegt die besondere Qualität dieser Bücher. Sie erzählen nicht von der großen Rettung, sondern von Anpassung, Verantwortung und der Bereitschaft, sich zu verändern. Und sie stellen eine unbequeme Forderung: die Realität nicht zu verdrängen. Denn eines wird in diesen Romanen immer wieder deutlich: wer die Krise ignoriert, verliert. Vielleicht ist das der Grund, warum Octavia E. Butler heute so intensiv gelesen wird. Im Internet kursiert der Satz "Octavia knew", Octavia wusste es. Gemeint ist, dass sie bereits vor 30 Jahren vieles von dem beschrieben hat, was wir heute erleben. Klimakrise, soziale Ungleichheit, politische Radikalisierung. Ob das tatsächlich eine prophetische Vorhersage war, lässt sich diskutieren. Sie selbst sagt, dass sie einfach nur illusionsfrei beobachtet hat und daraus Schlussfolgerungen für die Zukunft gezogen hat. Aber sicher ist, ihre Romane zwingen uns, genauer hinzusehen. Und sie bieten, trotz aller Härte, einen vorsichtigen Optimismus, nicht als Versprechen, sondern als Möglichkeit. Die Idee, dass Veränderung nicht nur Bedrohung ist, sondern auch Chance, dass Gemeinschaft entstehen kann, selbst unter den schwierigsten Bedingungen, und dass eine ökologische Zukunft nicht in großen Systemen beginnt, sondern im konkreten Handeln von Menschen. Octavia E. Butlers Parabelromane sind deshalb mehr als Dystopien. Sie sind Denkmodelle, Warnungen und zugleich Entwürfe für eine andere Zukunft. Super Bücher, gibt 5 von 5 Sternen.
1: Ihr hörtet eine Besprechung der Romane Die Parabel vom Sämann und Die Parabel der Talente von Octavia E. Butler. Gesprochen hat, gemacht hat diese Sendung das Freie Radio Berlin. Und ihr seid hier immer noch bei Radio Dreieckland auf der 102,3 MHz beim Mittagsmagazin.

0: Markus Rieger-Ladig hat den Essay Identitätspolitik zur Zukunft eines umstrittenen Projekts verfasst, der Ende 2025 im Reklam Verlag erschienen ist. Markus Rieger-Ladig ist Professor für Erziehungswissenschaft an der Universität Tübingen und Mitbegründer des Instituts für Rechtsextremismusforschung, kurz IREX. Klingt ein bisschen wie T-Rex. Naja, wir sprachen mit ihm über die, das heißt nicht wir, sondern Radio Korax Halle sprach mit ihm über die Gründungsurkunde der Identitätspolitik, vergessene Anliegen und Strategien, rechte Aneignungen und darüber, inwiefern eine linke Identitätspolitik noch Zukunft hat.
1: Ende letzten Jahres erschien im Reklam Verlag ein kleines Buch mit dem Titel Identitätspolitik zur Zukunft eines umstrittenen Projektes. Es war nicht das erste Mal, dass sich der Autor mit Identitäten und ihrer Kritik beschäftigt hat. Schon 2022 erschien das Buch Das Privileg, Kampfvokabel und Erkenntnisinstrument, in dem er sich mit Fragen auseinandergesetzt hat wie wer spricht, aus welcher Position, mit welchen Privilegien. Er kam dabei zu dem Schluss, dass Privilegien selbstverständlich dringend abgebaut werden müssen und dass aber die Wege und Ansätze zu einer Welt ohne Privilegien, also zu einer gleicheren Welt, könnte man sagen, sehr unterschiedlich sein können und auch unterschiedlich sinnvoll sind. Dass zum Beispiel kaum jemandem damit geholfen ist, wenn Privilegien wie Weißsein, heterosexuell und männlich ganz einfach heruntergebetet werden und man dann weitermacht wie zuvor. Stattdessen müssten die Herangehensweisen plurale sein und es klang damals in dem Buch schon an, dass eine linke Identitätspolitik, so umstritten sie auch sein möge, den Weg in eine gleichere, diskriminierungsfreiere Welt bahnen kann. Soweit zur Einführung in das Thema. Ich begrüße jetzt erstmal am Telefon den Autor dieser Bücher, Markus Rieger-Ladig. Schönen guten Abend.
2: Ja, hallo. Hier ist es noch relativ hell, so nach Abend sieht es ja gar nicht aus am Bodensee.
1: Das stimmt, es ist eigentlich noch ziemlich mitten am Nachmittag, da hast du recht. Diesen Ansatz und die Diskussion um Identitätspolitik hast du also schon in einem vorigen Buch aufgegriffen, in dem Buch Das Privileg. Und nun hast du aber ein Essay veröffentlicht, auf dem wir jetzt nochmal zu sprechen kommen. Und darin unternimmst du quasi nochmal einen Deep Dive ins Thema. Wie kam es denn dazu und was hat dich da genau interessiert?
2: Ja, wenn man die beiden Bücher jetzt so nebeneinander legt und auch so, das ist ja in der Anmoderation ein bisschen gemacht, also könnte man jetzt denken, dass da so ein großer Masterplan irgendwie dahinter liegt. Also ich hätte irgendwie 2021 überlegt, okay, wie sieht mein erstes Buch aus, wie sieht mein zweites Buch aus? Aber das ist gar nicht der Fall. Also ich habe erstmal tatsächlich zu diesem Privileg, weil mir das Thema den Nägel brennt, ein Essay geschrieben und habe dann, also jetzt mal ganz praktisch irgendwie gesprochen und dann festgestellt, dass es bei Reklam, da gibt es eine kleine Reihe, die heißt 100 Seiten. Und in dieser Reihe gibt es tolle Bücher wie zu Hegel und zu Marx, aber auch zu Rassismus und zu Faschismus. Und dann habe ich festgestellt, es gibt eigentlich gar nichts zu Identitätspolitik. Und dann habe ich Ihnen vorgeschlagen, dass dieser Begriff, der so wirklich in aller Munde ist und der in den letzten Jahren so Fahrt aufgenommen hat, dass es doch hilfreich wäre, den mal zu klären. Also einfach sozusagen, was ist eigentlich damit gemeint? Und der Anlass war, ich hatte in einer Vorlesung davon gesprochen, dass sich im Zusammenhang mit der Identitätspolitik auch die Erinnerungskultur irgendwie verändert. Und dann meldet sich ein Studi und der war so mutig, irgendwie zu sagen, Herr Rieger-Ladig, was ist nochmal kurz Identitätspolitik? Und dann merkte ich natürlich, ich war viel zu schnell und habe den nicht mitgenommen, in Anführungszeichen. Und dann hatte ich da super Frage. Und dann habe ich das in 5 Minuten erklärt. Und ich glaube, der Studierende wusste gar nicht, wie anspruchsvoll eigentlich diese Frage ist. Ja? Also ich glaube nicht, dass jetzt die allermeisten mal aus dem Stegreif sagen können, ja, ist klar, es geht bei Identitätspolitik um 1, 2, 3. Und dann saß ich am nächsten Morgen, bin ich morgens aufgewacht und saß mit meiner Frau im Bett und sagte, ich glaube, dazu müsste man eigentlich mal ein Buch schreiben. Und dann habe ich das irgendwie Reklam vorgeschlagen. Und die wiederum sagt, tolle Idee, aber wollen Sie das nicht in diese Reihe bringen, also unter diesem Label, was bedeutet das alles? Diese Reihe von Essays, also diese Essays, das sollen so Longseller sein. Also das sollen Themen sein, die man in 10 Jahren, die man in 10 Jahren auch noch verkaufen kann. Das wäre so meine erste Antwort. Mhm. Es gibt auch noch inhaltliche Verbindungen zwischen den beiden, aber dazu könnte ich auch was sagen, wenn du magst.
1: Ja, schieß los.
2: Ja, also das ist mir aber auch jetzt bei der Vorbereitung erstmal klar geworden. Also ganz zentral für das Buch über Privilegien ist eine weiße feministische Soziologin, Peggy McIntosh. Die ist eine der ersten, die in den 80er Jahren auf Kritik von schwarzen lesbischen Feministinnen reagiert. Und diese schwarzen lesbischen Feministinnen haben sich in Boston zu einer Gruppe zusammengeschlossen und die werfen jetzt den weißen Feministinnen vor, ihr seid Teil des Problems. Ja, ihr seid nicht so sehr Opfer einer sexistischen Gesellschaft. Ja, das seid ihr auch, aber ihr seid Teil der weißen Dominanzgesellschaft. Ihr weiße Frauen, ihr habt ein Privileg, über das ihr gar nicht nachdenkt, und das Privileg ist das Privileg des Weißseins. Und das führt erstmal zu Schockwellen in der feministischen Community, also in der weißen feministischen Community. Die wissen gar nicht, wie ihnen geschieht, ja, weil sie doch eigentlich sich immer auf der Opferseite irgendwie wähnten. Jetzt sollen sie Mittäterinnen sein. Und dann gibt es eben Peggy McIntosh, die setzt sich hin, nachdem sie ihren Job schon gemacht hat, die hat also ihre Seminare vorbereitet, und setzt sich nach dem Abendessen nochmal hin. Und dann fragt ihr mal, nachdem das einmal, zweimal, dreimal passiert, was machst du denn eigentlich? Und dann sagt sie, ich schreibe das auf, was ich nie wissen wollte. Und dann guckt er sie an mit großen Augen, das hat sie mal der Zeit irgendwie erzählt. Und dann sagt sie, ich schreibe Situationen auf, in denen ich davon profitiere, als Weiße wahrgenommen zu werden. Und das ist eine Liste mit, das sind 40 Situationen, und daraus wird ein sogenanntes Working Paper. Und dieses Papier wird 100.000-fach gelesen in den USA. Und diese Peggy McIntosh, die mit zur Begründerin der, heute könnte man sagen, Privilege Studies wird, also dass wir heute über Privilegien sprechen, nicht nur über Bildungsprivilegien, na, das machen wir ja schon länger, sondern auch über Weißsein als Privileg, über Heterosexualität, genauso wie du es angesprochen hast, dass wir das irgendwie tun, das verdanken wir auch Peggy McIntosh, also mit diesem Privilege Paper, die dann auch bei Reklamlive erschienen sind. So, und sie reagiert auf diese Vorwürfe von diesen schwarzen lesbischen Feministin, und die nennt sich das Combahee River Collective. Und die begründen die Identitätspolitik. Das heißt also letztlich im Kern meines ersten Buches um Privilegien geht es auch schon um Identitätspolitik. Und jetzt vielleicht in einem Satz, worum geht es denn bei Identitätspolitik? Also diese schwarzen lesbischen Feministinnen stellen fest, es gibt nur eine Gruppe, die sich für die Interessen schwarzer lesbischer Feministinnen interessiert. Und das sind nicht weiße Frauen, ja, denn die gehören in der Regel zum Bürgertum und die haben ihre eigenen Probleme. Das sind auch nicht die schwarzen Anführer der Befreiungsbewegung. Für die ist alles nur ein Nebenwiderspruch und das ist alles Pille-Palle und nicht so entscheidend. Also die einzige Gruppe, die sich für die Probleme schwarzer lesbischer Frauen interessiert, sind schwarze lesbische Frauen. Und dann sagen sie, okay, und wenn das so ist, dann machen wir genau daraus eine eigene Form der Politik. Das heißt also, man könnte sagen, die Diskriminierung, die wir erfahren, die wenden wir jetzt ins Gegenteil und machen die zum Ausgangspunkt einer neuen Form in der Politik. Mhm. So hängt das eigentlich miteinander zusammen.
1: Da würde ich gleich noch mal ein bisschen genauer drauf zu sprechen kommen wollen, denn es bleibt ja auch schon in diesem Manifest sozusagen nicht dabei, gut, wir schauen uns nur an, wer gehört zu unserer Gruppe und wer hat die genau gleichen Anliegen und nur darum kümmern wir uns, sondern es war ja schon damals, habe ich aus deinem Buch erfahren, breiter aufgestellt und komplizierter gedacht. Trotzdem würde ich noch einen Schritt in dieser Geschichte der Gründung oder des Making-of, sage ich mal, von Identitätspolitik zurückgehen. Das machst du nämlich auch in deinem Buch, in dem du schaust, wo hat es denn noch vor dieser Gründungsurkunde sozusagen begonnen, dass sich Menschen zusammengetan haben und aufgrund gemeinsamer Erfahrungen angefangen haben, politisch zu handeln. Vielleicht kannst du da nochmal ganz kurz zurückgehen.
2: Ja, ist schon, finde ich, super formuliert. Ich kann mich da nur anschließen. Also vielleicht jetzt, um das Gleiche wie klarzustellen. Also es gab schon Identitätspolitik, da wurde noch nicht davon gesprochen. Ja, es gab das Label noch nicht. Ja, darauf spielt es jetzt an und das ist auch, glaube ich, wichtig zu sagen. Das heißt, und es geht tatsächlich um geteilte Erfahrung. Also ich habe jetzt nur 3 Beispiele genannt, man könnte noch mehr nennen. Ich habe die Arbeiterklasse genannt, ich habe schwarze Befreiungsbewegungen genannt und die Frauenbewegungen. Also im Plural, ja. Und für alle diese Bewegungen ist es irgendwie ganz entscheidend, dass eine Einzelperson die Form von Diskriminierung, die sie erfährt, dass sie, man könnte jetzt sagen, dass diese invalidisierende Praxis irgendwie überwindet und jetzt mal ganz elementar mit einer zweiten Person ins Gespräch kommt und feststellt, die Erfahrung, die ich mache, die hast du auch gemacht. Und wir sind nicht nur zwei, sondern wir sind drei, sondern wir sind vier, wir sind fünf. Und dann stellt man irgendwann fest, das hat mit mir als Person irgendwie gar nichts zu tun. Also ich bin gar nicht jetzt in meinem Fall als Markus irgendwie diskriminiert. Ich bin sowieso herzlich wenig diskriminiert, sondern es sind ganz bestimmte soziale Marker. Ja, also das heißt, ich bin als Arbeiter werde ich ausgebeutet. Und sozusagen jetzt den Schritt aus dieser Isolation irgendwie rauszuwagen, ja, also mit einer zweiten Person ins Gespräch zu kommen und dann, jetzt kommt Erfahrung zu teilen, ja, Erfahrung zu teilen und zu sagen, okay, wir sind aufgrund eines zugeschriebenen Merkmals werden wir irgendwie ausgebeutet. Oder wir werden als Frauen ausgebeutet, nicht irgendwie als Sarah oder als irgendwie Petra, ja, sondern als Frauen irgendwie ausgebeutet. So, oder als Schwarze ausgebeutet, so. Das hat also mit den individuellen Merkmalen irgendwie herzlich wenig zu tun. Und das ist letztlich, könnte man jetzt sagen, der Starting Point, ja. Also Erfahrung der Diskriminierung, der Zurücksetzung, Erfahrung, dass einem die Gleichheit, die einem versprochen wird seit 1789, ja, dass diese Erfahrung zwar offiziell sozusagen allen zugesprochen wird, ja, also dieses Versprechen, aber das Versprechen nicht eingelöst wird, dass also etwas auseinanderklafft, ja, und die Einsicht, dass ich alleine, ja, da herzlich wenig ausrichten kann, sondern dass man sich zu Gruppen zusammenschließt. Und das gibt's, und das ist typisch für linke und emanzipatorische Bewegungen. Und jetzt das Besondere an dem Khmer River Collective ist, kann man sagen, die haben den Begriff erfunden. Ja, also das gab's auch vorher schon. Und die würden jetzt auch gar nicht sagen, wir sind jetzt hier, wir haben dieses Copyright irgendwie darauf. Aber letztlich haben sie den Begriff in die Welt gebracht und der ist dann von vielen irgendwie aufgegriffen worden.
1: Jetzt wollen wir das nochmal ein bisschen ausbuchstabieren, was das denn genau bedeutet. Also wir haben es ja eben schon ein bisschen angemerkt, es geht eben nicht nur darum zu schauen, wer bin ich, was mache ich aus, was ist meine Identität und wo kann ich genau das irgendwie aufrechterhalten und um Anerkennung kämpfen quasi, sondern es ist eine von Beginn an eigentlich breitere emanzipatorische Bewegung gedacht. Und das war für mich sehr spannend zu lesen in dem Hauptteil deines Textes, welche Karriere die Berufung auf Identität und Identitätspolitik allein in den letzten 50 Jahren schon gemacht hat und wie unterschiedlich Identitätspolitik verstanden wurde. Man kann sich das offenbar wie einen Mäandern vorstellen, so habe ich es mir zumindest vorgestellt, ein Vor und Zurück. Denn obwohl schon die Gefahren von der Berufung auf Identität erkannt und benannt worden sind, die Gefahren und Risiken kann man vielleicht sagen, tappen Aktivistinnen, Wissenschaftlerinnen und andere Diskursteilnehmer immer wieder in die Falle einer exkludierenden, regressiven, also zurückgewandten Identitätspolitik. Kannst du uns dieses Mäandern, dieses Phänomen einmal nachzeichnen und hast du eine Erklärung dafür, dass wichtige Erkenntnisse des identitätspolitischen Diskurses mehrmals in Vergessenheit geraten sind?
2: Ja. Ich gebe mir Mühe, ja. Also wichtige Frage und anspruchsvolle Frage zugleich. Also ich fange mal jetzt mit dem Nachzeichnen an. Was mir auch ein Anliegen war mit diesem Essay, war zu zeigen, wie diese Gründungsurkunde, ne, dieses Manifest, dass das von vornherein sich für eine Bündnispolitik ausgesprochen hat. Also was man so von der bürgerlichen Presse irgendwie gerne irgendwie liest, und jetzt insbesondere innerhalb der FAZ, aber noch sehr viel stärker in der NZZ und an den rechten Zeitungen, das ist sozusagen dieser Vorwurf, dass es irgendwie durchgeknallter Tribalismus ist, ja. Also als wenn immer kleinere Grüppchen so sektiererisch irgendwie ihre politische irgendwie Arbeit irgendwie betreiben. So. Und dann wird das ganz schnell irgendwie skandalisiert. Wenn man sich die Anfänge anschaut und jetzt dieses Manifest, dieses Khmer River Collective, dann sprechen die nochmal, die sprechen sich für eine Bündnispolitik aus. Und ich zitiere das auch von Cooper, das ist eine schwarze Feministin, 1895, wenn ich es richtig im Kopf habe, die spricht schon dafür, dass es nicht darum geht, dass sie nur eine schmale Gasse für die Zukunft irgendwie finden will, sondern sie spricht jetzt im O-Ton von einer breiten Chaussee für die Menschheit. Das heißt also, in den Anfängen ist emanzipatorische Identitätspolitik immer universalistisch. Ja, das heißt, es geht immer darum, die kleine Gruppe, die eigene Gruppe irgendwie auch zu überschreiten. Und diese Gleichheit mit 1789 irgendwie in der Welt und der amerikanischen und der haitianischen Revolution auch. Also das heißt, dass die für alle gilt. Ja, es gilt sozusagen für alle. Und diese universalistische Perspektive ist von Anfang an in diesem Projekt. Und dann wird sie aber auch, gerät sie immer wieder mal in die Vergessenheit, genauso wie du es gesagt hast. Also erstmal muss es irgendwie, glaube ich, auch in allen sozialen Bewegungen, was soll ich sagen, so eine Art Moment des Innehaltens irgendwie geben und wahrscheinlich auch der Verständigung. Also was macht uns jetzt in dieser Gruppe aus? Was sind unsere geteilten Erfahrungen? Und wie lange man jetzt dafür braucht, das kann man jetzt nicht in Tagen oder Wochen oder sowas eben bestimmen. Das heißt, ich würde schon sagen, es gibt bei dieser Selbstvergewisserung, es gibt diese Gefahr einer Wagenburg-Mentalität. Ja, also das heißt, wenn ich zu einer marginalisierten Gruppe irgendwie gehöre, dann kann es sein, dass ich so viel Zeit irgendwie in das Lecken von Wunden investiere und nach Mitstreiterin suche, dass irgendwie die Zeit und auch vielleicht die Energie und die Muße, sich solidarisch irgendwie mit anderen Gruppen zu erklären, dass sie irgendwie relativ knapp ist. Ja, also dass Anteilnahme zu einer knappen Ressource wird. So, ich glaube, es gibt solche Phasen. So, die Frage ist, ob man diese Phase irgendwie überwindet, ob man wieder irgendwie darüber hinauskommt. Und was man dann feststellen kann, wenn du jetzt von den letzten 50 Jahren sprichst, also das ist jetzt nicht ganz einfach, aber ich versuche es jetzt trotzdem mal ganz schlicht irgendwie zu formulieren. In den 70er Jahren ist Identität als etwas ganz Offenes, etwas Plurales, als ein Moment der Überschreitung beschrieben worden. Ja, so Leute wie Stuart Hall, also einer der Mitbegründer der Cultural Studies, der aus Jamaika nach London kam und erstmal als Schwarzer auch Diskriminierungserfahrungen wie gemacht hat, er als Schwarzer, ja, sagte, oder als POC, hat davor gewarnt, jetzt irgendwie schwarze Kinofilme hoch zu jazzen, ja. Also ich meine, da muss man sich auch klar machen, der hat in der Zeit von Maggie Thatcher gelebt und er sagte, ich wüsste nicht, warum die Politik einer Frau per se besser sein sollte als von einem Mann. Ja, und er sagte auch, ich wüsste nicht, warum ein schwarzer Film per se besser sein sollte als ein weißer. Das heißt, er hat vor diesen Fallen irgendwie schon gewarnt. Aber es ist immer wieder mal irgendwie wie du auch sagst, es ist in Vergessenheit irgendwie geraten. Und dann entsteht so etwas, das klingt so ein bisschen akademisch, man nennt das strategischen Essentialismus. Also den Leuten jetzt wie, also Philosophinnen, Feministinnen, war klar, es gibt so nicht sowas wie eine starke Essenz oder die Natur der Frau oder die Natur des Mannes oder die Natur des Schwulen. Das gibt es gar nicht. Das sind irgendwie soziale Praktiken. Ja? Aber manche, und Spivak war jetzt irgendwie einer davon, hat dann dafür geworben, dass man wenigstens strategisch so tut, als gäbe es das. Und das hat zum Beispiel innerhalb irgendwie des Feminismus auch zu größeren Verwerfungen geführt. Also der Feminismus wurde in den 70er, 80ern irgendwie ziemlich erfolgreich. Und jetzt muss man sich das klar machen. Judith Butler, heute ein Popstar, ja, Popstar der Gender Studies, die kommt in dieser Phase, in der, sagen wir mal, Oldschool-Feministinnen immer erfolgreicher werden. In dem Moment, ja, sagt sie, sowas wie die Natur der Frau gibt es gar nicht. Und dafür ist sie angefeindet worden, also von älteren Feministinnen, weil die sagten, ja, wie sollen wir eine Demo organisieren, wenn du jetzt zu uns sagst, es gibt gar keine Natur der Frau. Und sie sagte, wir können immer noch Demos irgendwie organisieren, aber wir sollten nicht so naturalisierend irgendwie argumentieren. Das heißt, es gibt immer wieder auch sozusagen auf einer Ebene der Theoriepolitik irgendwie Debatten. Es gab heftige Verletzungen und viele Kränkungen. Und das ploppt dann immer wieder auf bis hin zum 7. Oktober irgendwie zum Beispiel, in dem es zu heftigen Spaltungen irgendwie in der Linken irgendwie führt und in der eine universalistische Perspektive von vielen angefeindet wird. Und man kann das ein bisschen vielleicht auch verstehen, wenn man sich anschaut und wenn wir sagen würden, okay, auf wen soll man zurückblicken, wenn es um Universalismus geht? Dann sind die zwei großen Namen, die immer genannt werden, sind Immanuel Kant und Hegel. Ja, ich habe Philosophie studiert, ich habe die in Vorlesungen gehört, in Seminaren, ich fand das auch alles einigermaßen kompliziert. So, und nicht einmal ist das Wort Rassismus gefallen. Nicht einmal ist das Wort Kolonialismus gefallen. So, und heute weiß man, damals wusste man das auch schon, es hat aber keiner darüber gesprochen. Kant hat über 30 Jahre an der Theorie der Rassen gearbeitet. Ja, bei Hegel gibt es ganz klar rassistische Passagen, so wie er über gelbe, braune irgendwie spricht und anderes mehr. Das heißt, es ist leicht, ja, universalistische Perspektiven zu diskreditieren. Es ist ganz leicht, die abzuräumen. Ich glaube nur, wir haben keine Alternative. Also wenn wir bündnisfähig bleiben wollen, dann müssen wir auch universalistisch argumentieren. Aber jetzt im Wissen, ja, darum, dass bei Kant und Hegel das allenfalls so ein halbierter Universalismus war. Das heißt also, die Kant und Hegel sind nicht die Lichtgestalten, aber sie haben ganz entscheidende Ideen sozusagen in Umlauf gebracht. Und darauf wieder zurückzugreifen, das ist irgendwie wichtig. Aber wie gesagt, das ist in den heutigen Zeiten, in diesen Verwerfungen, ist es schwierig. So. Das war jetzt eine lange Antwort, sorry.
3: Ich habe ja auch eine große Frage gestellt, deswegen danke ich dir, dass du uns da so ein bisschen mitgenommen hast. Ja, wenn ich das nur noch kurz beisteuern kann, was dieses in Vergessenheit geraten angeht. Es gibt vielleicht auch einen Grund dafür, warum du in mehreren Interviews und eben auch in deinen Büchern solche Namen wie Peggy McIntosh, die zwar vielleicht viel gelesen worden sind, vor allem in den Staaten, aber hier bis auf in einer sehr interessierten Nische gar nicht so sehr bekannt sind, dass du immer wieder auf diese Namen verweist und man vielleicht auf genau diese Positionen, die eben schon mal da gewesen sind, immer wieder rekurrieren muss, verweisen muss, um das eben auch im Sinn zu behalten und sich nicht nur solchen Ausflüchten in Me-Time und Self-Care und das eigene kleine Grüppchen, die eigene kleine Bubble zurückzuziehen sozusagen.
2: Ja.
3: Zum Abschluss habe ich noch eine Frage an dich, nämlich würde ich gerne noch auf das letzte Kapitel zu sprechen kommen. Ein bisschen haben wir das vielleicht schon anklingen lassen. Es heißt produktive Suchbewegungen und es fasst noch einmal Chancen und Gefahren von Identitätspolitik zusammen. Kannst du kurz noch sagen, was hältst du denn für einen guten Ansatz, um die Berufung auf gemeinsame Unterdrückungserfahrungen fruchtbar zu machen, wenn es um emanzipatorische Praxis geht?
2: Also eine Hoffnung wäre ganz schlicht irgendwie die Einsicht, dass wir nicht weit kommen, also wir, sage ich jetzt mal, die an emanzipatorischen Bewegungen irgendwie interessiert sind. Es gibt ein krasses Auseinanderklaffen der Selbstbeschreibung, ja, also unsere Selbstbeschreibung, also jetzt moderner, fortgeschrittener, westlicher Gesellschaft aus dem globalen Norden, ja, also wir sind meritokratisch, es gibt Besten aus Lese, es gibt Chancengleichheit und anderes mehr. Also das ist einmal die normative Selbstbeschreibung. Ich würde jetzt nicht dafür plädieren, zu sagen, es ist alles Lug und Trug, alles Blendwerk, wir räumen das ab, stattdessen ist hier einfach nur eine Katastrophe und es ist nur der wild gewordene Kapitalismus, der hier herrscht. Ich würde, das wäre jetzt, das ist so ein bisschen mit Hegel gesprochen, kann man sagen, ich würde versuchen, tatsächlich an dieser Selbstbeschreibung, also daran sozusagen anzuknüpfen und zu sagen, wir müssen das irgendwie noch weiter treiben. Denn das Gegenüber, also das haben wir jetzt noch gar nicht drüber gesprochen, aber ich will es trotzdem vielleicht in zwei Sätzen sagen. Es gibt, wenn wir von emanzipatorischer Identitätspolitik sprechen, dann gibt es auch ein Gegenüber. Ja, das ist exakt auf der anderen Seite des politischen Spektrums. Es gibt eine rechte Identitätspolitik. Ja? Also das heißt, es gibt eine rassistische Rede wie von Deutschtum, eine völkische Rede. Das muss ich dir jetzt in Halle irgendwie oder den Hörern irgendwie gar nicht irgendwie erzählen. Das heißt, diese Form, die mit Ressentiments arbeitet, die eine Ideologie der Ungleichwertigkeit irgendwie vertritt, dieses Narrativ ist super erfolgreich. Und dagegen gilt es irgendwie aufzustehen und es gilt an diese Anfänge irgendwie zu erinnern und es gilt daran zu erinnern, dass ganz bestimmte Versprechungen nach meiner festen Überzeugung nicht verhandelbar sind. Ja? Das heißt also, dass dieses normative Selbstbild, das wir uns gegeben haben, daran sozusagen anzusetzen und gleichzeitig zu sagen, dass das sozusagen ein Prozess ist, eine emanzipatorische Identitätspolitik. Ja? Das heißt also Christoph Mencken, ein Philosoph, hat das mal so formuliert, 1789 gab es diese Idee der Abschaffung von Privilegien und dann ist aber relativ schnell deutlich geworden, es sind eigentlich nur weiße Männer aus dem Bürgertum. Aber die Idee war in der Welt, ja, die Idee war in der Welt, diese Privilegien abzuschaffen. Und was man feststellen kann, ist, es lässt sich, das ist wie die Büchse der Pandora, ja, die lässt sich nicht mehr zurückdrängen. So, und es geht sozusagen eigentlich darum, diesen Move irgendwie aufzunehmen, ja, und zu sagen, und sich nicht auszuruhen, denn das ist so eine rechte Politik, da würde man, von rechts würde man sagen, okay, also jetzt die gleiche Gleichstellung von Männern und Frauen ist in Ordnung und der Gender Pay Gap ist auch ein Problem. Aber wenn jetzt noch Transpersonen auftauchen und wenn es noch Schwule und Homosexuelle auftauchen, wenn die jetzt alle auch noch gleich bringen, das ist uns wirklich zu viel. Also es gibt so eine Attitüde, jetzt ist aber gut. Ja, aber mit einer Emanzipationsbewegung, die auf Gleichheit setzt, da ist es nie genug. Es ist nie genug. Also das heißt, wir sind nicht am Anfang, aber wir sind doch längst nicht am Ende. Und das weiter voranzutreiben und im Zweifelsfall, das könnte man von Rechten vielleicht lernen, ja, und im Zweifelsfall dieses Anliegen anschlussfähig zu formulieren, ja, also eine Sprache irgendwie zu verwenden, die nicht nur nicht dann verstanden wird, wenn man 15 Semester Soziologie und 3 Semester Gender Studies irgendwie studiert hat und außerdem mit Gramsci irgendwie einschläft abends. Also das so anschlussfähig irgendwie zu formulieren, dass andere das nachvollziehen können, es attraktiv zu machen, ja, es vorzuleben. Also das wirklich, wirklich Bündnisse zu schmieden und das zu praktizieren. Ja, also nicht nur schlaue Texte zu schreiben, sondern Egalität zu praktizieren, Bündnisse und Politik zu praktizieren. Das, glaube ich, wäre unsere Aufgabe.
0: Sagt Markus Rieger-Ladig, Professor für Erziehungswissenschaften an der Universität Tübingen und Mitbegründer des Instituts für Rechtsextremismusforschung. Es sprach mit ihm Radio Korax Halle über sein Essay Identitätspolitik zur Zukunft eines umstrittenen Projekts, erschienen bei Reklam 2025. 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

bei einer Anhörung im Senat zum Irankrieg, bei der er ganz schön federn lassen musste, lobte der US-Verteidigungsminister, er nennt sich ja mittlerweile Kriegsminister, Pete Hegseth, Donald Trump dafür, dass er die Courage gehabt habe, sicherzustellen, dass die Crazy Islamists keine Atomwaffen haben können. Gemeint ist das iranische Regime. Allerdings sieht es im Moment eher so aus, als könnte Trump schon froh sein, wenn er es durch militärischen Druck und Blockade erreicht, dass Iran Schiffe ungehindert durch die Meerenge von Hormuz fahren lässt. Ob er je an die Vorräte an hoch angereichertem Uran kommt, über die Iran mittlerweile verfügt, steht in den Sternen. Von weiteren Zielen wie der Einschränkung des iranischen Raketenprogramms oder gar einem Ende der Herrschaft der Crazy Islamists ganz zu schweigen. Und beim Kampf um die Straße von Hormuz scheint es nicht zu bleiben. Schon droht die Houthi-Miliz den Eingang zum Roten Meer, das Bab el-Mandeb, zu Deutsch das Tor der Tränen, für Saudi-Arabien zu sperren. Greifen die USA deshalb auch am Roten Meer ein, dürfte die Totalsperrung am Bab el-Mandeb folgen. Just in diesem Moment, wo Trump seine ganze Politik in der Region inklusive Gaza-Konflikt gehörig um die Ohren fliegt, hat Trump einen Atomdeal mit einer anderen Macht unterschrieben, die auch jedes Anrecht darauf hat, als Crazy Islamists bezeichnet zu werden, wenn man diesen Sound schon mag. Nämlich Saudi-Arabien. Der Text des Abkommens wurde nicht veröffentlicht. Doch nach Presseveröffentlichung sieht er auch die Möglichkeit der Urananreicherung für Saudi-Arabien vor. Nach dem, was bisher bekannt ist, soll es auch keine Kontrollen durch die internationale Atomenergiebehörde IAEA in Wien geben. Damit legt Trump so nebenbei die Axt an den Atomwaffensperrvertrag. Weitere Länder in der Region, denen ein Wunsch nach eigenen Kernwaffen nachgesagt wird, wie etwa die Türkei und Ägypten, werden sich die Ausnahme merken. Die Fragen, die sich beim saudischen Atomprogramm stellen, sind exakt die gleichen, die sich von Anfang an auch beim iranischen Atomprogramm gestellt haben. Warum braucht Saudi-Arabien so dringend Atomenergie? Bekanntlich hat das Land mehr als genug Öl und Gas. Angesichts der Geografie hat Saudi-Arabien auch ein großes Potenzial für Solar- und Windenergie. Und wenn man trotzdem Kernenergie will, warum dann auch mit eigener Anreicherung auf eigenem Boden? Und warum möchte man, wenn sich dies bestätigt, Kontrollen durch die IAEA vermeiden? Es ist im Grunde glasklar, dass Saudi-Arabien die Fähigkeit haben will, Atomwaffen herzustellen. Das mag vielleicht erst geschehen, wenn der Rivale Iran das auch tut. Doch da gibt es auch Grauzonen. Und das Argument, dass man nun selbst eine Atombombe bräuchte, weil Iran eine habe oder kurz davor stehe, eine zu haben, können auch andere Staaten gebrauchen und irgendwann gilt das dann für alle. Europa kann nur wenig gegen diese Entwicklung tun. Aber es wäre schon was, wenn man hierzulande endlich aufhören würde, die Ölmagnaten weiter durch den Auspuff zu finanzieren.

Ja, vielen Dank für den Applaus. Ihr hörtet das Mittagsmagazin von Radio Dreieckland auf der 102,3 MHz. Am Mikrofon war Jan und sagt euch nun Tschüss, bis zum nächsten Mal. Macht's gut.

0: Herzlich willkommen bei Lit My Fire, eurer Literatursendung auf Radio Dreieckland der 102,3. Heute im Studio sind
1: Anna
2: und Sebastian
0: und Valentina in der Moderation. Als Buch des Monats besprechen wir dieses Mal Unser Haus mit Rutsche. Im Roman von Safia al-Baghdadi erzählt Laila von ihrem Aufwachsen in Saarbrücken, ihrem Babe Amir, mit dem man die besten Fantasieabenteuer erleben konnte, ihrer französischen Familie im Elsass und ihrer irakischen Familie in Bagdad. Um eine Vater-Kind-Beziehung geht es auch in John of John von Douglas Stewart. Der Roman spielt auf den Hebriden und fragt, ob Heimat da sein kann, wo wir uns verstellen müssen. Anna stellt euch das Buch vor. Und als drittes stellt Sebastian euch das Sachbuch Entitification von Cory Doctorow vor. Darin geht es um die Tech-Branche und warum das Internet immer schlechter wird. Aber als erstes starten wir mit Musik.
2: Ja, und passend zu unserem Buch des Monats soll es heute um Musik gehen, die unterschiedliche kulturelle Einflüsse miteinander verbindet. Und wir fangen an mit dem Belgier Stromae. Regelmäßige HörerInnen wissen, dass ich keine Gelegenheit auslasse, um ihn ins Programm zu heben. Und da trifft es sich doch sehr gut, dass sein Lied Santé auf der südamerikanischen Musikrichtung Cumbia aufbaut, inklusive einer Charango-Gitarre. Viel Spaß!

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Seit unserer letzten Sendung im Juni ist einiges passiert. Zwei Frauen, deren Bücher wir gelesen haben, haben einen Literaturpreis gewonnen. Und zwar einmal Christine Wunicke, den Büchnerpreis, und dann Lena Schette, den Bachmannpreis.

0: dass es so ganz arg literarische Preise gibt, die mir dann ein bisschen zu out there sind. Also dann habe ich immer das Gefühl, ich will auch Spaß haben beim Lesen. Ich möchte verstehen, was passiert. Ich bin jetzt keine künstlerische Leserin. Und ganz viele andere Preise sind mir da irgendwie so ein bisschen zu banal. Dann denke ich so, das ist jetzt wirklich sehr klassisches Storytelling. Und ich glaube, es bräuchte eigentlich einen Preis, wo ich genau die Bücher reinmachen kann aus sehr vielen verschiedenen Genres. Also es gäbe keine Genregrenzen. Sie wären nur dadurch ausgezeichnet, dass sie approved sind bei Anna. Und deshalb natürlich qua Call. Also ich würde sie einfach als gut benennen und dadurch natürlich die beste Auswahl herausfinden. Also ich bin dafür. Also wenn sich jetzt irgendwie Financiers finden, die das gerne unterstützen wollen, ich wäre bereit.
1: Sebastian.
2: Ich möchte den Du bist gut genug Preis ins Leben rufen.
0: Du bist gut genug.
2: Genau. Und der ist für die Person von all den Nominierten von Literaturpreisen, die ich am besten finde, die aber nicht gewonnen hat. Weil es eigentlich in jeder Longlist und Shortlist super tolle Bücher gibt, die es dann aus dem einen oder dem anderen Grund nicht schaffen. Und das finde ich wahnsinnig unfair, weil wir ja auch alle wissen, sozusagen in jedem Literaturjahrgang gibt es ganz viele Bücher, die super gut sind und die es eben nicht über diese Schwelle rüber schaffen. Und dafür ist dann der Preis, dass auch irgendwelche Longlist-Bücher dann doch ausgezeichnet werden können.
1: Wem würdet ihr als erste preistragende Person ernennen? Anna, du beginnst, dann Sebastian.
0: Ja, ich rieche hier natürlich Schiebung. Das Problem ist, dass jetzt ja gerade wieder die Buchpreissaison angefangen hat. Das heißt, die meisten Bücher, die ich lese, haben schon irgendwas gewonnen. Deswegen fällt es mir so ein bisschen schwer, da jetzt was zu finden. Ich habe aber ein ganz tolles Buch kürzlich gelesen von Beatrice Serrano. Das heißt auf Englisch Discontent. Und ich vermute, die wird auch den einen oder anderen Preis gewonnen haben. Aber der Frau würde ich gerne einen Preis für das Verständnis der Millennial-Kultur verleihen, weil die nämlich so ein ganz tolles Buch schreibt über eine Frau, die so in der Werbung arbeitet und aber hauptsächlich ihren Tag damit verbringt, so zu tun, als würde sie arbeiten und sozusagen diese Leere hinter dem ganzen Sprech aufzubrechen. Und das ist so unendlich lustig, dass ich jetzt gerade akut sagen würde, der würde ich glatt für den Spaß, den ich mit diesem Buch hatte, nochmal einen Preis verleihen.
2: Ja, jetzt muss ich natürlich wahnsinnig nachdenken, weil ja die Buchpreissaison erst anfängt und deshalb sozusagen ich überlegen muss, wen ich im letzten Jahr gelesen habe, den ich irgendwie gut fand und der einen Preis verdient gehabt hätte, was gar nicht so einfach ist. Und deshalb nehme ich den easy way out und sage, Gott sei Dank hat Christine Wunicke ihn schon bekommen, weil wir haben ja Wachs gelesen und das wäre eigentlich auch ein Kandidat gewesen, wo ich mitgehen könnte. Und wahrscheinlich fallen mir nach der Sendung 5 andere Leute ein, wo ich so bin, ach Mist, den hätte ich sagen müssen.
1: Ja, aber jetzt muss dir erstmal nur der nächste Song einfallen.
2: Ja, das geht, das habe ich mir aufgeschrieben. Und wir begeben uns für den nächsten Song nach England. In der Band The Specials taten sich Ende der 1970er Jahre jamaikanisch-britische Musiker mit englischen Punks zusammen und heraus kam eine der wichtigsten britischen Ska-Bands der 80er Jahre. Wir hören ihren Song Red Race.

0: Das war ein Song aus England. Anna wird uns jetzt in ihrer Rezension noch ein bisschen weiter über Edinburgh zu den Hebriden führen.
1: Im Jahr 2020 erschien Shuggie Bain, der Debütroman des schottisch-amerikanischen Autoren Douglas Stewart. Nicht nur für einen Debütroman war der Erfolg außergewöhnlich. Stewart schaffte es nämlich auf die Shortlist des National Book Awards und gewann anschließend dann den Booker-Preis, einen, wie ihr vielleicht wisst, meiner persönlichen Lieblingsbuchpreise. Douglas Stewart war also eine literarische Sensation. Und die Qualitäten, die bei dem Roman des damals 44-Jährigen überzeugten, zeigten sich auch zwei Jahre später im zweiten Roman Young Mungo wieder. Beide Geschichten spielen im Glasgow der 1980er und frühen 1990er Jahren und sie erzählen von jungen Männern aus der Arbeiterklasse. Armut und Gewalt, Sucht und Familie, Männlichkeit, das sind die zentralen Themen. Young Mungo ist dabei deutlich expliziter in seinen queeren Inhalten, aber die Fragen nach Geschlechterrollen und Sexualität stellen am Ende beide Werke. Nun ist Douglas Stewarts dritter Roman erschienen und entwickelt diese Themen weiter. Es steht dabei weniger die Liebe zwischen Mutter und Sohn oder eben die Liebe zu einem anderen Mann im Fokus, sondern eine tiefe und ambivalente Beziehung zwischen Vater und Sohn. Und es geht auch um die Frage danach, ob man an dem Ort, den man Heimat nennt, als der Mensch leben kann, der man wirklich ist. Dabei wendet sich Stewart in diesem Buch auch einem neuen Milieu zu. John of John spielt auf einer fiktiven schottischen Insel, deren soziales Gefüge in weiten Teilen durch Subsistenzwirtschaft und einen restriktiven presbyterianischen Calvinismus entsteht. Zu Beginn des Romans erfährt Cal, der die Insel für das Studium verlassen hat und nun arbeitslos von Couch zu Couch wandert, dass es seiner Großmutter schlecht geht. Darum kehrt er zurück. Dabei befürchtet er aber, wieder in das enge Korsett dieses Lebens gedrängt zu werden und ist doch auch froh, der Unsicherheit zu entkommen und zu seiner Familie zurückzukehren. Wir LeserInnen merken sofort zwei Dinge. Zum einen ist die Liebe in dieser Familie sehr groß und zum anderen ist ihre Sprachlosigkeit oft lähmend. Denn ohne es zu wissen, teilen Cal und sein Vater ein großes Geheimnis. Sie lieben Männer. Doch während Cal seine Sexualität zwar verschweigt, aber auslebt, ist sein Vater John zwischen seiner Liebe zu seinem Nachbarn und seinem religiösen Weltbild gefangen. Die große Stärke Stewarts ist die Empathie, mit der er auf diese Figuren schaut und die Graustufen, in denen er sie zeichnet. Die Liebe zwischen Cal und seinem Vater ist greifbar und doch kommt es auch hier zu Gewalt, die uns als LeserInnen verstören kann. Wir erkennen die Hilflosigkeit, die Angst, die dahinter steht, wenn der Vater zuschlägt, und wir sehen auch dessen Scham und die Reue, die darauf folgt. Und doch schreckt das Buch eben nicht davor zurück, uns diese Gewalt auch zu zeigen und uns so in eine unangenehme Situation zu bringen. Man kommt nicht umhin, die religiöse Rigidität des Vaters abzulehnen, aber man versteht ihn auch als komplexe, fehlerhafte Gestalt mit einer fast grenzenlosen Kapazität für Liebe. Die Insel selbst ist bewohnt von Figuren, die sich real anfühlen und deren Schicksale zugleich selbstgestaltet und schicksalhaft erscheinen. Das Soziotop Insel ist irgendwie wie erwartet, sozial rigide, kontrolliert, aber eben auch solidarisch und warm und im wahrsten Sinne heimatlich. Die Unfähigkeit der Protagonisten zu kommunizieren wird durchbrochen von einer ganz großen Zärtlichkeit und eben einem noch größeren Verständnis füreinander. Nur um dann wieder in Schweigen als Strafe umzuschlagen. John of John ist auf seine Art ein fast schon gemütliches Buch. Man lässt sich hineinfallen in diese Welt der Schafhirten und Weber, in der die Zeit irgendwie stehen geblieben ist und die doch auch eindeutig unsere Welt ist. Man fühlt mit den Figuren, während man sie gleichzeitig aber schütteln will. Viele Dinge sind hier gleichzeitig wahr. Das erschafft eine Welt, in der man an den Ereignissen hängt, in der man hofft, dass Menschen über sich hinauswachsen und doch auch versteht, wo deren Limitationen sind. Douglas Stewart zeigt dabei auch manchmal, wo vielleicht seine eigenen literarischen Schwächen liegen. Manches fällt doch ein bisschen zu gut zusammen und der Autor hat den Hang zum Dramatischen. Männer, die Männer lieben, werden mit einem Male Gaze beschrieben und sie sind, wie viele von Stewarts Figuren, außergewöhnlich attraktiv. Vielleicht sieht der Autor ja einfach die Schönheit in allen Menschen, aber im dritten Buch fällt der Fokus auf eine spezifische Form der Äußerlichkeit dann doch auf. All das sind aber kleine Monitor an einem Buch, das sich gebannt wegliest, das einen mitbangen, mithoffen und manchmal auch das Buch zuschlagen lässt, weil man nicht aushält, was vielleicht gleich passiert. Douglas Stewart schreibt dabei leicht und wahrhaftig und mit einem wunderbaren Auge für das, was die Menschen eigentlich ausmacht. Und wo dann die Klimax der Geschichte etwas zu süßlich werden könnte, lässt er dann die Ereignisse in der Schwebe. Das Happy End ist quasi in greifbarer Nähe, doch der Roman verweigert sich dieser Eindeutigkeit. Und das ist eine sehr gute Entscheidung. Wenn in einer Woche die Longlist des Booker-Preises erscheint, würde es mich überhaupt nicht wundern, diesen Titel darauf wiederzusehen.
0: Und wenn ihr euch darauf vorbereiten wollt, John of John von Douglas Stewart ist im Hansa Berlin Verlag erschienen, übersetzt von Sophie Zeitz. Für 26 Euro könnt ihr ihn kaufen.
2: Ja, und bevor wir mit Musik weitermachen, muss ich natürlich sagen, dass mir jetzt tatsächlich eingefallen ist, wer eigentlich den Du bist gut genug Award bekommen muss, nämlich Caleb Erdmann für die Ausweichschule. So, das haben wir. Und wir hören jetzt ein Lied eines türkischen Rockmusikers, nämlich Cem Karaca, der in den 1980er Jahren eine Zeit lang in Deutschland im Exil lebte und dort mit seiner Band Die Kanaken Lieder über das Leben der Gastarbeiter aufnahm. Im Lied Beim Café vergleicht er polnische und türkische Migrationserfahrungen in Deutschland.

0: Wir kommen zu unserem Buch des Monats bei Lit My Fire. Das ist Unser Haus mit Rutsche. Sebastian erzählt euch mehr über die Autorin und den Buchinhalt.
1: Safia al-Baghdadi wurde 1979 als Tochter eines irakischen Soziologen und einer französischen Übersetzerin in Saarbrücken geboren. Sie studierte Schauspiel in Wien und München. Zusätzlich machte sie in München noch einen Bachelor in Kommunikationswissenschaft. Als Schauspielerin arbeitete sie an verschiedenen Theatern und trat in Fernseh- und Filmproduktionen auf. Seit 2008 liegt der Schwerpunkt ihrer Arbeit aber auf dem Schreiben. Ihren ersten Roman veröffentlichte sie 2015 unter dem Pseudonym Safia Money. Unser Haus mit Rutsche ist bereits ihr vierter Roman und der erste, den sie unter ihrem Geburtsnamen veröffentlicht hat. Safia al-Baghdadi lebt in Paris. Und viele der biografischen Daten passen zu dem Roman, den sie geschrieben hat. Unser Haus mit Rutsche ist ein Familienroman, der in den 1980er und 1990er Jahren spielt. Lailas Familie lebt in Saarbrücken. Ihre Mutter ist Französin, die gegen das bürgerliche Elternhaus rebelliert hat. Ihr Vater ist Iraker, hat jede Menge mäßig durchdachter Geschäftsideen und verspricht den Kindern eine goldene Zukunft, inklusive eines Hauses in Bagdad mit Rutsche in den Tigris. Es gibt große Unterschiede zu überbrücken in dieser Familie und trotzdem ist die Kindheit lange schön. Doch dann bricht der Golfkrieg aus und der Vater flüchtet sich angesichts der Gräuel immer mehr in die Religion und entfremdet sich von der Familie. Das Dazwischen, in dem die Familie bisher gelebt hat, wird zu einer Herausforderung.
0: Das zeigt sich auch sehr gut in einer Szene, in der die Familie im Irak eine Moschee besucht.
2: Barbe fasste nach meiner Hand. Maman trug plötzlich doch ein Kopftuch. Und aus den Augenwinkeln sah ich den Seestern an etwas lutschen, das aussah wie ein Baklava. Vermutlich hatte es ihm einer der Markthändler im Vorbeiziehen geschenkt, als wir auch schon mit all den Menschen und Särgen durch pastellgrüne Marmorkorridore strömten, von glitzernden Spiegelmosaiken an gewölbten Decken geblendet wurden und endlich durch eine letzte Tür hindurch direkt vor dem heiligen Schrein des Ali strandeten. Gedämpftes Licht, polierte Marmorböden, noch mehr Gold und Glitzer und in der Mitte ein mächtiger Quader aus verzierten Silbergittern, aus dessen Innern gespenstisch grünes Licht herausleuchtete. Nur flüchtig konnte ich das alles betrachten, nur Ausschnitte in der umherwirbelnden Menschenmenge erhaschen, aber das hier war sein Grabmal, das stand außer Frage, weil alle um uns herum wie verrückt Ali ibn Abi Talib ausriefen, zum Quader hindrängten und ihn in einem dichten Strudel umkreisten, der auch mich beinahe mitriss. Särge wogten an mir vorbei, von weißen Laken umhüllte Leichen schwebten scheinbar schwerelos in der Luft, wie bei einem Zaubertrick. Aus offenen Kisten hüpften stumme Mumienköpfe, ein totes Auge glotzte mir entgegen, steife Arme und Beine machten sich aus ihren Wickeln los, schwangen auf und ab wie tanzende Marionetten und ich musste an Michael Jacksons Musikvideo Thriller mit all den Zombies denken. »Barbe, bitte, können wir wieder gehen?« »Vier Runden müssen wir drehen, das bringt Glück«, rief er uns nur strahlend zu. »Glück«, rief Maman, die wie ich Mühe zu haben schien, nicht von der Menge fortgeschwemmt zu werden. »Ist das ein Ritual oder hast du dir das gerade überlegt?« »Frag nicht, komm! Ganz viel Glück«, rief Barbe. »Ich dreh doch nicht hier vier Runden«, sagte Maman perplex. Ich fand vier Runden ja auch optimistisch und viel eher fraglich, ob wir es jemals wieder aus dem Strudel hinausschaffen würden. Da drängte auch schon ein Sarg vorbei, dessen rechte Vorderkante gegen Mamans Kopf schlug. »Claire«, rief Barbe. Mit schmerzverzerrtem Gesicht fasste sie sich noch an die Stelle und wurde dann sogleich von der wallfahrenden Menge fortgetragen. »Maman«, brüllte ich. Und der Seestern begann mit aufgerissenem Mund zu weinen. Seine baklava-verschmierte Hand klebte sich in meiner fest. Barbe zog an meiner anderen Hand und schon wurden wir auch vom Strudel mitgerissen. Maman immer ein paar Meter vorne weg, ihre zarte Hand am Hinterkopf, wie jener in Trance geratene Sufi-Tänzer, den ich mal in einer Reisereportage im Fernsehen umherwirbeln gesehen hatte und in der Menge unmöglich einzuholen. »Claire«, rief Barbe, während alle anderen »Ali ibn Abi Talib« riefen. Und während er Maman und nur Maman zu fassen versuchte, versuchten alle anderen, den heiligen Schrein zu berühren. Ich weiß nicht mehr, wie viele Runden wir drehten, aber vier waren es allemal, ehe erst Maman und endlich auch wir uns in einen Nebenstrom abtreiben lassen konnten, der uns zum Hof hinausspülte. In einer abgelegenen, schattigen Seitennische inspizierte Barbe Mamans Kopf. »Alles gut. Ist nur eine kleine Beule«, sagte er. »Nur?«, fragte sie. »Eins kann ich dir sagen. Das war das letzte Mal in meinem Leben, dass ich eine Moschee betreten habe.«
0: Das war ein Auszug aus Unser Haus mit Rutsche, gelesen von Anna. Bevor wir zur Diskussion unseres Buchs des Monats kommen, hat Sebastian noch einen Song für uns.
1: Und zwar das Lied Afrikale, das die Hymne für den Afrika Cup 2025 war. Gesungen wird es von der beninisch-französischen Musikerin Angélique Kidjo, der marokkanischen Sängerin Jailan und dem franco-marokkanischen Rapper Lariste.

0: Wir kommen zur Diskussion unseres Buchs des Monats, Unser Haus mit Rutsche, gelesen dieses Mal von Anna und mir. Und wir fangen an mit der Figurenkonstellation, also welche Geschichte wird hier eigentlich erzählt? Die Ich-Erzählerin hat ja so eine multikulturelle Familie. Der Vater ist aus dem Irak, die Mutter ist aus Frankreich, sie leben in Saarbrücken. In der französischen Familie, der Großvater ist aus dem heutigen Polen, damals noch deutsch. Und da kommen also sehr verschiedene kulturelle Einflüsse und Identitäten zusammen. Ich fand es wahnsinnig spannend an diesem Buch, weil es so viele Fragen damit dann auch aufmacht. Wer wird eigentlich angenommen und wer wird rausgekickt? Also beispielsweise die Großmutter, die französische, die ja in harten Kampf mit dem Vater ist und den immer rausekeln will und dem immer so sehr rassistische Sticheleien gegen den macht. Und andererseits ihr eigener Mann, der ja auch kein Franzose ist, aber wo sie und ihr Vater im Laufe der Zeit komplett vergessen, dass er nicht auch Franzose ist.
1: Ja, und es geht ja sogar noch weiter. Es gibt eine Stelle, da sagt dann Babe, als sie im Irak sind, naja, die sind wie wir, die sind Saarbrücker. Und die Mutter sagt, auf gar keinen Fall, ich wohne in Saarbrücken, ich komme nicht aus Saarbrücken. Und diese Frage nach Identität, nach Herkunft, danach, wo man eigentlich hingehört, die spielt in diesem Roman eine total wichtige Rolle. Und ich finde auch, das macht den so interessant, dass es quasi eine andere Normalität uns anbietet, weil das natürlich für diese Familie ist das die Normalität. Es ist eben keine, man könnte sagen, 0815 biodeutsche Familie. Und man soll ja auch immer so ein bisschen offenlegen, wenn man selber so eine Standortgebundenheit hat. Für mich hat dieses Buch auch sehr besonders gemacht, dass die Konstellation meiner Familienkonstellation auf eine Art sehr ähnelt. Auch ich habe einen jüngeren Bruder. Mein Vater war auch Iraker, der aus Bagdad kam. Ich trage sogar denselben Familiennamen wie die Hauptfigur. Und da habe ich ganz viele Sachen gesehen, wo ich so dachte, ich erkenne da total viel, was mir nochmal zeigt, dass viele Dinge, die für mich total spezifisch erscheinen in meiner eigenen Biografie, immer noch natürlich total spezifisch sind. Meine Mutter ist keine französische Adlige, sondern es ist tatsächlich nochmal komplett anders. Aber es zeigt mir so ein bisschen, dass es eben neben dem Spezifischen auch so eine Art von eben Normalität gibt. Und da sehe ich auch eine der ganz großen Stärken solcher Bücher, die uns eben einladen, mal etwas kennenzulernen, was auch total normal ist, aber ganz andere Herausforderungen bringt und eben auch ein Leben dazwischen hervorruft, was ja diese Figuren die ganze Zeit auch beschäftigt.
0: Ja, da lege ich mich jetzt auch mal offen, weil also meine Geschichte ist ja doch sehr anders spezifisch als die, die hier beschrieben wird. Aber auch ich konnte mich da wiederfinden, weil wir hier eben eine Familienkonstellation sehen, wo verschiedene kulturelle Einflüsse sind und wo eben eine Normalität, ein Alltag beschrieben wird, der anders ist als so eine klischee-deutsche Familie. Und das hat mir wahnsinnig gut getan, so eine Vielfalt und so ein Reichtum als Normalität zu lesen. Und ich habe mir gedacht, ja, ich will solche Bücher, wo man eben nicht nur eine kulturelle Identität der gesamten Familie hat, sondern dieses Durcheinander und dieses Dazwischen. Da wäre natürlich jetzt fast schon auch wieder spannend, wenn Sebastian das Buch gelesen hätte, wie er das finden würde, weil wir ja beide uns dann doch ein Stück weit damit identifizieren können. Aber ich glaube eigentlich, dass das Buch auch gerade für Leute, die da weniger mit connecten können, einfach eine super interessante Perspektive ist.
1: Und ich glaube, gerade auf dieser Ebene von Vater-Kind-Beziehungen kann man da auf jeden Fall andocken, weil es da eine sehr intensive Beziehung gibt zwischen Laila und ihrem Vater. Und während ich da eben sofort diese Verbindung mache, dass auch mein Vater natürlich ein arabischer Geschichtenerzähler war, der immer Quatsch gemacht hat, der mit uns gespielt hat, der eben all diese Dinge tut und auch immer diese fantastischen Geschichten erzählt. Ich sage immer, mein Vater hat mir beigebracht, dass man sich von der Realität oder der Wahrheit wirklich nicht davon abhalten lassen sollte, die bessere Geschichte zu erzählen. Und davon abgesehen, glaube ich, dass man sich da wiedererkennen kann, gibt es aber auch genau diese Momente, wo man merkt, dass dieses Buch es schafft, Dinge nebeneinander stehen zu lassen. Also es ist ein total liebevoller Vater und es ist eine total liebevolle Beziehung. Und es ist aber auch gleichzeitig total schwierig und da bricht was. Und da ist aber auch vorher auch nicht alles in Ordnung, bevor es zu diesem Bruch kommt. Und ich habe dann auch überlegt, dass diese Figurenkonstellation total interessant ist und das aber auch übertragen wird im Grunde auf die Struktur des Buches selber. Weil nämlich wir es hier mit zwei Perspektiven zu tun haben. Auf der einen diese ganz kindliche, wo wir quasi Layla zuhören, wie sie das beschreibt, wie sie es selber erlebt. Und dann gibt's aber immer wieder auch die Momente, wo wir die erwachsene Frau treffen, die eben unter ihrem richtigen Namen eigentlich nur ganz spezifische Bücher publizieren kann. Nämlich die Migrationskontext haben und sonst unter einem Pseudonym dann veröffentlichen soll, die ein ganz schlechtes Verhältnis hat zu ihrem Vater, die in einer ganz zerrütteten Familie lebt und eher so nostalgisch sich zurückerinnert. Und das fand ich total interessant, tatsächlich diese beiden Figuren zu haben. Da versteckt sich aber auch so ein ganz kleiner Kritikpunkt. Da fände ich es interessant, wie du das findest, Valentina. Es ist nämlich ganz oft so, dass wir diese wirklich sehr überzeugenden, wie ich finde, Kinderperspektiven haben, wie auch diese Szene in der Moschee, wo man so richtig merkt, das ist einfach ein Kind, was das beschreibt. Und dann wird aber am Ende sozusagen ein Foreshadowing gemacht, so, aber es sollte nicht so bleiben oder also sowas in der Art. Und da fand ich jedes Mal, ah, das brauchen die überhaupt nicht. Diese Art von Spannungsherstellung, die habe ich tatsächlich total negativ wahrgenommen und dachte so, boah, wenn ich mir irgendwas wegwünschen könnte aus diesem Buch, dann wären es diese Stilmittel, die da immer am Ende eingefügt werden bei den eigentlich total guten Passagen.
0: Das finde ich eine ganz spannende Beobachtung, weil mich hat die gar nicht so gestört, mir ist die überhaupt nicht so aufgefallen. Ich war so begeistert von dieser kindlichen Perspektive. Auch der kleine Bruder, der konsequent einfach immer nur der Seestern heißt, dass diese Welt, die aus Kinderaugen dann einfach nochmal viel fantastischer wird, als sie ist und wie dann schleichend mit der Pubertät und mit auch der Zeit, die dann historisch passiert, das immer getrübter wird. Das hat mir sehr, sehr gut gefallen. Und dann auch die erwachsene Layla, die aber sehr viel weniger Raum einnimmt im Buch. Das finde ich eigentlich eine gute Mischung. Und wenn wir jetzt dieses Foreshadowing mit diese Familie wird sich trennen nicht gehabt hätten, dann hätte was gefehlt, weil das Buch ja auch ganz stark mit Auslassungen arbeitet und diese Trennung, dieser Bruch nie ausbuchstabiert wird.
1: Ja, ich glaube, da ist es auch eine klare Geschmackssache. Ich mag das eben gerne, wenn Dinge sozusagen nicht ausbuchstabiert werden. Und für mich hätte das auch ohne gut funktioniert. Und ich war dann eher so ein bisschen an so eine Schreibschule erinnert, als dann diese Teile kamen, in einem sonst wirklich sehr überzeugenden Text. Was ich aber auch total interessant fand, ist dieses Ausblenden, weil es gibt diesen Bruch mit dem Vater. Und es hat ganz viel damit zu tun, dass der sich eben der Religion zuwendet, aufgrund der großen Enttäuschung, die nach dem ersten Golfkrieg da ist. Und das Interessante ist aber, dass wir zwar die ersten Konflikte mitkriegen und wir kriegen den Moment mit, wo es anfängt zu kriseln, aber der wirkliche Bruch, der, wo der Vater eben ultra konservativ religiös wird und auch anfängt dann eigentlich ein sehr unangenehmer Mann zu werden, das kriegen wir kaum hin. Also das wird ausgeblendet und das heißt, wir haben diese sehr frühe, sehr liebevolle Kindheit und wir haben dann das Endprodukt, wo der Vater quasi nur so in der Therapie eine Rolle spielt und da hatte ich auch den Eindruck, das hat viel damit zu tun, dass da eben auch so ein biografischer Anteil ist, der eben ganz spezifische Dinge zentriert und bei anderen eben wegguckt. Und weil wir gerade von dieser historischen Situation gesprochen haben, ich möchte jetzt nicht die ganze Zeit mit meiner Biografie hier reingehen, aber ich kenne total viel, was da beschrieben wird, eben diese große Verzweiflung eines Vaters, der eben eigentlich nicht mehr zu Hause ist, wo er einst zu Hause war, der irgendwie nicht mehr zurückkehren kann, wo er herkommt. Und bei mir war es aber eben nicht der erste Irakkrieg, sondern es war eben 2003, ist für mich quasi dieser Moment, wo vieles auch zerbricht und wo ich mich nur noch an diese großen Depressionen erinnere. Und das finde ich total interessant, dass es ein Buch ist, das doch auch eine ganz spezifische Zeit hat und dass diese Zeit eben auch so eigentlich eine Generation vor meiner ist und dadurch uns auch echt viel sagt über den Moment, wo der Irak eigentlich eintritt in das deutsche Bewusstsein als ein Ort, der irgendwie existiert.
0: Ja, das fand ich auch super spannend, diese spezifische Zeitlichkeit und das Historische an dem Roman, weil der spielt zu einer Zeit, wo ich weitgehend noch nicht geboren oder ein Säugling bin. Dementsprechend ist diese Zeit und auch diese Ölkrise gar nicht so in meinem Bewusstsein. Ich konnte also wirklich noch mal was lernen darüber. Und das fand ich super, das auf so einer Familienebene zu merken, wie dann dieser Krieg und auch das Wirtschaftsembargo dann Auswirkungen auf die ganze Familie hat. Und habe dann mir auch gedacht, wenn man jetzt mal diese spezifische historische Situation und den Rassismus, der im Buch ja eine sehr große Rolle spielt, mal beiseite stellt und tiefer gräbt, dann kommt noch ein anderes Thema raus und das geht irgendwie so ein bisschen ineinander über. Und zwar ist es die Unfähigkeit des Scheiterns bei Barbe, also ihrem Vater, der ja dann durch das Wirtschaftsembargo beruflich nicht mehr weiterarbeiten kann, weil er nicht mehr mit dem Irak Handel treiben kann. Dann hat das Auswirkungen auf die gesamte Familie. Die Mutter muss wieder arbeiten. Und er hat aber immer diese Erfolgsgeschichte erzählt. Wir werden mal dieses Haus mit Rutsche haben oder dann wir werden in die USA ziehen und ich werde bei der UN arbeiten. Und das wird immer unglaubwürdiger und da bricht dann auch das Vertrauen, das sie in ihn hat. Und sie versucht dann erst langsam in der Therapie irgendwie so rauszuarbeiten, was da dahinter steckt. Also dass da eine Unfähigkeit eines Vaters ist, dieses Scheitern irgendwie damit umzugehen, weil er ja immer der Großartige war und dass sie selber als Erwachsene jetzt auch Angst vorm Scheitern hat und dadurch aber gleichzeitig auch Angst davor hat, Erfolg zuzulassen.
1: Und ich finde, was da ganz, ganz wichtig ist, ist, dass dieser Mann scheitert eben auch an einer unmöglichen Aufgabe. Es wird auch ganz deutlich, welche Hoffnungen eigentlich in einer Person liegen, die als einzige einen Ort verlässt und die dann quasi der Rettungsanker sein soll für all die anderen Leute. Gerade wenn eine Situation sich so zuspitzt und bricht, dass man dann sagt, ja, der hat eigentlich auch keine Chance. Und ich hatte auch an manchen Stellen dieses Gefühl von, da gibt's auch einen kulturellen Unterschied, dass er diese Geschichten eben erzählt, dieses Zugespitzte, die Rutsche, die direkt in den Tigris führt, aber eben nicht als Lüge, was dann sozusagen von der restlichen Familie irgendwann als Lüge, das stimmt doch nicht, wahrgenommen wird, sondern eben als Geschichte, als Erzählung, die eigentlich dazu dient, mit diesen Sachen umzugehen und dass die Sprache, die er da benutzt eigentlich, gar nicht funktioniert und dass er einfach gefangen ist, A, zwischen diesem Erfolg haben müssen für die Familie und aber auch an manchen Stellen nicht in die Kommunikation gehen können, die eigentlich ihn offenlegen würde und die es ermöglichen würde, sein Inneres zu sehen. Und ich finde, da ist dieser Roman total stark im Empathischen, dass man eben doch auch mitfühlt und versteht. Selbst wenn man an manchen Stellen denkt, hätte ich das so gemacht? Auf keinen Fall. Aber das Verständnis ist da und man merkt es total gut.
0: Ja, also man könnte da wirklich noch sehr, sehr viel drüber sprechen, weil der wahnsinnig differenziert und komplex und mehrere Ebenen hat, dieser Roman. Aber wir müssen jetzt zu unserem Fazit kommen. Vielleicht merkt man es schon, also mir hat das Buch sehr, sehr gut gefallen. Ich würde das auf jeden Fall weiterempfehlen. Aber eine kleine Warnung, das ist kein Wohlfühlbuch. Also gerade gegen Ende, es wird echt schwer.
1: Ja, und ich finde es tatsächlich schwierig zu sagen, für wen dieses Buch ist, weil es mich so berührt an vielen Stellen und mir so viel gibt, wo ich direkt andocken kann. Aber es ist super geschrieben, es ist strukturell interessant und ich glaube, wenn einen das so ein bisschen interessiert, dann kann man sich das sehr gut durchlesen.
0: Am Ende ist es eigentlich ein Buch für jeden Menschen mit Empathie. Unser Haus mit Rutsche könnt ihr beim Hansa Verlag für 24 Euro kaufen. Es ist von Safia al-Baghdadi.
2: Und wir machen weiter mit der deutschsprachigen Band Bukahara, deren Musik genauso vielfältig ist wie die Wurzeln ihrer Mitglieder. Und diese Wurzeln liegen irgendwo zwischen Münster und Ramallah, Syrien, Tunesien und der Schweiz. Wir hören das Lied Wolken.

0: Sebastian hat ein Buch über das Internet gelesen und zwar über ein ganz spezifisches Phänomen, Entschittification. Worum geht's?
1: Ja, wird das Internet immer schlechter? Und wenn ja, warum? Und was können wir eigentlich dagegen tun? Diesen Fragen geht Cory Doctorow in seinem Buch Entschittification nach. Doctorow arbeitet als Journalist und Aktivist zu netzpolitischen Themen. Unter anderem ist er seit 25

0: Literatur bis zur nächsten Sendung habt, ist am 13. August um 16 Uhr wieder Zeit für das lesewütige Kaffeekränzchen. Die lesen dieses Mal Bücher zum Thema Flanösen.
1: Und wir verabschieden uns, indem wir nochmal die Verbindung zwischen Frankreich und dem Maghreb anteasern. Und zwar mit einem Auszug aus einem berühmten Live-Konzert, das die algerisch- bzw. marokkanisch-französischen Künstler Rachid Taha, Fodel und Khaled 1998 in Paris spielten. Live aus der Arena von Bercy hören wir das Lied Abdelkader. Bis zum nächsten Mal.

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1: Ihre Existenzen angegriffen und unsere Rechte in Frage gestellt werden, möchten wir daran erinnern, unsere bloße Existenz ist politisch. Unsere Leben, unsere Körper, unsere Liebe und unsere Freude sind Widerstand. Wenn wir sicher sind, wenn wir laut sind, wenn wir tanzen, lachen und feiern, dann stellen wir uns aktiv gegen die Kräfte, die uns zurückdrängen möchten. Dabei dürfen wir nie vergessen, woher Pride kommt. Die erste Pride war ein gewaltsamer Aufstand, ausgelöst durch Polizeigewalt gegen queere Menschen, welche in Frieden lachen, feiern, tanzen und einfach sie selbst sein wollten. Diese Geschichte verpflichtet uns. Sie zeigt, dass unsere Kämpfe immer auch um Räume der Freude, der Freiheit und gemeinsames Erlebens geht werden. Widerstand in all seinen Formen. Das Zelebrieren unseres Seins als Protest. So wie der Christopher Street Day seitdem immer war und immer sein wird. Unsere Freude ist kein Gegensatz zum Widerstand. Sie ist Teil davon. Unsere Party ist kein Rückzug aus der Politik. Sie ist ihre Verkörperung im Alltag. Im Miteinander, im öffentlichen Raum. Gerade in einer Gesellschaft, die uns Unsichtbarkeit aufzwingen will, ist kollektive Lebensfreude ein radikaler Akt. Wenn ich dabei nicht tanzen kann, ist es nicht meine Revolution. Dieses oft Emma Goldman zugeschriebene Zitat bringt es auf den Punkt, worum es uns geht. Widerstand muss nicht nur laut und kämpferisch sein, er darf und muss auch lebendig, sinnlich und voller Freude sein. Resistencia, Party, Sahne, Widerstand steht genau für diese Verbindung, für eine Praxis des Widerstands, die nicht nur kämpft, sondern auch genießt. Für einen Protest, der nicht nur wütend, sondern auch lustvoll ist. Für eine Bewegung, die sich nicht vorschreiben lässt, wie richtiger Widerstand auszusehen hat. Wir feiern, weil wir uns nicht brechen lassen. Weil wir uns gegenseitig stärken, weil wir zeigen, wir sind da, wir bleiben da und wir werden lauter. Gemeinsam, sichtbar, unaufhaltsam.

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0: War ja auch eine Niederlage der Hoffnung, dass die Arbeiterschaft das große revolutionäre Subjekt ist. Ich habe mir jetzt in der Vorbereitung auch nochmal Flugblätter von der illegalen KPD hier in Wiesbaden angeschaut, wo dann sowas steht, dass die Volksmassen Ernst Thälmann befreien werden und zum Generalstreik aufgerufen wird. Also etwas, was vollkommen an der Realität vorbeigeht und eben auch verkennt, dass auch bedeutende Teile der Arbeiterschaft in Deutschland ja den Nationalsozialismus gar nicht so schlecht fanden. Und wird dann da vielleicht diese Hoffnung Realität, dass die Arbeiterschaft in Spanien dann ja tatsächlich auch in weiten Teilen revolutionär war und den Putsch teilweise auch niederschlagen konnte?
1: Ja, natürlich. Und plus, du hast natürlich in Spanien noch stärker, das hat dann eher auch in der späteren Rezeption meiner Ansicht nach problematische Elemente. Es ist natürlich in Spanien, das kein großindustrialisiertes Land war. Das ist mehr Katalonien, ne? Katalonien, Asturien hatte eine stark organisierte Arbeiterschaft. Nur war die in Katalonien halt größtenteils anarchistisch organisiert und nicht kommunistisch. Es war wirklich dieses, das Volk steht auf. Also dieses im Guten wie im Schlechten, ne? Und hatte sehr viele Elemente einfach auch, die später dann alle sozusagen reaktualisiert wurden über diese nationalen Befreiungskämpfe. Also man hat es dann über sozusagen, man hat es über das Prisma Klassenkampf, aber auch das unterdrückte Volk. Aber wir dürfen nicht vergessen, Spanien in den 30er Jahren entsprach einem Entwicklungsland heute. Also, na, so. Was dann eben auch zu diesen ganzen Beschreibungen führt, wie die einfachen Frauen in Madrid Steine schleppen und die Bauern sich weigern und so weiter und so fort. Aber klar, das ist sozusagen, da bricht aus, was man die ganze Zeit vorher sich erhofft hatte und im Prinzip seit der Oktoberrevolution in dem Sinne nirgends mehr passiert ist. Und natürlich auch aus einer KP-preußischen Sicht von einem Beimler, der gut organisiert und pünktlich und alles gewesen ist. Es hatte natürlich diesen unglaublichen exotischen Reiz vor dieser Kulisse des mediterranen, damals dann noch sehr unterentwickelten Spaniens, die dem Ganzen sozusagen nochmal eine gewisse Würze gegeben hat. Das findest du auch in also jedem Buch, ne, die Beschreibung des Landlebens und wie Leute gekleidet sind und mit ihren Eseln an die Front kommen. Und das hatte auch so, es hatte so ein bisschen das, was dann später zur Drittweltromantik geworden ist.
0: Also, dass man sagen kann, dass so etwas wie Abenteuerlust und Revolutionsromantik, aber auch so ein gewisser Exotismus, dass es schon eine Bedeutung hatte, aber gleichzeitig es nicht reine Projektionen waren, weil da Abläufe vorhanden waren, die ja tatsächlich.
1: Ja, und vor allen Dingen, du findest ja, also wenn wir auf die Literatur zurückkommen, also du hast jetzt Gustav Regler erwähnt, das Ohr des Malchus, oder Gustav Regler war ja Kommissar bei den internationalen Brigaden. Und schon aus der damaligen Perspektive sind das alles Leute, die extrem kritisch die Entwicklung auch innerhalb sozusagen der Linken reflektieren. Also, ich bin mir jetzt nicht sicher, ob es im Ohr des Malchus ist oder in seinem Buch über die internationalen Brigaden. Eine ganz, ganz eindrucksvolle Szene, die letztlich auch diese ganze Tragik der 30er Jahre wie in einem Brennglas zusammenfasst, ist, wie sie Saragossa belagern. Und das wäre sehr, sehr wichtig für die Republikaner gewesen, Saragossa einzunehmen. Und während sie sozusagen da in den Schützengräben liegen, kommen die Meldungen von den Schauprozessen in Moskau. Ja, und die Leute, für die Helden der Oktoberrevolution gewesen sind und so weiter, bekennen sich da plötzlich in diesem ganzen Irrsinn für schuldig. Und es ist völlig klar, dass das kann irgendwie nicht sein, weil entweder war dann die Oktoberrevolution sozusagen ein hochgradiger Fake, oder aber da passiert gerade in Moskau etwas, hinter das man sich nicht stellen kann. Und es ist die Überlegung, was machen wir jetzt? Also, wir haben nur Moskau als Unterstützer der Republik, die noch ein bisschen Waffen und so weiter liefern. Und zugleich passiert da etwas, wo wir hundertprozentig, sagen wir, kritisch dem gegenüberstehen müssen. Und sozusagen, wir müssen jetzt die Zähne zusammenbeißen, weil sonst stehen wir völlig alleine da. So. Du hast ähnliche Überlegungen genauso in wem die Stunde schlägt, oder selbst und Maro war ja auch Parteikommunist, also in der

0: Hoffnung. Dann die anderen Bücher, ganz klar noch von George Orwell, ist eine einzige Kritik am Stalinismus. Ne? Also man sieht, das ist alles sehr, sehr vielschichtig. Da gibt es enorme Konflikte. Es sind nicht nur die Faschisten das Problem, die sozusagen liberalen Demokratien verraten die Republik. In Moskau passieren Dinge, mit denen man sich nicht mehr identifizieren kann. Und das Ganze aber jetzt nicht sozusagen, es sind keine Ereignisse, wo man sich am Schreibtisch überlegt, welches Flugblatt schreibe ich übermorgen, sondern es ist eine Frage von Leben und Tod und dem Überleben von Spanien. Und das Interessante ist, dass diese ganze Kritik und Selbstkritik in den meisten guten Büchern über den spanischen Bürgerkrieg implizit und explizit überall zu finden ist. Und ja, gerade Literaten, die da Meilensteine gesetzt haben, sich relativ kurze Zeit später von der KP losgesagt haben, also von der kommunistischen Seite. Das gilt für Gustav Regler, für Arthur Köstler, für André Malraux. Na, die sind ja sozusagen Anfang der 40er Jahre weiterhin alle Antifaschisten, unterstützen teilweise mit der Waffe in der Hand, wie Malraux als in der französischen Resistance, in den Kampf gegen die Nazis, aber eben nicht mehr als Kommunisten. Interessant an ihnen allen ist aber, sie werden auch nicht zu diesem Fall, also bei Köstler ist es noch ein bisschen anders, aber Malraux und Regler werden auch nicht zu so schäumenden Antikommunisten. Also Spanien ist immer auch sozusagen immer noch dieses Moment, wo man miteinander zusammen gekämpft hat und also diese extremen Brüche der 30er Jahre so spiegeln sich von Volksfrontpolitik über Schauprozesse, über was Hemingway in seinen Depeschen beschreibt. Hemingway wäre, ich habe seinen Namen vergessen, extrem gut befreundet mit einem sowjetischen Kriegskorrespondenten, der dann zurückgerufen wurde und wusste, also das ist seine letzte Reise. Und Hemingway beschreibt so ihren letzten Abend zusammen, bevor der nach Moskau abfährt. Und Moskau ruft relativ viele Offiziere und Leute einfach zurück nach Moskau und man weiß, die verschwinden in der Lubjanka. Also es ist keine Schönfärberei, die da stattfindet. Überhaupt nicht. Es sind nicht diese Jubelberichte, wie man sie aus der Sowjetunion kennt oder später auch Fahrten nach Kuba oder irgendwas, sondern die ganzen Brüche, finde ich, sind literarisch mehr oder weniger beeindruckend schon aus diesen sehr schnell geschriebenen Büchern sichtbar. Also und eben trotz dieser Konstellation, dass man natürlich sagt, okay, also es reizt schon sozusagen die Fehler der eigenen Seite jetzt ein bisschen unter den Teppich zu kehren, weil es geht um das große Ganze, nämlich den Kampf gegen den Faschismus.
1: Ja, ich musste eben beim Zuhören auch an so einen Satz aus dem Orwell-Katalonien-Buch denken, wo er so sinngemäß sagt, während es zu Beginn total einfach war, das Richtige vom Falschen zu unterscheiden, war es dann irgendwann eben nicht mehr.
0: Genau.
1: War es so, dass das in der Rezeption international dann auch so wahrgenommen wurde? Also, dass Sie mit Ihrer innerlinken Kritik, die Sie dann ja sehr pointiert schon formuliert haben, dass das auch wahrgenommen wurde, oder?
0: Später, weil das ist dann, also, du hast ja sozusagen eine Zeit, die auf Speed läuft, diese 30er und 40er Jahre. Also, der spanische Bürgerkrieg geht sozusagen 39 zu Ende. Madrid fällt 39. Und das ist kurze Zeit später marschieren die deutschen Polen ein. Dann kommt der Hitler-Stalin-Pakt. Plötzlich wechseln die Parteikommunisten wieder die Seiten. Also kein Volksfront mehr, sondern jetzt ist wieder der böse kapitalistische Westen und bla, bla, bla, bla, 2 Jahre lang. Was für ganz viele Kommunisten, die gerade auch in Spanien gekämpft haben, eine totale Katastrophe ist. Die sitzen zum Teil in irgendwelchen Lagern in Frankreich und die französische KP ruft dazu auf, die französische Armee nicht gegen die Deutschen zu unterstützen. So, okay, einige machen diese Pirouetten mit, andere tun es nicht. Ja, und so. Und dann kommt sozusagen 41, Unternehmen Barbarossa, alles wird wieder noch einmal in sein Gegenteil verkehrt und dann hast du sozusagen das alte Bündnis aus Spanien als globales. So. Und dann sind diejenigen, die sich kritisch mit dem Kommunismus auseinandersetzen und gerade aus der Linken kommen, die nicht mehr gefragt sind. Weil plötzlich fängt die Frau von Roosevelt und alle an, die Sowjetunion zu, also wie sagt man das heute, ein relatives Pinkwashing zu betreiben. Ne? So. Und das bricht dann 45 wieder oder 45, 46 wieder in sein Gegenteil um. So. Und dann hast du sozusagen in dieser ganzen Zeit diese Art von, ich mag das Wort nicht, aber heimatlosen Linken, die unter die Räder kommen, egal wo sie gerade sind. Und diese Parteikommunisten, die, wie Arthur Köster das aus seiner KP-Zeit in den 20ern mal so schön geschrieben hat, morgens in der roten Fahne gelesen haben, was die Tagesparole ist. Mhm. Und das nachgeplappert haben, weil die Partei hat immer recht. So. Und die eigentlichen sozusagen, diejenigen, über die wir bis heute reden, wenn es um den spanischen Bürgerkrieg geht, das sind die, wo diese ganzen Brüche schon damals bemerkbar sind. Na? Weniger bei den Anarchisten, weil die Anarchisten konnten sich dann als die Opfer von Faschisten und Kommunisten darstellen, was sie in einer gewissen Hinsicht auch gewesen sind. Aber wenn das aus anarchistischer Perspektive, das war halt in einer gewissen Hinsicht der Klimax anarchistischer Geschichte in Europa des 20. Jahrhunderts, war Barcelona. Und nachdem Barcelona gefallen ist, sind Anarchisten wieder sehr stark in die Dunkelheit so zurückgedrängt worden, weil sie einfach nicht über die Organisation, Geld, Propaganda verfügt haben und das auch nie so ihr Anliegen gewesen ist. Es gibt natürlich gerade in Frankreich und Spanien diese untergründige Fortführung dieser ganzen sozusagen anarchistischen Geschichte, die sich immer wieder am spanischen Bürgerkrieg sozusagen entzündet. In den 80ern gab es noch, ich habe das geliebt, in Paris so ein Restaurant, das ist von alten anarchistischen, also von Spaniern betrieben worden, wo es kein Geld gab. Also der anarchistische Traum irgendwo in Paris, da ist man hingegangen, da hingen die ganzen noch alten Bilder von Plakate und so weiter an den Wänden und du konntest essen und hast beim Rausgehen in eine Box das Geld geworfen, das du reinwerfen wolltest. Wenn du keins reingeworfen hast, war es auch okay. Das gibt es in Marseille immer noch, lebt das so weiter. Ne? Und dann wird aber, und das ist natürlich das nächste Problem, dann im Osten, also diese internationalen Brigaden, die werden dann Teil des ganzen stalinistischen und poststalinistischen Erinnerungsstaatskultes, was in großen Teilen ihnen auch nicht gerecht wird. Ne? Also zum Beispiel sehr interessant ist in Polen, weil ganz, ganz viele Polen, die in den internationalen Brigaden gekämpft haben, waren auch keine Kommunisten. Ne? Und in Polen war dann viele, viele hätten den polnischen nationalen Widerstand unterstützt und sind vollkommen da unter die Räder gekommen und dann standen in Polen die großen Denkmäler an die polnischen Spanienkämpfer rum. Und die wirklich oder zum großen Teil wirklich in Spanien gekämpft haben, später sich den britischen Truppen angeschlossen haben, in Monte Cassino gekämpft haben. Das sind ja gerade aus polnischer Sicht diese ganz lange Geschichte. Polen war die drittgrößte Armee der Westalliierten, ne? Und die sind dann völlig in Vergessenheit geraten und eben beerdigt worden unter diesem staatsoffiziellen Gedenkschrott. Mhm.
1: Wir haben jetzt über viele große, weltbekannte Literaten gesprochen. Viele von ihnen konnten aufgrund ihrer guten sozialen Netzwerke wieder Spanien verlassen und ihr Leben sichern, wohingegen, du hast es ja auch schon angedeutet, ein Großteil der internationalen Brigadisten oder die sonst bei anderen spanischen Brigaden gekämpft haben, das nicht konnten und sich in ihren Biografien tragische und fassungslos machende Brüche und Schicksalsschläge spiegeln. Also ich musste, das habe ich dir ja vorhin schon erzählt, an einen Wiesbadener denken, der dann 38 wieder über die Pyrenäen fliehen konnte, dann in diese von dir schon angesprochenen französischen Lager kam, dann an die Gestapo ausgeliefert wurde und nach Ravensburg kam. Und ob diese ganzen, oder zum Beispiel auch, dass dann, ich glaube, 500 Brigadisten konnten sich dann noch in die Sowjetunion retten, kamen alle sofort in Gulags. Mhm. Ob, wenn diese großen, berühmten Schriftsteller im Zentrum stehen, ob all diese Biografien dadurch vielleicht auch in so einen Schatten geraten?
0: Nein, weil ich meine, das Interessante der großen Schriftsteller ist, sie haben ja diesen Leuten ein Denkmal gesetzt. Also es sind ja nicht Bücher, die Bücher, über die wir geredet haben, sind Bücher, bei denen genau diese Leute im Vordergrund stehen. Also kommen wir auf Malraux die Hoffnung zurück, dass Malraux hatte ja, wie gesagt, Flugzeuge für so eine Art von internationaler Luftwaffe requiriert in Europa. Und viele Szenen gehen um diese Luft, die in denen Leute aus Frankreich, aus Polen, sogar aus Marokko und so weiter kämpfen. Und denen ist damit ein Denkmal gesetzt. Und das ist ja eigentlich auch noch das Schöne an diesen Büchern, weil sie stammen noch aus einer Zeit, wo du eigentlich so etwas wie sozialistischer Realismus im guten Sinne, nicht im Sinne von stalinscher Kolchosen, Frauenpinselei. Genau das sollte Literatur. Literatur sollte im Sinne von Bertolt Brecht oder ganzen 20er Jahren eben diesen Leuten sozusagen in Anführungsstrichen ein Denkmal setzen. Und das tut sie. Also, das tut sie. Es sind ja keine, außer Le Secret de Printemps von Carpentier, was ein bisschen rausfällt, ist eine Liebesgeschichte, aber die sich eben vor diesem Hintergrund von Spanien einfach. Der Rest sind Beschreibungen von diesen Leuten, von den polnischen Brigaden, die wirklich unter hohen Verlusten den Zugang zu Madrid halten, von Leuten, die in den Universitätscampus verteidigen, 36 und so weiter und so fort. Gäbe es diese Literatur nicht, würden wir überhaupt keine Erinnerungen mehr haben, weil genau die ganzen tragischerweise, die ganzen Biografien, von denen du sprichst, muss man in Archive gehen, man muss sie rekonstruieren. Es gibt irgendwo vielleicht mal in irgendeiner Zeitung einen kleinen Artikel, aber man kann sie sich halt nicht bei der nächsten Buchhandlung bestellen. Also insofern finde ich, dass eine Frage, die, also ist das eine schließt das andere nicht aus. Wenn das jetzt die großen Heldenerzählungen wären von irgendwelchen tollen Menschen, wo die sozusagen der Rest Kulisse abgibt, dann ja, aber ist ja keins dieser Bücher.
1: Um das vielleicht abzuschließen, kann man sagen, dass sich in der Geschichte des Spanischen Bürgerkrieges, in der Geschichte der internationalen Kämpfer, dass sich darin eigentlich auch schon die ganze Tragik ja der deutschen Linken, des deutschen Kommunismus und der europäischen oder beziehungsweise insgesamt in dieser kommunistischen Bewegung des 20. Jahrhunderts spiegelt.
0: Ich würde sagen, nicht die generelle, weil du hast natürlich ganz andere Narrative nach dem Zweiten Weltkrieg. Also Frankreich hat ja diesen Sonderfall unter Charles de Gaulle, dass letztlich der kommunistische Widerstand national sozusagen nicht vereinnahmt worden ist, aber er ist sozusagen zum Teil der nationalen Geschichte geworden. Und dadurch sind die Leute, die in Spanien gekämpft haben, in Frankreich so etwas wie die Vorläufer der Resistance. Und das siehst du auch in der Art und Weise, wie in Frankreich daran erinnert wird. Und dafür steht Malraux, später Kultusminister unter de Gaulle gewesen. Das heißt, in Frankreich gibt es ein wesentlich ungebrocheneres Verhältnis dazu, weil eben, wie gesagt, die Franzosen ihre Resistance, die relativ spät entstanden ist und man irgendwie auch nicht so ganz gerne daran erinnert, in welchem Ausmaß in Frankreich mit den Nazis kollaboriert worden ist, die sozusagen Vorgänger brauchte. Und Spanien, gerade auch weil das bei allen französischen Literaten eine solch große Bedeutung gehabt hat und die Ausstellungen und so weiter, Spanien ist in Frankreich sozusagen nationalisiert, in Anführungsstrichen. Ne? Das tut der ganzen Geschichte nicht gut und da wird dann auch gerne unter den Teppich gekehrt, was man eben mit Interbrigadisten und so weiter gemacht hat. Aber es ist eine andere Erinnerung als zum Beispiel in Deutschland, ne? Wo das von der DDR sozusagen verstaatlicht worden ist, alle Widersprüche weggestrichen wurden und in der Bundesrepublik im Rahmen des herrschenden Antikommunismus eigentlich die Spanienkämpfer ja nur Kommunisten waren. Ja, so. Und dadurch ist eine Lücke entstanden, wo dann eben gerade auch so in den 70er und 80er Jahren zum Beispiel, dieser ganz berühmte deutsche Schriftsteller, der hat so ein geiles Spanienbuch rausgegeben, der Name fällt
1: Hans
0: nicht. Hans Magnus Enzensberger, die Anarchisten, so. Quasi wiederentdeckt hat. Ne? Und dann waren so die spanischen Anarchisten, gerade auch vor dem Hintergrund, wie bedeutend Deutschland für anarchistische Geschichte gewesen ist, mit Gustav Landauer und so weiter und so fort. Die Anarchisten waren dann sozusagen so ein Angebot an die unorthodoxe westdeutsche Linke, so die Kommunisten, die nicht Parteikommunisten waren, die von der herrschenden Klasse auch als ganz schlimme Kommunisten wahrgenommen wurden mit denen man sich aber identifizieren konnte, weil sie antiautoritär waren, nicht diese ganzen albernen Uniformaufmärsche und so weiter hatten. Und das war so dieser Moment, wo dann eben der kurze Sommer der Anarchie übersetzt worden ist und in den 80ern so für die Autonomen zum Teil, für diese ganze antiautoritären Bewegung in Westdeutschland plötzlich diese spanischen Anarchisten eine relativ große Bedeutung gewonnen haben. Ist ja bis heute die Bebilderung von einer autonomen Antifa mit der V-Katze und so weiter, kommt ja daher. Das ist ja sozusagen der Bezug auf die spanischen Anarchisten, ne?
1: Auch diese Parole, no pasaran.
0: Genau, no pasaran und die geballte Faust, wobei das war Volksfront, ne? Also ich meine, das ist nicht spezifisch anarchistisch. Aber es gibt dann eben auch diese anarchistischen Verlage, wie den da in Lich, die dann ganz viel über, also von spanischen Anarchisten einfach veröffentlicht haben. Und dann kam in Westdeutschland, da erinnere ich mich noch dran, so dies auf, boah, man kann ja auch sozusagen ohne jetzt eine Revolution, man kann ja im Kleinen sozusagen, wie die Anarchisten, den Kommunismus im Großen vorwegnehmen. Und für diese ganze, ja, so selbstorganisierte Szene, die es ja damals noch ganz stark gab, ne, waren dadurch plötzlich diese spanischen Anarchisten ein wichtiger Bezugspunkt. Und das Ganze wurde natürlich, weil das alles Spanien hat einfach ganz starke Bilder geliefert. Also bis heute ist ganz viel sozusagen, es ist die Bebilderung aus Spanien, du hast schon gesagt, die geballte Faust oder No Pasaran und so weiter und so fort. Viva Libertad. So, das und sozusagen das überlagert sich dann in dieser westdeutschen Linken mit dieser ganzen Lateinamerika-Geschichte. Kuba und Nicaragua und Baskenmütze und auch irgendwie Guerilla, und das hat das Ganze noch mit spanischer Musik und Exotik und wird zu dem Spezifikum, das du zum Beispiel in Frankreich nicht hattest, nämlich, du hast es am Anfang gesagt, erneut die Frage, also was ist das revolutionäre Subjekt? Ne? So, und das war einfach bis 68 in Frankreichs Proletariat. So. Und man hat in Frankreich nur als Beispiel es hingekriegt, die Geschichte zu entwickeln, dass sozusagen das Proletariat nicht versagt hat oder so. Das ist dann Resistance geworden. Bundesrepublikanische linke Geschichte ist die Frage, wo ist das revolutionäre Subjekt? Weil das Proletariat ist es nicht, das hat CDU gewählt. Also so. Und dann hat man sich mit 33 beschäftigt und der ganz spezifischen deutschen Geschichte. Also kommt ja aus Deutschland noch viel stärker als aus allen anderen westeuropäischen Ländern dieses unglaubliche Bedürfnis, irgendwo auf der Welt ein revolutionäres Subjekt zu finden. Also man sucht das in Nicaragua, in Kuba, in Vietnam. Ganze bundesrepublikanisch-deutsche Geschichte. Dieser Internationalismus ist ja ganz stark daher gespeist und ist ja auch immer viel, viel stärker in Deutschland als in anderen westeuropäischen Ländern. Und sozusagen die Bebilderung des Guerillakämpfers, ja, die wiederum hat, egal, ist eigentlich, kommt die von der Ästhetik aus Spanien. Ja. In Europa, hatte ich dir am Telefon schon gesagt, in Europa geht die ja noch vor den spanischen Bürgerkrieg zurück. Also das Wort Guerilla kommt aus Spanien. Die antinapoleonischen Kämpfe in Spanien, das ist die Guerilla. Diese wild aussehenden Leute mit wehenden Haaren und großen Hüten und irgendwelchen Dolchen, die da den französischen Truppen von hinten angreifen. Und diese ganze Mischung aus Räuberromantik, bisschen Wüstenlandschaft, mediterranem Flair, anarchistischen Gruppen mit Fantasienamen, die irgendwie ein bisschen ein Outlaw-Leben führen und auch noch politisch für vermeintlich das Richtige kämpfen, ist einfach in der europäischen Wahrnehmung ganz extrem von Spanien sozusagen bebildert worden. Ne? So. Und das führt dann über diese Entdeckung der Anarchisten mit Che Guevara und Nicaragua und diesen ganzen Lateinamerika zu so etwas wie einem unglaublich attraktiven Identitätsangebot, das man dann in den 80ern begeistert aufnimmt und dann eben mit Enzensberger 86, die Hoffnung wird ganz groß nochmal von der Büchergilde Gutenberg rausgebracht, so 50 Jahre spanischer Bürgerkrieg, also die alte Büchergilde Gutenberg, ne, linke Gewerkschaft und so weiter. Und da hat man dann plötzlich ein Identifikationsangebot, dass alles irgendwie, dass es doch anders sein könnte. Mhm. Und ich denke, das spielt in Deutschland eine andere Rolle als in anderen, ne? Während du eben in den USA oder auch in Großbritannien, wo ja Kommunistische Partei nie so stark gewesen ist, eine sehr starke Solidarisierung von eigentlich Nicht-Kommunisten mit der Republik hat. Dafür steht Hemingway zum Beispiel, ne? Der immer so ein bisschen mit den Kommunisten sympathisiert hat, aber nie einer war. Und da ist sozusagen diese ganze sozusagen Tradition sehr stark mit, dass man die Veteranen treffen der Abraham Lincoln Brigade oder die Dubliner singen das Lied der irischen internationalen Brigade. Und da, wie alles immer, wird das in netter, sympathischer Weise in den USA und England halt sehr stark Teil dieser 60er Jahre Popkultur. Ne? Mhm. So, und da denke ich, muss man schon gucken, wie unterschiedlich das sozusagen verarbeitet ist und wie Spanien als politisches und künstlerisches Thema eben dann einfach weitergelebt hat.
1: Ja, vielleicht würde ich bei dieser deutschen Spezifik kurz nochmal bleiben. Eigentlich wollte ich dich ja nochmal verstärkter zu dem Buch von Arno Lustiger am Interviewen. Du hast mir daraufhin einen israelischen Witz erzählt und gesagt, warum du das eher mit einem anderen Schwerpunkt machen würdest. Trotzdem würde ich dich jetzt gerne nochmal fragen, im Eindruck der Lektüre, indem er zum einen auf den deutschen Ideologieexport nach Spanisch-Marokko eingeht, schon vor 36, und auch auf die antijüdischen Pogrome in Spanisch-Marokko, die von den Putschisten auch mit ausgingen. Und gerade auch vor diesem Hintergrund würde ich dich fragen, ob es etwas besonders Wichtiges gibt, wenn man sich gerade in Deutschland mit dieser Geschichte beschäftigt.
0: Na gut, das Erste ist immer die Guernica und die massive Unterstützung Francos durch die Nazis. Ne? Mhm. Die Picasso dankenswerterweise für immer sozusagen als Bild festgehalten hat. Ne? Und dann natürlich diese engen Verknüpfungen. Ich denke, es ist falsch. Ich würde Franco und die Frankisten nicht als Faschisten bezeichnen. Die Falange waren Faschisten. Aber Spanien ist das Land, in dem die Rassegesetze erfunden wurden durch die Jesuiten. Das darf man auch nicht vergessen. Also die Nazis haben die Rassegesetze von den Jesuiten geklaut, weil die Nazis völlig unoriginell ein Erfinden von eigenem waren. Sie waren unheimlich gut, in eklektizistisch alles Mögliche zusammenzupacken. Ne? Und Spanien war das Land, das am längsten judenfrei war. Also es gibt so ganz tolle Texte von jüdischen Spanienkämpfern, die sagen, wir sind quasi die ersten Juden wieder in Spanien. Also diese Geschichte ist, ne, also sollte man auch nicht ganz außer Acht lassen. Und natürlich ist Franco Teil der, ja, dieser narzisstisch-faschistischen und dann so klerikal-autokratischen Entwicklung in Europa. Ja? Nur er ist eben nicht, und das ist auch ein großer Fehler von zeitgenössischer Fehler gewesen, den man nachvollziehen kann, er ist kein Faschist gewesen. Also ähnelt er eher Horthy oder sowas in Ungarn, ne? Und das, von daher ist natürlich das magnetische Zentrum dieses, wie immer man, der Achse, wenn man es so nennen will, ist immer Deutschland gewesen, ne? So. Und das hat Arno Lustiger sehr schön in diesem Buch alles beschrieben, oder auch wie viele jüdische Spanienkämpfer es gegeben hat aus allen Herren Ländern. Und dass natürlich gerade aus jüdischer Sicht dieser Konflikt ein ganz zentral wichtiger war, weil da hat man sich zum ersten Mal denen bewaffnet in den Weg gestellt. Aber zugleich hängt über allem dieses Damoklesschwert dann auch wiederum dieser stalinistischen Entwicklung auf der anderen Seite, die versucht, wo immer sie kann, die Spanische Republik zu stalinisieren. Und das hatte auch keine nur positiven Auswirkungen, ne? Und dann müsste man natürlich, wenn man diesen Aspekt erwähnt, sie damit auch wie ich eine gewisse Lanze für Franco brechen, weil nach der Niederlage Frankreichs, als es um die Evakuierung der ganzen jüdischen, deutsch-jüdischen Flüchtlinge in Marseille ging, hat Spanien eben sehr viele Transitvisas ausgestellt. Und Leute wie Hannah Arendt oder so konnten deshalb überhaupt Europa verlassen. Und die tragischste Figur dieser Geschichte ist Walter Benjamin, dessen wunderschönes Denkmal in Port Bou steht, der eben Selbstmord begangen hat, weil er dachte, ihm wäre dieses Transitvisum nicht ausgestellt worden. Ne?
1: Ja, da gibt es doch diese sehr eindrückliche Geschichte von Lisa Fitko,
0: genau,
1: die das später beschrieben hat. Ja.
0: Genau. Also das ist dann auch wiederum Franco. Ne? Und Franco ist auch, wenn wir das aus deutscher Sicht erwähnen, Franco ist, gewinnt den Spanischen Bürgerkrieg und macht, es werden noch relativ viele Republikaner und so weiter dann in den nächsten Jahren eingesperrt und exekutiert. Aber es gibt keine grundlegenden, wie Hannah Arendt das immer beschreibt, Umwälzung der Gesellschaft, keine systematischen Massenmorde und ähnliches, sondern das Ganze stabilisiert sich eher in so einer katholisch autokratische, ekelhafte, klassenschmierende Diktatur. Und Franco widersteht wirklich sehr dem Druck der Deutschen, in den Zweiten Weltkrieg einzutreten. Und wir müssen aus antifaschistischer Geschichtsschreibung sagen, dass wahrscheinlich einer der wichtigsten Ereignisse in Westeuropa 1940, 41 gewesen ist, dass Franco dem Druck widerstanden hat, die Deutschen durch Spanien durchmarschieren zu lassen, um Gibraltar einzunehmen. Weil hätte Franco das getan, wäre der Zweite Weltkrieg unter Umständen anders ausgegangen. Weil ohne Gibraltar hätten die Briten das Mittelmeer nicht offen halten können. Dann wäre Malta verloren gegangen, dann hätte es Al-Alamein nicht gegeben. Und die Deutschen wollten eben Gibraltar von hinten angreifen und haben keine Durchmarschgenehmigung von Franco gekriegt. Und insofern hat im Nachhinein Franco der Sache der Anti-Nazi-Koalition da einen ganz, ganz großen Dienst getan, weil wir wissen alle, die Briten hatten eine wahnsinnige Angst, dass Franco dem deutschen Druck danach gibt.
1: Und gleichzeitig darf man auch nicht vergessen, das hat Alex in dem Gespräch deutlich gemacht, das ich mit ihm geführt habe, dass auch einige tausend Spanier in der Wehrmacht gekämpft haben und bei der Operation Barbarossa teilgenommen haben. Also was ja gar nicht irgendwie ansatzweise widerspricht von dem, was du gesagt hast, aber dass man das auch nicht vergessen darf, dass es so eine implizite, stille Kooperation.
0: Ja gut, aber die gab's, also ich meine, nochmal, da hat Spanien auch viel vorweggenommen, weil der Zweite Weltkrieg ist natürlich in vielerlei Hinsicht ein großer spanischer Bürgerkrieg, was die Internationalität anbelangt. Also wir vergessen ja auch immer, was bis zum Eintritt der USA auf britischer Seite haben Norweger, Luxemburger, Dänen, Franzosen, alle aus allen Herren Ländern gekämpft. Und gerade die SS und die Wehrmacht, also die SS dann später, ist ja eine rassisch, ideologisch aufgestellte Truppe gewesen und keine nationale. Also in der SS haben auch extrem viele Franzosen gekämpft. Also die letzten, der Reichstag ist 45 von der SS Charlemagne verteidigt worden, das sind alles Franzosen. Aha. Also diese Art von Interwelt, weil der Spanische Bürgerkrieg war vermutlich der erste große weltanschauliche Krieg, der nationale Grenzen einfach, also der sowohl ein Bürgerkrieg gewesen ist, ein Ausdruck von massiven sozialen Konflikten und Klassenkonflikten in Spanien, aber er ist ein internationalisierter, weltanschaulicher Krieg gewesen, wo Leute hingegangen sind, wahlweise die Faschisten oder die Kommunisten oder wie immer das bekämpfen wollten. Und das ist der gesamte Zweite Weltkrieg. Na? Warum ich auch sagte, also die französische Resistance hat sich ganz stark immer auch selbst darauf bezogen. Und wenn man heute in Südfrankreich die ganzen Denkmäler sich anschaut und Erinnerungen an die Resistance, haben wahnsinnig viele Spanier auch in der Resistance gekämpft. Also, ne? Also auf Seiten der, ne? Egal ob jetzt Kommunisten oder Gaullisten. Und dieses internationale Element ist es eben auch, was den Spanischen Bürgerkrieg so vergleichsweise besonders macht.
1: Das ist vielleicht noch Feuerzeit.
0: Also klar.
1: Du hast ganz zu Beginn schon so ein paar Gegenwartsbezüge gemacht mit Syrien und der Ukraine. Und ich bin jetzt in der Vorbereitung auch immer mal wieder auf so Vergleiche gestoßen. Zum Beispiel, als es um die Verteidigung von Kobane ging, dass dann auch solche Bezüge zu den internationalen Brigaden gemacht wurden. All sowas. daher würde ich dich gerne nochmal fragen, was hältst du von diesen Vergleichen?
0: Ist nicht die Frage, also die Frage ist, warum tauchen sie immer wieder auf? Also warum mobilisieren sie Leute? Ne? Und das ist aus vielen der ungleich weiteren Aspekten, die wir jetzt besprochen haben. Also Spanien steht sozusagen genau dafür. Es steht für die engagierten Intellektuellen, es steht für den sozusagen den Freiwilligen, der mit der Waffe in der Hand für die richtige Sache kämpft, auch ganz wichtig für die Verteidigung von etwas. Es ist ja ganz klar die Verteidigung der Republik. Also der Aggressor ist Franco. Ne? Wie in Kobani der Aggressor der IS ist oder in der Ukraine der Aggressor Russland. Also diese Idee, man verteidigt etwas, ist ganz wichtig, auch im Selbstverständnis. Ne? Und das mobilisiert bis heute. Das mobilisiert und das schafft einen Identifikationsrahmen, der transnational ist. Also Spanien ist in der Erinnerung, auch wenn sie national und ob links oder wie immer unterschiedlich, Spanien ist eben dieses wirklich, sagen wir, paneuropäische oder sogar internationale Ereignis gewesen, mit dem sich dann auch Kurden identifizieren können, weil das ist ihre Lebenssituation, wie man Madrid gegen die Faschisten verteidigt oder sowas. Das kann man natürlich super instrumentalisieren. Man kann aber auch, denke ich, damit literarisch sehr schnell einen gewissen Konsens herstellen. Also wenn im Atlantic oder in der New York Times oder im Guardian jemand mit Rang und Namen sagt, Kiew ist das Madrid von 2026, weiß jeder, was er sagt. Er muss nicht mehr viel sagen. Oder Kobani ist jetzt sozusagen, wenn Bernard-Henri Lévy, der das perfekt kann, ne, der sagt, so wie wir 36 im Schützengraben gestanden haben, stehen wir heute hier. So, wenn das in Le Match oder irgendwas veröffentlicht ist, weiß jeder, okay, ja, so, da ist auch der richtige Pathos dahinter, mhm, und dann muss ich mich nicht mehr groß erklären. Mhm. Und darum taucht das auch immer wieder auf, mhm, weil Madrid 36, ja, ist eben, ja, da kriegen zumindest Leute auf der Linken in einem gewissen Alter leuchtende Augen. Da sind Barrikaden und wir halten sie auf und die einfachen Menschen mit dem Karabiner in der Hand und no pasaran. Und darum ist das eben, lebt es weiter. Und ich finde das auch nicht weiter, also solange das nicht ganz unangenehm ideologisch instrumentalisiert wird, gerade in den Beispielen, hätte ich nie Probleme zu sagen, ja, Kobani war in der Zeit das Madrid. Oder jetzt, oder Kiew war es 2022 und es war es ja auch. Also die Bevölkerung hat Barrikaden gebaut, man hat einem komplett militärisch überlegenen Gegner die Stirn geboten. Ich war selbst 22 in Kiew und es war genau die Ästhetik, die man aus den alten Bildern, ausgebrannte Panzer und aufgerissene Straßenpflaster und so weiter und Leute, die gesagt haben, da habe ich mit dem Kalaschnikow gestanden, um Kiew zu verteidigen. Warum sollte man den Vergleich nicht benutzen? Mhm. Und der Ukrainer, der das damals sagte und meine norwegische Kollegin und ich wussten alle, worum es geht. Mhm. Und das ist Madrid. Warum soll man so etwas nicht auch als Markstein der Erinnerung behalten und reanimieren, wenn ein entsprechender historischer Moment sich dafür anbietet? Ne?
1: Findest du es dann auch produktiv, wenn man zum Beispiel an die Nicht-Einmischungspolitik denkt von den westlichen Demokratien, dann während des Spanischen Bürgerkriegs, an die Appeasement-Politik und so weiter? Findest du es daher dann auch produktiv, auf die spanische Geschichte zu schauen für gegenwärtige geopolitische Konflikte?
0: Ja, natürlich. Das sind die Punkte in Syrien gewesen. Ja, also was man genau entlang dieser, genau so hat zum Beispiel der Guardian argumentiert. Ja, also aus britischer Sicht. Wir machen gerade denselben Fehler, den wir in Spanien gemacht haben, mit auch den Brüchen. Also zu sagen, natürlich gab es in Spanien extreme Menschenrechtsverletzungen. Da sind Priester exekutiert worden. Da sind Leute durch die Straßen geschleift worden. Das war kein schöner Krieg. Das war auch nichts. Aber, wie Orwell sagt, es gibt die eine Seite, die man unterstützt und die andere Seite, die man nicht unterstützt. Und so war die Argumentation mit Syrien. Natürlich ist diese syrische Rebellen sind jetzt echt keine Goldknaben. So, aber in diesem Konflikt stehen sie auf der richtigen Seite und Assad mit seinen Unterstützern in Teheran und Moskau steht auf der falschen Seite. Also dürfen wir jetzt nicht wieder anfangen, wie damals zu sagen, ja, aber und sondern da geht es darum, which side are you on? Und dasselbe gilt in der Ukraine. Es ist auch nicht so, dass man sagen kann, alles, was da in der Ukraine passiert, ist irgendwie wunderbar. Angefangen von irgendwelchen Bandera-Kulten über Menschenrechtsverletzung, Korruption und so weiter. Aber in diesem Konflikt ist die Ukraine die Spanische Republik.
1: Mhm.
0: Und das sind und Vereinfachungen von komplexen politischen Zusammenhängen, wenn es darum geht, zum Beispiel mitzuhelfen, dass Putins Armee nicht in Kiew einmarschiert, halte ich für völlig legitime politische, eine völlig legitime politische Methode.
1: Mhm. Ich weiß, dass du Szenelinke und so einen Blick auf Szenelinke wahnsinnig uninteressant findest. Ich würde dir trotzdem noch eine Frage dazu stellen. Und zwar, weil es ja in den letzten Jahren so eine Entwicklung gibt in der politischen Linken, was man vielleicht unter dem Begriff der autoritären Linken oder hin zu einer autoritären Linken zusammenfassen kann.
0: Nicolas Bousset.
1: Also damit verbunden dann sowas wie die Revolutionsromantik, sowas wie ein Militarismus, eine militärische Ästhetik, all das. Ja. Gibt es vor dem Hintergrund dann auch produktive Momente, um nochmal auf Spanien zu gucken oder beziehungsweise einen produktiven Moment auf Spanien zu schauen, um diese gegenwärtigen Entwicklungen vielleicht ein bisschen besser zu verstehen?
0: Du hast natürlich momentan so einen neuen Internationalismus, der sich an diesem Gaza festmacht. Interessanterweise taucht aber da selten ein direkter Bezug auf. Also, sondern das haben einfach, das muss man ihnen lassen, diejenigen, die sozusagen den neuen Guerillakult mit einer unglaublich talentiert ab den 60er Jahren entwickelt haben, das war die PLO und Arafat. Ja, also das ist sozusagen, da ist eine komplette Bebilderung entstanden, die eben heute bei 22-Jährigen nachwirkt, die überhaupt keine Idee mehr haben, dass das damals Arafat mit Pistolen, Gurt und Kaffir in der UN-Vollversammlung und Saddam Hussein und Che Guevara haben sich das angeguckt und gedacht, boah, super, das ist die Ästhetik, die brauchen wir, ne, so. Und das ist dieser neue Internationalismus, der aber ja keine wirklichen historischen Bezugspunkte mehr hat, weil die palästinensische, sozusagen, Guerilla-Bewegung ist immer schon eine rein mediale gewesen, von Anfang an. Das hat Arafat auch selber in Interviews so gesagt, der ist ja da schon, ne, also, wir müssen da quasi die Weltmedien dazu benutzen, um heute, würde man sagen, Meme zu produzieren, dass sich Widerstand mit palästinensisch bebildert. So. Wie gesagt, interessanterweise ist jetzt aber, also selbst in, also nie kommt, ganz spontan kam das in ganz vielen Leuten 2022, bei Kiew kam Madrid. Also unabgesprochen. Ich weiß, wie oft ich das gelesen habe. Ja. Syrien. Wie oft habe ich gelesen, Syrien ist sozusagen das Spanien unserer Zeit, weil es in einer gewissen Hinsicht wirklich gewesen ist. Also inklusive der Niederlage, wobei Syrien jetzt am Ende, aber damals so vor 10 Jahren, ne, Syrien ist das Spanien unserer Zeit. Das passiert bei Palästina nicht. Ne? Das ist etwas vollkommen anderes. Das hat ja auch überhaupt keine Bezüge mehr zur linken Geschichte, was auch interessant ist. Also man würde sich nicht mehr streiten, Anarchismus versus Parteikommunismus und irgendwas und nee und hier Durruti, nein, La Passionara und die haben den verraten. Das war ja immer noch ein Interesse an Geschichte. Also man hat die Bücher gelesen, sich damit auseinandergesetzt und dann Positionen bezogen, was auch schwachsinnig ist, aber was immerhin noch ein Interesse am Objekt gezeigt hat. Man kannte das, man wusste, was ist in Teruel passiert, in Guadalajara und Barcelona und so weiter. Gaza funktioniert ja interessanterweise. Oliver Pichern, ich haben da schon vor 2,5 Jahren mal einen Beitrag zugeschrieben, in der völligen Abstraktion von der Realität. Also, was die Hamas ja auch wunderbar gemacht hat. Die Hamas hat ja überhaupt nicht mehr in der Tradition von Guerillakämpfern sich als kämpfend dargestellt. Sie gab es nicht. Es gab immer nur die Bilder von dieser zerstörten Trümmerlandschaft plus Zahlen, wie viele Toten. Da konnte dann jeder rein projizieren, was er wollte, ne? Und da, wo noch nicht einmal mehr der Bezugsrahmen ist, Und deshalb müssen ja dann auch interessanterweise, gut, das ist jetzt ein bisschen abschweifend, aber das, ich finde das schon sehr interessant, weil ich mich beschäftige mit dieser Region seit 40 Jahren. Das Interessante ist ja, hier bebildern Leute ihre Gaza-Solidarität letztlich mit einer Ikonografie der späten 80er Jahre. Also dieser Intifada-Ikonografie. Das in Athen auch gesehen mit Zwillen und man stellt zum, das heute geht zum Sturmgewehre, Tunnelkämpfe. Das gibt bildmäßig nichts her. Also greift man auf die Ikonografie der späten 80er Jahre zurück. Und diese Ikonografie der späten 80er Jahre, diese Intifada-Ikonografie war letztlich auch schon die Krise der ganzen alten Guerilla-Solidarität. Weil da hattest du dann plötzlich die wütenden jungen Zivilisten mit der Zwille in der Hand und nicht mehr die abenteuerlich aussehenden Guerilleros im Urwald mit Baskenmütze und Kalaschnikow. So. Und insofern denke ich, interessanterweise ist in dieser, zumindest jetzt in dieser Gaza-Bewegung, die sehr viele junge Leute extrem mobilisiert, egal jetzt aus welchen Gründen, spielen diese ganzen Auseinandersetzungen, Konflikte und so weiter eben zum Beispiel aus Spanien überhaupt keine Rolle mehr. Ne? Und auch nicht in dieser, ich denke auch in diesen ganzen, die damals war ja die Frage, autoritäre Linke war diesen Parteikommunisten. Mhm. Gegen die hat man die Anarchisten gesetzt und gesagt, nee, es gab auch das andere Spanien und hier und so weiter und so fort. Aber auch diese Idee von Parteikommunismus und zentralistischer Demokratie, wie sie das genannt haben und ähnliches, ist ja heute, das ist ja alles weg. Insofern ist das, was heute, du nennst es Szene-Linke, in dieser Sorte von Szene-Linke verhandelt wird, ist meiner Ansicht nach extrem ahistorisch. Warum man sich ja auch an so Begriffen festhält, ist das jetzt ein Genozid oder nicht, das hätte früher niemand interessiert. Also egal, ob das jetzt in Israel wäre oder nicht, also da hätte es einen interessiert, okay, dann bekämpfen wir halt die Bösen und jammern nicht rum, dass das ein Genozid ist. Also dieses hat ja was unheimlich Passivisches an sich, weil was folgt daraus jetzt? Ja, der UN-Sicherheitsrat soll jetzt, das war damals alles kapitalistische Scheiße, die weggehört. Sorry für die Aussage. Ne? Insofern denke ich, kann man auch Spanien im Jahr 2026, 90 Jahre danach, immer wieder in seinen ganzen Brüchen und Widersprüchen, in seiner Tragik, auch in seiner Großartigkeit stark machen, um eben auch wieder so Anknüpfungspunkte an Elemente zu tätigen, die mir persönlich immer was extrem bedeutet haben, dieser Internationalismus. Also man war da zusammen und so weiter und so fort. Eben das völlige Versagen der westlichen Demokratie. Aber auch die Tatsache, dass man, wenn es drauf ankommt, in Madrid sich mit irgendwelchen Milizionären und Zivilpolizisten und Leuten aus den Arbeitervierteln einfach so etwa einmal entgegenstellt. Mhm. Ne? Und aufhalten kann. Und das ist, um Benjamin nochmal zu zitieren, der ja, wie gesagt, da in Portbou beerdigt ist. Für Benjamin gibt es ja in seinen geschichtsphilosophischen Thesen diese Idee vom Tigersprung, also von der nicht kontinuierlichen Geschichte. Und er versucht ja sozusagen herauszuarbeiten, was ist Geschichte der Unterdrückten und nicht die der Unterdrücker. Und Geschichte der Unterdrückten ist eine nicht-lineare. Das heißt, auch in der Vergangenheit blitzen immer wieder Momente auf, wie es sein könnte und sein sollte. Und an denen sozusagen, und die transzendieren den Ablauf von Geschichte. Ob das jetzt der Bauernkrieg ist. Und dieses Madrid 36, und das war damals auch überall allen bewusst, ist so ein Moment, der aus der Linearität von Geschichte herausspringt. Ja? Und wer es miterlebt hat, wusste, das könnte auch so sein. Das ist sozusagen, hier wird das, was sein sollte, sozusagen in einer gewissen Hinsicht vorweggenommen. Wenn klar ist, was ich damit meine. Ist ja auch diese ganzen ersten Kapitel von Malraux, ist dieses Feuer und Fieber und alles ist möglich. Und Leute, die das einmal miterlebt haben, egal wo, egal ob sie das miterlebt haben beim Sturz von Ben Ali oder bei der Massenprotest in Teheran oder in Madrid oder dass am Ende die russischen Panzer nicht bis Kiew kommen, sind nicht mehr dieselben Menschen wie vorher. Weil sie für immer wissen, es kann etwa, es ist sozusagen in dieser Geschichte gibt es noch eine andere Geschichte. Eine Geschichte der Unterdrückten, der Subversion, der Befreiung. Und das ist eigentlich das, an dem man gerade in so tristen Zeiten wie unseren festhalten muss. Und ich denke, das ist Madrid 36. Und egal, ob man in dieser Zeit in London, in Paris, im Exil, in Moskau, in Mexiko gesessen hat, in dem Moment, wo man in der Zeitung darüber gelesen hat oder davon gehört hat, hat man sich genau deshalb auch mit diesem Moment identifiziert.
1: Ich finde, das wäre eigentlich ein sehr schönes
0: Schön, oder? Ich liebe diese Vorstellung von nichtlineare Geschichte, oder? Und das ist links. Das ist heute völlig in Vergessenheit geraten. Diese Szene, hast du inzwischen gelesen, Barcelona? Wo sie sagen, oh, die Fabriksirenen, die schrillen mal für uns. So, und jetzt sind wir wer? Und jetzt nehmen wir es mit diesen Schweinen, die uns irgendwie die letzten 2000 Jahre unterdrückt haben, auf. Schluss. Das vergisst, auch dein Mann in der Rheinstraße wird verarmt und irgendwas wird nie vergessen, dass er mit anderen irgendwo da im Schützengraben gesessen hat und gesagt hat, no passera.
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0: Ich heiße Jules und ich bin mir irgendwie nicht so ganz sicher. Ich glaube, es ist mein fünftes Holzrock, vielleicht ist es aber auch schon mein sechstes Holzrock. Und das Holzrock ist in jetzt 2 Wochen und 2 Tagen. Und genau, ich wollte ein bisschen erzählen, was wir dieses Jahr so machen und hoffen, dass ein paar Leute aus Freiburg, aber auch natürlich aus Basel oder der Umgebung oder alle, die zuhören und kommen wollen, gerne zum Holzrock kommen wollen.
1: Okay, hi Jules, schön, dass du da bist. Ja, dann wollen wir mal dafür sorgen, dass wir so darüber reden, dass möglichst viele motiviert sind zu kommen. Du meinst gerade dein fünftes, sechstes, bist dir nicht mehr ganz sicher. Das ist ziemlich viel, finde ich erstmal, also Respekt. Dann warst du denn davor die Jahre so als Gast dann einfach beim Holzrock oder wie bist du dazu gekommen, da einzusteigen?
0: Es ist ein bisschen lustig, weil ich bin aus Lörrach und kannte das Café Irrlicht nicht wirklich, was ja irgendwie da so ein bisschen mit verbandelt ist, zumindest politisch würde ich jetzt mal sagen. Und bin dann nach Freiburg gezogen und in irgendeinem Sommer hatte ich sehr viel Zeit und wusste nicht so wirklich, was ich machen soll. Und dann meinte mein Vater so, ja, da gibt es dieses Festival, die suchen mal Leute, kannst ja mal hingehen, beim Aufbau helfen. Da dachte ich mir so, ja gut, okay, dann gehe ich halt da jetzt hin. Das wäre irgendwie was anderes, mal was mit den Händen machen. Man muss nicht so viel denken. Mal schauen, was da so geht. Und dann bin ich da einfach hingefahren, kannte niemanden. Und genau, dann habe ich die Bühne gebaut und seitdem baue ich seit 5 Jahren die Bühne.
1: Baust du nur die Bühne oder hast du auch an? Darfst du auch andere Sachen machen? Darfst du auch das Line-up mittlerweile mitbestimmen?
0: Also angefangen hat es mit, das erste Holzrock habe ich wirklich ausschließlich Aufbau gemacht und viel Bühne, weil die Bühne einfach am längsten braucht. Tag 1 wird die Bühne aufgebaut bis Freitag und dann beginnt es quasi so ungefähr. Und dann habe ich jahrelang das beim Awareness-Team mitgemacht, beziehungsweise so, wir versuchen natürlich die Hierarchien so flach wie möglich zu halten, aber hatte so den Hut auf für das Awareness-Team. Und jetzt, dieses Jahr, habe ich gesagt, auf gar keinen Fall jemals wieder Awareness. Ich möchte etwas anderes machen. Mache seit 2 Jahren ein bisschen Booking, habe dieses Jahr so eine Holzrock-Ausstellung konzipiert und vor allem mache ich dieses Jahr einfach Propaganda. Deshalb sitze ich hier.
1: Also ÖA.
0: Genau.
1: Propaganda, Ministerium.

0: Ihr seid insgesamt so 10 bis 20 Menschen im Team, oder?
1: Schön wär's.
0: Waren das nur so die Hochzeiten laut Website?
1: Ja, also wenn wir derzeit im Plenum 7 bis 10 Leute sind, dann wäre es großartig. Es sind mehr so 5.
0: Und du bist eine Person dieser 5?
1: Ich komme tatsächlich auch nicht jedes Mal zum Plenum, weil es halt auch in Schopfheim ist. Mhm. Aber entweder ich bin online dabei oder ja, ich gebe halt meine Infos vorher durch. Mhm. Aber ja.
0: Und führt es dazu, dass diese 5 Leute vielleicht dann auch mehr entscheiden und bestimmen, weil sie eben da sind und die anderen...

0: woran das liegt, dass das Engagement, es ist ja nicht nur beim Holzrock so, es ist ja überall, dass so gefühlt die Leute einfach nicht mehr können oder wollen.
1: Naja, also manchmal denke ich mir so, vielleicht ist es ja der demografische Wandel und es geht einfach viel weniger junge Leute.
0: Die Gen Z sind doch so voll aktiv.
1: Ja, irgendwie, ich weiß es auch nicht so genau. Und also safe liegt es auch in Schopheim zumindest an so politischem, ja, so, es ist halt Hinterland, es ist halt linke Politik im Hinterland. Ich finde, das unterscheidet es auch nochmal zum AMS jetzt so in Freiburg, weil halt einfach Freiburg zum AMS fährt und in Schopfheim ist es schon auch mit einem Festival einfach für die Region dort.
0: Okay. Ja, wobei natürlich so Menschen aus Basel, da gibt es ja auch eine große linke Szene, für die ist das ja auch spannend.
1: Total, aber es ist ja schon auch irgendwie lustig jetzt so. Ich finde, ich bin manchmal ein gutes Beispiel dafür. Ich habe in Lörrach gewohnt, habe es nicht mitbekommen und jetzt bin ich aber so total drin, weil ich so toll finde, dass eben es was gibt, was für so Lörrach, Schopfheimstein, Maulburg irgendwie halt einen Anreiz bildet, um sich politisch irgendwo zu engagieren. Hm.

0: Nochmal zur Orgastruktur in eurem Team. Also ihr habt dann regelmäßig Plenum, habt dann so Punkte, die anstehen. Wie kommt ihr da zu Entscheidungen? Also gibt es ja manchmal auch fiese Diskussionen und es verschleppen sich Entscheidungen oder es gibt Zerwürfnisse?
1: Ja, auf jeden Fall. Also wir arbeiten mit dem Konsensprinzip. Also diskutieren wir, dass alle halbwegs

0: einer Meinung sind oder zumindest sagen, sie können die Entscheidung mittragen. Das geht lang. Die anderen werden sich jetzt nicht freuen, wenn ich das hier einmal sage, aber ich sage es jetzt trotzdem. Wir haben eine Buvette, ein Wagen, von dem wir uns nicht einig sind, was wir daraus machen wollen. Die meisten wollen einen Klowagen, weil es halt sehr praktisch wäre, weil unserer langsam auch auseinanderfällt. Andere wollen daraus ein Büro machen, andere wollen daraus Betten oder so machen für die KünstlerInnen, damit die Menschen irgendwo schlafen können. Ja, den gibt es seit 3 Jahren. Ein Konzept gibt es viele, aber wir haben uns auf nichts geeinigt. Also gibt es diesen Wagen.
1: Es gibt den Wagen, der wird gerade nicht genutzt.
0: Also jetzt hat sich tatsächlich 3 Menschen dazu entschieden, jetzt dieses Jahr das erste Mal Wunderbetten reingebaut und da werden jetzt Menschen drin schlafen.
1: Okay.
0: Aber das ist auch ein vorläufiges Ding. Mal gucken, was aus der Buvette wird. Das ist auf jeden Fall unser größter Streitpunkt derzeit.
1: Und wie finanziert ihr euch? Also ich gehe mal davon aus, dass alle das ehrenamtlich machen oder gibt es auch eine Person oder zwei, die vielleicht dann auch noch mal mehr Verantwortung hat und die Finanzen zum Beispiel regelt?
0: Es gibt eine Person für die Finanzen, aber also es ist ein komplett ehrenamtlich aufgebautes Festival. Niemand bekommt Geld und auch keine Vorsitzenden oder sowas.
1: Und wenn dann mal, oder hattet ihr schon die Situation, dass plötzlich Leute gefehlt haben, um was aufzubauen und es hat sich verzögert? Oder wie habt ihr das dann gelöst? Schnell aus der Umgebung Leute angehauen, kommt mal schnell, helft mal kurz mit.
0: Also ich bin sehr gespannt, weil die Person, die normalerweise unseren Strom anschließt, dieses Jahr nicht kommt. Falls irgendjemand Strom kann, kommt zum Holzrock. Ich weiß noch nicht, wie unser Stromkasten funktioniert. ja, es klappt. Also vorher sitzt man immer da und denkt sich, boah, dieses Jahr, ich weiß nicht, wie ich das machen soll mit dem Strom. Es wird jemand kommen, der irgendwas mit dem Strom macht. Und man kriegt es auch vielleicht gar nicht so richtig mit, sondern man sagt so, ja, also heute jemand Strom, eine Person ist so, ja, okay, ich gucke es mir mal an und 3 Stunden später liegt auf einmal Strom und man denkt sich so, wow, wo kamst du her, woher weißt du das und wie hast du das gemacht? Also es ist ja auch eins unserer großen Ziele, dieses do it together, also einfach, dass wir versuchen, alles zusammen zu machen. Man muss es nicht können, es wird schon klappen, ist, glaube ich, immer das Motto jedes Jahr.
1: Ja, und wahrscheinlich auch viel so Skills-Sharing.
0: Ja, total.
1: Das auch gut zu übergeben, immer an die nächsten Generationen.
0: Ja.
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0: Ihr seid ja auch ein sehr, genau wie das AMS, ein sehr politisches oder eher linkspolitisches Festival, also antirassistisch, antifaschistisch, antisexistisch, und habt auch natürlich ein Awareness-Konzept. Gab es da trotzdem unangenehme Vorfälle in den letzten Jahren oder ist es wirklich, also bewährt sich das wirklich, dass also, alles gut funktioniert mit dem Konzept?
1: Also ich würde sagen, es bewährt sich auf jeden Fall. Also es ist, ich finde, Awareness ist ja ganz oft gar nicht so krass, dass man irgendwie da ist für Leute am Festival. Es kommen auf jeden Fall immer Leute, die in irgendeiner Form Hilfe brauchen. Aber manchmal denkt man sich auch so, okay, das ist jetzt nicht unbedingt ausschließlich Aufgabe von Awareness, aber kein Problem, wir reden jetzt und dann gehen die Leute nach 10 Minuten wieder und es ist dann irgendwie, geht es denen besser und dann ist auch gut. Aber ich glaube, viel von Awareness ist ja einfach Prävention, dass es das überhaupt gibt, dass es publiziert wird, dass es irgendwelche Aushänge gibt, dass es ein Zelt gibt, dass es einen Rückzugsraum gibt und es wird ja alles. Wir haben diesen Jingle, der nach jeder und vor jeder Band einmal gejingelt wird. Da die Leute kriegen mit, da gibt es Strukturen, die auf mich aufpassen und Leute werden halt einfach auch dazu angehalten, sich selbst zu reflektieren und ihr Verhalten. Und da würde ich sagen, ich glaube, der größte Erfolg von Awareness ist irgendwie unsichtbar, weil es halt diese Prävention ist.
0: Und dass jetzt mal wirklich so gezielt rechte Menschen kommen, die das stören wollen, gab es das schon? Oder gab es schon Androhungen? Weil die Stimmung geht ja in die Richtung.
1: Also wir hatten es noch nie. Es ist natürlich schon noch so ein bisschen Zusammenarbeit mit dem ORT oder so. Die hätten da vielleicht auch schon eher Ideen oder versuchen ja da zu sammeln, was für rechte Strukturen es halt vor allem so in Schopfheim und Umgebung gibt. Aber wir haben uns letztes Jahr am Hüttenwochenende, was wir einmal im Jahr haben, zusammengesetzt und haben uns auch ein Schutzkonzept überlegt, was schon auch für Waldbrand, Gewitter und so weiter, aber eben auch dazu dient, falls es einen Angriff rechter Strukturen gibt, was machen wir überhaupt? Und sich alleine mit dieser Frage zu beschäftigen, ist irgendwie, also hier so in, vor allem in Südwestdeutschland, irgendwie noch ein bisschen absurd und so ein bisschen fremd, aber also wie du gesagt hast, so, es kommt halt immer näher.
0: Ja, und auch gerade auf dem Land, ne? Ich weiß gar nicht, ob es jetzt in Baden-Württemberg so eine heile Welt ist, würde ich gar nicht so sagen. Also ich glaube, die AfD-Ergebnisse waren hier bundesweit doch, also was den ehemaligen Westen angeht, ziemlich weit oben. Oder gerade so Schwarzwald, da geht es ja auch ganz schön ab.
1: Klar, also jetzt eine befreundete Person von mir hat mir neulich von Dresden erzählt und das war schon nochmal irgendwie andere, ich weiß nicht, andere, die hatte eine andere Lebensrealität, als ich sie mir vorstellen konnte. Zumindest, dass Leute halt offener sich ganz klar rechts positioniert haben, als dass ich das jetzt tagtäglich auf der Straße mitbekomme.
0: Ja.
1: Und nicht nur in Wahlen.
0: Ich drück mal die Daumen, dass es also noch möglichst lange ruhig bleibt und nicht da noch neue, nicht nur Awareness-Konzepte, sondern Verteidigungskonzepte plötzlich nötig werden.

0: wollen wir ein bisschen über das Programm reden? Jetzt kommt der Werbeteil.
1: Ja, genau.
0: Genau, es gibt ja immer sehr viel Musik, Bands und aber auch noch so ein Rahmenprogramm. Oder ist das Rahmenprogramm das heimliche Hauptprogramm? Was würdest du sagen?
1: Oha, schwierige Frage. Also ich glaube, die Leute kommen schon mehrheitlich wegen der Bands. Und vielleicht ist es auch manchmal ein bisschen schade, weil es, glaube ich, schon auch so innerhalb der Orga mehr Kapazitäten in die Bands fließen, als jetzt ins POKIKU, Politik-Kinder-Kultur-Programm, wie es bei uns heißt. Aber genau, also es gibt beim Holzrock jedes Jahr einen Schwerpunkt, einen thematischen Schwerpunkt, der gelegt wird. Und dieses Jahr ist es Antimilitarisierung. Und darauf bauen wir dann eben vor allem das Kulturprogramm auf. Und da haben wir dieses Jahr
0: verschiedene... Das ist Kultur, nicht das Politprogramm.
1: Also ja, das Politik...
0: Ganz gezielt...
1: Politik- und Kulturprogramm, okay. Würde ich mal behaupten.
0: Also es gibt dann auch Inputs, Vorträge oder Diskussionsrunden.
1: Genau, also wir haben...
0: Infostände.
1: Ja, wir haben einen Einführungsvortrag, sage ich jetzt mal, zu Krieg und Kriegspropaganda. Dann haben wir einen Vortrag von einer Person, die geflüchtet ist, zu Krieg und Flucht. Dann gibt es einen Vortrag, der als Quiz aufgezogen wird von Claudia Heid, die Infostelle Antimilitarisierung in Tübingen gegründet hat. Und genau, es gibt noch zwei verschiedene Theaterstücke, die sich mit dem Thema befassen.
0: Da willst du aber noch nicht mehr verraten zu dem Theater?
1: Ich weiß tatsächlich nicht mehr, weil anscheinend noch mal was umgeschrieben wurde. Okay. Da warten wir gerade noch. Aber ja.
0: Weißt du auswendig, wann das sein wird?
1: Wann, ja. An welchen Tag von den beiden? Welches? Also was?
0: Also die Theaterstücke zum Beispiel, sind die dann eher nachmittags?
1: Ja, also oder? Genau, also Theater oder Politik in der Kulturprogramm ist meistens eher nachmittags und so 17, 18 Uhr beginnen die Bands.
0: Hast du ein persönliches Highlight musikalisch oder hast du was gebookt?
1: Sozusagen? Ich habe was gebookt und ich habe auch ein Highlight. Ist auch das Gleiche, natürlich. Es ist dieses Jahr das erste Mal eine Drag-Show am Holzrock, was natürlich jetzt nicht zum Schwerpunkt passt. So, aber genau, ich finde irgendwie, manchmal fehlt dem Holzrock queere Einflüsse und jetzt habe ich eine Drag-Show gebucht und da freue ich mich.
0: Wann ist die denn?
1: Auf das House of Drags am Freitag.
0: Okay. Und ist es dann auch so zeitlich so ein Höhepunkt oder eher ziemlich spät am Abend?
1: Wir haben es geschafft, dass es auf jeden Fall auf der Hauptbühne stattfinden wird und es sind zwei Slots, 15 bis 20 Minuten, die House of Drags aus Freiburg füllen.
0: Okay, das heißt, das kann man sich jetzt nicht noch selber bewerben, um mitzumachen, sondern es ist einfach hier
1: eine Gruppe,
0: die auch bekannt ist eigentlich in Freiburg.
1: Ja.
0: Okay. Die waren auch mal beim AMS, oder? Vor ein paar Jahren,
1: ja,
0: glaube ich.
1: Letztes Jahr.
0: Ja.
1: Letztes
0: Und
1: Jahr.
0: Auch in der KTS, meine ich, sie gesehen zu haben.
1: Und beim Dritter, 40 Jahre Dritter.
0: Mhm. Ja. Und sonst so?
1: Ja, genau, also sonst
0: coole
1: kommen
0: Bands.
1: Kommen verschiedene Bands, es kommen auch einige Bands aus Freiburg. Wir hatten eine Band aus Japan, das wäre so die Band gewesen, die am weitesten angereist ist. Aber die hatten mega Schwierigkeiten mit Visum und Geld zusammenkriegen, um überhaupt nach Europa einreisen zu können. Und die ganzen Flüge sind so teuer geworden, sodass sie sich das einfach nicht mehr leisten können. Jetzt mussten sie kurzfristig absagen. Das war für uns natürlich schade, weil es irgendwie immer cool ist, schon nochmal ein bis zwei Bands zu haben, die so aus dem Ausland irgendwie auch anreisen und irgendwie nochmal einen anderen Input so mitbringen. Und sonst haben wir aber Indie-Bands. Wir haben eine Band, die eher, oder eine Person, die rappt. Wir haben natürlich wie immer halt Post-Funk und Punk. Und ja, also ich glaube, somit das Coolste oder die bekannteste Band ist Park Punk, die kommt. Ja, die macht so politischen Punk.

0: Und dein Favorit jetzt bis auf die Trackshow?
1: So musikalisch?
2: Pistole war auch schon ein paar Mal im Slow Club. Das ist eine Ein-Mann-Show von einer Person oder einem Mann, der seine eigenen Beats baut und dann einfach nur auf der Bühne ist mit seinem Schlagzeug. Aber das geht, ich weiß auch nicht, das geht so ab. Das ist so toll und ich mag schon auch sehr gerne elektronische Musik. Das ist vielleicht noch so ein bisschen in Richtung, was habe ich vorhin?
0: Elektro,
2: Ja,
0: Techno, was ihr ja jetzt gar
2: Techno,
0: nicht
2: genau.
0: so stark spielt. Wir hatten eben kurz im Vorgespräch ja auch so ein bisschen abgeglichen. AMS, Holzrock, was sind die Unterschiede, die Gemeinsamkeiten? Und ein Unterschied ist, dass Holzrock einfach nicht so ein oder gar keinen Techno-Schwerpunkt hat.
2: Ja, es gibt immer halt so eine Aftershow, also es gibt, oder an zwei Orten, letztes Jahr zwei Orten, weil es Pizzakollektiv kam und dann die eigene Aftershow noch mitgebracht hat. Genau, also es gibt schon immer ein bis zwei Aftershows und die sind dann im Zirkuszelt und da spielt, da ist dann schon auch, aber es kann alles sein, ob es dann mal Trash ist oder schon auch mal Techno, aber wir haben einfach nicht eine komplette Techno-Bühne.
0: Ihr seid ja auch das Holzrock, schließlich.
2: Ja,
0: Ja,
2: aber
0: der Name ist schon so ein bisschen.
2: Der Name wird uns halt auch leider immer zum Verhängnis, weil Leute so denken, wir machen nur Rock und Punk. Und das ist es halt wirklich schon lange nicht mehr.
0: Ja. Ja, und ich finde auch mit dem Holz klingt das fast schon ein bisschen
2: Ja.
0: so Holzfäller, ne? So ein bisschen
2: Ja.
0: toxisch männlich.
2: Ja, aber davor war es Woodrock und dann dachten alle, wir sind,
0: Woodstock, ja.
2: ja genau, wir
0: Hippie.
2: sind alle nur Hippies und das ist es ja auch nicht.
0: Tja, nee, aber der Name soll bleiben. Ich finde, manche Dinge muss man dann einfach,
2: Ja.
0: muss man einfach checken. Das ist einfach eine Marke, Holzrock.

0: schöne Momente jetzt gerade in der Vorbereitung oder dann beim Fest selber?
1: Ich habe tatsächlich am allerliebsten den Aufbau. Auch vom Festival
0: also kriege
1: ich
0: so, wo du anpacken
1: ja,
0: musst.
1: Ja, ich glaube, ich kriege ganz oft vom Festival einfach gar nicht so viel mit. Es ist dann auch so schnell vorbei und es ist auch so, da bin ich ja schon eine Woche da. Da bin ich dann schon so fertig. Das ist dann manchmal gar nicht mehr so toll für mich. Für mich ist so diese Gemeinschaft und es kommen irgendwie dann doch eben, als du vorhin gefragt hast, wie kriegt ihr es dann hin? So diese Momente, in denen dann Leute auf einmal dastehen und dann ist es gemacht und dann hat jemand noch eine Idee und es wird irgendwas zusätzlich noch gebaut und jemand kommt und kann noch was und das ist, glaube ich, einfach jedes Jahr mit das Schönste. Und am Festival selber ist es schon, wie du so gesagt hast, Holzrock ist manchmal für mich einfach auch schon so eine, und ich komme ja wirklich noch nicht lange, es gibt Leute, die kommen seit über 20, 30 Jahren. Holzrock ist irgendwie auch so eine Institution, es kommen meine Freunde aus Berlin oder so, einfach Leute, die schon weit, weit weg wohnen, kommen trotzdem jedes Jahr und man ist dann irgendwie einfach wieder zusammen da. Und es ist so ein gemeinsames Highlight irgendwie des Jahres. Das ist schon immer richtig toll, dass es ja so eine Gruppe dann irgendwie auch immer wieder zusammenfindet und da sich aber auch die Leute dann untereinander besser kennenlernen und man dann so eine Gemeinschaft bildet. Das ist richtig schön.
0: Wie können denn Menschen, die Lust haben, bei euch mitzumachen, ab nächstem Jahr dann oder vielleicht dieses Jahr noch, euch antreffen oder was müssen die tun?
1: Also verschiedenste Möglichkeiten. Falls ihr uns auf Instagram oder Facebook schreiben solltet, landet ihr direkt bei mir, weil ich mache ja Propaganda, Öffentlichkeitsarbeit.
0: Jules.
1: Genau. Und sonst kann man auf unsere Webseite gehen und sich da nochmal durchlesen. Am 18.07., also in 5 Tagen ist unsere nächste HelferInnen-Eintragung in Schopfheim im Irrlicht. Da können sich Menschen, wir haben noch über 300 offene Schichten. Genau, da können Menschen sich gerne melden, falls sie Lust haben auf Bierzapfen oder Kassenwart oder Klos putzen oder Hotdogs rausgeben oder was bei den Maulwürfen ein bisschen schnibbeln. Egal, es gibt diverse Aufgaben, die zu füllen sind. Genau, das wäre sonst noch eine Möglichkeit. Wer natürlich nicht nach Schopfheim fahren möchte, das verstehe ich auch, kann sich einfach über unsere E-Mail-Adresse melden, helfen-holzrock@riseup.net, aber die steht auch wirklich überall. Die wird man finden. Ja, das sind so die Möglichkeiten, um, würde ich sagen, jetzt auch dieses Jahr noch an uns heranzutreten und wir suchen auf jeden Fall noch Leute.
0: Okay.

0: Was muss ich denn so im Schnitt ausgeben, wenn ich das volle Programm mitmachen möchte?
1: Also
0: So gestaffelte Preise.
1: ja, wir haben Soli-Preise. Ein Tag sind 15 bis 25 und 2 Tage 25 bis 40. Aber wir wollen auch dieses Mal ja nochmal transparenter machen, was ein Soli-Preis ist, damit es vielleicht auch die Menschen außerhalb der Bubble mitbekommen. Und genau, also wer nichts zahlen kann, kann zum Holzrock kommen. Das ist wirklich nicht das Problem. Und wir wollen halt auch nochmal den Leuten sagen, so, hey, wenn ihr mehr zahlen könnt, dann zahlt ihr einfach den Eintritt für andere mit, die es vielleicht nicht können. Und es ist ein offener Raum für alle. Also alle sollen gerne kommen, sind gern herzlich eingeladen. Und wir gucken, wie wir es hinkriegen.
0: Und sonst die Preispolitik, also Maulwürfe kochen, die haben ja auch so ihre eigenen fairen Preise für dieses tolle Essen. Und so Getränke, wird das extern dann verkauft oder macht auch alles ihr das? Und was habt ihr da so für Preise?
1: Also wir setzen ja auf vegane und regionale Produkte. Das heißt, wir kriegen unsere Sachen bei Lasser aus Lörrach. Und wir haben aber ja auch eine konsumfreie, ein Konsum, also wir sind ein konsumfreier Raum. Das heißt, Leute dürfen natürlich auch ihre eigenen Sachen mitbringen. Man muss bei uns nicht kaufen. Man kann mit seiner eigenen Sektflasche übers Gelände laufen. Aber mit dem Geld, das wir einnehmen durch Getränke und so weiter, versuchen wir auch diese billigen Eintrittspreise irgendwie auszugleichen, sodass halt eben es möglich ist, dass alle Menschen aufs Festival kommen können. Und wir haben am Holzrock-Hüttenwochenende diskutiert über die Bierpreise. Wenn ich jetzt nicht lüge, sind es 4,50 € mit Becherpfand. Also 3,50 und 1 € bis Becherpfand macht 4,50.
0: Ein halber Liter Bier.
1: Ich glaube 0,4. Vielleicht sind es auch 0,5.
0: Ah, ihr habt Zapfhahn, ne?
1: Ja, wir haben einen
0: Okay.
1: Zapfhahn.
0: Ja, also das ist jetzt nicht total billig, aber ja, eigentlich so
1: Ja, also
0: normale
1: 3,50 für
0: Bierpreise.
1: ein Bier finde ich jetzt auch nicht so viel. Wenn 1 € Becherpfand.
0: Ja,
1: Manche
0: okay.
1: Leute haben es auch schon gecheckt, dass sie dann Becher sammeln. Smart.
0: Auch eine Möglichkeit. Okay, ja, vielleicht dann nochmal ein Shoutout am Ende. Wir haben das Datum noch gar nicht gesagt, ne?
1: Oha.
0: Also wenn du Lust hast, kannst du nochmal
1: Genau,
0: einmal alles
1: also.
0: zusammenfassen.
1: Am 31.07., also am 31. Juli und am 1. August von Freitag bis Sonntag ist das Holzrock Open Air in Schopfheim. Am Sonntag ist eigentlich nur noch gemütliches Auskatern, zusammen frühstücken, vielleicht ein Zeltchen abbauen bis 12. Und Freitag beginnt das Programm um 15 Uhr und am Samstag ganztägig oder auch so ab mittags, nachmittags gibt es Vorträge und Bands und Quiz und Dragshow und Theater.
0: Sonst wird mega geil, kommt alle vorbei.
1: Safe.
0: Danke, Jules.
1: Danke dir.

0: Herzlich willkommen zu Fokus International bei Radio Dreieckland. Solidarische Landwirtschaft in Japan ist heute unser Thema. Die solidarische Landwirtschaft kommt ursprünglich aus Japan. Tonia von der Gartenkoop und seit 9 Jahren Gärtnerin wollte schon immer mal dorthin, um sich das anzusehen. Sie erzählt von ihrer Reise, Anbau, Verteilung, Landschaft und Schmetterlingen, aber auch vom kollektiven Umgang mit Naturkatastrophen und menschengemachten Katastrophen wie dem Klimawandel. Auch queeres Leben in Japan kommt kurz zur Sprache.
1: Du arbeitest seit 9 Jahren als Gärtnerin in der Gartenkoop?
2: In unterschiedlichen solidarischen Landwirtschaft.
1: Und bist in dem solidarischen Landwirtschaftsnetzwerk schon lange aktiv.
2: Ja.
1: Genau. Und aus dem raus bist du jetzt 7 Wochen in Japan gewesen mit einer Freundin.
2: Ja.
1: Und davon würden wir jetzt gerne hören. Was hat dich dahin geführt? Warum seid ihr dahin gefahren?
2: Mal so, mit 30 habe ich erst angefangen, in der solidarischen Landwirtschaft zu arbeiten, weil mir das einfach als sehr sinnvolles Konzept erschienen ist, wo viele Leute nochmal mitbekommen, wie werden Lebensmittel überhaupt erzeugt. Davor war ich Bildungsreferentin und habe sehr viel auf der Theorieebene vermittelt und habe gemerkt, wow, wir sind eine Gesellschaft, wir wissen ganz viel, aber wir tun wenig.
1: Ja, und kannst du es nochmal in 2 Sätzen sagen, was solidarische Landwirtschaft umfasst?
2: Also solidarische Landwirtschaft, zum Beispiel auch gerade bei der Gartenkoop, da ist es so sehr explizit gewesen. Also ich arbeite da nicht mehr. Eine kurze Definition, das ist jetzt schwierig. Also eine Verbraucherinnengemeinschaft, eine Community tut sich zusammen mit Produzentinnen, einem Bauern oder einer Bäuerin, die schon existiert, oder gründet eben eine Gemeinschaft, wie bei der Gartenkoop, aus Gärtnerinnen und Prosumenten. Die Menschen, die das Gemüse beziehen, die helfen auch ganz viel mit auf dem Hof und bekommen jede Woche einen Anteil des produzierten Gemüses in dem Fall. Also eigentlich aller Produkte. Und der Clou bei der Sache ist, die Bäuerinnen haben eine sichere Abnahme und die Verbraucherinnen und die Bäuerinnen teilen sich eben die Ernte und aber auch das Risiko. Und das macht das für mich eben besonders solidarisch im wahrsten Sinne des Wortes.
1: Ja, das ist ein sehr solidarisches und auch ein sehr beliebtes Konzept inzwischen. Das hat sich ja auch weltweit schon verbreitet in der oder einer ähnlichen Form. Und auch schon eben kommen wir wieder zu Japan seit den 60er Jahren.
2: Yes.
1: Auch in Japan ist das relativ parallel entstanden.
2: Genau, also als ich dann angefangen habe mit 30 mit der solidarischen Landwirtschaft, damals habe ich noch im Lebensgarten im Dreisamtal, da ist eine weitere solidarische Landwirtschaft in Freiburg, da habe ich angefangen mit einem Bundesfreiwilligendienst und war da noch parallel Bildungsreferentin und habe angefangen, den gärtnerischen Job kennenzulernen. Und da habe ich mich sehr viel auch für die Theorie, also woher kommt solidarische Landwirtschaft, was gibt es für Netzwerke und so weiter, damit habe ich mich sehr viel beschäftigt und bin sehr schnell auf Japan gekommen. Und ja, die Legende sagt, dass auf jeden Fall die Hauptidee eigentlich aus Japan kam mit den solidarischen Landwirtschaften, die da Teikei heißen.
1: Und Wikipedia sagt, seit 2015 bezieht 1/4 der Bevölkerung in Japan Lebensmittel darüber oder hat Teikei.
2: Ja, und das musste ich mir anschauen. Das wollte ich mir schon immer anschauen, weil hier in Deutschland und eigentlich auch in allen anderen Ländern, mit denen ich mich schon auseinandergesetzt habe, wo es ähnliche Systeme wie die solidarische Landwirtschaft gibt, ist es immer noch ein marginalisiertes Phänomen. Also auch hier in Freiburg, die super Öko-Stadt, die da bezieht ganz sicher nicht 1/4 der Peoples irgendwie aus einer solidarischen Bezugsquelle die Lebensmittel. Und deswegen war sozusagen Japan aus dieser Sicht für mich ein Place to be unbedingt, wenn ich es mal schaffe.
1: Jetzt hast du es geschafft?
2: Jetzt habe ich es geschafft. Nach 10 Jahren. Genau, das Witzige war die beste Reisezeit in Japan. Es gibt also Japan ist ein extrem langgezogenes Land und dadurch gibt es viele unterschiedliche Klimazonen. Aber es ist klar, dass so über den Sommer eine extrem hohe Luftfeuchtigkeit dort ist und auch die Zeit der starken Regenfälle. Deswegen ist es früher optimal. Aber ja, rat mal, was eine Gärtnerin im April, Mai so zu tun hat.
1: Okay, ja.
2: Eine Menge. Also da ist absolute Urlaubssperre. Und als ich dann in der Gartenkoop angefangen habe, damals noch etwas als naive Akademikerin und gefragt habe, ja, könnte ich denn dann vielleicht noch im April, Mai reisen? Ja, da meinte dann ein Mensch, der schon lange im Team war, ja, dann kannst du auch einfach gleich nächstes Jahr wiederkommen. Ja, und deswegen war jetzt so eine kleine Pause von der aktiven Gärtnerei, also in meiner Biografie. Das war ein weiterer Grund.
1: Du warst jetzt im Mai da.
2: Ja, wir waren jetzt im Mai, Juni da.
1: Und erzähl doch mal, wo seid ihr gelandet? Wo warst du dann oder wo wart ihr dann? Was habt ihr angeguckt? Was habt ihr gemacht?
2: Also ich war mit einer Freundin, die in einem Tofu-Kollektiv in der Schweiz arbeitet, zusammen unterwegs. Und ein weiterer sehr toller, es ist kein Zufall gewesen, aber es hat sich gerade sehr gut ergeben, dass ein gemeinsamer Freund, der auch lange in der Tofurei gelebt hat, der ist nach Japan ausgewandert vor 2 Jahren. Deswegen konnten wir dort einen Menschen besuchen und sind, ja, da fängt es jetzt an. Es sind sehr viele sehr lange Namen von den Städten. Und ja, wir sind auf jeden Fall auf der Höhe etwa von Tokio mit dem Flugzeug angekommen. Ja.
1: Und was habt ihr denn gesehen an Solawis oder wie war der Kontakt?
2: Ich habe im Vorfeld von meiner Reise sehr viel recherchiert und versucht, heutige Orte zu finden. Und tatsächlich ist der Kapitalismus über Japan da herübergerollt, so wie in ganz vielen anderen Ländern. Und ich habe schon einen ersten Eindruck gehabt, dass die Takeaways doch nicht ganz so populär sind, wie es auf dem Wikipedia-Artikel steht. Ich habe hier Kontakt aufgenommen mit Menschen, die in Japan aufgewachsen sind, denen ich auf jeden Fall erstmal nochmal vermittelt habe, dass es diese Takeaway-Bewegung gab. Und letzten Endes haben wir uns einfach bei WOOF Japan angemeldet. Die haben eine eigene Woofing-Seite. WOOF bedeutet Working on Organic Farms. Und da stellen sich ganz, ganz viele Landwirtschaften eben genau ökologische Organic vor. Und Mensch kann sich bei denen melden. Und das haben wir dann dort im Verlauf unserer Reise gemacht und hatten dann 2x6 Tage Aufenthalt auf Farmen, die auch angegeben hatten in ihrem Profil, dass sie solidarische Landwirtschaft oder nach dem Take-Hay-Prinzip arbeiten.
1: Und wie war das dann und wie war der Kontakt?
2: Sehr unterschiedlich. Der erste Kontakt in einem Ort namens Awa war mit einem Paar. Es gab einige Parallelen zu meiner eigenen Biografie. Die beiden Leute haben lange in Tokio gelebt mit ihren Kids und haben sich eingeengt gefühlt und gestresst. Tokio ist die größte Metropolregion der Welt. Also so von der Ballung her leben da die allermeisten Menschen. Und ja, sie kamen irgendwie auf den ganzen Hassel nicht mehr klar und wollten aufs Land. Und haben dann dort ein altes Bauernhaus gefunden und schon ein bisschen Land. Denn wie bei uns hören die Leute auf mit der Landwirtschaft, sowohl mit der Subsistenz, also der Eigenversorgung, als auch so im größeren Stil, denn es wird sehr schlecht bezahlt, auch in Japan. Dann haben die angefangen mit Subsistenz, also erstmal sich, also die Familie versorgen. Dann kamen die ersten Freundschaften im ländlichen Raum. Dann haben sie angefangen zu tauschen und nach wurden ihnen mehr und mehr Flächen wärmstens untergejubelt, würde ich sagen. Also so, es gab einfach immer mehr Flächen, die sie dazu nehmen konnten. Und daraus hat sich eigentlich dann erst so ein Verteilnetzwerk gegründet.
1: Und wie viele sind das dann heute, die das machen, da wo ihr wart?
2: Die Takeaways, meinst du?
1: Ja, in der konkreten Farm, von der du gerade erzählt hast.
2: Wie viele Mitglieder? Oder
1: ja,
2: das war lustig. Es sind nämlich, also es ist eine sehr krasse Mischform dort gewesen. 9 Mitgliedschaften, die sie eigentlich wöchentlich beliefern und die kommen aber einfach vorbei oder kriegen sozusagen gepackte Kisten. Also das war sehr, wie soll ich sagen, das war nicht ganz ausdefiniert. Dann,
1: und wie viele Leute haben gearbeitet in der Landwirtschaft?
2: Die beiden und dann viele Wooferinnen. Also eigentlich hatten die dann, wir waren dann in der Zeit sogar zu viert. Ich glaube, das war schon die maximale Anzahl an Menschen, die sie da aufnehmen konnten zur gleichen Zeit. Aber ja. Und die Leute haben tatsächlich ihren Anbau, ihre Anbaumethoden über YouTube-Videos gelernt. Ja, das fand ich sehr wild. In manchen Punkten habe ich das dann auch auf dem Acker gesehen. Ja, und was halt total schön war bei dem Arbeiten in den solidarischen Landwirtschaften, das ist wirklich ähnlich wie bei uns hier, dass einfach die Breite an Produkten groß ist und sehr viele traditionelle als auch neue Sorten angebaut werden, sodass man Menschen wieder daran erinnert, was es alles vor der Haustür zu essen
1: traditionell
2: gibt.
1: Aus den Breitengraden oder was
2: ja.
1: Haben die denn angebaut?
2: Ja, genau, traditionell aus den Breitengraden. Bei beiden Farmen, wo wir waren, haben sie zum Beispiel ein eigenes Reisfeld. Das ist eigentlich ein Klassiker. Es gibt noch sehr viele Menschen, die ihr eigenes Reisfeld haben und das dann auch zur Eigenversorgung genutzt wird.
1: Also auf den Dörfern haben noch sehr viele Menschen eigene Reisfelder.
2: Ja, und landschaftlich fand ich das jetzt gerade im Frühjahr total schön, weil diese Reisfelder, das ist so, das wird im Wasser angebaut. Also Mensch muss sich vorstellen, wie das so kleine Dämme um das jeweilige Reisfeld gezogen werden und dann werden die geflutet. Und da werden dann die Pflanzen per Hand oder mit einer kleinen Maschine dann so reingepflanzt. Und dadurch gibt es riesige Wasserflächen, glatte, und dann spiegelt sich überall der Himmel. Das ist sehr schön, ja, zum Angucken. Ja.
1: Haben die gerade auch so mit Trockenheit zu kämpfen oder mit dem Klimawandel?
2: Trockenheit glaube ich nicht. Noch nicht. Es ist ein sehr wasserreiches Land, hatte ich den Eindruck. Es gab unfassbar viele große Flüsse. Eigentlich in fast jedem Ort, wo wir waren, ist sehr viel Wasser geflossen. Es gibt ziemlich viele Berge, von denen auch nochmal Wasser kommt. Und klar, drumherum ist das Meer. Und es gibt eben diese Taifunzeit ab Juni, was auch so der Sommer ist. Den Klimawandel, also Japan ist generell, das hat uns der andere Bauer, den wir danach besuchen waren, erzählt. Also Japan hat eigentlich die meiste Erfahrung mit Naturkatastrophen in der ganzen Welt, weil von Wasser umgeben, es gibt das Meer und mit den Taifunen und so weiter heftige Meeresbewegungen. Dann gibt es noch Vulkane und sie sitzen auf so einer Platte, wodurch es starke Erdbeben gibt, was die ganze Welt auch spätestens mit Fukushima dann ja auch mitbekommen hat, also aus Naturkatastrophensicht, wie prekär dieses Land dort auf der Welt angebracht ist. So. Ja.
1: Und hast du das mitgekriegt, wie das dann mit der Klimakatastrophe diskutiert wird oder wie da die Einstellung ist? Ist ja menschengemacht, das andere sind ja Naturkatastrophen.
2: Also leider konnten wir mit vielen Menschen aufgrund von sprachlichen Hürden nicht so diskutieren, aber ich habe extra dann nochmal danach recherchiert, einen weiteren Farmer zu finden, der auch ein bisschen in unseren Netzwerken aktiv ist, also in den Solawi-Netzwerken. Es gibt eine Dachorganisation Urgency und da war der Mensch aktiv und mit dem haben wir sehr viele politische Diskussionen geführt. Der hatte seine Flächen in Tamba und schon alleine das Dorf hat eigentlich eine Historie gezeigt von Katastrophe. Es gibt so Starkregenfälle, die kommen auch in der Taifunzeit und es gab mehrere Male schon heftige Erdrutsche, wodurch auch ein paar Menschen in diesem Dorf ums Leben gekommen sind, weswegen es große kollektive bauliche Maßnahmen gab, die so auch eigentlich in alle Richtungen die Hänge abgestützt hat mit massiven Betonkonstruktionen, was wir dann auch in ganz Japan immer wieder sehen konnten. Und mit ihm konnten wir das so viel erörtern. Also da hat zum Beispiel einfach das ganze Dorf und die ganze Region diese heftigen Flutkatastrophen mitbekommen. Es gab dann eben riesige freiwillige Einsätze, wo eigentlich alle auf den Beinen waren, um
3: danach wieder aufzuräumen. Und dennoch gibt es keine große Bewegung. Genau, also er meinte, er sieht es nicht gerade, also dass es zum Beispiel eine Klimabewegung gibt. Japan ist wirtschaftlich sehr stark von so, ja, industrialisierter Produktion abhängig. Es gibt, also ich finde, es ist sehr vergleichbar mit Deutschland, worauf so politisch und wirtschaftlich gesetzt wird und weswegen dann immer halt alles begründet wird, zum Beispiel auch die Atomkraftwerke. Japan hat wenig Bodenschätze, deswegen setzen sie eigentlich fast 100% auf Atomkraft. Mit Fukushima gab es dann schon nochmal eine sehr aufbäumende Bewegung gegen diese Atomkraft. Und das ist ja auch miteinander verbunden, so Klimabewegung und Atom und die Frage, okay, woher kommt unsere Energie? Aber die Regierung unterbindet eigentlich größere Diskussionen, weil das sozusagen das komplette Wohlstandskonzept vom heutigen Japan halt in Frage stellen wird.
1: Hast du mitgekriegt, wie die Regierung das unterbindet? Kriminalisierung oder die...
3: Das habe ich nicht mitgekriegt, aber er hat mir erzählt, dass er eigentlich dann auch Sprecher war in seiner Region für ein kleinbäuerliches Netzwerk. Und es war ein richtig, wie soll ich sagen, ein aufgeweckter, frecher Kerl auf jeden Fall. Galt dort in der Region mit Sicherheit als Freak. Und der hat dann, als er den Vorstand übernommen hat, seine Organisation um so ein Wort wie ja, kleinbäuerliche Vereinigung und Umweltschutz erweitert und hat direkt von seinen Mitstreitern sowas von Wind von vorne bekommen und es gab direkt entrüstete Austritte, weil eben, es war schon immer so, dass es nur eine kleinbäuerliche Organisation ist und warum sollte die sich sozusagen erweitert mit Sachen so beschäftigen. Also ja, und da würde ich sagen, diese Trägheit kennen wir ja auch.
1: Eher dann so regional oder
3: familiär. Ja, das war regional.
1: Im großen politischen Kontext.
3: Ja, da habe ich leider nicht so viel mitbekommen.
1: Ja, ja. Verstehe.
3: Außer, dass es einfach halt so ein ganz klares Credo gibt von, wir müssen weiter führend sein, auch im asiatischen Raum, aber auch weltweit. Ja,
1: wie meinst du das? Wir müssen führen.
3: In der Technologie und so als Industriestandort. Ja.
1: Ach, dass das ein Anspruch von Japan ist.
3: Yes, ah, okay. yes. Mhm. Ja.
1: Was bringst du noch mit von dieser Reise an Eindrücken oder was du an Erkenntnissen?
3: Was bringe ich noch mit? Ich dachte, es ist das Paradies für Veganerinnen, denn Japan wird gerade sehr, sehr gehypt. Also alle haben Sehnsuchtsort Japan. Wenn ich sage, ich war in Japan, dann sind alle so, oh mein Gott. Ja, ist auf jeden Fall, genau, kurz vor Mondfahrt, was auch ja gerne alle irgendwann mal machen wollen. Und da musste ich auf jeden Fall über mich selber lachen, denn Japan ist umgeben und durchzogen von Wasser. Und natürlich ist die Haupt Nahrungs- und Würzquelle der Fisch. Und ja, und damit war sozusagen unsere Auswahl an Essen eher beschränkt. Ja, und
1: umfasst dann vegan den Fisch mit landläufig?
3: Nee, es gibt einfach noch sehr wenig Veganismus. Und
1: okay.
3: Ja, genau. Und wenn wir vegan essen wollten, dann sind wir auf jeden Fall direkt in sehr hipsterige und auch doppelt so hochpreisige Locations gekommen, wo auch alle anderen tätowierten Ausländer saßen. Ja, genau. Vielleicht, ja, also genau. Das vielleicht auch nochmal als letztes, wenn ihr vorhabt, in nächster Zeit nach Japan zu gehen, es lohnt sich auf jeden Fall. Es ist einfach für uns die andere Seite der Welt. Und eine sehr vielfältige Landschaft. Die Tiere sind fantastisch. Ich habe diese riesigen Schmetterlinge sehr geliebt und ins Herz geschlossen, die überall herumtaumeln.
1: Wie riesig sind die denn?
3: Handflächen groß, ja. Oh. In schwarz und in weiß getigert. Ja, ziemlich hübsch.
1: Toll.
3: Und also mein absoluter Tipp, was auch ich als Tipp bekommen habe, sind eben die ganzen Onsen. Durch die Vulkanlandschaft gibt es sehr viel heiße Quellen und die werden überall gefasst in wie in städtische Bäder, die wirklich für alle Leute auch finanziell zugänglich sind. Es sind dann heiße Bäder, geschlechtergetrennt auch, die Menschen fast täglich am Ende des Tages so besuchen. Und es ist köstlich. Einschränkung für uns hier, Menschen aus dem Westen, würde ich sagen, dass es immer noch, also wir haben bei der Hälfte der Erfahrung, Hälfte der Onsen die Erfahrung gemacht, dass meine Freundin mit vielen Tattoos nicht reinkam.
1: Ach komm.
3: Ja, denn die Tattoos werden weiterhin der Yakuza, einer der größten Mafias der Welt, zugeordnet. Und die haben eben als, ich würde sagen, auch als Männlichkeitsbeweis meistens ihren ganzen Rücken mit einer alten Tätowiertechnik tätowiert. Und da diese Yakuza geächtet werden von der Gesamtgesellschaft, dürfen Menschen mit Tattoos in viele Onsen, die noch ein bisschen traditioneller sind, eigentlich nicht rein.
1: Auch Menschen anderer Geschlechter.
3: Ja, also genau.
1: Überhaupt.
3: Ja, da muss man immer auf jeden Fall davor gucken. Und das fand ich auf jeden Fall spannend. Mensch, kann sie abkleben, aber wenn Leute viele Tattoos haben, dann bist du irgendwann voll bandagiert und dann bringt das nichts mehr mit dem eigentlichen Konzept von nackt im Onsen.
1: Hast du sonst noch was mitgekriegt in Bezug auf Geschlechterrollen und Geschlechterbilder? Für ein weites Feld können wir auch ein andermal machen.
3: Ich würde sagen, größtenteils klassisch. Es gab wenig queere Orte. Vielleicht hätten wir die gefunden, wenn wir japanisch gekonnt hätten. Wobei auch der Mensch, den wir besucht haben, sehr viel queere Räume eigentlich besucht und das und da auch klar gesagt hat, dass das auf jeden Fall noch keine öffentliche Debatte ist. Ja, also oder nicht sehr viel. Und gerade bewegt sich die Regierung leider auch wieder nach rechts. Und ja, das merkt man dann immer, glaube ich, auch im gesamtgesellschaftlichen Diskurs. Aber ich bin mir sicher, dass es das gibt. Also gerade in Tokio weiß ich auch, es gibt auf jeden Fall Drag-Shows. Es gibt ein queeres Viertel, wobei das so ein Ausgehviertel ist, was mich eher an die Reeperbahn erinnert hat. Genau.
1: Warst du da?
3: Ja. Ja, wir waren da und sind dann aber schnell wieder gegangen. Ja, weil es so sehr touristisch war. Ich bin mir sicher, dass die queere Szene sich etwas undergroundiger findet. Und ja, es gibt auch CSDs, das stimmt. Die hätten wir dann besuchen können, waren aber dann im Juni eigentlich nur noch im ländlichen Raum. Ja.
1: Dann bedanke ich mich total herzlich, dass du gekommen bist. Und fand sehr spannend, was du erzählt hast. Danke dir.
3: Danke auch für die Einladung.
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ist Donnerstag, der 23. Juli 2026. Hier ist die Schwule Welle mit dem Magazin bei Radio Dreigland und Radio Grenzenlos. Unsere heutigen Themen und Gäste. Wir sprechen mit Kalle vom CSD in Pirna, der vor wenigen Wochen stattgefunden hat, und wir wollen hören, wie es war. Dann freuen wir uns auf Svetlana, die auf dem CSD in Liv oder Lemberg war und dort auch die erste lesbische Hochzeit in Galizien miterlebte. Und wir freuen uns auf Francine Jordi, die uns ihren Song vorstellt, der da heißt Nur für eine Sommernacht. Das und mehr hört ihr heute bei der Schwulenwelle, eine Sendung

0: Einen schönen guten Abend. Hier ist die schwule Welle bei Radio Dreieckland und Radio Grenzenlos heute am Donnerstag, den 23. Juli 2026. Und wir werden heute unter anderem über zwei CSDs reden. Wir reden jetzt gleich mit dem Kalle aus Pirna über den CSD in Pirna, der vor wenigen Wochen stattgefunden hat. Wir haben ja vorab darüber berichtet und jetzt wollen wir mal nachhören, wie lief es denn im sächsischen Pirna. Aber wir reden heute nicht nur über Pirna in Sachsen, sondern wir reden auch über die Ukraine, denn die Svetlana ist heute da und sie war auf dem CSD in Lemberg, in Lviv. Da reden wir nachher drüber, Svetlana. Ist es eigentlich der einzige CSD in der Ukraine?
1: Nee, in der Ukraine gibt es mehrere CSDs. Zum Beispiel in diesem Sommer war CSD in Kiew, das ist zentrale Veranstaltung, da waren über 5000 Menschen und die haben einen richtigen Straßenzug gemacht, ja, wie ich hier kennen und wurde natürlich von der Polizei bewacht, aber war alles auch friedlich ohne Vorfälle und es gab vor dem diesen großen Krieg, der ab 22 läuft, es gab CSD in Cherson, in Kharkiv. In Kharkiv gab es in diesem Sommer auch. In Cherson, da ist es Menschensafari, da werden einfach Zivilisten auf der Straße von russischen Drohnen abgeschossen. Da ist nicht möglich, CSD zu machen. Und es gab eben in Lviv war zweiter CSD, so in großen ukrainischen Städten findet das statt. In Kiew ist es Umzug, in anderen Städten ist es eher Kundgebung und Demonstrationen. Und es gibt immer ukrainische Vertreter bei der CSD in Berlin, in Frankfurt oder in allen deutschen Städten, wo CSD stattfindet. Ich weiß nicht, wie es in Freiburg war. In Berlin jedes Jahr gibt es eine ukrainische Kolonne und kommen Leute, die in Deutschland inzwischen leben und reisen extra Leute aus der Ukraine ein. Und vor 2 Jahren war sogar der ukrainische Botschafter in Deutschland, hat diese CSD-Kolonne geleitet. Das ist auch sehr interessant, dass also die, wenigstens die Botschaften sind viel fortschrittlicher als die eigene Regierung. Und das war ein wichtiges Zeichen für die LGBT-Community, dass der Botschafter der Ukraine in Deutschland leitet die Kolonne beim CSD.
0: Schön, dass du da bist, dann werden wir nachher also aber über Lemberg reden.
1: Ja, und dann, ich erzähle etwas mehr über Lemberg, wo ich selber war im Juni und was ich gesehen habe.
0: Ja, wir sind gespannt. Jetzt hören wir ein paar Takte Musik und dann gehen wir erstmal nach Pirna.
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3: So, hier ist eure Francine Jordi. Und eigentlich wollte ich ja im Sommer jetzt gar keinen Titel veröffentlichen. Aber es ist einfach so geflutscht, was soll ich sagen. Bei dem Wetter, was wir haben hier in der Schweiz, wir schwitzen seit Wochen bei irgendwie 33 bis 37 Grad. Da kann man nur Sommertitel schreiben. Also da kommt irgendwie ein Weihnachtstitel, würde da jetzt im Moment wirklich nicht in Frage kommen. Also haben wir einen Sommertitel gemacht, einer, wo man so richtig genießen kann, wo einfach jetzt perfekt passt zu diesem Wetter. Und man kann auch so schön mit dem Hüftschwung arbeiten natürlich. Also für alle Ladies, tanzen erlaubt, feiert den Song, aufstehen, Stühle jetzt auf die Seite und einfach nur für eine Sommernacht genießen. Ich wünsche euch viel Spaß mit dem Song und natürlich viele liebe Grüße an die Hörerinnen und Hörer der Schwulen Welle bei Radio Dreieckland und Radio Grenzenlos. Habt Spaß mit dem Titel.

0: Seit vielen Jahren hat die Schwule Welle einen kleinen Schwerpunkt bei den CSDs. Und zwar beobachten wir seit vielen Jahren den CSD im sächsischen Pirna. Und so auch in diesem Jahr. Wir haben vor kurzem im Vorfeld zum CSD, der am 11. Juli stattgefunden hat, darüber berichtet. Und nun wollen wir auch mal nachhaken, wie es denn nun war. Ich freue mich nun also, dass Thomas Kaliner oder auch der Kalle genannt aus Pirna zugeschaltet ist. Herzlich willkommen einmal mehr bei der Schwulen Welle, Kalle.
1: Ja, hallo Hartmut und liebe Grüße wieder mal von Kalle aus Pirna, nachdem nun 2 Wochen wieder vergangen sind. 2 aufregende Wochen, tolle Wochen und sehr motivierende Zeiten für uns.
0: Nun ist der CSD ja schon ein paar Tage her. Es war der 11. Juli. Hast du dich schon wieder etwas erholt?
1: Ja, der CSD ist ja doch schon wieder ein bisschen her jetzt. Es sind ja fast 2 Wochen, aber es ist kein Stillstand. Unsere Zeit geht ja weiter. Und wir hatten wieder Bündnistreffen Solidarisches Pirna oder letztes Wochenende war ich mit dabei, als wir unsere Spur der bunten Kreuze wieder erneuert haben. Wer das nicht kennt, Pirna war ja zu Nazi-Zeit ein Zentrum oder Ausgangspunkt der Euthanasie, die von den Nazis durchgeführt worden ist, wo behinderte Menschen umgebracht worden sind. Und dort gibt es in Pirna eine Gedenkspur von der Gedenkstätte oben auf dem Pirna Sonnenstein durch die Altstadt runter bis an die Elbe. Und diese Spur wird regelmäßig erneuert. Und dort kommt man in Gespräch mit Einheimischen, aber vor allem auch mit Touristen, die die Geschichte nicht so kennen. Und es war wieder letzten Samstag in einer Aktion, die ihn sehr motiviert hat, auch weiterzumachen mit allen anderen Sachen, die unseren Verein betreffen.
0: Es gab ja an dem gleichen Wochenende noch weitere CSDs in Sachsen, zum Beispiel in Geithain, in Freiberg und eben bei euch in Pirna. In Freiberg wurden einige Störungen, darunter ein Eierwurf auf die Demonstranten gemeldet. Wie war es denn bei euch in Pirna? Lief alles friedlich ab?
1: Ja, unser CSD dieses Jahr in Pirna war für uns als Verein sehr bewegend. Es war ein CSD, wie wir ihn lange nicht mehr hatten. Wir hatten von rechts so gut wie keine Störung. Es waren mal 2, 3 einzelne Leute von der Elbland-Revolte, die auf den Markt wollten. Polizei, aber auch unsere Security hat die Leute erkannt. Die haben Platzverweise bekommen und haben kein Fußbrett auf dem Markt bekommen. Das war für uns sehr beruhigend. Und wir hatten einen Tag, der war sehr entspannt. Gerade auch die Leute von auswärts, die haben das genossen bei uns, diese familiäre Atmosphäre, diese Gelassenheit, aber auch diese gute Mischung aus politischen Statements, die wirklich da waren und da sind. Und dem Punkt, dass sie das Leben einfach feiern mit Musikbeiträgen, mit Diskothek und alles, was dazugehört. Mac Cosmetic hatte uns ja diesen Tag komplett die Kosten übernommen, was für uns überhaupt diesen ganzen Tag erst ermöglicht hat. Mac Cosmetics war selbst mit einem guten Team vor Ort und auch die haben das genossen bei uns, diese Atmosphäre, dieses Familiäre und einfach, dass man miteinander einsteht und über Parteigrenzen hinweg auch für unser Leben einsteht. Der stellvertretende Bürgermeister, ein CDU-Mitglied, hat eine sehr tolle und sehr bewegende Rede gehalten. Er war sehr direkt, was uns alle überrascht hat und wo wir einfach sagen, das ist ein Grund für uns auch weiterzumachen, nicht aufzugeben. Was uns auch die Leute von Mac Cosmetics gesagt haben, die haben gesagt, Kalle, bewahrt euch das, was ihr auf eurem Markt hier macht. Das ist einmalig in Deutschland und sollte noch viel mehr bekannt werden und macht weiter und lasst euch auch im kommenden Jahr nicht unterkriegen.
0: Wie war denn der Ablauf und wie viele Teilnehmende waren da?
1: Ja, zu den Teilnehmenden kann ich nicht viel sagen. Ich denke, es werden so um die 1000 Leute gewesen sein, was für uns immens ist, für unsere kleine Stadt. Es war sehr entspannt und gerade auch die Leute von außerhalb haben das genossen, die Atmosphäre bei uns auf dem Markt, weil die Pirna Altstadt ist so schon einzigartig. Und dann das noch zu einem CSD zu erleben, das toppt das Ganze nochmal. Wir hatten ein buntes Bühnenprogramm gehabt. Wir hatten Thomas Hermann zwar zu Gast gewesen aus Köln. Wir hatten Esther Philly da gewesen, die hat ihren Geburtstag bei uns gefeiert. Wir hatten Helene Fischer-Dübel da. Es war einfach eine tolle Atmosphäre. Wir hatten ein neues Konzept gehabt, was das Bühnenprogramm anbelangt, was auch die ganze Anordnung der Stände auf dem Markt anbelangt. Das war alles kompakter und dadurch auch wesentlich familiärer. Und die Atmosphäre war einfach da zum Wohlfühlen. Und wir haben es lange nicht gehabt, dass die Gäste bis zum Schluss geblieben sind. Unser Christian hat quasi um 11:30 den Stecker ziehen müssen, um dann wirklich zu sagen, jetzt, Leute, ist genug, es ist Schluss. Und unser Verein, die Mitglieder haben alle an einem Strang gezogen, haben bis früh um 3 den Markt noch aufgeräumt, sodass am nächsten Tag die Bühne abgebaut werden konnte und dann auch der Alltag in Pirna weitergehen konnte, mit uns natürlich, und wir damit auch ins Leben gesetzt haben, wieder in der Stadtgesellschaft als CSD.
0: Gab es auch Gegendemonstranten und war die Polizei gut aufgestellt?
1: Wie schon erwähnt, Gegendemonstranten hatten wir eigentlich keine, zumindest hat man sie nicht wahrgenommen. Es war mal kurzzeitig am Obermarkt, ich glaube, fünf, sechs Leute von der Elbland-Revolta. Polizei, die war sehr gut aufgestellt und Security war sehr gut aufgestellt und die haben dort sofort reagiert. Das ist auch wieder unser großes Plus, was wir in Pirna haben. Die Zusammenarbeit mit der Versammlungsbehörde und mit der Polizeibehörde klappt einfach wunderbar. Die Polizisten selbst, die kommen gerne zu uns und leisten auch die Arbeit für uns mit. Wir haben ja immer im Stadthaus dann unser Buffet für die Künstler, für die Leute vom Verein, die mal zwischendurch was essen wollen. Und dort können zum Beispiel auch das DRK, die uns jedes Jahr toll unterstützen, können dort was zu essen holen. Polizisten holen sich dort was zu essen und zu trinken. Wir machen einfach für alle drumherum, egal ob professionelle Helfer oder Ehrenamtler, ein Rundumpaket, wo die sich einfach wohlfühlen, integriert fühlen und nicht einfach nur am Rand stehen und ihre Arbeit leisten, wieder gehen. Wir wollen eigentlich, dass die alle mit zu uns zusammen da sind, integriert sind, dass wir im Austausch sind. Und dieses Sicherheitskonzept, was wir dort seit Jahren fahren, ist in diesem Jahr voll aufgegangen.
0: Was waren denn so die Höhepunkte des CSDs?
1: Höhepunkte, was waren die Höhepunkte bei uns dieses Jahr auf dem CSD? Ich weiß gar nicht, was ich da alles herausheben soll. Zum einen natürlich sicherlich der Beitrag unseres ehemaligen Oberbürgermeisters Klaus-Peter Hanke, der uns ja von Anfang an unterstützt hat, der auch über die 15 Jahre CSD Pirna einen kleinen Abriss auf der Bühne gehalten hat. Dazu dann der gemeinsame Auftritt von ihm und unserem ersten Bürgermeister, dem Herrn Dressler, der eine Rede gehalten hat, die uns alle sehr imponiert hat, die uns allen sehr beeindruckt hat. Dazu dann unsere Preisverleihung des Diversity Awards, Ehrenpreis dieses Jahr für MAC Cosmetics, aber auch der Preis, der an unser Hertha-Gymnasium ging, wo dieses Jahr ein Musical aufgeführt worden war, in dem es auch um Queerness, um queeres Leben ging, was für uns alle ein tolles Ereignis gewesen ist. Und dazu natürlich die entsprechenden Musikbeiträge von Ista Feli, die den Geburtstag gefeiert hat, unser Helene Fischer-Double, der DJ, die da gewesen ist, Amanda Prestige, die aufgetreten ist. Es war einfach ein Programm, es war für jeden was dabei. Wir hatten Präsenz von der Bundeswehr auf dem Markt bei uns, wir hatten Präsenz von der Bundespolizei, die waren da gewesen. Es waren Parteien vertreten, es war einfach eine Mischung quer durchs Leben, so wie wir als queere Menschen überall auch präsent sind. Die Omas gegen rechts waren da mit dem Eigenstand. Es war eine Atmosphäre, du merkst sicherlich, ich bin immer noch begeistert davon.
0: Wir hatten ja im Vorfeld schon berichtet, wenn über auch die Gäste waren Prominente da und wenn ja, wie war es mit Ihnen? Kommt man da auch ein bisschen ins Gespräch mit den Promis?
1: Ja, Prominente zum diesem Jahr bei uns am CSD, wie ich schon sagte, Thomas Hermanns war da gewesen, auch wieder Georgine Kellermann, die uns seit Jahren unterstützt. Und mit denen war das komplett normal, will ich mal sagen. Thomas Hermanns ist in den Leuten unterwegs, gewesen, waren Gespräche vertieft. Er war komplett normal, nicht abgehoben und nichts, sondern er war einfach Teilnehmer auf dem CSD in Pirna und hat sich dort komplett mit den Leuten zusammen bewegt und hat einfach Spaß gehabt in seinen Gesprächen. Georgine Kellermann hat auf der Bühne einen Beitrag gehalten, war dann auch selber, weil wir uns jetzt auch schon seit 3 Jahren kennen, haben wir uns lange unterhalten, oder auch der Geschäftsführer von MAC Cosmetics Deutschland, der vor Ort gewesen ist. Es war, und wir konnten Gespräche führen, auch mit dem Chef, dem Bürgermeister, zusammen mit Herrn Dressler haben wir uns unterhalten. Es war ein Austausch gewesen, wo viele Teilnehmer auch hinterher gesagt haben, es war der beste CSD seit langem. Er war sehr politisch, was für uns immens wichtig ist, und hat dennoch auch den Spaß am Leben nicht außer Acht gelassen. Die ganze Aktion unserer CSD hat eigentlich, haben wir den Markt immer so bis gegen Mitternacht, dürfen wir die Veranstaltung laufen lassen, und hatten in den letzten Jahren immer schon so gegen um 10 langsam Kehraus gemacht. Und dieses Jahr, wie vorhin schon gesagt, hat der Christian um 11:30 dann wirklich fast den Stecker ziehen müssen, weil die Leute noch getanzt haben und einfach da waren und Spaß hatten. Und das war natürlich für uns alle als Verein auch toll zu sehen, als Motivation. und hat uns immens Spaß gemacht.
0: Wie hat denn die Bevölkerung an sich auf euch reagiert? Spürt ihr viel Rückhalt?
1: Die Reaktion der Bevölkerung in Pirna ist halt immer so ein bisschen zwiespältig, weil Pirna ja ist ein Hochburg für die AfD und die Freien Wähler und die uns ja sehr skeptisch gegenüberstehen. Aber an diesem Tag vom CSD selbst war von Anfeindung auf dem Markt nicht zu spüren. Es gab keine bösen Worte, es gab keine abfälligen Bemerkungen. Wie gesagt, Gegenprotest von Elbland-Revolte, das waren 4, 5, 6 Leute, wenn es hochkommt, die aber auf dem Markt gar nicht erst Tritt fassen konnten. Und wir haben zumindest so weit gespürt, dass wir akzeptiert waren in sozialen Medien. Ja, Facebook und Co. gibt es natürlich dann die entsprechenden Äußerungen. Da traut man sich aus der Deckung und spricht wieder von Schwuchtelveranstaltungen. Und jetzt werden wieder die Kosten vorgehalten. Man hat selbst nicht mal akzeptieren können, dass der CSD dieses Jahr keinen Cent Steuerkosten gekostet hat, sondern wirklich von Beck Cosmetics komplett übernommen worden ist. Man kam da mit der großen Steuerkeule, dass das Unternehmen das nur von der Steuer absetzt, was wir uns einbilden. Es gibt wichtigere Probleme. Das sind dann so diese Äußerungen auf Facebook und Co., die kommen. Aber mit diesen Anfeindungen müssen wir leben. Dem stellen wir uns. Aber man muss auch sagen, dass man dann nach einer gewissen Zeit dann sagt, okay, man kriegt die Leute nicht mehr überzeugt. Die haben halt ihre Meinung, die daran gipfelt, ob ich selbst Meppe gegen eine große Keule gerannt bin. Und wenn ich dann nochmal das Ganze darlege, Meck Cosmetics, die Spenden, die wir einbekommen bei uns als Verein, das wird uns wieder vorgehalten. Und es ist, damit müssen wir einfach leben. Aber es ist so, an dem Tag selbst waren wir wirklich safe. Wir haben uns wohlgefühlt. Das war eine tolle Atmosphäre und das andere, was nach hinten rauskommt, das müssen wir bitte mal leben. Das ist unsere Zeit und dem stellen wir uns aber auch und den stellen wir uns aktiv. Aber ab einem bestimmten Punkt sagen wir auch zum Selbstschutz, wir können dort manche eh nicht überzeugen. Die haben ihre Meinung, die haben ihre Ablehnung uns gegenüber und so what, unser Leben geht weiter, wir machen weiter. Das ist das Wichtigste, weil wir eben wirklich für uns immer sagen müssen, im Landkreis Sächsische Schweiz, Osterzgebirge, sind wir der einzige Anlaufpunkt für queere Menschen und diesen Anlaufpunkt, den müssen wir unbedingt erhalten.
0: Ja, Kalle, ihr seid ja nicht nur an diesem einen Wochenende aktiv. Wie geht es denn nun weiter?
1: Ja, wie geht es bei uns weiter? Wir haben jetzt als nächsten Höhepunkt den 1. August. Dort findet wieder in Pirna die alljährliche Sommerhofnacht statt. Dort haben alle Innenhöfe in der historischen Altstadt geöffnet mit Veranstaltungen, Diskothek, kleine Konzerte. Es wird gegrillt, man kann was trinken gehen. Dort nehmen wir wieder teil mit unserem Vereinszentrum und sind bestimmt wie jedes Jahr wieder am Brennpunkt mit Travestie-Show und mit einem Schlager-DJ, der auch wieder bei uns auflegen wird. Es ist ausreichend Essen da, es gibt ausreichend Getränke, dadurch, dass das wieder eine tolle Sommernacht werden wird. Dazu kommt dann als nächstes, ab Oktober startet unsere neue Lesungsreihe, die jetzt das zweite Mal stattfinden wird, wo wir monatlich, immer gegen Monatsende auf den Samstag, Lesungen bei uns veranstalten in unserem Q43. Es kommt dieses Jahr wieder der Sven Rühl mit seinem zweiten Werk. Reinhard Lüchow kommt mit seinem zweiten Roman. Es wird kommen der Lennart Rufen aus Berlin. Es kommt Markus Jäger, der aus seinem neuen Buch vorlesen wird. So dass wir auch dort wieder Veranstaltungen haben während der dunklen Jahreszeit, um einfach Leute zusammenzubringen und dort auch entsprechend einen schönen Abend zu verbringen. Nicht zu vergessen, Samuel Königsberg kommt auch, der auch schon mal bei euch zu Gast gewesen ist. Er wird auch sein neues Buch vorstellen. Da freuen wir uns schon besonders drauf, dass auch er wieder den Weg zu uns nach Pirna finden wird.
0: Wie kann man euch unterstützen?
1: Ja, wie man uns unterstützen kann, schaut einfach vorbei. Auf unserer Seite Instagram und Co. findet ihr uns auf csd-pirna.de. Dort findet ihr auch unsere Daten, wenn es darum geht, eventuell uns mal eine Spende zukommen zu lassen. Ihr findet Hinweise zu Veranstaltungen, die bei uns stattfinden werden, die geplant sind. Schaut einfach mal vorbei oder meldet euch bei uns. Kontaktdaten stehen auch auf der Internet präsent. Schaut ab und zu mal ins Instagram oder auf Facebook vorbei. Dort könnt ihr auch entsprechend uns nachverfolgen. Unter meinem Namen bin ich auch auf Facebook und Insta aktiv. Dort seht ihr ab und zu mal auch Aktionen, die wir für den Verein oder wo wir als CSD Pirna selbst mitarbeiten. Im solidarischen Pirna zum Beispiel, wo ich schon ein paar Mal von erzählt habe. Dort könnt ihr euch informieren über uns. Würde mich freuen oder wir würden uns freuen, dann noch mehr Leute von außerhalb, von auswärts den Weg zu uns nach Pirna finden würden. Und wir können euch versichern, dass wir als Verein, als CSD Pirna, so schnell nicht aufgeben werden und uns auch so schnell nicht wieder von der Bildfläche verschwinden werden. Das wird auf keinen Fall passieren.
0: Kalle, vielen Dank, dass du uns heute berichtet hast. Das war wieder sehr spannend natürlich und ich hoffe mal, es geht bei euch gut weiter. Weiterhin werden wir natürlich mit euch Kontakt halten und freuen uns schon darauf, wieder mit euch zu sprechen und mit dir zu sprechen. Vielen Dank, Kalle.
1: Ja, ich danke euch auch oder dir vor allem, Hartmut, dass ich wieder mal bei euch dabei sein dürfte. Wieder mal ein paar Infos aus Sachsen, aus Pirna euch rüber vermitteln konnte und einfach mal ein Bild geben kann, wie es bei uns läuft. Das freut uns sehr, dass der Kontakt mit euch schon so lange besteht und es tut uns gut. Und selbst Kollegen, die ich zum Beispiel an der Uniklinik in Freiburg habe, weil ich beruflich dort ab und zu mal zu tun habe, haben das schon mitbekommen, dass ich bei euch öfter mal präsent bin auf dem Sender und fragen mich an, Mensch, Kalle, was ist denn bei euch los und so. Das tut gut, macht Spaß und vielen Dank für euren Support und ich wünsche euch noch eine tolle Woche. Tschüss.
0: Ja, das freut uns natürlich, dass du da Rückmeldung bekommst. Das ist sehr schön. Ja, dann viele Grüße auch an die Bekannten hier in Freiburg. Und ja, nochmals vielen Dank und einen schönen Abend dennoch. Liebe Grüße aus Freiburg und ja, viele Grüße auch an die anderen im Team.
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1: Ich freue mich, nun mit Svetlana zu sprechen. Sie ist sehr oft ja in der Sendung vor der Schwulenwelle zu hören, dem Radio Ech. Kürzlich war sie auf dem zweiten CSD in Freiburgs Partnerstadt Lemberg oder Lviv in der Ukraine. Dort fand auch die erste lesbische Hochzeit in Galizien statt. Darüber wollen wir natürlich mit ihr reden und daher herzlich willkommen bei der Schwulenwelle, Svetlana.
2: Hallo, ich bin Svetlana, ich mache schon seit 100 Jahren Radio Dreieckland und Radio Ech und ab und zu bin ich immer zu Gast bei euch und ich bin seit vielen Jahren in Berlin, aber mache irgendwie, wie gut ich kann, auch immer wieder Sendungen im Radio und deshalb vielen Dank, dass ich wieder eingeladen wurde. Ich war im Juni in Lviv wegen meines Berufes. Ich war auf einer Konferenz Most Documented War, am meisten dokumentierter Krieg. Wir wissen, in der Ukraine findet ein brutaler Krieg statt und weil wir diese modernen Medien haben, ist es wirklich am meisten dokumentierter Krieg der Weltgeschichte im Moment. Ja, und es gibt jedes Jahr im Juni eine Konferenz in Lviv und ich fahre hin. Und diese CSD fand am 7. Juni am Sonntag statt und am Samstag war der letzte Konferenztag und ich habe das ganz spontan erfahren. Es war immer mein Traum, bei einer CSD in der Ukraine zu sein, weil so, ich habe so Bezug beruflich und privat zum Land und ich habe schon in der Freiburger Zeitschrift IC3 Welt, Informationszentrum Dritte Welt, auch zwei Artikel publiziert. Ein Aufsatz über Frauen in der ukrainischen Armee und dann ein Aufsatz über LGBT während des Krieges. Und deshalb, wenn ich schon darüber selber geschrieben habe, wollte ich das auch mal sehen. Aber während des Krieges wurden die Demonstrationen CSDs verständlicherweise verboten, aber seit einigen Jahren, der Krieg geht nicht zu Ende und Menschen können nicht auf Standby ewig leben. Seit einigen Jahren ist es wieder erlaubt und diesmal war, also ich war einfach am ersten Abend der Konferenz, wo alles zu Ende war, hatte ich Gespräche mit Teilnehmern und da war eine Teilnehmerin aus Estland, Maria Kapaeva, auch sehr berühmte eigentlich LGBT Künstler oder Künstlerinnen mit Bezug auf LGBT-Themen. Und dann haben wir geredet, wer was macht, wer bleibt noch in der Ukraine. Und die hat gesagt, ja, morgen gehe ich zum CSD. Ich so, ja, nimm mich bitte mit. Man musste sich vorzeitig registrieren. Das war alles Online-Registrierung, dann kriegt man so Ort, wo das stattfindet und Sicherheitslinien, habe ich die auch dann im Vorfeld geschickt. Das ist nicht ohne. Die Ukraine ist ein demokratisches Land, es ist in vielen Bereichen ist es Gegenteil von jetzigen Russland, aber es ist so unterschiedlich von Region zu Region. Und zum Beispiel Lviv ist eine Stadt, Freiburger Partnerstadt, Stadt befindet sich in der Westukraine. Diese Region heißt Galizien und da sind so, katholische Kirche ist ziemlich stark und grundsätzlich Religion ist noch eine Nummer viel stärker als was wir kennen und so. Und deshalb ist, Menschen sind sehr freundlich, sehr nett. Es lohnt sich immer sogar während des Krieges Urlaub in Lviv zu machen. Es ist eine unglaublich schöne Stadt, sehr freundliche, schöne Menschen. Aber es ist schon ziemlich konservativ, die lokale Bevölkerung und christlich geprägt. Und es passierten leider in den letzten Jahren immer wieder Vorfälle, dass sogar LGBT-Leute, die Militärangehörige sind, in der Armee dienen, dass sie zum Beispiel zusammengeschlagen wurden oder beleidigt wurden. Es waren schon während des Krieges Angriffe sogar auf Militärangehörige Schwule oder Transpersonen registriert in Lviv. Und vor dem Krieg, da waren auch Demonstrationen, zum Beispiel, es gab mal eine Buchmesse in Lviv und dann wollten sie ein Buch zu LGBT-Familien, ein Verlag wollte so ein Buch präsentieren und diese Rechtsradikale und Nationalisten haben sogar Buchpräsentation irgendwie nicht, so die Präsentation war nicht möglich, weil da starke gewalttätige Demonstrationen waren dagegen, ja. Das heißt, es ist eine nette, freundliche Stadt, aber nicht unbedingt freundlich für LGBT und ich war so dort 2018 und es gab zum Beispiel keinen schwulen Club oder keine schwule Kneipe oder nicht einmal so LGBT-freundlich, ja. Und deshalb war ich sehr froh, dass ich zufällig spontan erfahre, dass es am nächsten Tag eine CSD stattfindet und habe gesagt, bitte, bitte nimm mich mit. Und ja, die hat gesagt, okay. Die war so, nee, ob ich fremde Personen, die nicht angemeldet sind, nehmen darf. Und ich sagte, ja, nein, ich arbeite für Radio Dreieckland und ich werde einen Beitrag für die schwule Welle machen. Und ich habe so Artikel schon geschrieben zum Thema. Und dann haben wir uns um 9 im Hotel getroffen. Und das alles begann um 10 Uhr. Und der Ort war natürlich schwer vorzustellen. Das war natürlich Stadtzentrum. Das Herz der Stadt ist Opernhaus. Ist ein riesen altes, pompöses Gebäude und steht am Anfang einer Hauptstraße der Freiheit, Wulitzer Prospekt Svobode, Straße der Freiheit. Und dort war dieser Standort, wo alle sich gesammelt haben. Und wir sind dann durch diese Hauptstraße gelaufen. Es war friedlicher Sonntagvormittag, aber überall haben sich schon diese Gegendemonstranten gesammelt. Man kann sagen, so Rechtsradikale. Es gibt in der Ukraine sehr wenig Nationalisten, aber sie gibt doch. Und statt Heimat zu verteidigen und an die Front zu gehen, da waren schon so sportliche junge Männer mit Muskeln, komplett schwarz gekleidet, die so ziemlich aggressiv aussahen. Und diese Maria, ich weiß nicht, welche Erfahrungen sie dann in Osteuropa früher gemacht hat, die war so irgendwie so gestresst. Wir müssen vorsichtig sein, dass es gefährlich sein kann. Und ich war so eher entspannt. Chill mal, wir sind in der Ukraine, wir sind hier vom Staat geschützt, was es sehr wichtig ist. Das ist auch, wenn manche Nationalisten was anders denken, der Staat und die Polizei sind verpflichtet, alle Menschen zu verteidigen. Und dann kamen wir durch diese Straße zu diesem Opernhaus und dann wird wirklich so Metallgitter gestellt, so quasi der kleine Platz vor dem Theater wurde abgesperrt und so vor der Gitter standen diese Gegendemonstrationen, so ganz typisch, was wir auch in Deutschland kennen und so. Schwarz gekleidete, aggressive Männer. Und natürlich dann etwas noch religiöse Omas und Opas, die dann irgendwelche Bibel rezitieren. Und rechts, links vom Theater waren Eingänge und man musste dann die Taschen zeigen. Und da waren Veranstalter und war die Polizei. Und es war unglaublich viel Polizei. Mir wurde gesagt, es wurden Polizisten aus 3 Gebieten, nicht nur Lviv, sondern 2 weitere Gebieten wurden gefragt, dann Verstärkung zu schicken. Und da waren einige hunderte Menschen. Als wir dann drin auf diesem Platz waren, da waren schon einige hunderte Menschen, ganz bunt gekleidet, sehr, sehr jung. Weil natürlich viele Leute sind an der Front und kämpfen. Die nicht an der Front kämpfen, die machen dann freiwillige Unterstützer. Es gibt Arbeit für alle, um das Land zu verteidigen. Und natürlich grundsätzlich, es gibt nicht so viele Männer, weil die Männer im Krieg sind. Und Frauen mit Kindern sind auch viele im Ausland und so. Das heißt, es waren einige hunderte Menschen, vor allem junge Frauen. Männer waren in einer Minderheit. Aber die Männer gab es auch, weil es gibt neue Gesetzgebung, dass dann erst ab 25 man in die Armee einbezogen wird. Das heißt, der Staat schützt schon eigene Bevölkerung, sonst sterben alle aus, wenn es keine jungen Männer gibt. Aber die Männer gab es auch. Ich denke, das waren Studenten. Und es gab auch von Veranstaltern einen jungen Mann, der das alles gefilmt hat. Und der hatte Militäruniform. Das heißt, der ist Angehöriger der Armee. Vielleicht ist es zur medizinischen Behandlung in Lviv, weil Lviv ein großes Zentrum für Verwundete, für Behandlung ist. Vielleicht war er auf Heimaturlaub. Aber so gefilmt wurde alles von einem Militärangehörigen, jungen Mann. Und das waren hauptsächlich Menschen aus Lviv, aus Galizien. Und auch sehr viele, es gibt auch Binnenflüchtlinge, viele, die aus dem Osten nach Lviv flüchten mussten und jetzt dort ihre Existenz aufbauen. Viele Studenten und auch kamen natürlich Unterstützer von allen anderen Städten, wo CSD längere Geschichte hat. Kharkiv Pride war dort, Kiew Pride war dort präsent und dann Veranstalter waren Feministen. Feministische Maesterne, da kann man übersetzen, feministische Werkstatt. Das war Hauptorganisator. Und es gibt noch eine Organisation Insight aus Kiew, aber es ist allgemein ukrainische Organisation. Die waren auch mal in Freiburg in diesem Studio und mit denen wurde Interview gemacht von Viktoria, glaube ich mal. Das heißt, die Veranstalter, die CSD machen, war auch mal in diesem Studio in Freiburg. Ja. Okay, das war eine bunte Mischung, hauptsächlich junge Mädchen. Und es hat angefangen dann um 10 und es dauert etwa anderthalb Stunden. Und es war kein Pride, wie wir kennen, dass man durch die Stadt zieht. Da ist noch zu früh für Lviv leider. Aber sie waren glücklich, dass es viel größer als das erste Mal. Das war alle. Also zweiter. Und was schon aus anderen Städten bekannt ist, was man ab und zu macht, es gibt noch keine Ehe für alle. Es wurde zwar eine Petition für die Gesetzänderung gemacht, das beschreibe ich alles in meinem Artikel, den man online und auf Papier lesen kann. Die Geschichte dauert schon einige Jahre. Schon 23 war diese Petition. Sie hat innerhalb von einer Woche mehrere tausende Unterschriften gesammelt und deshalb war der Staat, die Regierung, das Parlament waren verpflichtet, das zu behandeln und ein Gesetzprojekt zu machen. Und ein Projekt wurde gemacht. Es wurde gesagt, man kann während des Krieges, zur Zeit des Krieges, darf man die Verfassung nicht ändern. Deshalb kann man die Verfassung, wo steht,

0: in Deutschland, aber es ist nicht so oft in der Europäischen Union und vor allem nicht so typisch für Osteuropa, dass es die Mehrheit der Bevölkerung ist für die Öffnung der Ehe für alle Menschen, dass alle Menschen unabhängig von ihrer Orientierung heiraten dürfen und gleichgestellt vom Gesetz sind. Und was Militärangehörige angeht, Leute, die sogar gegen LGBT sind, sie geben zu, Menschen, die das Land verteidigen, müssen besonders geschützt werden. Und als ich so meinen Artikel geschrieben habe vor 2 Jahren, da waren so sogar bis 70% dafür, dass die LGBT, die in der Armee sind, müssen extra geschützt werden. Ja? Leider, mehrere Jahre liegt das Projekt des Gesetzes im Parlament und die Regierung macht nichts. Eigentlich kann man morgen schon ein Gesetz erlassen und wenigstens eingetragene Lebenspartnerschaft legal machen. Aber so ganz genau, ich habe natürlich mit Zelensky persönlich nicht gesprochen, aber die Vermutungen sind, sie denken immer noch, die Politiker, der Krieg ist irgendwann zu Ende und dann ist die neue Wahl und man verliert Stimmen, wenn man quasi diesen Schritt macht, diesen historischen Schritt macht, ja. Und ein anderes Problem ist, obwohl die Ukraine ganz anders als Russland ist und deshalb ist dieser Krieg, der Krieg geht um die Freiheit und Menschenwürde und Menschenrechte. Es gibt jetzt ein neues Gesetzprojekt in der Ukraine, ein Familienkodex. Sie wollen ein neues Familienrecht machen und die Menschen, die dieses Projekt gemacht haben, die definieren Familie als Verein von Mann und Frau. Und deshalb ein anderes Thema von CSD war eben, wir sind Teil der Gesellschaft. Wir sind eindeutig Teil der Gesellschaft, wir sind präsent in allen Bereichen und wir brauchen gleiche Regeln und Familie in der Ukraine muss definiert werden, wie es der Realität entspricht und nicht alten religiösen oder noch irgendwelchen Vorstellungen. Und dann um 10 hat es diese Fest angefangen und es ist quasi gleichzeitig Fest und das ist eine ganz klare politische Kundgebung. Das ist wahrscheinlich ein bisschen anders als in Freiburg, weil es mehr um Feiern geht. Dort geht es mehr um Kämpfen. Und das war sehr interessant, weil war das, diese schwarze Gegendemonstration, das war optisch ganz interessant zu sehen. Ja? Einer Seite ganz bunt und freundlich, andere Seite ganz einheitlich schwarz. Und natürlich, es ist der Krieg. Und die Veranstalterin von dieser Maesterne hat gesagt, liebe Leute, danke, dass ihr da seid. Wenn da Luftalarm kommt und Gefahr vom Himmel kommt, dann folgen Sie den Anweisungen der Polizei. Die Polizei bringt Sie dann in einen Luftschutzkeller und haben Sie keine Angst. Da oben fliegt eine Drohne, das ist die Polizeidrohne, die beschützt uns. Das ist keine Angst vor der Drohne, ja. Und es wurde gleich angekündigt, dass es eine lesbische Hochzeit stattfindet und ganz groß angekündigt, die erste LGBT, genau, lesbische Hochzeit in der Galizien, in der Westukraine.
1: Ja, da wollen wir gleich drüber reden. Wir machen mal ganz kurz eine kurze Musikpause und dann geht's weiter mit der lesbischen Hochzeit.

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1: Weiterhin bin ich hier im Studio bei Radio Dreieckland mit der Svetlana und wir reden über den zweiten CSD in Lviv oder in Lemberg, unserer Partnerstadt von Freiburg in der Ukraine. Da fand ein CSD statt am 7. Juni 2026, der zweite seiner Art. Und wir haben eben darüber gesprochen, was du alles erlebt hast dort. Und du sprachst eben an, es gab dort eine lesbische Hochzeit. Möchtest du darüber berichten?
2: Ja, genau. Das ist ganz mutig, finde ich. Die Mädchen waren aus der Ostukraine, ebenso diese Binnenflüchtlinge. Und das waren ganz junge, so Anfang 20. Und es wurde so, wie man aus den Hollywood-Filmen kennt, so man hat vor dem Eingang ins Theater so ein weißes Häuschen gebaut, wo sie da stehen und so. Und die würden dann festlich geführt durch diesen ganzen Platz hin. Und dann wurden sehr viele Reden gehalten. Und es war so eine Tamada, heißt es dann in Osteuropa, so eine Person, die Hochzeit führt. Und dann wurden Reden gehalten, warum es wichtig ist, dass wir für unsere Rechte einsetzen. Und wenn der Staat das nicht erlaubt, machen wir trotzdem eine Hochzeitszeremonie, damit sie sich quasi schwören, dass sie ihr ganzes Leben zusammen verbringen und Fingerringe austauschen. Und dann wurden diese zwei Mädchen geführt zu diesen weißen so Dekorationen, die da gebaut wurde, die man auf Fotos dann im Internet gucken kann. Und es wurden viele Reden gehalten, politische Reden, eben über die Situation. Dann persönliche Geschichten der Mädchen, die haben einander so Liebe Briefe geschrieben, die sie vorgelesen haben, sehr rührend, warum sie einander lieben, wie sie sich verliebt haben. Die haben sich verliebt 22 praktisch auf der Flucht. Das war so eine sehr dramatische Geschichte und sie haben versucht, sich zu trennen, hat nicht funktioniert. Das heißt, so eine Liebe, die im Krieg geboren wurde auf der Flucht und die schon das fünfte Jahr irgendwie dauert und sie denen dann Halt gibt und Glück und Glück im Unglück. Und die haben beschlossen, dass sie dann in Lviv leben. Und das war sehr rührend, dass zwei junge Mädchen dann einander Liebesbriefe vorlesen, weil sie einander mögen, weil sie noch alles zusammen machen wollen und warum es sehr füreinander wichtig sind. Und dann waren viele Freunde und die Freunde haben dann auch quasi Reden gehalten, was sie alles dann denen wünschen. Und dann war diese, was wir alles kennen, so diese Hochzeitsmusik, diese Hochzeitsmarsch gespielt von Mendelssohn und dann haben sie einander geküsst und sich geschworen für ewige Liebe und bis zum Tod zusammen sein und haben dann Ringe ausgetauscht. Und natürlich diese ganze Gegendemonstration da hinten hat versucht dann lautmäßig so schreien, um dann quasi das Fest zu verhindern. Aber es ist interessant, es ist der Krieg und alle wollen, egal ob sie homophob oder nicht homophob sind, sie wollen, dass die Ukraine besteht und das Land weiter existiert. Und dann ist es ohne Fehler, wenn eine Seite schreit Slava Ukraine, Ruhm der Ukraine, die andere Seite schreit Героям Слава, Ruhm den Helden. Und dann ist es mal Ruhe. Und das ist so quasi so die CSD und die Gegendemonstration. Immer wieder waren so Minuten, wo sie das Gleiche quasi geschrien haben. Weil einer schreien, ihr seid schlecht, Ruhm der Ukraine und die anderen schreien, Ruhm den Helden und das war's. Und dann natürlich dann in vielen Reden wurde gesagt, wir sind überall, wir sind an der Front, wir sterben an der Front und wir brauchen gleiche Rechte, weil wir unser Leben dafür zahlen. Und dann war Musik und es wurde getanzt. Und dann, wenn diese Gegendemonstration irgendwas versucht hat, mit Bibel zu zitieren, dann waren Leute bei der CSD, die sagten, wir haben auch Bibel dabei, können auch dann euch passende Stellen zitieren. Auf jeden Fall, alles waren glücklich. Es war kein Luftalarm. Keine russische Drohne hat das alles gestört. Es war friedlich, unter friedlichem Himmel. Die Gegendemonstration wurde gehalten von der Polizei, also abseits. Das Ganze fand statt friedlich. Das ganze Programm wurde vollendet. Da waren einzelne Gäste. Ich habe mit Menschen gesprochen aus Tschechien. Ich war aus Deutschland, dann aus baltischen Ländern. So, nicht so viel, aber so auch so. Hauptsächlich so Polen, Tschechien waren da präsent. Auch junge Studenten oder Touristen, die da sind. Und alles fand statt. Und Mädchen sind jetzt nicht offiziell, aber trotzdem für hunderte Menschen, die da anwesend waren, verheiratet. Und dann wurde getanzt, traditionelle ukrainische Musik, wurden auch traditionelle Tänze getanzt und dann war es zu Ende und die Veranstalter haben allen gedankt, dass sie dabei waren, dass sie Mut hatten zu gehen und haben nochmal so Anweisungen gegeben, dass man jetzt alle Symbole irgendwie packt und alle Transparente. Das ist auch typisch, in der Ukraine gibt es auch nicht so viel Geld, deshalb machen Leute einfach, nehmen so einen Karton und schreiben da auf diesem Karton oder zeichnen was Schönes und dann sagt man immer, diese Kartonproteste laufen jetzt auch in Kiew gerade, dass es Menschen keine Zeit und kein Geld haben, große Transparente zu machen, dass es oft einfach handgeschriebene Sprüche auf so Karton A4 oder ein bisschen mehr, ja. Und dann wurde gesagt, vielen Dank, dass Sie dabei gewesen sind, jetzt ist alles bitte packen und in Gruppen nach Hause gehen. Und ich wurde gefragt, ob ich dann Angst habe, ob sie mich begleiten sollen. So, ich habe gesagt, nein, danke. Kann mich schon selbst gut zurechtfinden. Und dann war ich raus und die Polizisten waren schon, ich weiß nicht, ob sie das freiwillig machen, ja? Kein Mensch geht arbeiten am Sonntag freiwillig und ich weiß nicht, wie sie persönlich zu LGBT stehen, aber ich kam zu Polizisten und habe, wie ich auch in Berlin oft mache, sage, ich danke denen, dass sie für die Ruhe richtig gut gesorgt haben. Ich habe noch gesagt, es ist auch Arbeit besser als manchmal in Berlin. Da haben sie sich gefreut, aber ich habe auch gesehen, die Polizisten, sie stehen da. Die sind Diener des Staaten, die machen ihre Arbeit gut und es ist wichtig, denen auch zu wissen, dass ihre Arbeit anerkannt wird. Aber die Polizei war total überrascht. Die sind auch nicht gewöhnt, dass jemand kommt und ihre Arbeit irgendwie lobt. Ja. Und dann diese Neonazis oder keine Ahnung, diese Rechtsextremisten, die sind auch ganz schnell verschwunden. Ich habe sie nicht gesehen, als ich dann zurücklief. Und dann plötzlich, zack, war ganz normaler Sonntag in Lviv. So viel Frieden, so viel es im Krieg möglich ist. Und ja, gut, dass ich dort war, gut, dass es stattfand und gut, dass es alles ohne Vorfälle gelaufen ist. Und die wollen natürlich dann Pride 3, 4 machen. Und ja, diese Ehe für alle muss irgendwann nach dem Krieg eingeführt werden. Aber eingetragene Lebenspartnerschaft, das ist wirklich was dringend in der Ukraine gebraucht wird.
1: Jetzt habe ich aber doch nochmal eine ganz naive Frage, gar nicht so LGBT-mäßig, aber du erzählst ja Lemberg, Lviv, es war ganze Veranstaltung während dem Krieg, du hast gesagt, es kommen Touristen aus Polen und so weiter, kommen her. Wie muss ich mir generell das Leben momentan in Lviv eigentlich überhaupt vorstellen? Ich stelle mir so ein bisschen vor, es ist Krieg, alles verstecken sich, oder, aber dann hört man immer, die Züge fahren ja nach Kiew durch und so weiter und man sieht, also ich glaube, das öffentliche Leben ist, glaube ich, trotzdem da. Wie hast du das Leben empfunden in Lemberg, in Lviv, jetzt während des Krieges?
2: Ja, wie gesagt, ich war schon in meinem Leben oft als Kind, mit 10 war ich zum ersten Mal in Lviv und ich war vor diesem großen Krieg und jetzt 24 war ich das erste Mal seit dem Beginn des großen Krieges und jetzt war das zweite Mal. 24 musste ich schon mal im Hotel im Bombenkeller sitzen eine Nacht, weil da schon Angriffe sind. Und als ich vor 2 Jahren ankam, alles friedlich, so Marktplatz ist Hauptplatz in der Stadt, wo dieses quadratische Rathaus steht. Und dann war ich meine erste Stunde in Lviv draußen, schönes Wetter, Sonne scheint, alle gehen und lecken ihr Eis. Und Luftalarm, 2-mal nacheinander, auf Englisch und auf Ukrainisch, bitte gehen Sie sofort in Luftschutzkeller, bitte sorgen Sie für die Kinder und für ältere Leute. Ich habe meine Schwägerin angerufen in Berlin, habe gefragt, ich verstehe nichts, ist es Übung oder was? Er hat gesagt, bist du blöd, in der Ukraine gibt es seit 22 keine Übungssirenen und kein Übungsluftalarm. Du musst einfach im Hotel fragen, welchen Telegram-Kanal benutzen Sie, Einheimischen und dann musst du gucken, weil so Luftalarm kommt immer, wenn es was in die Richtung fliegt, und in diesen Telegram-Channel, du kannst schon lesen ganz genaue Informationen, was wohin genau fliegt und wie es dich persönlich betrifft, ob es dann zum Beispiel nach Lviv direkt fliegt oder einfach vorbei irgendwo hin fliegt, ja. Und ja, schon das erste Mal war sehr bewegend und das ist so ein verrücktes Bild. Du weißt, der Krieg findet statt, aber Menschen müssen weiter leben. Und vor 2 Jahren war dramatisch, es war Probleme mit Strom. Das heißt, alle Restaurants, alle Souvenirsläden, alle Kneipen sind geöffnet, aber viele hatten keinen Strom, nur Generatoren und es gab nur Tageslicht. Du gehst Souvenirs kaufen, aber es gibt kein elektrisches Licht, was wir kennen, sondern Tageslicht durch die Fenster und durch die Türe. Und am Abend war sehr laut und hat gestunken, wenn die Generatoren arbeiten, das ist drrrr und stinkt. Und in diesem ganzen Lärm und Gestank sitzen Leute und trinken ihr Aperitif, weil sie zum Abendessen kommen. Aber was sollen sie? Es gibt keine Alternative, ja. Und Menschen, die Gastronomie machen, sie müssen Geld verdienen. Und Menschen, die leben, die müssen auch schöne Erlebnisse im Leben haben, wie zum Beispiel Essen und so. Und dann um 22 Uhr wird alles geschlossen, weil um Mitternacht ist die Sperrstunde. Nachts darf man sich nicht auf der Straße aufhalten und bewegen. Und dann einfach dieses turbulentes, ganz normales Leben. Um 22 Uhr ist zu Ende und alle gehen nach Hause und dann ist es leise und Ruhe und dunkel. Und diesmal hatte ich unglaublich Glück. Ich war dort fast eine Woche. Es war kein einziger Bombenalarm. Aber davor haben die Russen, es gibt so ein Jesuitenkloster und die schönste Kirche Lembergs. Und diese Jesuitenkloster wurde von russischen Bomben getroffen und das Dach vom Klostergebäude wurde zerstört und das ist direkt, war direkt vor meinem Hotel. Zwar musste ich selber nicht im Luftschutzkeller sitzen, aber die Ukrainer sind brav, die haben schon alles repariert. Wenn du kommst, merkst du erstmal nichts. Ich habe auch bemerkt, nicht am ersten Tag, ich habe einfach bemerkt, dass Blech andere Schicht hat als normales Dach und dass da Brandspuren sind und dass eine Etage abgebrannt ist und Fenster zu sind. Aber es ist schon dramatisch. Im Stadtzentrum wurde ein Kloster, wo Museen eigentlich und Kirche sich befinden, zerbombt und man muss schon aufpassen, aber man kann normales Leben führen und es gibt natürlich sehr viele Checkpoints. Das heißt, man braucht mehr Zeit für die Grenze, weil es ist nicht nur polnische-ukrainische Grenze, wie wir kennen, sondern davor sind auch Armee-Checkpoints, die dann prüfen, dass da keine Vorfälle stattfinden. Das dauert alles einfach, weil es alles kontrolliert wird. Und ja, aber Leute fahren nach Lemberg, weil es eine schöne Stadt ist. Waren 50 Jahre auch, wir waren Freiburg und Lemberg waren in Österreich-Ungarn 50 Jahre ungefähr zusammen. Und das ist Architektur, westeuropäische Architektur, alles sehr schön, sehr nette Menschen, wie ich sage, sehr schöne Küche. Und zum Beispiel, als ich an dem Checkpoint für die Ausfahrt aus der Ukraine stand, da war sogar eine Limousine. Man fährt sogar in die Limousine für Wochenende Urlaub nach Lviv. Während des Krieges, sowas gibt es auch. Und als ich reinfuhr, war ich total überrascht. Es war so ein Spruch immer mit, die Ukraine hat schlechte Straßen. Stimmt nicht. Überall wird gebaut. Das ist, ich bin ins Land reingefahren, überall werden neue Brücken gebaut, neue Straßen gebaut. Es ist überall irgendwas los und irgendwas wird gebaut. Das ist einfach unglaublich, ja. Die werden ständig zerbombt und sie bauen immer weiter. Und in Lviv natürlich, es fällt nicht ein, aber es ist schon ein Straßenbild, dass da Fenster zu sind mit diesen Holzblöcken und überall liegen Säcke mit Sand, Sandsäcke. Das heißt, wenn die Bombe fliegt, dass dann nicht zerbombt wird und zum Beispiel vor Botschaften von Regierungsgebäuden, dann liegen auch diese, auf Russisch heißt es Igel, diese Kreuze aus Metall gegen Panzer. Das heißt, der Krieg ist, es ist quasi, man, alle führen ein friedliches Leben, soweit es möglich ist, aber im Stadtbild siehst du überall quasi Hindernisse für Panzer, Sandsäcke, damit Gebäude und Fenster geschützt bleiben, und alle Skulpturen, alle Figuren sind auch bedeckt mit Holz, und da drauf steht, wir würden unsere Kunst genießen, wenn der Krieg vorbei ist. Und polnische Botschaft zum Beispiel, da ist alles quasi mehr als die ukrainische Gebäude, alles mit Sandsäcken. Und vor 2 Jahren konnte ich das fotografieren, und dieses Jahr wollte ich Foto machen, und da kam ein Polizist und gesagt, Gesetze haben sich geändert, die Situation ist anstrengender und es ist grundsätzlich verboten, diese Schutzmaßnahmen zu fotografieren. Das heißt, das Leben geht weiter, es sind unglaubliche Menschen. Man sagt, die Ukrainer ist ein Volk, Ukrainer sind die Menschen, die nicht nur einen Plan für den Weltuntergang haben, sondern einen Plan für die Zeit danach. So.
1: Ja, Svetlana, erstmal vielen Dank, dass du uns ein bisschen Einblick gegeben hast, einen sehr guten Einblick gegeben hast. Noch ganz kurz zum Abschluss, haben wir am Anfang gar nicht richtig thematisiert, falls jemand sagt, was ist überhaupt das Radio Ech, was ja vor uns immer sendet, weil ich hört mir immer, wenn man die Schwule Welle hört, jetzt ein paar Minuten und denkt, was ist es denn vorne dran? Magst du noch ganz kurz sagen, was ist denn das Radio Ech?
2: Radio Ech wurde gegründet schon vor über 30 Jahren von Viktoria und Kirill als eine russischsprachige Sendung. Aber der Unterschied zu anderen anderssprachigen Sendungen war, dass wir nicht nur eine Stunde auf Russisch am Samstag hatten, sondern eine halbe Stunde am Donnerstag und eine Wiederholung am Freitag auf Deutsch. Und jetzt gibt es schon inzwischen 2 Redaktionen. Es gibt Radio Ech und Radio AIDA. Und Radio AIDA, Viktoria und Kirill, sie senden Deutsch und Russisch am Samstag. Und Radio Ech hat behalten nur 2 Donnerstage auf Deutsch. Und es ist eben, Russisch fällt weg, und das ist einfach Information über Osteuropa und viel über den Krieg und sehr viel über die Ukraine. Und früher haben wir auch dann auch am Samstag Sendungen benutzt, dann auf Ukrainisch Sendungen zu machen oder auf Russisch, aber zu ukrainischen Themen. Das heißt, der Krieg hat schon eigene Korrekturen gebracht. Und das ist Radio Ech, es ist jetzt nicht mehr russisch und nicht mehr russischsprachig, sondern es ist eine Sendung, kann man sagen, über die ehemalige Länder der ehemaligen Sowjetunion, Ukraine, Russland und andere Länder.
1: Also auf jeden Fall mal einschalten, eine halbe Stunde vor der Schwulenwelle, auf jeden Fall könnt ihr das Radio Ech hören. Also nochmal vielen Dank und dir alles Gute auf jeden Fall und schön, dass du uns das Ganze berichtet hast.
2: Vielen Dank, und ich bin immer glücklich, wenn ich wieder im Radio bin und Radio machen darf, und ich hoffe, dass es weiter so geht. Danke dir.
1: Wir hoffen es auch. Dankeschön.

mehr. Wir sprachen ja eben mit Svetlana, die uns ja berichtete vom zweiten CSD in Lemberg, in Lviv in der Ukraine, während des Krieges gerade. Und sie berichtete auch von der ersten lesbischen Hochzeit in Galizien. Von beiden hat sie uns Fotos mitgebracht und die Fotos und die Filmchen, die sie mitgebracht hat, könnt ihr anschauen bei uns auf der Seite von uns auf Instagram. Geht einfach auf unsere Instagram-Seite Schwule Welle. Dort wird ihr ohnehin immer sehr gut informiert über unser Programm und über unsere Gäste, über unsere Themen. Und dort seht ihr auch Fotos und Filme von dem zweiten CSD in Lviv in Lemberg und der ersten lesbischen Hochzeit in Galizien. Und wir hören ein paar Takte Musik.

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0: das war's auch schon fast von uns für euch heute bei der Schwulen Welle, das Magazin. Danke an unsere Gäste, dem Kalle vom CSD in Pirna und von Svetlana, die uns berichtete vom zweiten CSD in Lemberg oder Lviv und von der ersten lesbischen Hochzeit in Galizien. Auch nächste Woche geht es wieder bei uns rund. Es gibt wieder ein Magazin. Wir werden einige Gäste zu Gast haben, wie es Gäste so an sich haben. Und unter anderem wird dabei sein Manuel Kreitmeier vom Theater der Immoralisten in Freiburg, die gerade ihr Open-Air-Stück auf die Bühne bringen. Darüber werden wir berichten und wir haben weitere Gäste. Wen genau, das erfahrt ihr auf unserer Webseite schwulewelle.de oder auch bei rdl.de. Und wir informieren euch natürlich auch regelmäßig über unsere Instagram-Seite Schwule Welle. Also, bleibt uns gewogen, wir hören uns nächste Woche wieder. Das war das Magazin für heute. Nächste Woche geht es weiter am Donnerstag 19.30 Uhr oder nächste Woche am Freitag um 13.30 Uhr hier bei rdl.de oder radio.grenzenlos.ch. Das war der Hartmut. Ich wünsche euch eine gute Nacht, wo immer ihr seid.
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Herzlich willkommen zur 14. Ausgabe Laut und Deutlich, Sounds und Geräusche zwischen Freundlichkeit und Grenzbereich im Jahre 2026. Manche haben es vielleicht gemerkt, in der letzten Sendung gab es eine urlaubsbedingte Wiederholung, doch heute wieder live und lebendig, wie immer am Mikro und der Verantwortung der Henning. Juhu, es gibt sie noch, die provokativen Künstlerinnen und Künstler. Eine davon ist die britische Inuit. New York ansässige Provokateurin Susanne Overbeck, aka No Bra, und sie kehrt gerade zurück mit ihrer EP 18th Floor zu ihrem Magenzeichen von trockenem Sprechgesang über einem stoischen, bassigen Drumtrack. Und No Bra begann 2003 in East London und wurde international bekannt für ihre provozierende Oben-ohne-Bühnenshow und durch ihren Underground-Hit Münchhausen von 2005, in dem zwei prahlerische Szenegänger versuchen, sich gegenseitig mit unglaubwürdigen sexuellen Heldentaten und falsch in Erinnerung gebliebenen prominenten Namen zu übertrumpfen. Jetzt die neue EP, auf der sich auch zwei Remixe finden. Einer davon kommt jetzt, 18th Floor, im Original eben von No Bra und hier im Lolina Remix.

Einer, an dessen Musik ich fast nicht vorbeikomme, ohne sie zu spielen, ist Martin Kretschmann aka Acid Pauli. Ganz früher bei No Twist mit dabei, schon lange ziemlich erfolgreich auf verwundenen oder verwunschenen Solopfaden, auch international unterwegs, und sein Sound ist immer sehr elegant, gerne etwas verspult, hypnotisch, psychedelisch, und das macht ihn ja auch so sympathisch. Und Acid Pauli hat ein neues Label gegründet, es heißt All is Acid, und da erschien jetzt die EP Urwald. Und Urwald ist eigentlich ein älterer Track von ihm, den hat er jetzt nochmal nachbehandelt und dazu vom französischen DJ und Produzenten R. Roxy Moore remixen lassen, der den Track etwas trippiger gestaltete und das strengere Moment, welches im Inne wohnt, etwas herausgebügelt hat, und genau, der lief gerade eben. Feine Platte, Urwald von Acid Pauli, und ich drehe die Platte jetzt rum und ihr hört, gefällt mir.

Nein, er braucht keine Rakete von Elon Musk, um in den Weltraum durchzustarten. Jeff Mills hat schon am 19. letzten Monats seine neue Platte, in Klammer, sie war mir unter den Stapel gerutscht, veröffentlicht. A Trip to Vega ist die Überschrift. Gerade lief Destination Bright Star und Jeff Mills beschreibt eine Reise durch den Weltraum zu einem anderen bewohnenswerten Sternensystem, nachdem die Erde durch bekannte Phänomene gänzlich unbewohnbar wurde. Es ist die ständige Verschiebung der tektonischen Platten im Innern des Planeten, die leider zu einem unerwarteten und unüberwindbaren Dilemma geführt hat. Aufgrund der Kollisionen tief im Erdkern erzeugt der Planet nun eine außergewöhnliche Menge an Schall, der eine bestimmte harmonische Frequenz enthält, die natürlichen Sinne aller Lebenswesen auf der Erde untergräbt. Und es wird immer stärker, es ist unerträglich und macht das Leben unmöglich. Interessanter Ansatz, besonders weil die Idee aus den Gedanken eines vollblütigen Schallkünstlers stammt. Hören wir noch ein bisschen weiter, wie Jeff Mills seine Idee musikalisch umgesetzt hat, geraten dabei in einen schwerelosen Raum, den man in solcher Form bislang noch nicht von Jeff Mills gewohnt war. Aus der neuen Scheibe von Jeff Mills, A Trip to Vega oder to Vega, hören wir March of the Purple Orbs. Und hier ist immer noch laut und deutlich am Mikro der Henning.

Das war ein ausführlicher Ausflug in den Weltraum mit Jeff Mills. Aus seiner neuen Platte The Trip to Vega hörten wir March of the Purple Orbs. Und aus dem Weltraum gehen wir in ein am Rheinufer gelegenes Hotel in Basel. Dort sammelte die norwegische Komponistin und Vokalkünstlerin Mariam Valentin akustische und optische Eindrücke, die sie dann später mit ihrer Band, dem Westnorsk Jazz Ensemble, ziemlich beeindruckend musikalisch umsetzte. Spring Flood heißt ihre auf dem immer rührigen Label Hubro herausgekommene Platte. Wir hören Red und Blanket Dance. Hier kommt Mariam Valentin.

Zweimal Mariam Valentin und ihr West Norsk Jazz Ensemble mit Red und Blanket Dance aus ihrer Platte Spring Flood.

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Beständige Gäste hier in meinem Programm sind die Berlin-Düsseldorfer Band Kreidler und es gibt ein neues Album von ihnen. Es heißt Schemes oder Schemes und ist mittlerweile ihr 9. Werk und mein erster Eindruck war, dass sie mit ihrer neuen Platte einen etwas veränderten musikalischen Weg beschreiten. Der Sound wirkt etwas aufgedröselter und von neuen musikalischen Ideen geprägt, weniger im Gestern verhaftet. Der erste Track, den wir gehört haben, trägt den Titel Bellboy und einen habe ich noch aus Schemes, dem neuen Langspieler von Kreidler. Hier kommt Marble Up.

Jetzt 31 Jahre alter Song mit dem wunderbaren federleichten Popappeal, welches vielen Songs der 60er Jahre innewohnte. Donna Regina waren das mit Something Happy aus ihrer 1996 erschienenen Platte Follow the Sea, welche jetzt auf Karaoke-Kalk digital wieder veröffentlicht wurde. Ganz ehrlich, ich kannte diese Scheibe bislang noch nicht und da sie schon 30 Jahre auf dem Buckel hat, ich würde es diesem Werk von Donna Regina nicht unbedingt vermachen und spiele gerne einen weiteren, bei dem es um die mit fortschreitendem Alter häufiger, sag ich mal, gestellte Frage geht: What was your name again? Hier kommt Donna Regina, immer noch laut und deutlich.

spannender, fast schwurbelnder Sound aus Österreich. House of Skin war das mit seinem gleichnamigen Debütalbum und dem Track Light of All Light. Ein Schublädchen will gesucht sein, scheint sich so zu gehören, sage ich mal ein wenig selbstkritisch. Wie wäre es mit DAB-beeinflusster Klangalchemie? Auf jeden Fall mischt Clemens Posch, so heißt der Musiker, welcher hinter House of Skin steckt, analoge Geräuschaufnahmen mit synthetischer Instrumentierung und eine, vielleicht auch seine Stimme, schimmert auch immer wieder verfremdet mit durch. Eine spannend klingende Frickelei, die freut, ist das auf jeden Fall, was uns House of Skin mit seinem gleichnamigen Erstlingswerk da präsentiert. Erscheint auf dem Wiener Label Geo Paradise und ich habe mal nachgeguckt, die machen auch ansonsten ganz spannende Geschichten, findet man natürlich gut im Netz. Ja, und drei Tracks passen auf jeden Fall noch. Die sind auch nicht sonderlich lange, darum habe ich auch gleich drei rausgesucht. New Physics, dann kommt Bubbles und dann Vis-a-vis, alles von House of Skin. Und immer noch laut und deutlich.

Huch, es bleibt kaum noch Zeit, um mich zu verabschieden. Ja, ich bedanke mich fürs Zuhören. Ich hoffe, ihr hattet guten Hörgenuss bei 1,5 Stunden laut und deutlich. Ihr könnt mich wieder hören heute in 2 Wochen um 22 Uhr. Bis dahin gute Zeit, gute Wirkung am Mikro und der Verantwortung war der Henning. Und wenn es noch Raum bleibt für ein paar Sekunden Musik, soll es gut sein. Ansonsten tschüss und bis bald.

0: Hallo Leute, hier ist das Blues Club Radio bei Radio Dreieckland auf der 102,3 in Freiburg. Und irgendwie ist das alles ziemlich laut hier im Studio, ich weiß gar nicht warum, aber ich habe zwei Studiogäste da und denen zu Ehren habe ich so eine Musik an den Anfang gestellt, die so ein bisschen klingt wie bei Dalli Dalli. Ich begrüße ganz herzlich Karim, meinen fast schon ältesten in jeder Hinsicht und liebsten Dauerstudiogast, und du hast noch jemanden mitgebracht, den Thomas von Oropax. Herzlich willkommen euch beiden.
1: Hi, es ist schön hier zu sein.
0: Warst du denn, Thomas, schon mal bei Radio Dreieckland?
1: Nur als Hörer. Jetzt endlich zwitschen sich die Welten und ich bin im Studio und ich bin begeistert.
0: Warst du schon mal im Strandcafé? Kennst du hier das Greta-Gelände?
1: Auf jeden Fall. Meine Kinder waren hier im Kindergarten und auch vom Asphalt und von den Graffitis bin ich mit dabei.
0: Und die Enkel und Urenkel, gehen die auch in diesen Kindergarten?
1: Noch nicht, aber ich werde sie dazu zwingen.
0: Ja, die soll man ja rechtzeitig zum Flötenunterricht anmelden. Karim, du bist vom ZMF her geradelt, dir steht der Schweiß auf der Stirn. Wir warten quasi bis zu den Fußknöcheln in eben solchem und du bist mal wieder beim ZMF unterwegs.
2: Genau, richtig. Wir waren jetzt gerade, heute spielte die Band Clocklock im Zirkuszelt und war voll tolle Stimmung. Und ich wusste, dass ich dann hierher sollte. Und die haben dann aber eine Zugabe nach der anderen gespielt. Und das Publikum hatte getobt und ich versuchte dann innerlich hoffend, dass sie jetzt aufhören, damit ich natürlich noch rechtzeitig hierher komme. Und ich hatte ja natürlich einen Tour de France Begleiter hier, den lieben Thomas daneben mir, und ich bin in seinem Windschatten gefahren und wir sind dann wirklich eine Minute vor Showbeginn hier gewesen.
1: Und ich hätte vorher duschen sollen.
0: Naja, man kann ja auch hinterher duschen. Der deutsche Herbergsvater seinerzeit hat mal gesagt, nach der Dusche ist vor der Dusche.
1: War das nicht Lothar Matthäus?
0: Ja, Herbergsvater bringt es schon auf den Punkt, aber der beherbergt nur junge, dunkelhaarige Frauen, die er dann auch alle heiratet. Ich weiß es nicht so recht, aber wir wollen heute ein bisschen Blues spielen. Wir wollen über die Artistiker reden, denn das ist auch ein Grund, warum ihr beide hier seid. Ihr seid am Sonntag im Zirkuszelt auf der Bühne zu sehen, aber dazu kommen wir gleich. Wir spielen hier erstmal ein bisschen flotten Blues zur Begrüßung, Renegade von Jason Ritchie and the Bad Kind aus der CD 13 Hours, erschienen im Mai.
1: Schnell schon Bier.

Jason Ritchie and the Bad Kind im Bluesclub Radio bei Radio Dreieckland auf der 102,3 in Freiburg am Donnerstag, 23. Juli im Jahre der Frau 2026. Und ich bin nicht allein im Studio, bei mir sind Karim Habli vom ZMF, der ist aus der Schweiz zu Besuch, vom ZMF nur in diesen Tagen im Sommer, wie immer Künstlerbetreuung im Zirkus.

0: wirklich amphibisch recherchiert und habe festgestellt, drei Fragen möchte ich dir stellen, die sind notiert und dann werde ich mal gucken, welche Antworten ich darauf bekomme. Ich bin richtig gespannt. Vorher will ich noch erzählen, was in dieser Sendung musikalisch läuft. Ich habe vier Live-Nummern dabei. Ich habe eine Nummer dabei von zwei gestandenen Bluesmännern, die zusammen ein bekanntes Bluesstück singen und insgesamt 169 Jahre alt sind. Ich könnte mich aber auch verrechnet haben, können noch ein paar mehr sein. Nagel es ist mich nit drauf fest, hat der ehemalige rheinland-pfälzische Ministerpräsident Beck immer gerne gesagt in solchen Fällen. Dann habe ich ein Stück zusammengemischt von einem deutschen Bluesmann aus dem Jahr 2026, ganz frisch auf den Markt gekommen, und eine Nummer aus Österreich von einer Sängerin aus dem Jahr 2009, die ich bis dahin noch gar nicht kannte, aber ich dachte, das passt, machen wir es mal. Zwei halbe B.B. King-Cover habe ich, und warum das nur zwei halbe sind, erfahrt ihr auch gleich. Und einen heißen CD-Tipp mit nur so fünf Songs drauf, eine EP nennt man das, was auch damit zu tun hat, dass der Interpret nicht mehr lebt. Aber diese Scheibe ist sowas von gute Laune Blues. Ich komme da nicht drum rum, euch die ans Herz zu legen. Jetzt aber eigentlich mal meine erste Frage an dich, Thomas, die ich mir überlegt habe. Ich habe euch mit Oropax, glaube ich, zum ersten Mal gesehen. Da war ich 8 Jahre alt. Es war im Audimax im KG2 der Freiburger Universität. Und ihr habt da, einer von euch, ich weiß nicht mehr wer, du oder Volker, ihr habt Wurstwasser getrunken, dann einen Schokoriegel dazu gemacht, das Ganze im Mund verpanscht und das hochgeworfen an die Decke vom Audimax. Also ihr habt die Schwerkraft überwunden, ihr habt gleichzeitig so eine Art Spontanhaftcreme gemacht und das Ding klebte oben an der Decke. Das Publikum, ich darunter, saß da, Kopf im Nacken wie im Planetarium und hatte auf einmal einen neuen Leitstern und der war braun. Und meine erste Frage an dich ist: Hat das irgendein Hausmeister seither mal weggemacht, wie
1: Also,
0: die Fettecke vom Beuys in Düsseldorf, oder klebt das immer noch da, das Ding?
1: in der Regel machen es irgendwelche Insekten im Laufe der Jahre, durchlöchern sie diese Schokoknoppen, die deutschlandweit überall hängen. Im Mainzer Unterhaus klebt auch noch eins, die haben es sogar bei der Renovierung dran gelassen und weiß angemalt. In irgendeinem Konzert kam es mal runter durch die Bassvibrationen, warum auch immer. Leute erzählen immer wieder Geschichte von dem Duplo-Klumpen. Und es ist natürlich schön, dass so etwas zum Essen zur Freske wird.
0: Ja, eben, Beuys Düsseldorf, das war das Gleiche, ne? Eine Freske. Ist ja ein mit Doppel-S, ne? Schreibst du das,
1: Sehr
0: oder? Ja, ist
1: genau.
0: ja klar. Dafür habe ich euch da. Also, meine erste Frage ist damit beantwortet und
1: Aber du hast mit 8 Jahren schon studiert, das ist ja Wahnsinn.
0: ja, also gefühlt, ich habe von Karim jetzt erfahren, der hat mir gesagt, wie alt du bist, Thomas, und du bist eigentlich jünger als ich. Also, mit meiner Erinnerung stimmt irgendwas nicht. Du bist jünger als ich, aber ich habe dich mit 8 gesehen. Da warst du auf der Bühne mindestens 30, würde ich mal schätzen, so in
1: Ja.
0: meiner Erinnerung, mit dem Freskus oder wie man diesen Diskus da nennt.
1: Das
0: Ist
1: liegt
0: das.
1: daran, ich habe auf dem Z-Musikfestival Einstein gesehen. Und Einstein ist ja Relativitätstheorie. Es kann gut sein, dass wir in einem Zeitraumkontinuum sind.
0: Ja. Oder ist das Chaostheorie? Ihr seid doch als Chaostheater geradezu Experten.
1: Das stimmt, ja. Aber das Chaos will, dass wir alles wieder vergessen.
0: Wenn ich jünger bin und gleichzeitig älter als du, vielleicht kann ich mir dann eins von beiden aussuchen.
1: Ich pflege zu sagen, früher war alles besser, vor allem die Zukunft, die ist heute.
0: Naja, wenn du das zu sagen pflegst, weiß ich nicht, ob das noch lange Bestand hat, weil die Pflegeversicherung, die geht, mit der geht es ja richtig bergab, ne?
1: Ich glaube, wir werden Freunde, du redest so schön. Und wenn wir heiraten sollten, haben wir schon Trauzeugen hier dabei.
0: Ja, Karim, würdest du Trauzeuge machen bei uns?
2: Ja, weil ich glaube, da haben wir auch den richtigen Sender gewählt dazu. Sehr tolerant. Ich bin da sofort mit dabei. Ihr müsst mir einfach nur sagen, wann und wo. Dann machen wir es öffentlich. Vielleicht im Auditorium oder wo habt ihr euch das erste Mal gesehen?
0: Im Audimax?
1: Ja.
2: Ah, im Audimax.
1: Ja, dann
0: Also
1: wirst du
0: ich
1: wieder
0: ihn.
1: 8 und ich 7.
0: Genau. Das passt eigentlich ganz
1: Und
0: gut.
1: danach kommt 6.
0: Obwohl ich muss sagen, fast hätte ich ja Karim geheiratet. Ich fotografiere ganz gerne und wollte immer mal ein Foto von der Mona Lisa machen. Und das habe ich dem Karim erzählt, damals vor auch tausenden von Jahren. Ich glaube, du, Karim, warst 24 und ich war 12. Und dann hast du, der du ja gelernter Schauspieler, gesagt, nichts leichter als das. Wir müssen nicht extra nach Paris fahren oder wo die hängt, sondern du hast dich auf einen Stuhl gesetzt, hast dich als Mona Lisa verkleidet, die Hände

0: übereinander gelegt, mich so von der Seite müde angelächelt und du hattest damals noch ganz langes, volles Haar und ich war hin und weg und habe das fotografiert. Erinnerst du dich? Erinnerst du dich? Wir haben das wirklich gemacht. Ich denke mir das hier nicht aus.
1: Ja, jetzt überraschst du mich. Also ich habe eigentlich ein gutes Gehirn, aber irgendwas dämmert da.
0: Es dämmert.
1: Ja, es wird ganz dunkel. Haben wir damit viel Geld verdient?
0: Ich weiß es nicht mehr.
1: Also, im Louvre kommen ganz viele Menschen hin und gucken sich das an. Wenn ich das gewusst hätte, hätte ich das vielleicht fortgeführt.
2: Aber es ist dem Keim absolut zuzutrauen, dass er so eine spontane Freude entwickelt und ein Happening draus macht. Hm. Also, die Geschichte ist plausibel.
0: Ich hatte ja früher eine Rechtschreibschwäche. Ne? Und ich hab,
1: du?
0: Ja, ich habe immer das P und das L verwechselt. Und dieser italienische Begriff Mona Lisa, da habe ich immer gesagt, Mona wäre der italienische Ausdruck für der schiefe Turm von.
2: Ach Mann, echt.
0: Aber das ist gar nicht so.
2: Nee, das ist ja wunderbar, Pisa.
1: Es ist.
2: Ja, es gibt ja auch Shiva, die indische Göttin. Die hat mein Sohn immer, der schiefe Turm von Shiva hat er immer erzählt.
0: Naja, die Göttinnen wanken ja leicht, das wissen wir aus der griechischen Mythologie. Aber bevor wir über den neuen Odysseus-Film reden, spiele ich euch noch den nächsten Blues, nämlich den 169 Jahre Blues. Buddy Guy ist 89 Jahre alt, Van Morrison, der irische Bluesmusiker, ist 80 Jahre alt. Zusammen sind das bei 169 und die haben einen Song neu aufgelegt, der heißt natürlich Rock Me Baby. Wer hat Rock Me Baby geschrieben? Ich sag's euch, ihr wisst es wahrscheinlich nicht. Roy Hawkins und Rick Dunnell im Jahr 1951 berühmt gemacht hat ihn B.B. King im Jahr 1969. Und jetzt sind diese beiden großen alten Bluesmänner dran und sagen Rock Me Baby, Van Morrison und Buddy Guy.

0: Van Morrison und Buddy Guy mit Rock Me Baby im Bluesclub Radio bei Radio Dreieckland auf der 102,3 in Freiburg um 23 Uhr und 54 Minuten. Und neben mir hier im Studio A im Greta-Gelände steht Karim Habli aus dem Wallis, aus der Schweiz, und daneben der Thomas Martins vom Chaos-Theater, Comedy-Duo, Oropax, wie nennt ihr euch? In welche Schublade darf ich euch stecken?
1: Die unterste, und wir nennen uns Volker und Thomas.
0: Volker und Thomas?
1: Ja, also er nennt mich Thomas und ich nenne ihn Volker.
0: Okay.
1: Und meine Eltern sagen die gleichen Namen.
0: Das ist aber, ihr seid da sehr an der Kante unterwegs. Wenn man euch in die vorletzte Schublade steckt, dann wäre es ja eine Umvölkerung, oder?
1: Ja, das wäre, die Welt ist so bevölkert, da haben wir gar keine anderen Möglichkeiten.
0: Naja, gut. Also dann machen wir einen Tomatensalat und dann haben wir wieder unsere Freude. Der Karim grinst da hinten in der Ecke. Wir wollen ja auch ein bisschen erzählen von der Artistika. Du machst in der Schweiz seit vielen Jahren, und wir haben darüber hier schon berichtet, wir haben auch Musik gespielt von Musikern, die bei dir bei der Artistika in Visp im Wallis oder auf dem Kreuzfahrtschiff in Liechtenstein bist du aufgetreten. Und jetzt zum ersten Mal im ZMF ein Artistenspektakel in einem Zirkuszelt. Das ist aber schon arg an den Haaren herbeigezogen, oder?
2: Ja, vor allem an den Haaren herbeigezogen. Also ich freue mich riesig drauf. Es sind jetzt, wenn ich mich jetzt recht entsinne, nur noch 3 Tage. Und wir sind in den vollen Vorbereitungen. Die Schwierigkeit jetzt natürlich bei der Performance ist die, dass wir natürlich fast gar keine Probenmöglichkeiten hatten. Ich musste das im letzten halben Jahr alles vorbereiten. Ich bin zu den Leuten hingefahren und habe mit denen geprobt, alles besprochen. Wir haben das Licht in Stuttgart jetzt 2 Tage vorprogrammiert. Und ja, es gibt in einer gewissen Art und Weise...
0: Guck mal, ihr leuchtet von Stuttgart nach Freiburg?
2: Wir leuchten von Stuttgart nach Freiburg. Ja, mein Lichttechniker wohnt im Schwabenland. Und der hat ein 3D-Modell vom kompletten Licht, was bei uns im Zirkuszelt hängt, hat er auf dem Computer. Und so konnten wir praktisch das Licht programmieren, obwohl wir gar nicht hier vor Ort sind, und haben dann praktisch am Sonntag noch Korrekturmöglichkeiten. Aber ja, das wird schon spannend und ich freue mich riesig drauf. Es ist ein tolles Familientreffen. Die Leute kommen von überall her, alle, die mit der Artistika was zu tun haben. Es gibt wahnsinnig viele Überraschungen. Es wurden jetzt extra Nummern neu einstudiert, die musikalisch live begleitet werden, und es gibt viele, viele Überraschungen.
0: Wie viele Artistika hat es denn bisher gegeben? Insgesamt?
2: Insgesamt hatte es 7 Wettbewerbsartistikas gegeben plus 5 Artistikas of the Sea.
0: Und dann auf Kreuzfahrtschiffen.
2: Ja. Und dann.
0: Und es ist ja so, hast du mir erklärt, dass Thomas und Volker jetzt in den nächsten Jahren vor Kreuzfahrtschiffen herschwimmen wollen, um die zu ziehen, damit die Schweröl sparen.
2: Genau.
0: Und ihre Show, für die sie engagiert wurden auf den Kreuzfahrtschiffen, vor denen sie dann überraschend herschwimmen, die blubbern sie dann ins Salzwasser. Was ja gut ist für den Gaumen und für die Darmaußenwände, also gesundheitsfördernd. Wie seid ihr auf diese verrückte Idee gekommen, Thomas?
1: Die Idee war schon immer da. Die Schwierigkeit war nur, sie in unserem Hirn zu finden.
0: Ah, so wie die Stecknadel im komischen Misthaufen.
1: Ja, oder? Genau. Ja. Heuhaufen, oder?
0: Ach so, ja, ich habe das verwechselt. Entschuldige bitte. Das war keine Anspielung. Aber Karim, ich habe gehört, bei dir ist auch eine Künstlerin, die kommt extra aus London, tritt auf und fliegt sofort im Privatjet nach London zurück, oder mit dem Tunnelzug, oder was macht die?
2: Nein, aber sie fliegt nicht mit dem Privatjet, aber es ist tatsächlich so, die Sophie Alton wollte es sich nicht nehmen lassen zu kommen. Es ist eine der talentiertesten Handstand-Equilibristin, die es momentan auf der Welt gibt. Und da gibt es 2 Besonderheiten. Ihr Vater, einer der besten BMX-Fahrer der Welt, wird auch da sein. Der kommt aus Ungarn, sie ist momentan in England, und der Zirkus hat sie tatsächlich für einen Tag freigegeben, dass sie bei uns spielen kann, und sie nimmt es nicht nur für die Artistika auf sich, sondern sie feiert auch noch bei uns ihren 25. Geburtstag und dann natürlich noch mit ihrem Vater zusammen, und das wird eine ganz tolle, schöne Geschichte.
0: Da bin ich richtig gespannt. Ich werde da sein und mir die Artistika angucken, Sonntag 19 Uhr im Zirkuszelt beim ZMF.
1: Und ich werde wissen, wo du sitzt. jetzt.
0: Aber ich weiß, wo dein Wurstwasser wohnt. Also mal gucken, wer am längeren Hebel sitzt. Aber jetzt sitze ich erstmal hier an meinem Federhebel und spiele euch noch den Blues von Bernie Marsden. Das ist nämlich der Mann, der leider 2023 von uns gegangen ist. Ein britischer Musiker aus Buckingham. Und der war früher in der Band Whitesnake unterwegs. Der hat zum Beispiel diesen Erfolg von Whitesnake, Here I Go Again. Vielleicht habt ihr den noch im Ohr. Guckt euch das Video an. Mehr Weichzeichner geht nicht und lange Haare. Und die Geschichte in dem Video ist die, eine Frau räkelt sich auf einem stehenden Auto und spreizt ihre Finger oder was weiß ich. Also das war damals noch so, heute macht man das, glaube ich, anders. Heute nimmt man irgendwelche Gummibärchen, die man auf dem Auto verteilt, und dann ist das alles politisch korrekter. Jedenfalls Bernie Marsden. Ich will wirklich sagen, eine 5-Stücke-EP oder CD ist rausgekommen, alles Live-Aufnahmen, und die krachen nur so richtig. Walking by Myself, eine alte Bluesnummer, das ist auch der Titel dieser CD. Gerade jetzt vor ein paar Tagen im Juli erschienen, und für euch habe ich daraus das Stück Working for the CSA. Und das geht mal so richtig nach vorne durch die Decke.

0: Bernie Marsden live im Bluesclub Radio bei Radio Dreieckland auf der 102,3 in Freiburg um 0 Uhr und 4 Minuten. Wir sind eingetaucht in Freitag, den 24. Juli. Das heißt, zweimal schlafen noch, Karim, und dann ist die Artistika beim ZMF zugange. Wen hast du denn musikalisch dabei? Du hast immer Musik bei der Artistika.
1: Also wir haben mehrere musikalische Beiträge und worauf ich mich besonders freue, endlich darf ich mit Philipp und Claudia Mörker zusammen auf der Bühne stehen. Und es gab ja damals wirklich die Geschichte, wir haben ja immer einen prominenten Paten bei der Artistika, welche Rolle ja das tolle Duo Oropax dieses Jahr hier für uns übernimmt. Und,
0: ach, ich dachte, das sei Pepe Dankwart.
1: Pepe Dankwart ist der Schirmherr und Pate.
0: Auch Pate.
1: Ja.
0: Also dann habe ich das schon richtig verstanden.
1: Pepe
0: Dankwart ist quasi der Patenonkel und Oropax ist die Patentante.
1: Ich sagte, bei der Artistika haben wir immer einen Paten.
0: Ach, wechselnd.
1: Nein, die Idee ist natürlich die, dass wir natürlich immer prominente Künstler haben, die sich im Dienst der Akrobatik stellen, weil die natürlich nicht so diesen künstlerischen Fokus hat. Und dann ist es natürlich so, dass die Presse sich dann natürlich auf die Promis, ich sage es jetzt einfach so, stürzt und fragen sich, was tun die da? Und damit bekommen natürlich auch die Künstler eine große Aufmerksamkeit, die sie normalerweise nicht genießen. Und da war damals ja auch Roger Cicero ein Pate von uns und der wäre ja mit uns auf die Kreuzfahrt gegangen und ist dann ja leider kurz vorher gestorben. Und dann war es so, dass wir ihn noch geehrt haben. Und der Philipp Mörker hat damals bei uns in Fisp extra für ihn, weil seine Managerin da war, ein Medley gespielt gehabt, was er wirklich geschrieben hat. Und das wird er wiederholen. Zusammen mit seiner Frau Claudia wird er in diesem Moment nochmal interpretieren und dann Linda Sander am Vertikalsaal live begleiten. Also das wird sehr emotional, sehr schön. Dann hatten wir ja Chick Corea, den großen Jazzpianist, hat ja mit uns die Artistika Hope gemacht gehabt während der Pandemie. Das war eine TV-Show, wo er die Patenschaft übernommen hatte. Tal Balcai wird ihm zu Ehren extra nochmal live Spain spielen.
0: Mit einer Hammond B9 Orgel?
1: Nein, am Flügel.
0: Aber die spielt er hervorragend auch, ne?
1: Ich habe ihn schon erleben dürfen. Einer wirklich ganz großartiger Musiker und so vielseitig und natürlich ein begeisterter Jazzer und sehr, sehr viel Emotion. Und dann wird es eine Weltpremiere wird es geben, und zwar Sven Böker. Ich war extra in Luzern am Konservatorium. Wird seine Nummer neu interpretieren und zwar mit einer Harfinistin. Also er wird live von einer Harfe begleitet. Also es sind so viele Highlights. Ich bin wirklich sehr, sehr froh, dass ich so viele liebe Menschen um mich herum habe, die auch nicht einfach nur kommen und sagen, ich spiele meine Nummer, sondern die sagen, hey, wir machen hier in Freiburg was ganz Besonderes
0: und Einmaliges.
1: Aber jetzt habe ich
0: doch eine Frage. Ist so ein Konservatorium nicht so ein Ort, wo man sich einfrieren lassen kann, damit man später, wenn die Medizin sich weiterentwickelt hat, in 300 Jahren sich wieder aufwecken lassen kann und dann weiterlebt?
1: Das hast du verwechselt. Entschuldigung, dass ich dir gerade ins Wort falle. Das war, als wir damals noch Eishockey gemeinsam gespielt haben, Da waren wir in einer Bar, die hieß Mudong Bar. Das ist was anderes. Also das war die Mudong, ist glaube ich, die Mudong heißt auf thailändisch Leichenhalle oder was?
0: Ja, irgendwie sowas oder Korean. Mudong, ja. Wir waren da auch teilweise sehr leichenhaft unterwegs. Aber was hast du mit der Artistika zu tun am Sonntag?
2: Ja, mein Bruder hat ja eine Glatze und er wartet auf die Haarfee.
0: Der hatte damals schon eine Glatze, als ich 8 Jahre alt war. Ne?
2: Ja, er hat sich überhaupt nicht entwickelt, er hat als Kind auch schon.
0: Kriegt man denn von der Haarfee auch dann Geld, wenn man einen Zahn ausspuckt? Oder?
2: Nee, das ist dann die Zahnfee.
0: Das ist die Zahnfee.
2: Das darf man nicht verwechseln, die sind selbst miteinander verfeindet.
0: Okay, die bekämpfen sich quasi.
2: Ja.
0: Und die haben dann diesen Wettbewerb, ob der betreffende Kandidat zuerst die Zähne oder die Haare verliert.
2: Ja, und die verliert, wird zur Fee Karl.
0: Okay, und dann kommt die Perückenfee.
2: Und dann die Fee Leer.
0: Ja, und die fegt dann die letzten Haare noch vom Kopf.
2: Das ist nur ein Fake.
0: Ja. Wir haben ja jetzt demnächst einen neuen Bundestrainer, der hat, glaube ich, sich in der Türkei neue Haare auf den Kopf fehlen lassen.
2: Stimmt.
1: Und wieso in der Türkei?
0: Ja, das sind die Spezialisten. In der Türkei sind die auch Spezialisten. Ja. Du kannst das nicht wissen, Karin, das sieht man dir förmlich an.
2: Vor allem hast du es nicht nötig.
0: Ja, genau.
1: Dankeschön, ja.
0: Und schöne Zähne hat er auch.
1: Ja, ich gebe mir Mühe.
0: Ach, das ist ein Strahlen.
2: Wir hatten noch nie so einen schönen Trauzeugen.
0: Nee, hatten wir noch nicht.
1: Ich bin noch nicht Trauzeuge, ich bin euer Pfarrer, euer Vereiner, euer Zusammenführer. Also wir müssen dieses Ritual am Ende der Sendung noch machen.
0: Soll ich dir eigentlich jetzt meine dritte Frage stellen oder soll ich die noch aufsparen nach dem nächsten Bluesstück?
2: Noch ein Lied und dann...
0: Aber du kannst es kaum erwarten, sei ehrlich.
2: Das stimmt. In 5 Monaten ist Weihnachten.
0: Okay, soll ich dir dann noch eine Frage schenken?
2: Ich würde dir sogar 2 Antworten dafür geben.
0: Das wäre natürlich ein Deal, ja. Und kannst du mir die Antworten auch geben, solange die Frage noch im Geschenk verpackt ist?
2: Sehr gute Frage.
0: Ja, das ist schon mal eine Antwort, würde ich sagen. Also wir hören uns das Chinique Orchestra an als nächstes. Ich habe für euch nur geile Musik rausgesucht, zusammen mit der Ground Zero Blues Band und Martin Gellner. Und wer singt? Kein geringerer als Cab Mo, die Cadillac Assembly Line. Fast schon eine gemütsberuhigte Mitternachtsnummer, aber wir sind schon 10 Minuten drüber. Heute drücken wir mal alle 3 Augen zu. Also meine beiden und die von den Zyklopen in dem neuen Odysseus-Film.

0: Das Chinook Orchestra mit der Ground Zero Blues Band und Capmo waren das mit dem Stück Cadillac Assembly Line. Das ist die Fabrikstraße, ne, auf der Cadillacs zusammengeschraubt werden. Hat einer von euch mal einen Cadillac gehabt? Nee, Thomas, du siehst so aus.
1: Leck hatte ich schon häufiger, aber Caddy hatte ich noch nie.
0: Also du hast so eine Sturmfrisur, als wärst du dein halbes Leben Cabrio gefahren.
1: Ja, in der Türkei war zu günstig.
0: Ja, da kriegt man gleich, glaube ich, wenn man eine aufwendige Haaroperation macht, einen Cadillac dazu.
2: Aber wie ist es denn in der Türkei? Gibt es dann, ich meine, es gibt ja diese ganzen Barbershops, dann gibt es dann diese beim das ist ja wahrscheinlich ein Schönheitschirurg, der wahrscheinlich diese Haartransplantation macht. Und dann kriegt man da diese vorgefertigten Frisuren. Also das heißt, da könnte man sich jetzt zum Beispiel Klopp nachfrisieren, implantieren lassen. Trump wäre jetzt nicht so gut, oder?
0: Ja, Trump. Fußballer sind billiger, habe ich mir sagen lassen, weil die haben ja diesen 4 cm breiten Ohrenscheitel, die haben ja nur Haare oben drauf, ja. Das ist ja so eine Art Vogelnest obendrauf und an den Seiten ist stromlinienförmige Aerodynamik, damit sie schneller rennen können, gerade die Flügelstürmer. Und ich weiß auch nicht, die sind alle irgendwie so ein bisschen verrückt. Aber ich wollte ja dem Thomas noch meine dritte Frage stellen. Und die Frage ist zunächst, bist du bereit, Thomas? Aber das ist noch nicht die Frage.
1: Oh, ja, okay.
0: Ich habe auch eine Belohnung für dich als Antwort auf die dritte Frage. Das muss ich mir gerade hier nochmal raussuchen.
2: Ist es da, wo ich jetzt ins Spiel komme und wo ich fragen muss, möchtest du, lieber Arne, den hier anwesenden
0: nein,
2: Thomas?
0: Nein, so einfach ist das nicht. Meine Fragen sind viel komplexer. Also das darfst du nicht unterschätzen. Meine Frage ist nämlich die folgende und die treibt mich schon um, seit ich 8 Jahre alt war und euch zum ersten Mal gesehen habe. Ich war wirklich hellauf begeistert. Ich sehe die ganze Show in ihrem Ablauf im Wesentlichen noch vor meinem Auge. Ich habe euch noch ein paar Mal später gesehen, Oropax, im Laufe der Jahre. Aber es war natürlich nie mehr so toll wie beim ersten Mal. Das ist einfach diese Überraschung, dieses aus der Tiefe des Raumes erwischt einen dann eiskalt. Und es hat mich weggefegt so ein bisschen. Und die Frage ist, wenn ihr nicht auftretet, wo ist dann der Mönch?
1: Der ist mit seiner Klosterfrau in einer Keminate. Und dort trinken sie natürlich Melissengeist.
0: Ich dachte, die trinken dort Bionate. Aber apropos, wenn die Melissengeist trinken, was ist denn das Lieblingsessen vom Mönch?
1: Also Vorspeise ist Holo. Das ist ein tibetanisches Fleischgericht. Danach gibt es Holo. Das ist das gleiche Fleischgericht mit einer anderen Temperatur. Und danach gibt es Holo. Das ist dann praktisch die vegane Ergänzung dazu.
0: Das ist doch das, was der Mönch meistens sagt, wenn er auf die Bühne kommt.
1: Ja,
0: das heißt, er verlangt nach Essen.
1: Genau, ja. Und er wird nie satt.
0: Ich hätte mal gedacht, das wäre so ein osttibetanisches Begrüßungsritual.
1: Ist es auch, aber er hat es falsch übersetzt. Er hat sich einfach die Übersetzung in der Türkei machen lassen.
0: Das ist natürlich so eine Geschichte.
2: Aber wenn dein Bruder jetzt eigentlich wüsste, dass er dich nur auf der Bühne füttern oder den Mönch auf der Bühne nur füttern müsste, dann wäre das doch praktisch die Lösung. Ich meine, das kriegt jetzt auch keiner mit übers Radio, dass das die Lösung wäre,
1: ja,
2: oder?
1: Also alle, die mithören, sind jetzt praktisch in einem Schweigegelübde, in einem Schweigekloster, das auf einer Reederei stattfindet.
0: Oder in einer Bringschuld, wie man so schön sagt. Es gibt ja diese Fressschüsseln aus Blech, diese Näpfe bei der Bundeswehr. Und wenn dann von deinen 5000 Zuschauern am Sonntag im Zirkuszelt die Hälfte eine Portion Holo oder Holo mitbringen, um den Mönch zu füttern, dann kommst du mit deiner Show nicht mit 18 Stunden rum.
2: Das ist ja auch nicht nötig. Also wir können ja verlängern. Also Razorlight spielt erst am nächsten Tag um 20 Uhr.
1: Und okay, wenn er später dran ist, sagt halt Holo.
0: Naja, er kann ja auch ein bisschen singen, so wie Razorlight.
2: Ja, mit Razorlight zusammen.

0: Ja, finde ich auch.
1: Ja, der tut mir jetzt schon leid.
0: Der Mönch.
1: Nee, der Razer.
0: Es ist ja nur ein Razer Light. Ja? Es ist ja nicht der schwere Razer, es kommt nur der Razer Light. Ist ja auch nur das ZMF. Wir sind ja hier nicht in der Carnegie Hall.
1: Ja, klar, ist definitiv.
0: Da käme ja der normale Razer, aber hier haben wir nur den Razer Light. Ja. Und ich weiß auch nicht, was er. Also jedenfalls habe ich meine Frage beantwortet bekommen. Ich bin jetzt quasi am Ende meiner Weisheit. Und jetzt zur Belohnung für die Beantwortung der Frage habe ich dir ein Stück mitgebracht. Auch von Bernie Marsden, auch aus dieser 5-Stücke-CD Walking by Myself. Und ich musste sofort an Oropax denken, als ich den Titel gelesen habe. Und es ist auch richtig ein schöner, wunderbarer Blues von Bernie Marsden. Eine coole Slow-Blues-Nummer und die heißt Funny People. Und wie ich dabei auf euch gekommen bin, das verrate ich dann in der 7. nächsten Sendung.

0: Funny People von Bernie Marsden im Bluesclub Radio bei Radio Dreieckland auf der 102,3 um 0 Uhr und 25 Minuten. Und wir, das ist Karim Habli und Thomas Martins von Oropax und ich hier, Arne in der Nacht. Wir haben die anfänglichen Mikrofonprobleme in den Griff bekommen. Wir bitten das zu entschuldigen. Am Anfang hat es ein bisschen geklungen wie aus dem Kohlenkeller, aber wir waren steigerungsfähig auf diesem Weg und haben das noch ein bisschen auf die Reihe gekriegt. Und der Thomas hat alle meine drei Oropax-Fragen, ich würde mal sagen, weitgehend zufriedenstellend beantwortet. Und jetzt habe ich noch eine an dich, Karim. Was sind denn deine persönlichen drei Highlights am Sonntag bei deiner Artistika? Wo würdest du den Finger drauf legen und sagen, allein das lohnt sich schon, dass man kommt?
1: Das große Wiedersehen aller. Das ist, das strahlt eine Magie aus, die hundertprozentig aufs Publikum überspringen wird. Das ist mal Nummer eins. Es sind so viele Highlights und es wäre unfair, irgendeinen daraus zu heben. Und jeder, der diesen Abend verpasst, ist einfach selber schuld.
0: Okay, dann frage ich mich selbst, Arne, was ist dein Highlight bei der diesjährigen Artistika? Ich würde sagen, das ist Oropax. Ich freue mich drauf.
2: Das hast du sehr schön gesagt. Für mich ist das Highlight die gelebte Vision. Es ist Karim, der hier im Studio ist, der seine Träume verwirklicht und weit darüber hinaus Leute in Sphären schickt, die so noch nie gesehen wurden. Es ist ein wirklich einmaliger Abend und ich freue mich auch, dass Arne mit dabei ist.
0: Leute in Sphären schicken, da muss ich denken an Schweine im Weltall. Tut mir leid, denn mir kommen diese Assoziationen, ich kann da überhaupt nichts dafür.
1: Ja, aber das ist natürlich jetzt auch so ein toller Flashback. Also ich weiß nicht, ich gucke ja seit über 20 Jahren, ist kein Witz, ich oute mich jetzt, aber das ist mir jetzt auch egal. Ich gucke immer die Halftime-Show beim American Football, weil ich das immer so faszinierend finde, also weil ich ja auch aus der Branche komme, weil ich nicht verstehe, wie schafft man es, so eine Bühne so schnell aufzubauen, dann sind da Weltstars, eine Hammershow, dann baut man die wieder weg und dann spielen die da einfach American Football dann weiter. Dass man das jetzt bei der Fußball-WM-Finale gemacht hat, darüber kann man jetzt diskutieren, aber was natürlich für mich ein absolutes Highlight war, du sagst es, Schweine im Weltall, für mich war das Größte, als ob einmal die Muppets da mitgespielt haben, also besser ging es ja gar nicht mehr. Also Seven Nations Army Now wurde interpretiert von das Tier am Schlagzeug, wo ich den gesehen habe, gesagt, das ist ja besser als das ganze Fußballspiel. Und dann gab es diese Frau am Bass und
0: diese Jugendbetreuerin mit den beiden Kindern, mit den komischen Trainingsanzügen.
1: Ah, die habe ich auch gesehen, jawohl. Ja. Das waren aber und dann zum Schluss saßen ja Miss Piggy und Kermit auch noch da und haben zusammen mit den Kindern gesungen. Und dann hat selbst meine Frau gesagt, Miss Piggy hat wohl etwas zugenommen.
0: Aber mir fällt dabei ein, du hast auch eine Halftime-Show am Sonntag in der...
1: Ich dachte, du wolltest sagen, ich habe zugenommen.
0: Nein, du hast eine Halftime-Show am Sonntag in deiner Artistika. Ja. Eine Harfe wird dort gespielt, ja?
1: Eine Harfe wird dort gespielt und der Kinderzirkus Harlekin wird gastieren. Peter Till mit seinem Universal-Druckluftorchester, der ist vor 2 Tagen mit seiner Ape in Dresden losgefahren, damit er pünktlich da ist.
0: Ich muss nur eines sagen, wir reden so viel über die Artistika als künstlerische Veranstaltung und es klingt fast wie eine Werbeveranstaltung, aber du verdienst nicht gerade sehr viel Geld damit. Ne? Also da lacht er nur. Es ist ja zumindest nicht kommerziell, wenn wir sagen, die Artistika ist eine schöne Geschichte, Leute, kommt hin, wenn ihr wollt, muss man ein paar Euro Eintritt zahlen, aber es bleibt nichts übrig für dich. Oder?
1: Ja, aber das ist ja jetzt auch nicht der Hauptgrund. Der Hauptgrund ist wirklich, dass diese Idee weiterlebt. Wie gesagt, bedauerlicherweise konnten wir unser Festival nicht fortführen, wenn du mir erlaubst, dass ich das noch kurz erklären darf. Wir hatten ja damals diese furchtbare Pandemie und dann nach der Pandemie hatten wir dann gehofft, dass wir dann wieder weitermachen konnten. Die Artistika ist 3 Jahre lang ausgefallen und dann kam dieser furchtbare, furchtbare Ukraine-Krieg und für uns ist natürlich die Schwierigkeit, dass ganz, ganz viele Künstler, Akrobaten aus dem Osten eben zu uns kommen, sei es aus Russland, Ukraine, Weißrussland, die auch weltführend sind, wo die Akrobatik und Zirkuskunst einen ganz anderen Stellenwert hat. Und dafür kämpfen wir ja, dass einfach die Zirkuskunst endlich nicht mehr als Rand gesehen wird oder sensationslos, sondern wirklich als Kunstform anerkannt wird. Und und das seither war es für uns nicht möglich, Visas zu bekommen, die Leute zu uns einzuladen. Und seitdem liegt leider die Artistika brach. Und aber wir glauben fest daran, wir haben jetzt ein Format gefunden, mit dem wir zumindest die Idee am Leben halten können. Und vielleicht wird ja eines Tages ja die Artistika wieder so stattfinden, wie sie auch Thomas und Volker ja jetzt schon zweimal erlebt haben. Sie waren damals in der Jury in FISP mit dabei und auch auf dem Kreuzfahrtschiff. Und ich glaube, Thomas, es ist eine einfach einmalige Sache, oder?
2: Also in einer Welt voller digitalen Komponenten sucht man doch das Happening, und das findet auf jeden Fall, das ist eine einmalige Show. Ich würde auf jeden Fall hingehen, wenn ich nicht schon da wäre.
0: Ihr seid am Sonntag da, du sagst es, Thomas. Wie geht es denn bei euch weiter mit Europax? Macht ihr überhaupt weiter oder seid ihr jetzt im Pensionsalter? Ich meine, ihr seid ja auch schon weit über, wenn nicht gar. Und dann ja, muss man ja gucken, wo man bleibt.
2: Ganz gefährliche Phase. Wir haben nichts mehr zu verlieren. Wir haben nur noch Freude. Wir müssen nicht mehr davon leben. Wir machen es nur noch aus Spaß. Also größere Freiheit und mehr Freude. Ich glaube, irgendwann, wenn wir um die 90 sind, werden die Leute glauben, Mann, wie die das Senilsein spielen können.
0: Aber so 10 Jahre gehen auch schnell rum.
2: Ja, das stimmt. Und 11 vielleicht noch schneller.
0: Ja, ja. Das ist, wenn man besonders schnell läuft auf der Erde, dann dreht sie sich auch schneller.
2: Ja, aber man muss die Augenblicke sammeln und Freude haben. Und für uns ist auf Tour sein einfach ein sehr schöner Urlaub.
0: Ich werde mit den Augen blicken am Sonntag, was ihr macht, und mit den Ohren hören. Ihr seid ja mehr so ein bisschen die Wortakrobaten, oder?
1: Absolut.
0: Früher hat Europax tatsächlich diese Artistik gemacht, also den Wurstwasserklumpen an die Decke geschleudert, aber heute macht ihr das alles nur noch verbal. Es ist aus Kostengründen, ne? Das ganze Material und so.
2: Freu dich nicht zu spät.
0: Naja, mal gucken. Also...
1: Aber Entschuldigung, dass ich nur mal ins Wort falle. Ich meine, man darf ja jetzt auch nicht vergessen, also die beiden sind wirklich Wortakrobaten, und ich weiß nicht, wie oft ich sie schon gesehen habe, und freue mich natürlich auf das neue Programm, mit dem ihr ja praktisch schon ein paar Testshows gemacht habt. Das trägt, glaube ich, den Namen
2: Zwei wie kein anderer.
1: Zwei wie kein anderer. Also ihr zwei habt jetzt nochmal die Chance. Wenn ihr wollt, spiele ich euren Trauzeugen und Pfarrer. Oder sollen wir vorher nochmal einen Song spielen?
0: Wir spielen noch einen Song, aber ich kann auch nur voller Enthusiasmus hinzufügen. Ich freue mich auf eure neue Show. Ich habe die Europaxen noch lange nicht dicke.
2: Du bist herzlich zweigeladen.
0: Ja, da freut sich meine Freundin. Die bringe ich mit. Danke für die Einladung. Ich werde es ausrichten. Und vielleicht vervierfachen wir uns bis dahin noch, man weiß es ja nicht. Es gibt ja auch digitale Zwillingspatienten inzwischen, habe ich mir sagen lassen, ja. Hologramme, und man weiß nie, zu wie viel die Gäste dann kommen.
2: Falls ihr noch einen Scheidungszeugen haben wollt, wäre ich auch mit dabei.
0: Wir machen nächstes Jahr, das ist der Plan, eine Nicht-Hochzeitsfeier, und dazu seid ihr eingeladen.
1: Oh, das ist super.
0: Auch zu zweit.
2: Wer sich traut,
1: der sagt ja.
0: Und jetzt traue ich mich mal hier Ryan Blueworth Newman zu spielen. Das ist eine ganz miese Überleitung, aber ich bin mir nicht zu schade dafür. Und das Stück kennt ihr, das heißt The Thrill Is Gone. Das ist mein zweites halbes B.B. King Cover, denn The Thrill Is Gone stammt eigentlich von Roy Hawkins und Rick Darnell aus dem Jahr 1951. Das habe ich alles bei Wiki Dingens nachgeguckt. Aber B.B. King hat den Song 1969 berühmt und bekannt gemacht. Mal gucken, ob euch diese Version von Ryan Blueworth Neumann aus seiner neuen CD Wrath of Blues, erschienen am 10. Juli, auch gefällt.
2: Richtig neu.

0: The Thrill Is Gone, eine Coverversion. Und ich glaube, bei uns hier im Studio A ist die Spannung noch lange nicht abgebrochen oder abgefallen oder sonst was. Es ist 0 Uhr und 38 Minuten. Wir sind 8 Minuten drüber. Wir haben aber auch ein bisschen später angefangen, weil ihr seid so langsam geradelt mit dem Fahrrad vom Rieselfeld. So schleichermäßig, ne?
1: Ja, die Erddrehung hat uns ausgebremst.
0: Ja. Ist euch die Kette abgefallen oder seid ihr rückwärts gefahren?
1: Schöne Metapher.
0: Metapher. Kommt ihr mir mit sowas? Ich habe keine Ahnung, was das ist. Karin, was ist eine Metapher?
2: Frag bitte Thomas, er ist allwissend.
0: Thomas ist allwissend?
1: Ja. Ja, also ich weiß alles übers All.
0: Ja. Ja.
1: Da bin ich die Schwere los.
0: Ich weiß gar nicht, wo das All genau ist. Ist das All nicht so am Rand oder in der Mitte mehr?
1: Überall.
0: Überall?
1: Mhm. Mhm.
0: Und dann gibt es ja auch die Hafermilchstraße irgendwo im All.
1: Das stimmt, ja.
0: Da, man darf ja heute nicht mehr Milch sagen,
1: ja, das ist ja politisch nicht korrekt. Also im neuen Programm fliegen wir sogar mit einem Eigenurinantrieb, das ist eine Inkontinentalrakete.
0: Oh, und damit fliegt ihr quasi direkt in die Windel, die euch dann bremst wie so ein Bremsfallschirm.
1: Ja, die gibt uns Schwerkraft.
0: Aber du weißt, wer die Eigenurintherapie erfunden hat, Carmen Thomas, sagt dir das was?
1: Nein.
0: Es war eine WDR-Moderatorin, die ist damit
1: ausgeschieden.
0: Reich geworden. Die ist damit reich geworden. Wenn man jeden Tag dreimal mit Eigenurin gurgelt, dann irgendwie hat man keine Bakterien mehr zwischen den beiden Schneidezähnen.
1: Und ist auch einsam.
0: Einsam auch, ja klar.
1: Da habe ich lieber Bakterien.
0: Das riecht ja meilenweit, ne?
2: Können wir vielleicht jetzt irgendwie zum Abschluss, es ist 12:30, so irgendwie romantisch, frage ich euch nochmal, möchtest du, Arne, hier den anwesenden Thomas...
0: Nein, jetzt kommen wir nicht wieder mit dieser Heiraterei, das ist ja ganz furchtbar. Ich muss noch einen schönen Song, also zwei Songs spielen wir noch, oder? Und wir unterhalten uns ja zwischen jedem Song, aber jetzt möchte ich euch mal ein ganz leichtes, intensives Bluesstück von einer Lady gesungen, nämlich von Sarah Hartman, unterheben. Im Juni dieses Jahres erschienen, diese Blues-Club-Radiosendung, Thomas, nur zur Erklärung, der Kamerin weiß das schon, stellt neue Stücke aus den Blues-Küchen dieser Welt vor. Gute Laune-Blues, das soll Spaß machen, das ist nichts für traurige Baumwollpflücker hier, was wir machen, sondern wir wollen ein bisschen Funny People produzieren und Songs spielen, die die Leute noch nicht kennen da draußen. Also die gerade erst erschienen sind oder in den nächsten Wochen erst erscheinen. Ich werde ja von ein paar Plattenfirmen bemustert, die es gut mit mir meinen und entsprechend mit den Hörerinnen und Hörern. Und ein solches Stück, gerade frisch rausgekommen, Sarah Hartman, Hurt Like Home. Ich weiß nicht, es tut weh wie zu Hause. Woran musst du da denken, wenn du das hörst?
1: An den Frühstückstisch, der noch dreckig ist vom Abend davor.
0: Das tut dir weh?
1: Ja, schon, weil der Abend davor schon rum ist.
0: Wenn man sich auf einen Kaktus setzt, den eines der Kinder auf einem der Stühle hat stehen lassen. Ne?
1: Und da noch Nutella drunter klebt.
0: Ja, tiefgefrorenes Nutella vor allen Dingen.
1: Das wäre schön.
0: Ich habe mich ja gefragt, kennt ihr Imprägnierspray? Wisst ihr, was das? Du kennst das?
1: Ja.
0: Weil dein Name, Thomas, fängt ja mit TH an. Ne? Das ist das TH. Also die häufigste Wortkombination in der ganzen Welt, TH, weil die meisten Menschen sprechen ja Englisch, dieses TH kommt ganz oft vor. Und ich hatte früher in der Schule einen Lehrer, ich meine, ich hole jetzt ein bisschen aus, aber wir haben ja Zeit, der hieß Mr. Fischer. Der sprach zwar ganz schlechtes Englisch und lebte im Rheinland, aber er ließ sich Mr. Fischer nennen und der hat uns das TH beigebracht, indem er sich vor die Klasse gestellt hat. Da waren so mehrere Reihen mit Tischen, Kerzen gerade, nicht U-förmig oder sonst was. Und dann hat er immer gesagt, das TH spricht man so. Und dann haben die Schülerinnen und Schüler, meine Kollegen, ich habe ja nie in der ersten Reihe gesessen, könnt ihr euch vorstellen, die haben dann Regenschirme aufgeklappt. Und nach 3-4 Mal TH waren die Regenschirme dann auch durchsuppt. Und was hat man gemacht? Wir konnten ja keine neuen Regenschirme kaufen, wir hatten ja nicht so viel Taschengeld. Wir haben sie mit Imprägnierspray eingesprayt.
1: Oh Mann, ist
0: damit, damit das nicht mehr durchgeht. Und Imprägnierspray ist also etwas wirklich ganz Besonderes, wenn du zum Beispiel ein Butterbrot, nehmen wir mal an, du hast ein Butterbrot und du hast die Butter noch nicht drauf gemacht, du sprayst die abgeschnittene Brotscheibe mit Imprägnierspray ein, dann kannst du die Butter nicht mehr drauf schmieren, die perlt ab. Weil dieses Imprägnierspray so ein Sonnenwunderding ist. Du kannst höchstens die Butter tief frieren, sie mit einer Kreissäge in Scheiben schneiden und sie dann draufnageln aufs Brot, damit sie noch hält. Aber ob man das dann so... Woher kennst du das Imprägnierspray? Wofür benutzt du das?
1: Ja, also beziehungstechnisch natürlich. man muss sie natürlich immer wieder auch schützen und da benutze ich Imprägnierspray, so dass meine Frau immer unter meinen Achseln ausrutscht.
0: Ah, das ist natürlich so eine Geschichte. Aber knicken dann nicht die Haare ab, die Achselhaare?
1: Das stimmt, die muss man vorher entfernen, habe ich vorher leider fahrlässig.
2: Jungs, wie heißt der nächste Song? Also es ist ja
0: die
2: unfassbar.
0: Achselhaare kann man übrigens mit Gewinn in die Türkei verkaufen. Ich verrate aber nicht, warum.
2: Das sollten Sie hier irgendwelche merkwürdigen Diskussionen gerade hören. Liegt es daran, es ist spät in der Nacht, wir sind sehr euphorisch, freuen uns auf die Artistika am Sonntag und viel Spaß nun mit dem nächsten Song und der heißt Arne...
1: Impregnier Spray.
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0: 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Dem Karim ist was runtergefallen. Was war das?
1: Sein Verstand.
0: Ja, ich dachte die Konzentration.
2: Die auch.
0: Ja.
2: Aber die ist leiser normalerweise.
0: Ich dachte, du hättest sie im Konservatorium schon eingefroren.
2: Mein Lehrer hat immer gesagt gehabt, ich hätte gar keine.
0: Das hat sich ja geändert, die ist gewachsen. Es wächst ja alles beim Menschen. Ne? Vor allen Dingen die Nasenhaare und die Konzentration.
2: Und die Ohren.
0: Ja, und die Haare haben so eine Art negatives Wachstum bei uns Männern.
1: Mein Bruder lässt sich ja die Nasenhaare von dem einen Nasenloch über die Glatze ins andere wachsen.
0: Ja, wie Trump, oder?
1: Ja. Sieht aber besser aus.
0: Ich bin gespannt. Sonntag werde ich ihn ja sehen, den Volker. Wo lebt er eigentlich? Du lebst ja hier in Freiburg, ja, Thomas.
1: Also
0: ne?
1: Man muss von Überleben reden. Ja. Leben wäre zu viel. Er überlebt sehr konstant.
0: Ja, die Juli C. redet ja nicht von Überleuten, sondern von Unterleuten. Hast du das mal gelesen? Das Buch super geil geschrieben.
1: Schon wieder eine Inspiration, werde ich mir aufschreiben.
0: Ja, wobei das beste Buch dieses Jahres ist Hanna Häfner, Die Riesinnen. Spielt übrigens hier im Schwarzwald. Also ich rede hier nur von meinem Geschmack. Ich will hier kein neutrales Urteil fällen. Und ich bin erstaunt, dass in vielen Top-Listen der Buchfeuilletons das gar nicht erwähnt wird oder nur am Rande. Die Riesinnen Hanna Häfner, eine unglaubliche Schreibe, eine unglaubliche Geschichte und toll geschrieben. Die Sprache, die sie verwendet, ist richtig geil. Also ich kann es nur empfehlen, es hat mir riesen Spaß gemacht. Ich kenne jemanden, der liest es jetzt schon zum zweiten Mal, obwohl es erst im April dieses Jahres erschienen ist. Und mein Nummer 1 Buch letztes Jahr, falls du noch Platz hast auf deinen Händen mit dem Kugelschreiber, du kannst aber auch mal einen Zettel haben oder da liegt ein Zettel einnehmen,
3: ich Thomas. Ich habe
0: mal
3: eine andere Hand.
0: Letztes Jahr mein Lieblingsbuch Anne Freitag, Blaues Wunder oder Das blaue Wunder, ich weiß es nicht. Oh Gott, was für eine Geschichte. Und dann wollt ihr auch noch einen Tipp haben für meinen Lieblingsfilm der letzten 10 Jahre. Ganz bitte, großes Kino. Parthenope. Ein italienischer Film. Letztes Jahr kam der raus. Den kann man irgendwo streamen. Aus irgendeinem, was weiß ich was, Soda-Streamer oder wie die Dinger heißen. Und Parthenope. Ein Irrsinnsfilm. Ich lasse das gerne hier mal raus und werde jetzt gleich noch einen Song spielen. Vorher aber möchte ich mich bei euch ganz herzlich bedanken, dass ihr zwar langsam, aber immerhin hierher geradelt seid.
1: Ich habe eine schlechte Nachricht, wir bleiben noch länger.
0: Ah, auch gut. Auch gut, der Karim wird sich dann freuen. Ne?
2: Ach du, wir können wahrscheinlich mit eurem neuen Programm, wir müssen gar nicht mehr Fahrrad fahren, wir können uns teleportieren zum ZMF. Oder?
0: Transpirieren, hättest du fast gesagt. Wir können uns zum ZMF transpirieren. Ich merke das doch, das ist Freude, ne? So das ja, Unterbewusstsein ist, bestimmt das Bewusstsein. Das
1: ist eine große Freude.
2: Ja, ich kann nicht abwarten, dass ich zurück zu meinem Staubsauger komme und im Backstage dann für morgen für die Sporties dann wieder schön mache.
0: Ja, dann pass auf, dass du die Bühne nicht wegsaugst, die brauchst du am Sonntag für deine Artistika. Und der Thomas und ich, wir machen durch bis dann, ja, oder?
2: Sehr Abbeuer. Gut, aber es ist total absurd. Also ich glaube, das hat auch noch niemand gemacht. Also ich putze mir selbst den Backstage, um am nächsten Tag dort zu performen. Dann machen wir die Show und schmeiß mich dann um 12 Uhr und das gesamte Cast raus, um dann selber am nächsten Tag beziehungsweise für den nächsten Tag den Backstage für Razorlight zu putzen. Ist das nicht großartig?
1: Das ist, ich würde wahnsinnig bleiben.
2: Ich hoffe natürlich auf euch, dass ihr mir putzen helft. Das ist eigentlich der einzige Grund, warum ich euch alle eingeladen habe.
0: Für Razorlight genügt ja auch Putzenlight. Du musst nicht in alle Ecken gehen und nicht jede Winkelspinne erwischen. Ne?
2: Aber Arne, ich muss noch ganz kurz Danke sagen an die ganze Crew da draußen und vor allem an meine Backstage-Crew. Du weißt, Alicia und Heidi, die machen jetzt da drin Backstage für mich und warten auch, dass ich schnell zurückkomme. Und sie machen das großartig. Girls, ich bin on fire und wir kommen gleich zurück und dann machen wir gemeinsam Schicht.
0: Alicia im Wunderland, Karim kommt.
2: Apropos Alicia hat heute ihren Bachelor geschafft. Sie wusste, das wusste ich gar nicht, das macht man heute auch online. Also man muss diese mündliche Prüfung ablegen.
0: Das verstehe ich nicht. Ist Bachelor nicht so ein kleines Ding, was man sich mit so einer Heftnadel an die Brust dran macht?
2: jetzt bin ich irritiert oder reicht mein Gehirn nicht mehr.
1: Ja, mich hast du jetzt auch wirklich ins Nirvana katapultiert.
0: Das war meine Absicht. Ich wollte euch nämlich verabschieden jetzt.
1: Okay. Das Bachelor-Mysterium.
0: Das Bachelor-Mysterium, ja, ja.
2: Okay.
0: Bachelor. Mit L-O-R am Ende, ne? Bachelorelei, könnte man ja auch sagen. Also ich weiß nicht, es ist
2: ich
0: zu
2: möchte
0: spät.
2: Alice jetzt nochmal ganz kurz gratulieren, dass sie ihren Bachelor geschafft hat. Hey, das ist großartig, bravo.
0: Hört ihr denn auch die Sendung?
2: Nee, die putzt gerade.
0: Ja, toll.
2: Man hat einen Bachelor, damit man putzen darf.
0: Ja, dann können wir auch anderen Leuten super. Gratulieren. Das hört sowieso keiner jetzt, die Sendung um 0 Uhr und 52 Minuten. Wir haben geringfügig überzogen. Aber das war mir heute ein echtes Vergnügen und verzeiht es mir, wenn wir ein bisschen die Form haben schleifen lassen, aber das war es mir wert. Ich habe mich riesig gefreut, dass ihr beide vorbeigekommen seid, wirklich riesig. Und als Heimwegsong habe ich jetzt noch ein Stück, das kann man eigentlich allen Leuten nur empfehlen, von Zach Herman and The Drive, das heißt Don't Let the Devil Ride, lass den Teufel nicht fahren, weder im Auto noch auf deinem Fahrrad oder du Thomas in deinem Fall ein Lastenbike, wo so kleine Zwerge drin sitzen, die anstelle des Motors in so einem Laufrad laufen und das Ding antreiben. Ne? Der Karim hat ja so ein fettes Auto, das heißt deshalb Suff, weil es so viel Benzin säuft.
2: Da ist nein, das hast du nicht kapiert.
0: Doch, hinten eine Starrachse mit einem Schaufelrad und da fließt das Benzin rüber und treibt das Fahrzeug an.
2: Du hast immer noch nicht begriffen, dass das Ding mittlerweile elektrisch fährt.
0: Elektrisch?
2: Ja.
0: Okay.
2: Das habe ich dir das letzte Mal versucht zu erklären.
1: Der Strom wird durch den Dieselgenerator, das im Auto eingesetzt ist, angetrieben.
0: Kannst du dir damit auch die Zähne putzen?
2: Ja, also es lädt tatsächlich, es gibt eine Stelle, da kann ich meine elektrische Zahnbürste aufladen.
0: Ich weiß, die Borsten von der Lichtmaschine.
2: Genau.
1: Mhm. Don't let the devil ride or left.
0: Es ist eine Live-Nummer. Ich sage Tschüss im Bluesclub Radio. Die nächste Sendung in 2 Wochen am 6. August. Nächste Woche Donnerstag die Wiederholung der heutigen Sendung. Pfeift's euch nochmal rein, wenn ihr Bock drauf habt. Herzlichen Dank an meine heutigen Studiogäste Thomas Martins von Oropax und Karim Hapli.
1: Danke dir, Arne. Du bist ein cooler Typ.
0: Danke, das kann ich nur genauso zurückgeben. Und wir machen jetzt ein bisschen cool Bobo.

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Die Welt ist deine Scheibe widmet sich jetzt dem diesjährigen musikalischen Programm des Zeltmusikfestivals, das vom 15. Juli bis 2. August an altbekannter Stätte in Freiburg stattfinden wird. Schmissig ging es los mit Brighton Pier, ein Song der Band Razorlight aus Großbritannien, die ihre ganz großen Tage in den Nullerjahren hatten. Sänger Johnny Burrell war davor Bassist bei den Libertines gewesen und machte sich dann sozusagen selbstständig mit eigener Band und feierte mit den ersten Razorlight-Alben Up All Night und Razorlight große Erfolge, vor allem in Großbritannien, wo Razorlight wirklich durch die Decke gingen. Das eben gehörte Stück entstammte dem 2018 erschienenen Album Olympus Sleeping. Es war der Wiedereinstieg für die Band Razorlight nach 10-jähriger Albumpause. Auf dem Zeltmusikfestival in Freiburg werden Razorlight am Montag, 27. Juli, im Zirkuszelt zu sehen und zu hören sein. Dann haben sie auch ihr 2024 veröffentlichtes Album mit in petto und natürlich auch die alten Hits. Es gibt einen tanzbaren, den Mainstream nicht abgeneigten Rocksound, der sich gekonnt in der britischen Musikgeschichte bedient. In der Musikgeschichte bedient sich auch der nächste Act, auf den ich euch im Rahmen des Zeltmusikfestivals in Freiburg hinweisen möchte. Kitty, Daisy and Lewis klingen nicht unbedingt zeitgemäß und bieten die vielleicht netteste, sympathischste Retro-Show des Festivals. So meine Hoffnung und Vermutung. Hören wir rein in den uralt klingenden Sound der drei Geschwister aus London. Es geht zurück in die Frühzeit des Rock'n'Roll, in Zeiten vor den 60er Jahren, in die 50er und 40er. Hier sind Kitty, Daisy und Lewis mit Going Up the Country von ihrem allerersten Album.

2008 durchbrachen Kitty, Daisy and Lewis das britische Indie-Einerlei dieser Zeit mit einem Album, das völlig aus der Zeit gefallen schien. Das Besondere daran war auch, dass die drei Geschwister Kitty, Daisy und Lewis ein Durchschnittsalter von damals 16 Jahren hatten und sich nicht dem altersgerechten Skinny-Jeans-Hipstertum unterwarfen. Sie klangen retro und zugleich frisch, verehrten Helden wie Louis Prima, Louis Armstrong, John Lee Hooker, Johnny Cash und andere stilsicher und zu Hause lauschten sie Shellac-Scheiben. Ihr Debütalbum nahmen Kitty, Daisy und Lewis mit Vintage Equipment stilgerecht auf. Die Patina der Bandfotos und Plattencover und ihr lebendiger, fast schon unschuldiger Rhythm and Blues hatte Swing und steckte voller Energie, wie auch das eben gehörte Going Up the Country, eine Coverversion eines Songs von Henry Thomas aus dem Jahr 1928. Der später von Kenneth Heath gecovert wurde und als inoffizielle Hymne des Woodstock-Festivals durchging. Wir sind hier aber in Freiburg und Kitty, Daisy und Lewis werden am Dienstag, 28. Juli, auf dem Zeltmusikfestival ein Konzert im kleinen Zelt geben. Die drei sind natürlich mittlerweile auch schon über 30 Jahre alt und ein wenig aus dem Fokus geraten, weil sie seit 9 Jahren kein neues Album mehr aufgenommen haben. 2026 soll es angeblich noch was Neues geben. Das lässt sich live ja dann schon mal gut überprüfen, wenn die drei das kleine Zelt zum Swingen bringen werden. Hoffentlich hier noch ein Song von ihrem Album Smoking in Heaven von 2011. Kitty, Daisy and Lewis mit Will I Ever.

Jazz, eine Hommage der besonderen Art an einen liebgewonnenen Musikstil von Galliano, in diesem Fall ein neu aufgenommenes Masterpiece von Song, das Galliano schon mal 1992 auf dem Album A Joyful Noise Unto the Creator aufgenommen hatten und das auch heute noch exzellent funktioniert, im Gegensatz zu vielen der alten Songs, bei denen sie damals doch etwas ungelenk rappten. Die ganz alten Sachen haben sich nicht alle so richtig gut über die Zeit gehalten, aber live kann das ja alles auch ganz anders sein. Das Konzert von Galliano auf dem Zelt Musikfestival in Freiburg ist deshalb etwas ganz Besonderes, da das 2024 erschienene Halfway Somewhere, das erste Album seit 1997 der legendären Mitte der 80er in den Londoner Underground-Clubs und auf Lagerhaus-Partys geborenen Formation war. Galliano waren essentiell in den späten 80er, frühen 90er Jahren und haben das Genre Acid Jazz mitdefiniert. Der im Anschluss noch als Earl Singer tolle Songs und Alben veröffentlichende Rob Gallagher beeindruckt auf dem neuen Album Halfway Between mit seiner crispen Talking Voice an der Seite seiner Partnerin, der Sängerin Valérie Etienne.

und den Galliano-Urgesteinen. Ernie McCone am Bass, Crispin Taylor am Schlagzeug und Sky Oakenfull am den Keyboards. Samt Gästen wie Jason Yard am Saxophon und Crispin Spry Robinson an der Percussion. Mit umwerfendem Gespür für höllische, handgemachte Funk-Jazz-Grooves in verschiedenen Tempi und Intensitäten, verrückten Breaks, einen immer wieder zutage tretenden Hang zu einer verrauchten Coolness par excellence gibt's auch und auch immer wieder Improvisationsteile und auch psychedelische Anteile. Dass Galliano immer noch top sind mit ihrem zwischen Funk, Soul und Jazz angelegten Sound, das lässt sich bei dem Konzert von ihnen am Freitag, 31. Juli, am Abend im Zirkuszelt gut überprüfen, wenn Galliano dann live in Freiburg zu sehen sein werden. Wir freuen uns drauf. Hier sind sie nochmal mit einem Song von dem guten bis sehr guten neuen Album Halfway Somewhere. Hier ist der Song General Rubbish vs. The Sportswear.

Galliano präsentieren das von ihnen maßgeblich mitdefinierte Genre Acid Jazz und ihr 2024 erschienenes Comeback-Album Halfway Somewhere am Freitag, 31. Juli in Freiburg auf dem Zeltmusikfestival. Einen Tag später, am Samstag, 1. August, geht's ebenfalls schweißtreibend zur Sache, wenn die großartige Hamburger Techno-Marching-Band Meute auf der Bühne im Zirkuszelt stehen wird. 2015 schlug die Geburtsstunde auf dem Hamburger Schulterblatt für Meute. Zwei Jahre später erschien mit Tumult das Debütalbum der elfköpfigen Techno-Marching-Band, die bei ihren Live-Konzerten jeden, aber wirklich jeden mitziehen mit ihrem Brass-Sound plus im Stehen gespieltem mobilem Umschlage-Drumming und Marimba-Phon, die mit repetitiven Figuren die Rhythmik vorgeben. Dazu liefern Meute ihre unglaublichen Bläserversionen von hypnotisch treibendem Techno ab, indem sie tolle Versionen von nicht unbedingt jedem geläufigen Songs aus dem elektronischen Circuit spielen. Das ist aber völlig egal, ob ihr das Original kennt oder nicht. Ein Meute-Konzert ist ein echtes Erlebnis, glaubt's mir. Das werdet ihr nie wieder vergessen. Am Samstag, 1. August, sind Meute zu Gast auf dem ZMF und vielleicht sehen wir uns da, wenn das ganze Zelt tanzt. Hier eine Jazz-angehauchte Coverversion vom ersten Meute-Album Tumult von Laurent Garnier's The Man with the Red Face.

Some Kind of Pure State. Ein sehr gelungener Titel für das zweite Album des aus Australien stammenden, in Berlin lebenden, aus zwei Frauen und zwei Männern bestehenden Quartett namens The Dharma Chain. Es wabert, es näuselt, hat aber dank der Stimmen etwas Verträumtes, was The Dharma Chain hier auch bei dem eben gehörten Song Inside the New zeigten. Eine Mischung aus Neo-Psychedelic, Shoegazer, Post-Punk und Classic-Rock mit Reverb und Verzerrungen auf den Gitarren, toll groovenden Rhythmen und halb ätherischem Gesang. Nicht nur die Musik, auch der Weg nach Berlin erinnert des Öfteren an die ebenfalls in der Hauptstadt gestrandeten US-Amerikaner Brian Jonestown Massacre um Anton Newcomb. Doch The Dharma Chain starteten eigentlich um 2020 im australischen New South Wales mit Folk-Music auf ihrem Debütalbum Angry Young Folk, bevor sie sich der Neo-Psychedelia und dem Shoegaze verschrieben, der sich auf Some Kind of Pure State befindet. Etwas ruhiger, aber ebenfalls psychedelisch geht es zu auf Static Charge, dem mittlerweile 19. Studioalbum von The Telescopes, 1988 in Großbritannien gegründete Band. Obwohl man sie vage in der Nähe von Noise, Space Rock, Dream Pop und Psychedelic kategorisieren kann, haben The Telescopes stets Grenzen verschoben und abseits bekannter Klänge und Ideen geschlafwandelt. Die Band um Stephen Laurie setzt auf Static Charge im Gegensatz zu The Dharma Chain auf primitive Beats, tief vibrierenden Bass und minimalistischen, aber effizienten Einsatz von Gitarre und Synth-Sounds, so wie hier beim Revolutionary Blues.

So ein Marienkäferrücken kann durchaus berücken und zu einem Song inspirieren. Ladybird Spine ist ein gleißendes, düsteres Stück Musik, das unter die Haut geht. Eine Stimme, die magnetisiert, ein dominanter Drumbeat gepaart mit einer Wand aus Gitarrennoise, gewaltig und allumfassend. Dann plötzlich der Bruch, der die Atmosphärik noch intensiviert. Anix ist der Name der in Berlin lebenden Anna Lucia Nissen, die früher Frontfrau des Trios Anchoress war. Gut nachvollziehen kann ich das Zustandekommen des Albumtitels Starlink. Mir ging es vor ein paar Jahren bei einem USA-Urlaub auf einem Campingplatz in den Badlands genauso wie Anix, als wir am Nachthimmel die Sterne anschauten und plötzlich in einer Linie gezogene Satelliten über das Firmament aufstiegen. So zerstört Elon Musk die Natur und die Romantik des In-die-Sterne-Schauens und greift aus kapitalistischen Gründen in unser aller Umgebung ein. Demnächst gibt's mehr von den dunklen Pop-Klageliedern von Anix, die sie gerne mit Harfe, Keyboard, Gitarre und Kontrabass instrumentiert. Hier in Die Welt ist eine Scheibe, vorher aber nochmal herausfordernde Musik. Bei Radio Dreieckland Freiburg von Big Brave bei dem über 7 Minuten langen Song What May Be the Kindest Way to Leave. Heute und jetzt sieht das so aus. Nach einer Stunde, die Welt ist eine Scheibe bei Radio Dreieckland Freiburg, sagt Götz Adler adieu. Wir können uns in 2 Wochen bereits wieder hören, an gleicher Stelle, hier bei Radio Dreieckland Freiburg, wie immer freitagabends ab 21 Uhr. Auf Wogen von Gitarrendistortion gebettete Schönheit findet sich auf dem neuen Album In Grief or in Hope von Big Brave. Sorgfältig und lautmalerisch ausgelegte Teppichlandschaften aus Verzerrung bilden den Unterbau für den oft klagenden Gesang, der sich immer wieder auch mal emotional hochschraubt und von seltsamen Zombie-Echos aus dem Hintergrund beantwortet wird. Eindrucksvoll, wie das Trio Big Brave auf seinem 10. Album aus Klanglandschaften Songs entwickelt. Das Album In Grief or in Hope bietet eine innovative Vision aus elektroakustischem Sound und emotionalem Storytelling und markiert auch eine Wende für Big Brave hin zu dichteren, gitarrenorientierteren Kompositionen, ausgestattet mit einer emotionalen Dynamik, die die komplexen und tiefen Gefühle von Kampf, Schmerz und Transzendenz beschreibt. Was der Song What May Be the Kindest Way to Leave jetzt gut wiedergibt.